0: Ich erinnere auch nur an Lego-Steine, auf die man drauf tritt.
1: Oh, das macht auch. Oh, oh, oh, oh, oh.
0: So, 80er-Musik gab es natürlich auch in Deutschland viel. Und einer der bekannteren Titel ist von der Münchner Freiheit. Ohne dich schlaf ich heute Nacht nicht ein. Gibt es auch unzählige Varianten von.
1: Okay.
0: Aber die wollen wir jetzt hier nicht vertiefen.
1: Nicht alle, nee.
0: Nee.

0: Ich glaube, sie singen über unseren Buzzer. Das, was ich will, bist du.
1: Vielleicht haben sie auch über Bier gesungen. Und ja. Dich schlafe ich heute noch nicht ein. Prost.
0: Jo, mei. Musik aus Bayern, da könnten wir auch nochmal eine ganz eigene Sendung füllen. Aber wir sind heute im Musikjahrzehnt der 80er gefangen. Und das wird auch stellenweise hässlich.
2: Seit 2000 Jahren.
0: Was eine Überleitung.
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1: Es regiert von Death und Fidel Kodo.

0: Ich habe mal ein bisschen. Also eigentlich kann man ja froh sein, dass die Gesangsschlumpfmaschine in den 80er Jahren noch nicht erfunden war.
1: Die haben wir jetzt mal eben nacherfunden.
0: Die haben wir nachgerüstet, ja.
1: Ist eine Verbesserung.
0: Ja.
1: Weil das war ja doch, wir haben ja keine Zeit. Er hat ein bisschen langsam gesungen, ne? Also da nach dem Motto, wir haben hier noch andere Titel.
0: Ja.
1: Können wir ja nicht alles die ganze Zeit, dass der hier so rumdudelt. Och, Diegochen.
0: Ja, der ist auch wieder da.
1: Ja. Katzenmusik, das war jetzt das Urteil.
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0: Und hier ist Nena.
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0: Ja,
1: tja, die Nena. Auch die liebe Nena musste am Schluss ein wenig schneller laufen, weil, wie gesagt, wir haben hier keine Zeit.
0: Genau, deswegen machen wir jetzt schneller. Und wenn wir von schnell reden, dann haben wir jetzt hier mal die schnelle Rakete. Und das ist ja so ein Titel, ich finde, da wird es gefährlich. Ich war nur vor, es kann passieren, dass bei dem Titel der Buzzer nicht geht. Und ich im Studio bei ausgeschaltetem Mikrofon wohlbemerkt laut mitsinge.
1: Oha, oha.
0: Aber was wir hier machen können, um ein bisschen Zeit zu sparen, vielleicht ein bisschen vorspulen.
1: Das gibt's auch nur bei uns. Das bringt sonst keiner im Radio.
0: Ja.

0: hat auch so gute Laune.
1: Wenn ich was gelernt habe beim Radio, dann hast du mir damals gesagt, mitsingen ist immer ein bisschen schwierig wegen Übertragungsweg, Verzögerung und
0: ja,
1: so.
0: Ja,
1: macht man lieber nicht.
0: Trotz auch Moderatoren, die im Radio mitsingen, das geht trotzdem gar
1: das
0: nicht.
1: Das ist unprofessionell. Ja. Nein. Also wir machen zwar allen möglichen Blödsinn, aber das.
0: Deswegen habe ich
1: gesagt. Wir haben doch noch nie mitgesungen, nein.
0: Deswegen bei ausgeschaltetem Mikrofon maximal.
1: Naja, also ich gebe es ja zu, ich habe schon relativ oft mitgesungen und das war auch nicht unbedingt immer gut. Also
0: wir machen jetzt mal die Mikrofone aus, wir wollen mitsingen. Uha.

0: wohl bekannteste Mondrakete seit der aktuellen Artemis-Mission.
1: Peter Schilling, es wurde schon oft gespielt auf Mallorca und sonst wo. Die Rakete ist schon oft rumgeflogen.
0: Aber das ist so ein Lied, da singt man dann direkt mit. Also nicht das kommende jetzt, sondern das...
1: Nö. Da gibt es Schlimmeres, das ist richtig.
0: Ja, so. Das hören wir jetzt zum Beispiel.
1: Wir hören jetzt Wham mit dem Titel Wham. Wham sind diese gleichen Verbrecher, die uns Last Christmas gebracht haben.
0: Das spielen wir heute aber nicht. Ich finde es immer sehr kreativ, wenn ein Titel genauso heißt wie die Band. Also
1: das war... Und das Album dann auch noch so heißt. Wir hören jetzt von Wham vom gleichnamigen Album Wham.
0: Wham. Und danach hören wir Buzzer mit Buzzer.

0: Machen wir lieber aus, bevor die am Ende doch noch Last Christmas singen.
1: Nein,
2: nee, das hast du schön gebuzzert mit dem Wake Me Möb.
0: Aber ob das jetzt hier besser wird, sei dahingestellt.
2: Nee, das ist immer schwierig, das Wort besser. Das ist immer. Ja, muss man sparsam mit umgehen mit dem Wort.
0: Das ist Modern Talking mit Brother Diego.

0: Puh, das war zu viel. Und was haben wir hier?
1: Life is life, na na na na na. Hört es euch selbst an, von Opus.
0: Kommt ein bisschen langsam in Schwung der Titel, wollen wir da vielleicht noch ein bisschen...
2: Du bist ungeduldig. Gib dem Titel ein paar Sekunden, dann kommt der schon. Ist wie ein altes Auto aus den 80ern, der muss erstmal ein bisschen warm werden. Vielleicht muss man den Choke ziehen.
0: Ja. Es wird schon flotter. Okay, ich habe auch ein Drittel an Geschwindigkeit zugegeben.
2: Ach.
0: Fällt doch gar nicht auf, ne?
2: Naja, wer es kennt, dem schon.
0: Jetzt haben wir 50. Da sind dann langsam, da merkt man es dann irgendwann. Aber wir haben ja heute keine Zeit. Wir haben viel vor mit euch.
2: Ja, die 80er sind lang. Da ist viel Musik produziert worden.
0: Wenn ihr übrigens auch mal Musikwünsche habt oder so einen ganz besonderen Titel kennt, wo ihr sagt, das ist definitiv auch mal so ein musikalisches Verbrechen, dann schreibt uns doch. musikalische-verbrechen.de. Da gibt es genau dafür ein eigenes Kontaktformular. Aber gegrüßt wird nicht.

0: Gibt keinen Applaus hier. Sind wir
1: das
0: dann hier?
1: Das klang jetzt fast wie so eine Polka-Version wegen der Geschwindigkeit.
0: Ja.
1: Polka ist ja auch mehr so ein schneller Beat. Und es gibt ja so viele Lieder, die auch eine Polka-Version haben. Müsste man mal bei Live und Live ist Live nachschauen. So, jetzt hören wir, das ist das Lied für mich, was du vorhin angedeutet hast. Für mich ist das 80er-Lied ist genau das. Das ist der Titel Afrika von Toto.
0: Davon liebe ich ja die Variante von Otto Walkes. Die werden wir gleich auch mal reinhören.

0: Ja, das
1: ich
0: war...
1: Ich glaube, das kannte ich tatsächlich nicht in der Autoversion. Nee, es kommt mir nicht bekannt vor.
0: Das ist sehr, sehr gut, das Lied. Und ich muss ja sagen, Otto ist ja auch ein Meister, was Covern angeht. Ich finde, es klingt oft sehr, sehr gut.
1: Ja, vor allem macht er nicht diesen automatischen Gedöns, was heute dann irgendwie generiert wird, sondern das ist noch handgemacht.
0: Ja, ja, das kriegt er noch sehr, sehr gut hin. Noch ein Otto-Refrain?
1: Ja.
0: Ja, okay.

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0: herzlich willkommen zu den musikalischen Verbrechen der 80er Jahre. Gefangen in einem der schlimmsten Musikjahrzehnte.
1: Das stimmt doch gar nicht. Das geht bestimmt noch schlimmer. Aber Potenzial ist da.
0: Wir haben mal so gesagt, wir machen mal so ein paar Themensendungen und die sind dann ein bisschen anders wie das, was ihr hier sonst gewohnt seid, weil es einfach passt. Wollen wir uns auch vorstellen?
1: Relax erstmal, Spaß. Also ja, ich bin der ganz relaxte Frankie Goes to Matze.
0: Ja, und ich bin Gregor, ganz logge, wie wir in Hesse sagen. Ne? In Hesse wird der Titel heißen, macht Schlogge.
1: Genau, macht Schlogge vom Frankie, der nach Hollywood geht.
0: Frankie.
1: Der, wo nach Hollywood geht, tut.

0: Wir machen noch eine Entspannungsübung. Wir legen unsere Hand auf den roten Knopf.
1: Und wir drücken.
0: Ja, wir spüren die Energie. Irgendeine Stimme sagt uns direkt drauf. Gut, dann kann man nichts machen. Also, Sie sollten sich entspannen. Das war eine Entspannungsübung. Das geht ja genauso verschlafen weiter.
1: Tja, und jetzt haben wir Alphaville mit Forever Young.
0: So wie die 80er, ne? Die werden immer 20
1: Jahre. Immer 20 Jahre.
0: Immer 20.

0: Uiuiuiui, das waren 80er, Neue Deutsche Welle und 80er.
1: Konzentriert und zusammengemischt.
0: Ja, und jetzt habe ich aber Hunger. Du auch eine Portion?
1: Auf jeden Fall. Ohne Coca-Cola.
0: Ja. Carbonara von Spliff. Was andere heute an der Haare haben, war für den 80er noch...
1: Was ist
0: Spliff? Ach so. Dann habe ich es verwechselt. Ja, ist

0: Lecker.
1: Lecker.
0: Das war meine Mahlzeit. Mein Name ist Galli und ich habe immer Hunger. Und so ein ganzer Topf Carbonara, das war gut.
1: Das ist schon gut.
0: Das kann man mal so als kleinen Snack zwischendurch sich reinfallen.
1: Und jetzt kommen wir aus dem Lokal raus und es regnet.
0: Regnet.
1: Die regnet gerade in dem Lied.
0: Ja, wenn das so ist, müssen wir hier der Raining Man spielen.
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0: Aber erst nach der Jenny.
1: Der Jenny.
0: Der Jenny.
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0: Ja. Schau mir noch ein Mettbrötchen.
2: Wir müssen weg hier. Raus aus dem Wald, verstehst du nicht? 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Du dich? Ich mich?
3: Oder? Oder wir uns?
0: Ich wiederhole nochmal meinen Kommentar von vorhin. Wir können froh sein, dass in den 80ern noch nicht die Gesangsschlumpfmaschine erfunden war. Das haben sie ja dann in den 90ern ständig.
1: So, ich hab's mehr verwendet, ja.
0: Wie war das im Regen? Aber eigentlich möchte ich hier gar keinen Regen. Ich bin jetzt mal bereit für schönes Wetter.
1: Aha.
4: Ja, aber die Natur braucht Regen.
0: Na gut. Aber nicht so viel, ja?
4: Na gut.

0: bisschen langsam, ne? Wir müssen Tempo machen.
1: Ja, wir haben heute viele langsame Titel
2: und die Stecho beim Stechen.
0: Ja, mal ein bisschen Schwung hier rein. Genau.
1: Das sage ich manchmal so aus Spaß. Noch mit so, wenn ich zur Arbeit gehe, so, ah, jetzt muss ich erstmal das Soziatprodukt erstmal steigern gehen.
0: Ja. So, das ist die Gabelstapler-Gabelstapler.

0: hält man ja am Kopf nicht aus.
1: Da war auch der Kater ganz schnell wieder im Körbchen.
0: Was Ruhigeres?
1: Ruhig. Na, eine große
0: oder
1: Anführungsstriche,
0: oder? Gemütlicheres. Jimmy
1: ja,
0: Bunny, unser Master Mixer mit Swing the Mood.
1: Und hast warum du gerade Jimmy gesagt? Nee, Jive.
0: Oh, weil du nicht lesen kannst. Jive, ja. Warum habe ich direkt Hühner vor Augen, wenn ich das höre?
1: Ja.
0: Ja.
1: Stimmt.
0: Es war ja wieder Ostern. Ich spiele es gleich mal kurz an, dass ihr, liebe Hörer, auch wisst, was ich meine.

0: So schön, dass man es eigentlich gar nicht beenden will.
1: Ja,
0: das,
1: jetzt wird es nochmal stimmungsvoll zum Schluss, ja, richtig.
0: Und jetzt, also schöne Musik ist ja hier in der Sendung eh so.
1: Ja, wir gehen jetzt mal von stimmungsvoll auf feierlich und verkünden dann gleich die Preisverleihung.
0: Genau, damit verabschieden wir uns erst einmal. Das waren die musikalischen Verbrechen. Ausgabe 138, gefangen im schlimmsten Musikjahrzehnt der 80er.
1: Am Mikrofon Matthias Kreuzberger.
0: Und mein Name ist Gregor Börner. Nee, da waren, ach, jetzt habe ich hier Chaos auf dem Mischpult. Hier waren die Hühner, die wir euch noch vorenthalten haben. Die haben aber nicht gewonnen. So, die wollten wir eigentlich ja gar nicht hören. Wir wollten
1: Wollten wir nochmal ganz kurz einspielen.
0: Genau.
1: Ist ein bisschen chaotisch jetzt gerade, ja.
0: Wir könnten hier so einen Hühnermarsch, ja, das kriegen wir doch noch vielleicht hin.

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Hey, willkommen zu einer neuen Ausgabe hier von Fresh Music. Eine Stunde lang voll mit Neuheiten aus verschiedenen Genres. Viel Vergnügen euch!

0: eine Stunde lang voll mit Neuheiten für euch. Das hier ist Fresh Music und es gibt auch eine Facebook-Seite unter genau diesem Namen zu finden, Fresh Music, und da kann man auch dann die ein oder andere Neuheit nachlesen oder natürlich auch gerne seinen Kommentar zur Sendung dazu schreiben.
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0: etwas wert waren.
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Fresh Music. Das war's für heute mit den Neuheiten für euch. Vielen Dank fürs Dabeisein. Ich sage immer, bleibt friedlich und gesund. Bis zum nächsten Mal. Ich sage ciao und bye bye.

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Die Musik lasse ich im Hintergrund laufen, weil es diesmal eine besondere Sendung ist. Nach 5 Jahren bei RFM sagt Rick Tschüss. Warum? Ich bin mittlerweile 82 Jahre alt. Es ist Zeit, dass man irgendwann mal sagt, so, jetzt habe ich genug geredet, habe euch Löcher in den Bauch gefragt, habe Musik ausgesucht und deswegen soll diese letzte Sendung mir nur mit 6 Titeln vergönnt sein. Alle anderen kommen von Leuten, die in 5 Jahren mitgemacht haben und sich Wünsche gestellt haben.

S-P-E-C-T. Das sind buchstabierte Worte oder ein Wort, besser gesagt, Respekt. Respekt. Schade, dass ein verrückter Profilneurotiker in Amerika davon überhaupt keine Ahnung hat. Und ich bedanke mich bei dem Hörer, der sich den Wunsch erfüllt hat mit dieser Platte. Da kann ich wenigstens dann noch meinen Senf dazugeben. Und meinen Senf gebe ich dazu, denn der nächste Titel, den musste ich euch auf die Ohren drücken. Eine Live-Version von Mark Knopfler und den Dire Straits und Sultans of Swing. Und ich sage, ich muss euch das auf die Ohren geben. 13 Minuten lang.

bei 13 Minuten Länge hat sich der Gitarrist natürlich eine kleine Ruhepause gegönnt, begleitet von einem Piano. Die Dire Straits und Mark Knopfler mit einer wunderschönen Live-Version von Sultans of Swing.

1996 hat er anlässlich eines Konzertes das auf seine Zuhörer losgelassen. Sultans of Swing, par excellence Musik von Mark Knopfler und den Dire Straits. Ja, so wie hat's denn angefangen bei Rick? Bei mir hat's vor 70 Jahren angefangen mit heimlich Radio hören AFN Munich. Das noch auf der Mittelwelle, noch nicht mal auf UKW, ne? Das kennt heute keiner mehr. Kurzwelle, kennt keiner mehr. Als wir dann so ein paar Jahre älter geworden sind und der Rick hatte ein Transistor-Kofferradio, hat er zu Weihnachten geschenkt bekommen von seinen Eltern. Man muss sich vorstellen, das Ding hat 300 D-Mark gekostet. Das war damals so ein knapper Monatssalär netto von einem Arbeiter. Tja, und das war nachhaltig. Musik hat ihn nicht losgelassen. Jetzt lässt er los mit 82. Und was wäre die Musik ohne die Liebe, oder was wäre die Liebe ohne die Musik? Und da hat jemand einen Titel ausgesucht. Dieser jemand heißt Rick. Michael Bolton, ein ausgebildeter Klassiksänger, hat sich irgendwann zur Unterhaltungsmusik berufen gefühlt, und hier ist sein Lied über die Seele meiner Seele, und das ist die Musik und sein Gesang.

Tja, wie ging's denn dann weiter bei mir? So, nach EFN kam Camilla Felgen und Radio Luxemburg, deutschsprachiges Schlagerprogramm und ab und zu auch ein paar englische Titel mit dabei. Ja, das war so Anfang der 60er Jahre. Da habe ich in den Sommerferien gejobbt, habe ein bisschen Taschengeld zusammengekriegt und habe meine erste Lautsprecherbox selbst zusammengebastelt. Immer noch ein kleines Tonbandgerät mit dabei und dann fleißig am Radio mitgeschnitten und habe mich immer gottesfürchterlich aufgeregt, wenn die Moderatoren in den Song hineingequatscht haben, was wir heute so gerne tun.

Tja, so hat der Rick zu Hause dann gebastelt. Am Tonband, Lautsprecher und so weiter. Und irgendwann mal kam ein Beatschuppenbesitzer, wir waren ja abends immer unterwegs, auf mich zu und fragte, sag mal, du hast doch Ahnung von Musik und von der Technik. Kannst du mir nicht sowas Ähnliches wie ein Plattenpult und Mischpult und Mikrofon einrichten? Die Bands, die sind mir zu teuer geworden. Ich kann das nicht mehr bezahlen und der Laden wirft das nicht ab. Also ich will umschwenken auf Diskothek. Naja gut, habe ich dem das gebaut, nach München gefahren, in einem Elektronikfachhandel, der heute noch existiert. Mal schnell Verstärker gekauft, Mikrofon gekauft, ein Mischpult, zwei Stereoquellen, eine Monoquelle und Plattenspieler und schon ging es dort los. Und der Mann hat sich Geld drucken lassen in seiner Diskothek. So war das der Anfang.

Er ist mir ganz besonders ans Herz gewachsen, denn er spricht gerade heraus. Er hält nicht hinter dem Berg, dieser Bruce Springsteen, was er vom Präsidenten seines Vaterlandes hält, von einem, ja, King Donald I hält er so gut wie gar nichts. Er ist auch gegen ihn schon gerichtlich vorgegangen, wenn der auf Wahlkampfveranstaltungen die Songs von Bruce Springsteen gespielt hat. Aber das juckt den Donald I of America ans ganz überhaupt nicht.

Adams und seine Version von Liebe, für die er stirbt. Aretha Franklin hat ein denkwürdiges Lied gemacht, zu dem wir in der Diskothek sehr gerne getanzt haben. Think, nachdenklich sein, das wäre ja mal etwas, was jemanden auszeichnen würde. Aber nein, dieser King Donald I., der legt sich jetzt auch mit seiner Heiligkeit Leo den 14. noch an und stellt KI-generierte Fotos als Twitter zwischen Erzengel Gabriel und Donald Trump dar. Schlimmer kann man eigentlich nicht mehr entgleisen. Deswegen, vielleicht hilft's, wenn Aretha Franklin von oben nachdenklich den Song Think für speziell Donald Trump singt.

0: Ja, so ist es mit dem Nachdenken. Wo andere Substanzen haben, die genauso gut sind wie KI, haben manche zum Beispiel das hier.
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Na, ich muss ehrlich zugeben, das Motto gefällt mir. In Sachen Musik bin ich eigentlich so, dass ich sagen kann, I am the first, I am the last and you are the music, my everything. So weit, so gut. Das habe ich ein bisschen verloren. Ja, ich wollte Ihnen ja noch sagen, wie ich zur Diskothekengeschichte gekommen bin. Also zuerst habe ich meine Anlage gebaut und irgendwann mal kam dieser Diskothekenbesitzer, du sagst, unser Plattenaufleger ist krank geworden, das ist der Einzige, der sich mit der Anlage auskennt. Kannst du mal kommen und das kurz bedienen? Ja, sag ich, das kann ich schon, aber ich kann nichts dazu sagen. Ich habe Angst vor dem Mikrofon. Der hat mich ungläubig angeguckt und sagt, nee, du musst das jetzt machen, wir haben niemanden. Also ich ins kalte Wasser gesprungen und habe Platten aufgelegt. Und nach so 20, 30 Minuten, glaube ich, habe ich das erste Mal ein Wort ins Mikrofon sagen können. Und ich habe fürchterlich Bangebüchs gehabt. Ich habe Angst vor dem Ding gehabt. Und heute macht es mir Spaß, vor diesem Ding zu sitzen. Und da kann ich nur noch sagen, lass die Musik sprechen.

den Semesterferien an der Ingenieurschule habe ich natürlich auch immer Platten aufgelegt, denn das war lukrativer, als Schlosser irgendwo in der Werkstatt zu arbeiten. Außerdem wären wir sowieso abends dann ausgegangen, das hätte wieder Geld gekostet, doppelt gespart. Und irgendwann mal kam 1968 der große Streik an den Ingenieurschulen um die Anerkennung des graduierten Ingenieurs. Und da war mein Studium zu Ende, denn ich wollte nicht mehr auf der Tasche meiner Eltern liegen. Das habe ich lang genug getan. Und dann habe ich DJ hauptberuflich gemacht. Ja, so von 68 bis 75.

Ja, so ist man eben hauptberuflich DJ gewesen, auf Messen als Vorführsprecher gearbeitet, große Abendgalas moderiert. Ja, das hat Spaß gemacht und das Trostpflaster hierfür war immerhin in der Zeit etwas mehr, als ich jemals als Ingenieur verdient hätte. Insofern war es leicht, der Musik nicht den Rücken zu kehren.

Tina und Me, 1972 erschienen, im Original komponiert von Bill Withers und vom Original auch Bill Withers. Das war ein Titel, der gehört zu den Titeln, die am meisten gecovert worden sind in der Zeit, in der ich mit Musik zu tun hatte. Und Sie hörten eine Version von Michael Bolton. Den haben wir schon mal gehört heute. Ja, so ist das Lied der Lieder in 1996 entstanden. Ein Lied der Lieder. Es war ein Lied über unsere Erde. Und sie gehört zu den meistverkauften Schallplatten, Tonträgern, muss man mittlerweile sagen, auf Gottes Erdboden.

auch einer, der viel zu früh gegangen ist. Man hätte noch sehr, sehr vieles von ihm hören und sehen können. Michael Jackson. Und ich habe in meiner Zeit mit der Musik ein Konzert erleben dürfen, an das ich mich sehr, sehr gerne erinnere. In Hannover, war, glaube ich, in den 70er Jahren oder Anfang 80er, ein Gastspiel von Harry Belafonte. Es ist ein Künstler, der wirklich sagt, er tritt auf die Bühne, damit er das Brot der Künstler verdienen kann, den Beifall. Und er tritt auch auf der Bühne zurück, wenn er einen Gaststar auf der Bühne hat, und protegiert den so, dass er dort dieses Brot bekommen kann und in Hülle und Fülle. Und der Mann, der freut sich so subtil, wenn ein anderer auf der Bühne als Gast bei ihm Erfolg hat. Er ist neidlos. Das Thema ist ein inbrünstiges Verhältnis zur Musik. Und wenn er dann auf die Bühne wieder geht und das Publikum um den Finger wickeln kann, er macht wirklich fast alles mit denen. Die machen alles mit. Das begeistert mich immer wieder. Und dieser Harry Belafonte hat eine Riesenversion des Traditional Songs Matilda gemacht. Hören Sie mal rein.

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1: Na, habe ich zu viel versprochen?

Tja, Americanos, das war Holly Johnson. Wie ging's denn weiter? So in die 70er hinein, ab 76 habe ich mich meinem früheren Berufsfeld der Automobilbranche wieder gewidmet und dann wurde es in Sachen Musik immer ein bisschen weniger. 82 kam ich nach Kassel und dann war eine Zeit, wo ich nur noch zugehört habe. Das war eine sehr, sehr, sehr schöne Zeit. Sehr viele Live-Konzerte miterleben dürfen. Und in 2004 bin ich beruflich aus der Automobilbranche ausgestiegen und habe mich meinem Tonstudio gewidmet, das ich mir 2000 angeschafft hatte und habe darin Musik für mich gemacht und gehört. Und dann fing es an, ich könnte doch eigentlich mal wieder irgendetwas mit Musik machen.

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Das war so in etwa der Abriss des DJs Rick aus den Jahren 1955 bis heute. Heute ist meine letzte Sendung bei RFM und ich habe mir, glaube ich, meinen Ruhestand verdient. Angefangen hat es in Kassel beim Freien Radio, dann bei Radio Landeck, bei Memory Radio in München, zum Schluss bei RFM und zwischendurch noch bei Cairns FM in Australien, eine deutsche Schlagersendung, wöchentlich ausgestrahlt. Und in Deutsch moderiert für die deutsche Community in Australien. Und ich muss sagen, es war sehr erfrischend, denn dort habe ich sehr, sehr, sehr, sehr viel schönes Feedback bekommen. Und die Zuhörer dort haben fast die Hälfte der Sendung durch Wünsche immer im Programm mit beigetragen. So weit, so gut. Und dann kann ich nur noch sagen, die Musik, das war meine Welt und die Musik eines Mr. James Brown ist diese Welt, nämlich die Man's World.

It's a man's world. This is music. Ja, so war ein Leben eines Menschen, der mit der Musik jung geblieben ist und alt geworden ist. Das war das musikalische Leben von Rick Wagner. Und jetzt muss ich ein Geständnis machen. Mein eigentlicher Name ist ja eigentlich nicht Rick. Aber was hätten Sie denn gesagt, wenn eine internationale Unterhaltungsmusiksendung geheißen hätte Richards Musikmix oder Richards Mottenkiste, wenn er dann noch den Nachnamen Wagner hat? Das wäre doch ein bisschen Blasphemie gewesen. Richard Wagner macht Unterhaltungsmusik. Ja, das hat ja schon mal einer namens Engelbert Humperdinck geheißen und hat dann irgendwann mal gesagt, nee, also mit einem Klassiker lege ich mich am besten nicht an. Und das habe auch ich getan. So ist auch dieses kleine Geheimnis ausgeplaudert. Und ich kann nur noch sagen, danke, dass ich Ihr Gastgeber sein durfte. Es hat mir Spaß gemacht und ich hoffe, das Gleiche auch für Sie. 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

Das war die Bobby McGee, eine Komposition von Kris Kristofferson, und ich darf schön langsam das Mikrofon ausmachen. Sage nochmals Dankeschön, und der Sender wird sicherlich, wenn es denen gefällt, die ein oder andere Wiederholung nochmal machen, und somit bin ich nicht verloren. Und wenn es dann irgendwo mal einen ganz, ganz großen Event gibt, dann bin ich vielleicht auch mal noch mal live mit dabei. Ciao, ciao, ciao, servus und auf Wiedersehen.

Schön, dass Sie eingeschaltet haben. Am Mikrofon für Sie ist Stefanie Müller und mir gegenüber sitzt Thomas Krüger. Und wir haben heute für Sie eine ganz spannende Sendung. Wir sprechen mit Ihnen über die asiatische Hornisse. Und Herr Krüger ist, den kennen Sie vielleicht hier aus Eschwege, auch als Spielzeugverkäufer und Kenner von Modelleisenbahnen. Aber, was manche vielleicht nicht wissen, er ist auch der Vorsitzende vom Imkerverein Eschwege und noch von, auch auf Kreisebene und so weiter. Das werden wir alles gleich erfahren von ihm. Und Thomas Krüger ist unterwegs für die heimischen Arten, die Bienen, hat selber Bienenvölker, wird er uns auch gleich erzählen. Und ich sage jetzt mal, gegen die asiatische Hornisse. Die asiatische Hornisse, die werden wir kennenlernen in dieser Sendung. Wie es dann immer so ist, in der eigenen Heimat sind das ganz tolle Tiere. Dort haben sie ihre Fressfeinde und dort weiß man damit umzugehen. Aber hier in unsere Gefilden gehört sie halt einfach nicht hin. Ist aber eingeführt worden, das werden wir auch alles klären.

0: ist einfach ein gefährliches Thema, weil diese großen Nester, die Hornisse, die kann ja auch mal auf dem Schulhof sein, die bedroht unsere eigenen Arten hier, weil sie hier keine Fressfeinde hat, und die Stiche sind besonders gefährlich. Und sie haben ja, als wir uns unterhalten haben, im Vorfeld der Sendung sogar gesagt, dieses Tier ist so aggressiv, das sticht sogar uns Imker durch den Schutzanzug, den wir ja eigentlich haben, um nicht von unseren eigenen Arten gestochen zu werden. Und deswegen habe ich gesagt, okay, das machen wir, keine Frage. Wir sprechen heute über die asiatische Hornisse. Wo kommt die her?
1: Also ursprünglich kommt sie aus Asien, also China, Vietnam, Südostasien, da ist sie beheimatet. Und zu uns kam sie mit wahrscheinlich einer Porzellanlieferung. 2004 in Bordeaux ist sie gelandet. Und von dort aus hat sie in den letzten Jahren so ihren Siegeszug in Europa angetreten. Sie ist mittlerweile in Frankreich flächendeckend vorhanden, in Spanien flächendeckend, in Norditalien ist sie, in Belgien ist sie, in Holland. Und in Deutschland hat sie angefangen, ihren Siegeszug unten in Baden-Württemberg, und hat sich dann langsam Richtung Norden vorgearbeitet. Der Rhein-Main-Gebiet ist sie jetzt auch schon flächendeckend vorhanden, und die ersten Exemplare wurden gesichtet in größerer Menge im Kreis Hersfeld-Rotenburg. Das heißt, in diesem Jahr wird sie auch im Werra-Meißner-Kreis ankommen.
0: Davon ist auszugehen. Wie kann man denn, also das finde ich jetzt so als Laie ganz spannend mal zu wissen, wie kann man denn nachvollziehen, wie die hierher kam oder dass das in 2004 gewesen ist?
1: Also man sieht das an der Verbreitung, und man kann heute auch durch genetische Untersuchungen an der Hornisse, die hier bei uns jetzt angekommen ist, nachweisen, dass die alle von einer einzigen Königin abstammen, die von drei Drohnen begattet wurde. Das kann man also anhand der Genetik sehen. Und von der Verbreitung her hat man eben Bordeaux als Ausgangspunkt angenommen oder ausgemacht, weil da die ersten Exemplare in dem Raum aufgetreten sind.
0: Das ist jetzt aber schon eine lange Zeit, ne? 2004 hat man am Anfang erstmal nicht, man weiß ja ganz am Anfang erstmal nicht, na, was ist das und dass das so gefährlich für uns sein kann. Hat man mittlerweile irgendwelche Erkenntnisse, warum die sich hier so gut verbreitet, warum die sich so wohl fühlt?
1: Ja, das Problem ist schlicht und ergreifend, sie gehört nicht hierher, und deswegen hat sie auch keine Feinde. Einmal Fressfeinde. In ihrer Heimat gibt es Bussardarten, die sich auf die Hornisse spezialisiert haben und die speziell fangen. Die Asiaten essen auch gerne Insekten als Proteinlieferant, und da werden die Larven der Hornisse auch zubereitet und verspeist, und das fehlt bei uns alles. Und das andere Problem, was wir haben, aus einem Nest entstehen, man hat in der Anfangszeit gesagt 40 Königinnen, inzwischen hat man die Nester untersucht, da ist man jetzt auf 400 Königinnen gekommen, also sie verbreiten sich eben exponentiell, und dadurch sind sie eben sehr schnell verbreitet. Was auch noch dazu kommt, sie haben eine hohe Anpassung. Sie können also bis minus 19 Grad bis plus 47 Grad existieren. Das sind sie aus ihrer Heimat gewohnt, die hohen Temperaturen. Und unsere heimischen Arten, egal was es ist, die sind bei minus 19 Grad im Winter meistens erfroren.
0: Wo Sie das gerade sagen, ich würde mal kurz diesen Exkurs machen, weg von der asiatischen Hornisse, da kommen wir gleich wieder zu, zurück zu unseren eigenen Arten. Also was unterscheidet die unsere eigenen Arten von der asiatischen Hornisse? Weil manchmal hat man ja gesagt, der Laie sagt, wenn wir dann da im Kaffee sitzen oder im Eiskaffee, und dann kommt alles geflogen und wir haben Angst, ne? Also wir haben ja auch nicht immer das beste Bild von unseren eigenen heimischen Bewohnern, die zu uns gehören. Und die Hornisse gehört ja, glaube ich, zu denen, vor denen viele genauso Angst haben wie vor der Wespe.
1: Ja, wobei bei uns unsere heimische europäische Hornisse kommt erstmal in viel kleineren Völkern vor. Da sind also die Populationen maximal bei 500 Tieren, während die asiatische Hornisse bis 5000 geht. Das sind also riesige Nester. Und unsere

0: Heimische Hornisse ist auch relativ friedfertig. Das heißt, wenn man die in Ruhe lässt, dann lässt sie einen auch in Ruhe. Und man kann also im Hornissennest auch relativ nahe kommen, ohne dass man da Probleme hat, dass die einen verfolgen oder jagen. Weil die eben, genau wie unsere Honigbiene, die hat ihren Auftrag, die geht raus, um Nektar zu sammeln. Und ansonsten ist die nicht interessiert an den Menschen, die da irgendwo rumlaufen. Genau wie die Wespe, die ist ja auch bei uns so gestrickt, dass sie als Königin überwintert, genau wie die Hornissen auch, und sich die Populationen dann langsam aufbauen. Und die Wespe, die kriegen wir Menschen erst mit, wenn sie ihre Ernährung umstellt und da auch Kohlenhydrate für die Nachzucht ihrer Königin braucht. Das ist meistens so im August, da haben wir so die ersten Wespen dann bei uns am Kuchen, wenn wir draußen sitzen und essen. Vorher sind die auch schon unterwegs, aber sie stören uns nicht und sie fallen auch nicht auf.
1: Okay, aber sie sind, und das können wir an dieser Stelle sagen, die meisten wissen es, aber wir sagen es gerne hier nochmal, sie sind einfach wichtig für unser Ökosystem, für den Kreislauf, für die Bestäubung der Bäume, damit es uns allen gut geht, dem Planeten, den Menschen, der Natur, den Tieren, sind wichtig, sowohl die Hornissen als auch die Bienen als auch die Wespen, ne? Das kann man so sagen, es sind eigentlich... Naja, es ist mal gemein, also, von Nutztieren zu sprechen, aber eigentlich ist es so. Sie
0: ja, sind jedes Tier in der Natur hat seinen Sinn.
1: Genau.
0: Die Wespen zum Beispiel, die fangen auch Stechmücken. Und das hilft uns Menschen auch sehr. Ne?
1: Ja.
0: Und insofern von der Bestäubungsleistung ist natürlich unsere Honigbiene die Nummer eins. Deswegen ist sie auch in der Reihenfolge der Nutztiere an der dritten Stelle, weil sie uns am meisten bringt. Und ohne Bienenbestäubung, die übernimmt 80% der Bienen, der Honigbienen übernehmen die Bestäubung nicht nur in der Landwirtschaft oder beim Obstbau, sondern eben auch die ganzen kleinen Pflanzen und Blumen werden mit bestäubt. Und man darf da nicht verkennen, ein bestäubtes Gras ist wieder der Samen, ist wieder Futter für manchen Singvogel und so setzt sich das von unten in unserer Natur fort. Der eine liefert was, was der andere braucht und neben den Honigbienen, die wir Imker halten, haben wir auch 800 Arten Wildbienen und bei den Wildbienen ist es so, die sind also derart spezialisiert auf manche Blumenart, dass mit der Blume am Ende dann auch die Bienenart verschwindet. Und wir Imker haben festgestellt, wenn wir was für unsere Bienen tun und wir haben hier vom Verein, wenn Sie sich erinnern, vor Jahren, wo ich angefangen habe hier, haben wir zum Beispiel auch Blühmischungen verteilt, dass die Leute nicht nur ihren Garten mit gemähtem Gras haben, sondern ruhig auch eine Ecke haben, wo mal eine Blume blühen kann und das ganze Jahr auch Nahrung für unsere Honigbiene vorhanden ist. Und wenn wir sowas machen, dann leben auch die Wildbienenarten mit auf. Denn die finden dann auch was und finden mehr. Und vor allen Dingen wichtig bei den Insekten ist es, die brauchen immer solche Inseln. Wenn sie sich weiter verbreiten, die fliegen also von Blumenwiese zu Blumenwiese. Und wenn im näheren Umkreis dann keine Blumenwiese ist, wo sie sich weiter hin bewegen können, dann bleiben die auch stationär. Und in manchen Regionen gibt es dann eben manche Arten Bienen nicht, weil sie eben dahin nicht wandern können oder da eben auch keine Nahrung finden.
1: Ja, das heißt, unser Grundproblem ist ja sowieso schon und das sieht man ja allein schon an den Autos. Was hatten wir früher, wenn wir über die Auto gefahren sind? Was hatten wir für schmutzige Scheiben? Heute ist da nichts mehr. Fast nichts mehr, bis gar nichts mehr. Also man merkt ja selber, dass die Zahl der Insekten nachgelassen hat, deutlich. Ja. Und wenn jetzt von außen noch invasive Arten kommen, dann ist das quasi nochmal obendrauf, on top, dass sie so schon weniger haben und dann noch weniger werden. Invasiv bedeutet was?
0: Invasiv heißt, sie ist bei uns ursprünglich nicht heimisch. Und hat eben dadurch, sie gehört schlicht und ergreifend nicht hierher. Es gibt auch invasive Pflanzenarten, die dann andere Pflanzen verdrängen bei uns. Also meistens wird sowas heute durch die Reisegeschichte, und wir sehen es ja bei der asiatischen Hornisse, da war es eine Porzellanlieferung, eben durch den weltweiten Versand und den weltweiten Austausch. Auch Touristen haben so manches Tier mit im Gepäck, ohne es zu merken, kommen die dann eben in Regionen, wo sie nicht hingehören. Und wenn es da eben prima Voraussetzungen gibt für sie, dann entwickeln sie sich sehr gut.
1: Also sprich hauptsächlich keine Fressfeinde, ne? Also klar, das wird bei uns auch immer wärmer, das kommt der Hornisse auch, der asiatischen Hornisse auch entgegen.
0: Ja.
1: Aber die Hauptsache ist keine Fressfeinde.
0: Keine Fressfeinde. Und das andere ist auch ein ausreichendes Futterangebot, was bei uns ja auch gegeben ist, dadurch, dass es bei uns sehr viele Imker gibt und eben auch sehr viel in der Natur noch intakt ist. Dadurch haben sie eben auch gute Entwicklungsmöglichkeiten, dann eben auch von der Witterung, ne? Denn wir sind ja, unsere Gegenden werden ja durch die Klimaerwärmung auch immer wärmer. Mhm. Und das beeinflusst auch ein Insekt, denn wir haben bei unserer Honigbiene, haben wir im Prinzip erst einen Ausflug so ab 12, 13, 14 Grad. Wenn es kälter ist, fliegen sie nicht raus. Und je wärmer es dann ist, desto länger sind eben auch die Zeiten, wo sie rausfliegen können und wo sie dann eben auch Futter sammeln können.
1: Was wird denn getan oder hat man jetzt seit 2004, man muss ja, ne, die kommt lang, man merkt das irgendwann und dann setzt sich ein Baustein an den anderen und man merkt, oh, das wird immer weiter und dann werden diese Gentests gemacht, die Sie vorhin erwähnt haben. Wird denn was gegen diese asiatische Hornisse gemacht? Kann man da was machen?
0: Also man kann was dagegen machen und da sind uns eben die Spanier und die Franzosen in der Bekämpfung weit voraus.
1: Ich wollte sagen, von denen könnte man ja lernen.
0: Von denen könnte man lernen und inzwischen sagen uns auch die Franzosen, macht nicht die gleichen Fehler, die wir gemacht haben. Mhm. Das Problem ist, erstmal die Ausbreitung einzuschränken. Und das schafft man eben dadurch, dass auch unsere Bevölkerung wachsam ist, wenn man einen Spaziergang in der Natur macht und man sieht so eine Hornisse. Sie ist relativ leicht zu erkennen, weil sie von den Kniegelenken abwärts gelbe Beine hat, im Gegensatz zu unserer. Und sie hat auf dem Rücken einen gelben Strich ganz unten, also am Hinterleib. Mhm. Während unsere heimische Hornisse ist durchgefärbt. Und wenn man so eine asiatische Hornisse eben sieht und meldet das, in Hessen ist das Halunk, heißt das Hessische Landesamt für Umwelt, Natur und Geologie. Die haben ihre Stelle in Alsfeld. Da kann man die Sichtung melden und da wird dann eben nachgegangen. Und das Wichtige ist eben, einmal braucht das Halunk auch Zahlen, dass man weiß, wo sind sie inzwischen und in welcher Zahl sind sie inzwischen irgendwo in Hessen. Und das andere ist eben auch, es gibt Menschen, die sich inzwischen auch auf die Bekämpfung spezialisiert haben und die Nester wegmachen können. Und ich hatte ja vorhin gesagt, die Vermehrungsrate ist also so extrem hoch, dass man, wenn man ein so ein Nest weggemacht hat, im nächsten Jahr bestimmt 40 Nester weniger hat. Und man kann diese Ausbreitung schon ganz schön eindämmen.
1: Hm. Ich muss jetzt sagen, also ich habe es jetzt im Vergleich zu unseren Hörern relativ leicht, weil sie mir einen Flyer mitgebracht haben, der die beiden Bienenarten, also unsere eigene Hornisse und die asiatische so ein bisschen, also die sind beide abgebildet. Also was sie mir gerade gesagt haben, konnte ich sehr leicht nachvollziehen, weil ich diese Bilder angucken kann. Jetzt habe ich mir überlegt, auch in der Vorbereitung auf diese Sendung, wie oft in meinem Leben habe ich eigentlich schon darauf geachtet, was da wirklich rumfliegt und wie das aussieht. Das macht man gar nicht.
0: Nee, das macht man. Da muss man sensibilisiert sein. Ne?
1: Also ich habe. Und Sie sind ja so schnell. Also wie kann ich denn so schnell? Da muss ich doch. Also Sie haben ja ein geschultes Auge.
0: Naja, also eine Hornisse, erstmal auch unsere heimische Hornisse, hat ein tieferes Fluggeräusch. Also das ist so ein richtig sattes Brumm. Kann man vergleichen mit einem Moped und einem großen Motorrad. Das fällt schon auf. Und sie ist auch von dem Flug her, ist sie kann sie in der Luft stehen. Sie ist also auch vom Flugverhalten so, dass man sie gut beobachten kann. Mhm. Und sie ist eben ständig auf Jagd nach irgendwelchen anderen Insekten, die sie dann abfängt. Also das kann man, wenn man mit offenen Augen durch die Natur geht, kann man das schon mit beobachten. Ja. Es ist nur so, unsere heimische Hornisse ist also nicht so stark verbreitet. Also wenn man hier in unserem Warratal vielleicht 5 Hornissennester hat, dann ist das schon viel. Bei der asiatischen Hornisse, wenn sie im Rhein-Main-Gebiet sind, haben sie die 5 Nester schon auf einen Quadratkilometer. Also insofern werden wir dann auch, wenn sie hier ist, öfter Sichtungen sehen können als jetzt von der heimischen. Aber was Sie eben sagten, habe ich selber als Imker, wo ich angefangen habe mit der Imkerei, guckt mal auch zum Beispiel nach Pflanzen. Also wenn Sie mich vor 20 Jahren gefragt hätten, wann die Linde blüht, das hätte ich Ihnen nicht sagen können. Heute ist das, wenn ich irgendwo vorbeigehe, gucke ich eben auch, was blüht und was unterwegs ist. Es ist alles eine Übungssache.
1: Mhm. Naja, ja, deswegen machen wir auch diese Sendung und deswegen haben Sie ja auch einen Vortrag in der Volkshochschule gemacht, dass man einfach die Leute sensibilisiert, auch die Bauern, nicht nur uns Normalos, sage ich jetzt mal, die auch Gärten haben, Kleingärten haben, die zu Hause ein Gärtchen haben, die, und das, da kommen wir nachher nochmal drauf, auch vielleicht Multiplikatoren in Schulen und Kindergärten zum Beispiel, dass die auch wissen, was ist das, was habe ich da hängen und wie gehe ich da vor, dass wir alle ein bisschen sensibler werden dafür, ne, worauf wir achten müssen, und deswegen machen wir das, genau, und deswegen sind Sie ja auch unterwegs und sagen, ich will aufklären, und noch ist sie nicht da, aber
0: noch
1: dieses
0: ist sie
1: Jahr
0: nicht da,
1: wahrscheinlich,
0: aber,
1: sehr wahrscheinlich.
0: Aber diese Aufklärung mache ich jetzt schon seit 2 Jahren. Es ist ein bisschen frustrierend. Ich erzähle jedem von der Hornisse, von den Entscheidungsträgern bei uns im Kreis und werde da immer nur weitergereicht. Jeder sagt, ja, das ist sehr gefährlich, aber wir haben noch keine Strategie entwickelt, was denn ist, wenn sie kommt. Und das war an sich auch, Sie kennen mich ja schon ein paar Jahre, ich gebe so schnell nicht auf. Und das war an sich auch mein Anlass. Wir haben von unserem Imkerverein, sind wir dieses Jahr im 130. Jahr des Bestehens. Und da haben wir gesagt, wir geben gerne mal etwas Geld aus, um nicht nur uns Imker zu informieren, sondern die Öffentlichkeit, und haben zu der Veranstaltung in der Volkshochschule eben alle Entscheidungsträger eingeladen. Wir haben die Bürgermeister eingeladen, wir haben die Bauhöfe eingeladen, wir haben die Feuerwehr eingeladen, es war Hessenforst dabei, es war Landwirte dabei, eben alle, die davon betroffen sein werden, haben wir so ein bisschen zusammengeholt, und ich bin an sich ganz froh, aus der Versammlung raus haben wir erstmal haben wir Adressen gesammelt von Leuten, die da brennend interessiert sind, weiter informiert zu werden. Und ich habe auch einen, was mir gar nicht bewusst war, im Verein ein Mitglied, der hat mir gleich gesagt, das ist eine Sache, da will er sich engagieren und er würde auch gerne mit RP und anderen Stellen verhandeln und sich darum kümmern. Er hat er ist Doktor, auch für die Insektenkunde hat er seine Doktorarbeit geschrieben, ist also einer, der dafür prädestiniert ist. Und wir haben gute Kontakte geknüpft, eben auch mit Hessenforst, die mir gesagt haben, wie man da weiter vorgehen kann. Und das ist an auch unser Ziel, jetzt im nächsten Jahr die Leute zusammenzubringen, die da etwas zu entscheiden haben und entscheiden müssen. Aus meiner Sicht ist es nicht nur eine Sache des Artenschutzes, sondern es ist eine Frage der öffentlichen Sicherheit. Denn Sie hatten eben schon angesprochen, was machen wir, wenn so ein Nest auf dem Schulhof von der Strutschule ist. Wenn wir dann erst anfangen, also bei der Hornisse ist es so, unsere heimische Hornisse steht unter Naturschutz. Das heißt, man darf kein Hornissennest kaputt machen. Mhm. Ist sogar mit Freiheitsstrafe bewährt oder Geldstrafe von 50.000 Euro. Das heißt, wenn jetzt irgendwo so ein Hornissennest auftaucht, brauchen wir erst einmal einen Hornissenberater, der feststellt, jawohl, es ist die asiatische Hornisse. Und dann darf dieses Nest auch erst bekämpft werden, vorher nicht. Wenn wir natürlich im Werra-Meißner-Kreis keinen Hornissenberater haben zu dem Zeitpunkt, dann müssen wir den irgendwo herholen. Gut, ich habe Verbindungen überall. Ich finde schon einen, aber es ist alles wertvolle Zeit, die verloren geht. Mhm. Und dann ist der nächste Punkt. Wer macht das Nest dann weg? Wer hat die Ausrüstung?
1: Ja.
0: Na, das muss auch erst vorher angeschafft werden. Und wir haben im Werra-Meißner-Kreis der zuständige Herr, der hier fürs Landwirtschaftsamt der Chef ist, der hat mich vor Jahren mal angerufen, Herr Krüger, Sie müssen mir helfen, wir brauchen einen Insektenberater. Und da habe ich gefragt, ja, hat denn der Werra-Meißner-Kreis inzwischen einen Staubsauger? Und da sagt er, wieso Staubsauger? Verstehe ich nicht. Sage ich, ja, wenn Sie ein Wespennest umsiedeln, da wird erstmal mit dem Staubsauger werden die Wespen abgesaugt. Und dann kann man erst das Nest, wenn also die Arbeiterinnen weg sind, das Netz mit der Königin umsiedeln. Sage ich, wissen Sie denn, wohin Sie es umsiedeln? Nö. Sage ich, dann ist es ja auch irgendwo unsinnig, ein Wespennest umsiedeln zu wollen, wenn man nicht weiß, wohin. Ja. Ich habe ihm damals geraten, Kontakt aufzunehmen mit Hessenforst. Vielleicht haben die irgendwo eine Ecke im Wald, wo sie sagen, da stört, da kommt keiner hin, da stört das nicht. Aber wissen Sie, das ist alles bei uns hier im Werra-Meißner-Kreis so ein bisschen unüberlegt und keiner ist so richtig zuständig. Es wird von oben nach unten delegiert. Ich hätte mir gewünscht, dass bei unserem Vortrag auch die Landrätin dabei ist. Die hat das an ihren ersten Kreisbeigeordneten abgegeben. Der war auch nicht dabei, sondern hat das dann auch wieder an einen weiteren abgegeben, der dafür zuständig ist. Es war einer vom Kreis da, aber ich habe die Leute noch nicht so richtig wachgerüttelt. Mhm. Und ich habe Angst, dass dann irgendwas passiert, wo was jetzt keiner absieht, aber am Ende will es wieder keiner gewesen sein. Mhm. Und ich denke, durch unsere Aktion, die wir jetzt, und wir haben vom Imkerverein da viel Geld für ausgegeben, um die Nicole König aus Bürstadt hierher zu holen, die einen Vortrag hält, alleine wenn ein Kind nicht gestochen wird und stirbt dran, haben wir schon gewonnen. Und man muss auch sehen, jeder zweite Hornissenstich landet momentan im Krankenhaus.
1: Die, auch von der heimischen?
0: Nein, von der asiatischen.
1: Von das der muss man dazu sagen.
0: Asiatischen, wo sie
1: von der
0: ist.
1: Asiatischen, ja.
0: Das Gift der asiatischen Hornisse hat jetzt die Nicole König berichtet, die ja fest in der Materie ist und alles kennt und alle Forschung, das Gift ähnelt einem Schlangengift. Also es ist unterschiedlich zu dem, was unsere heimische Hornisse hat. Und in Europa gibt es eben keinen, der dagegen irgendwo Immunsachen entwickelt hat. Mhm. Man verträgt, der geübte Imker oder der da öfter mit ist, kann bis zu 10 Stichen kann er vertragen. Danach wird es auch für den schwierig. Mhm. Aber wenn jetzt gerade ein Kind gestochen wird, auf dem Schulhof, egal welche Schule im Werra-Meißner-Kreis, und hat da große Probleme. Wenn wir das als Imkerverein verhindern können, hat unsere Aktion sehr viel gebracht.
1: Ja, und das muss man so sagen, es gibt ja schon in den Verbreitungsgebieten, wo sie nicht hingehört, es gab schon Todesfälle.
0: Es gab, in Spanien gab es schon Todesfälle und es ist nicht ohne. Also es gibt sehr viele, die ähnlich wie bei Covid, die das Long-Covid, die also nach so einem Stich dann eben Spätfolgen haben. Mhm. Also nicht unbedingt gestorben sind, aber ihr Leben hat sich verändert dadurch.
1: Ja.
0: Und das muss ja auch nicht sein.
1: Das stimmt. Mhm. Wir atmen mal kurz durch und gehen kurz mal in die Pause, hören uns ein bisschen Musik an und dann sprechen wir mal weiter. Und dann wäre es, glaube ich, auch mal ganz spannend für unsere Hörer auch mal, dass sie uns mal so ein Nest beschreiben, dass wir also wie unsere Hornisse das Nest aussieht und das von der asiatischen, was es unterscheidet zum Beispiel. Ne? Also wir haben noch viel Zeit, wir werden noch viel erfahren, was wir auch selber tun können. Aber ich glaube, wir atmen jetzt erstmal durch und hören Musik.

0: 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Und im heimischen Radio wollen wir natürlich auch heimische Arten schützen. Unsere Hornisse zum Beispiel. Und ich habe mir heute Thomas Krüger eingeladen hier ins Studio. Ich bin Stefanie Müller. Und wir sprechen über die asiatische Hornisse. Thomas Krüger ist seit vielen, vielen Jahren Imker, selber Imker und im Imkerverein hier. Seit wie vielen Jahren eigentlich Imker?
1: Seit 14 Jahren Imker und seit 12 Jahren hier der Vorsitzende vom
0: Imkerverein Eschwege. Und ist natürlich nicht nur im Rahmen seiner Imkerei, dass man auch, weil da hängt ja noch viel mehr dran. Es geht ja nicht nur darum, dass wir die Bienen schützen wollen, die Bienen, die Wespen, die Hornissen schützen wollen, weil es vielleicht auch einfach unsere Aufgabe ist, durch unsere Lebensweise, dass wir nicht nur kaputt machen, sondern auch schützen, unseren Planeten bewahren, sondern es geht ja auch wirklich um unser aller Leben. Also, dass man, wenn man gestochen wird, könnte gefährlich sein, wenn die Tiere invasive Arten keine Fressfeinde haben, dann vermehren die sich, ist schädlich für unsere heimischen Arten. Und wir hatten es in der ersten Hälfte der Sendung auch, es geht ja auch um das Thema Bestäubung von Pflanzen. Dass eben Pflanzen weiterhin auch bestehen können in unserem großen Kreislauf, in dem wir alle leben, Mensch, Tier und Pflanze. So, wir haben die asiatische Hornisse kennengelernt. Wir haben gelernt, das ist eine invasive Art, sie kommt aus China, aus Asien, sie gehört nicht hierher, sie hat hier keine Fressfeinde und sie wird auch nicht, wie es die Chinesen zum Beispiel machen, von uns verspeist, sodass auch da die Chancen gut sind zu überleben. Und sie ist auch deutlich, wie sagt man, sie vermehrt sich viel mehr. Sie ist deutlich fruchtbarer als unsere heimische Hornisse. Genau, was mir jetzt noch wichtig wäre jetzt als nächster Schritt, weil wir vorhin vor der Musikpause gesagt haben, die Stiche können, müssen nicht, aber können. Es gab erste Todesfälle. Auf jeden Fall sind sie gefährlich. Ja. Und auf jeden Fall kann es auch Nachfolgen geben, wie zum Beispiel ne, dieses chronische Fatigue-System, was ja Fatigue-Syndrom, was ja manche auch oder Long-Covid, was manche nach einer Impfung oder nach einer Erkrankung haben oder nach mehreren Erkrankungen in Folge. Dass es das auch bei nach einem Stich von der asiatischen Hornisse geben kann. Wie erkenne ich denn dieses Nest? Also wie erkenne ich überhaupt erstmal ein Hornissennest und wie unterscheide ich von der heimischen, wie hat die eigentlich auch, man sagt einfach heimisch oder ist das europäische?
1: Europäische.
0: Das ist eine europäische. Wie unterscheide ich zwischen der europäischen Hornisse und der asiatischen Hornisse?
1: Ja, das waren jetzt 4 Fragen auf einmal.
0: Ja, wissen wir sie alle noch? Dafür bin ich leider berüchtigt.
1: Ja, aber ich rede mich insofern raus, dass ich erstmal erzähle, wie sich die asiatische Hornisse bei uns verhält. Vom Nestbau her ist es so, die asiatische Hornisse überwintert alleine. Das heißt, es überwintern nur die Königinnen. Und die fangen dann an, schon relativ früh, also Januar, Februar, jetzt geht's schon los, fangen die an, ein Primärnest zu bauen. Und zwar sind sie da gar nicht mal schüchtern. Das kann auch an einer Dachrinne hängen, das kann unter einem Dachvorstand hängen. Und da fängt die Königin alleine an, dieses Nest zu bauen und legt dann ihre ersten Eier. Und das Nest wird ständig weitergebaut und weiterentwickelt und die ersten Arbeiterinnen helfen dann der Königin, das immer größer zu machen. Und dieses Primärnest, das kann, wie gesagt, auch unter einer Hecke sein, das kann unter einem Garagendach sein. Das ist also teilweise auch in Greifhöhe, die ist also nicht schüchtern und versteckt ihre Nester auch nicht. Die ist auch so rabiat, wenn jetzt eine Königin angefangen hat, so ein Nest zu bauen und eine andere kommt, dann kann die andere die erste auch abstechen und einfach dieses Nest übernehmen. Also die sind auch untereinander nicht sehr zimperlich im Umgang. Okay. Dieses Primärnest entwickelt sich dann und irgendwann im Juni, Juli ist es soweit, dass das der asiatischen Hornisse zu klein ist und sie macht ihr Sekundärnest und das Sekundärnest hängt dann sehr hoch im Baum, also so 20, 25 Meter in hohen Bäumen und das hat dann schon ein Ausmaß von 15 Kilo, also es ist relativ groß. Man kann es gut unterscheiden mit dem Nest der heimischen Hornisse, weil das Nest der heimischen Hornisse ist unten offen. Während das asiatische Hornissennest unten geschlossen ist, die haben einen seitlichen Eingang und sie halten ihr Nest auch sehr sauber. Also die Asiaten sind ja sowieso immer sauberer als die Europäer. Das ist bei der Hornisse auch so. Man erkennt das also an dem Einflug an der Seite.
0: Okay.
1: Und das Problem dabei ist, in diesem Sekundärnest, in diesem Riesennest, werden dann eben bis zu 400 Königinnen nachgezogen, die dann wieder überwintern. Manche sterben, weil sie irgendwo entdeckt werden oder haben einen ungünstigen Überwinterungsplatz. Aber es ist doch eine hohe Quote, die dann im nächsten Jahr wieder da ist und dann ihr neues Nest baut. Insofern ist diese Verbreitung sehr groß. Flugradius von der Hornisse, wenn sie sich verbreitet, liegt so bei 30 Kilometer, hat man festgestellt. Im letzten Jahr waren sie im Landkreis Hersfeld-Rotenburg. Das heißt, dieses Jahr werden so die ersten bei uns ankommen, hier im Werra-Meißner-Kreis.
0: Können wir denn, wenn wir schon in Anfängen wären, also wir gucken jetzt alle an unsere Dächer, an unsere Garagenvorsprünge, Dachvorsprünge. Wie fängt es denn an? Man hat so einen kleinen, weißen, beigen Bobbel da hängen.
1: Genau, und der Bobbel wird dann irgendwann geschlossen. Und dieses geschlossene, ähnlich wie bei einem Wespennest sieht es dann aus, das wird dann eben immer größer und erweitert. Es ist natürlich die beste Wahl, wenn man sie relativ früh erkennt und sie relativ früh wegmacht. Wir hatten hier zu unserem Vortrag in der Volkshochschule, hatten wir die Nicole König, die hat sich darauf spezialisiert, die hat also dann auch, also ich kenne sie schon seit Jahren, sie war eine der Erste, die gesagt hat, das ist mein Thema, hat sich da fit gemacht in Beseitigung der Nester, hat auch eine eigene Firma gegründet und die hat also schon über 300 solche Nester weggemacht. Sie macht es so, die macht die Nester abends weg, wenn also der Flug nicht mehr so groß ist. Da sitzen noch so 2-3 Hornissen, sitzen noch außen auf dem Nest und die sammelt sie ab und das Nest selber wird dann mit Rasierschaum verschlossen. Das kann man dann, wenn es noch kleiner ist, gut in einen Sack packen und dieser Sack, der kommt dann in eine Tiefkühltruhe bei 48 Stunden bei minus 20 Grad und dann sind die Hornissen Geschichte. Aber das Problem ist dann eben im Weiteren, die einfachen Nester, die also auch so in Greifhöhe sind, die Primärnester, die lassen sich sehr gut wegmachen. Meistens kriegt man die Hornisse dann erst mit, wenn sie schon in den Sekundärnestern unterwegs sind. Und diese Nester muss man dann auch erst finden, wenn die tauchen meistens auf, wenn die Bäume dann ihr Laub verlieren, dann sieht man das oben. Ansonsten sind die eben gut versteckt im Laub der Bäume.
0: Aber immer in Bäumen, also dann nicht mehr am Dach? Oder
1: nicht mehr am Dach, dann gehen sie auf hohe Bäume. Und eben auch auf eine Höhe von, wie gesagt, 20 bis 25 Metern. Da muss man dann die Nester beseitigen mit Hilfsmitteln. Also die Nicole arbeitet dann mit Hubsteigern, die sie mietet, wo sie dann eben auch an einem Tag 4 Nester wegmacht, damit sich die Kosten des Mietens des Hubsteigers verteilen. Und das ist also ungleich schwieriger, dann die Nestentfernung.
0: Um mal so ein Gefühl für die Zahl zu bekommen, für die Dimension, hat sie in dem Vortrag gesagt, wie viele Nester, also wie weit sie fährt, ich weiß nicht, wo ihr Standpunkt ist, wie weit sie fährt und wie viele Nester sie dann so am Tag wegmacht, dass man mal so ein Gefühl dafür kriegt, wie viel das wirklich ist?
1: Ja, sie hat schon gesagt, also sie kommt aus Bürstadt und sie hatte auch erzählt, dass allein in ihrer Straße hatte sie jetzt letztes Jahr 5 Nester. Also sie braucht gar nicht mehr so weit zu fahren. Sie ist natürlich in den anderen, unten im Rhein-Main-Gebiet unterwegs, wenn sie angefordert wird. Aber im Prinzip ist ihr Haupttätigkeitsraum da unten. Ich kenne auch noch eine andere, die Bianca Duventester, die ist in Baden-Württemberg zuständig für die asiatische Hornisse. Die hat sich inzwischen darauf beschränkt, dass sie Nestentfernung nur noch über Live-Chat auf dem Handy macht, gar nicht mehr selber rausfährt und im Prinzip in Baden-Württemberg jedem erklärt, der sich an sie wendet, wie er das Nest wegmacht, weil da gibt es eben auch schon mehrere Imker und Imkervereine, die sich da also ein bisschen eingefuchst haben und die Kontakt jetzt längere Zeit schon mit der Hornisse haben und da eben ihre Erfahrungen sammeln konnten.
0: Also wir halten fest, das haben wir schon mal gesagt in der Sendung, abgesehen davon, dass es sowieso, dass man es melden soll, sowieso, dass die Hornisse an sich ja unter Schutz steht und dass man erstmal gar nicht ran darf, dass erstmal geguckt werden muss, ist das die europäische Hornisse oder ist es die asiatische? Nicht selber rangehen, zu gefährlich und auch erstmal verboten, sowieso. Und dann wende ich mich an den Kreis oder an den Imkerverein im Ort und sage jetzt in Eschwege an Sie, Herr Krüger, dass ich das erstmal, was mache ich jetzt?
1: Ja. Und dann also soll man. Kann das in erster Form, kann man, jeder hat heute sein Handy dabei mit Foto, wenn man irgendwo eine sitzen sieht und sie gehen ja auch, was schwierig ist bei der asiatischen Hornisse, sie ernährt sich nicht nur von Insekten, sondern sie hat auch so feste Mandibeln, dass sie zum Beispiel in den Weinbergen auch die Weintrauben aufbeißt und den süßen Saft trinkt von den Weintrauben. Das hat dann auch wieder zur Folge, dass dadurch, wenn jetzt solche Hornissen dann irgendwo im Weinberg stark vertreten sind, dass man auch keine Erntehelfer mehr findet, die bereit sind, da reinzugehen. Mhm. Und erst abgesehen davon, dass die Weintrauben kaputt gehen bei der Geschichte, es gibt schon ganze Weinberge, die wurden aufgegeben, weil der Kampf gegen die Hornisse zu schwierig ist und man keinen findet, der das auf sich nimmt. Und das ist also dann auch das zweite Problem. Wenn man sie irgendwo sitzen sieht, wo sie was Süßes trinkt oder was macht und macht dann ein Bild mit dem Handy und schickt dieses Bild auch mit hier an das Hessische Landesamt für Umwelt, Natur und Geologie. Halunk, wir haben auch auf unserer Homepage, wir haben hier Eschwege, imker-eschwege.de ist unsere Homepage, da gibt es auch den Link zum Halunk und auch beim Landesverband der hessischen Imker, das ist die Seite hessische-imker.de, da findet man auch jede Menge Anleitungen und diese Kontakte, dass man das einfach anklicken kann und dann melden.
0: Ja, man kann auch Meldeportal, ich habe gegoogelt, Meldeportal Hornisse, asiatische Hornisse Hessen und kam dann auch sofort direkt
1: auf die Seite. Ja, also das Internet findet alles. Also es geht. Es funktioniert und es ist auch wichtig, nicht allein, dass man es meldet und es wird weggemacht. Allein die Meldung ist schon wichtig, dass auch das Landesamt hier feststellen kann, wie verbreitet ist sie, in welchen Regionen ist sie schon. Und das kann uns hier in Eschwege auch auf die Füße fallen, weil unser Werratal relativ warm ist. Man hat unten beim Rhein-Main-Gebiet, hat man auch gesehen, dass die Ausbreitung bevorzugt dann am Rhein lang oder am Main rüber war, die ersten, ganz einfach, weil da die Lebensbedingungen auch für die Hornisse schöner sind als jetzt unbedingt hier oben auf dem Meißner. Also das wird so bei uns die letzte Region sein, wo man die Hornisse findet.
0: Aber verhindern kann man sie nicht, oder? Also wir können ja jetzt nicht alle Insekten einsammeln, das geht ja nicht. Das wollen wir ja auch nicht.
1: Nein, das wollen wir auch nicht. Es gibt also auch dadurch, dass wir die Hornisse jetzt schon lange kennen, gibt es auch jede Menge Hilfsmittel, die entwickelt wurden im Kampf gegen die Hornisse. Es gibt auch so eine Art Wespenfallen oder Hornissenfallen. Da wird von abgeraten, weil diese Fallen sammeln eben auch unsere Wildbienen und auch unsere Honigbienen. Das ist also nicht so die gute Wahl. Weil man da sehr viele andere Arten eben mitfängt. Und wir werden die Ausbreitung nicht verhindern, ganz einfach deswegen, wir haben hier im Werra-Meißner-Kreis oder hier im Kreis Eschwege, haben wir so viel Wälder, wo die ungestört ihre Nester bauen können und sich ungestört vermehren können, dass wir gar nicht alle Nester finden können. Aber wenn man eben so die bei uns in der Nähe von Wohngebieten sind, wenn man die allein findet und wie gesagt, ein Nest, was man entfernt, sind 40 Nester im nächsten Jahr.
0: Genau, deswegen, weil wir ja eine breite Hörerschaft haben, möchte ich an dieser Stelle auch nochmal, dass wir auch appellieren, auch Schulen, Kindergärten, natürlich betrifft es uns alle, aber dass man da auch nochmal besonders guckt, weil natürlich, je kleiner der Mensch, desto gefährlicher das Gift, ne? Weil es einfach deutlich mehr Angriffsfläche bietet auf so ein kleines Kind. Also ein erwachsener Mensch, ein gesunder erwachsener Mensch kann so einen Stich eher mal verarbeiten und es passiert nichts als ein kleines Kind.
1: Es kommt eben auch dazu, dass die asiatische Hornisse wesentlich angrifflustiger ist. Mhm. Und wir Imker, also unsere normalen Imkerkittel, die wir tragen, die reichen im Schutz gegen die Hornisse nicht aus. Es gibt Anzüge dafür, die man extra anschaffen kann. Die sind dicker. Und das zweite Problem ist, die asiatische Hornisse setzt sich an den Schleier und spritzt dem Imker ihr Gift ins Gesicht. Das heißt, die Schutzanzüge haben alle nochmal, so wie wir es von Corona kennen, so einen Spuckschutz mit drin, dass also als Augenschutz nochmal so eine Plexiglasscheibe davor hängt, dass man da eben durch das Gift im Auge dann nicht beschädigt wird.
0: Ja.
1: Also die sind sehr rabiat und wenn, dann ist ähnlich wie bei unseren Wespen, wenn das irgendwo beschädigt wird, dann kommen die alle raus und es gibt so ein T-Shirt, da steht drauf, ich bin Imker, wenn ich renne, solltest du auch rennen. Also das ist bei der asiatischen Hornisse ist das angesagt, ne? Dass man sich dann also möglichst schnell entfernt. Und es kann passieren, wenn die unter einem Strauch sitzen und man ist beim Rasenmähen und fährt mit dem Rasenmäher unter die Hecke, weil man nicht weiß, dass da sowas ist, dass man sich dann schnell entfernen muss. Und da ist also Mut fehl am Platze, weil wie gesagt, lieber schnell weg.
0: Aber, also ich will jetzt hier nicht den ganz großen Thriller aufmachen, aber wenn Sie schon sagen, es wurden erste Weinberge aufgegeben, das ist ja auch Existenzgrundlage für Winzer.
1: Ja.
0: Heißt es ja im weiteren Sinne, es könnte auch Imker geben, die sagen, ich bin gerne Imker, aber ich mache das nicht mehr.
1: So, und ja, wir Imker sind an sich Leiden gewöhnt, ja, das haben sie schön ausgedrückt. Es gibt so, nennt man jetzt Maulkörbe, also es gibt im Prinzip so Drahtkörbe, die man vor unserem Fluchnester hängt, wo die Hornisse nicht durchkommt, wo die Biene aber rauskommt. Man hat auch schon beobachtet, wenn die Hornisse, die steht also vor dem Bienenbeute und wartet auf ausfliegende Bienen und fängt die dann weg. Und die Bienen merken das irgendwann, dass die Kollegen da weggefangen werden und fliegen da nicht mehr raus. Und das ist an sich so das Todesurteil von dem Bienenvolk, wenn es nicht mehr ausfliegt und sich dann auch keine Nahrung mehr beschaffen kann. Insofern mit diesen Maulkörben ist das eben immer noch gewährleistet, dass nicht alle Bienen direkt vor der Tür weggefangen werden, sondern dass die rauskommen und die Hornisse eben nicht rein in den Baum.
0: Mhm. Aber jetzt mal ganz, ganz naiv gefragt, ne? Eigentlich, also es ist jetzt Blödsinn, das so zu fragen, aber eigentlich ist ja, theoretisch ist ja irgendein Mensch schuld. Also darum geht es jetzt nicht. Aber nur jetzt mal so, eigentlich ist ja irgendeiner schuld, der hat diese Reise gemacht und hat aus Versehen oder hat es bestellt und ist auf dem Schiff. Irgendwie ist hierher gekommen, ne? Und da kann ja der Imker nichts dafür.
1: Ja, das
0: aber
1: ist eben, ja.
0: Da gibt es dann aber auch keine Hilfe, wo man sagen kann, so, das ist jetzt so, wir können nichts dafür.
1: Nein, im Gegenteil. Und das ist eben das, was ja uns jetzt die Franzosen raten. Bei uns wurde jetzt, also die Entfernung der ersten Nester wurde vom Staat bezahlt. Inzwischen sind es so viele Nester, dass unser Staat sagt, nein, wir können das nicht mehr übernehmen.
0: Mhm.
1: Das heißt, wenn jetzt so ein Hornissennest auf öffentlichem Gelände ist, da ist die Kommune zuständig, die Kommune zahlt die Beseitigung. Aber wenn das Nest auf ihrem Privatgrundstück ist, dann zahlen sie die Beseitigung von diesem Nest. Und das sind also so vom Arbeitsaufwand, was da so zu berechnen ist, sind das schon seine 400-500 Euro. Je nachdem, wo es hängt, ob man dann eben diesen Hubsteiger braucht dazu. Mhm. Es gibt noch eine zweite Alternative bei hohen Nestern, das ist so eine Lanze. Das ist im Prinzip ein langer Stab, der ausziehbar ist bis auf 25 Meter, wo mit Druckluft dann in dieses Nest Aktivkohle reingeblasen wird und die Hornissen sterben. Die kriegen also dann keine Luft mehr. Diese Lanzen ersparen den Hubsteiger und können eben von unten mit zwei Leuten bedient werden. Aber auch bei der Anschaffung dieser Lanzen, ich bin nur als in meiner Tätigkeit im Landesverband wurde das an mich herangetreten, dass ich für unsere Obleute für Bienengesundheit solche Lanzen beschaffe. Es ist mir gelungen, eine vom RP Gießen zu kriegen. Eine andere soll ich kriegen von unserem Landwirtschaftsministerium. Die ist noch unterwegs. So eine Lanze kostet 6.000 Euro. Und ich hatte jetzt ein Gespräch mit dem Herrn Schneider auch auf der letzten, wo ich ihn gesehen habe, der ja im Landtag sich da stark machen wollte. Der hat mich gefragt.
0: Stefan Schneider.
1: Von der CDU, Landtagsabgeordneter, hat dann gefragt, ja, wie viele Lanzen brauchen wir denn? Und da habe ich gesagt, naja, wenn jeder Kreis in Hessen eine hat, wäre das schon schön, weil dann die Wege nicht so lang sind und weil dann auch die Beschaffung oder dann eben weit verteilt sein kann und nicht nur eine oder zwei in Hessen existieren.
0: Ja.
1: Also das ist das nächste Problem, die Ausrüstung bereit zu halten. Und das weitere Problem, was ich sehe, wer ist dafür zuständig? Also auf uns Imker wird das abgeschoben, weil wir sowieso mit Insekten zu tun haben. Aber es kann auch nicht unsere Aufgabe sein, irgendwo Hornissennester wegzumachen und unser Leib und Leben da aufs Spiel zu setzen. Man kann das an ausgebildete Leute abgeben, aber die Ausbildung muss auch gewährleistet sein. Die Nicole König macht das jetzt in ganz Hessen, auch für einen Landesverband im Auftrag mit. Die macht zum Beispiel jetzt eine Schulung in Baunatal, wo die ganzen Feuerwehren geschult werden. Das wäre also auch der Bereich Feuerwehr, wäre ein Bereich, wenn man da, weil die eben den Vorteil haben, die haben ihre Leiterwagen, die kommen an so ein hohes Nest ran. Ja. Bauhöfe haben auch solche hohen Hubwagen, aber man muss eben, und deswegen ist es mir auch wichtig, dass wir jetzt diese Informationsveranstaltung gemacht haben. Man braucht Vorbereitungszeit. Man muss die Leute schulen. Man muss erstmal die sich damit beschäftigen sollen, schulen. Das geht auch bei dem Bereich in Südhessen gibt es Ausbildung zu einem Scout. Das sind Leute, die gehen, wenn irgendwo Hornissen sind, gehen die los und machen so Locktöpfchen, werden da aufgestellt an verschiedenen Orten und dann beobachtet man, wo die Hornisse hinfliegt, um ungefähr so durch Triangulierung rauszukriegen, in welchem Bereich das Nest ist, um so Nester zu finden.
0: Ja.
1: Allein diese Ausbildung der Scouts ist eine wichtige Sache, die kommen selber nicht mit der Hornisse in engere Berührung, sondern die sind eben dafür da, das zu melden und das zu finden.
0: Ja.
1: Auch die müssen ausgebildet werden.
0: Also eine gewisse Hoffnung, weil invasive Arten haben wir ja öfter und schon länger. Zum Beispiel fällt mir spontan das graue Eichhörnchen ein, was ja das braune Eichhörnchen vertreibt. Oder hier die Nilgänse, die überall sind.
1: Die Nilgänse, wir haben
0: die Waschbären
1: nicht zu vergessen, die gehören auch nicht hierher.
0: Nur, dass es halt oft so ist, man weiß es, aber es muss den Menschen ja immer irgendwie betreffen. So sind wir ja leider gestrickt. Ne? Wenn irgendwo Krieg ist, ist das weit weg. Es betrifft uns nicht.
1: Ja.
0: So, und das Eichhörnchen, die sind alle süß, aber wir finden das graue Eichhörnchen ja auch süß. Ne? Man sieht ja sowieso nur noch sehr selten Eichhörnchen, leider, muss man sagen. Aber jetzt besteht ja vielleicht eine gewisse Hoffnung, wenn man jetzt eben Öffentlichkeitsarbeit betreibt, und das tun sie ja schon ganz viel, wenn man den Leuten klar macht, diese Stiche sind gefährlich.
1: Ja.
0: Für Leib und Leben sozusagen, dass da eine gewisse Hoffnung besteht. Man muss halt schon nicht nur die Multiplikatoren, die Entscheidungsträger, die das Nest wegmachen, die Scouts ausbilden, die Bevölkerung, dass sie die Hornissen auch erkennen und melden. Ne? Das ist ja auch ein ganz großer Bestandteil des
1: Ganzen. Also erstmal sensibilisieren. Wichtig ist eben, dass man auch mit Respekt an die Art rangeht und nicht irgendwo unbedarft ist. Und was mich erschrocken hat in der letzten Zeit, es gibt also auch Imker, die davon noch nichts gehört haben. Also die Information, was eine Hornisse, was eine asiatische Hornisse ist und dass die kommt, das wissen noch nicht alle.
0: Und es bräuchte sowas wie das RKI, das ja permanent an alle Ärzte und an alle Praxen immer rausschickt, jetzt ist der Virus, passt auf, das macht das, die Symptome. Das funktioniert ja mittlerweile seit Corona sehr gut. Eigentlich sowas bräuchte es auch.
1: auch gut. Für aber wenn Sie jetzt Imker schon bei den Ärzten Insekten. Sind, auch die Notärzte müssen ja informiert sein, wenn stimmt, sie Stiche ja, von einer erkennen. Asiatischen Hornisse haben, was sie dagegen nehmen ja. ne, oder was sie ja. geben ne, oder ja. überhaupt, dass der Betroffene, der irgendwo zum Arzt kommt oder so, dass der überhaupt sagen kann, was ihn gestochen hat. Ja. Das sind ja alles solche Sachen, dass wenn man es weiß, ist die Behandlung dann schneller und effektiver ja. und man hat vielleicht auch nicht so schlimme Folgen dann dadurch und kann das relativ leicht verkraften. Aber diese ganze Arbeit, die steht noch bevor. Mhm. Und wir haben einen hier dabei gehabt bei unserem Vortrag. In Thüringen weiß das auch noch keiner. Das war einer hier, ein Scout aus dem grünen Band, der da unterwegs ist in der Natur. Der hat gleich gesagt, Mensch, das müssen wir bei uns auch weiter melden. Also ja. Diese Meldeketten und diese Ausbildung, und das ist eine wichtige Sache im Augenblick.
0: Ja, Herr Krüger, kurz das Ende der Sendung steht auch kurz bevor, leider. Ich könnte jetzt noch Stunden mit Ihnen weitersprechen über die asiatische Hornisse, und ich glaube, es wäre auch wichtig. Es gibt sicherlich noch viel zu sagen und zu wiederholen immer wieder. Zum Schluss einfach nochmal ganz kompakt die Fakten. Worauf sollen wir achten? Also einmal nochmal kurz das Aussehen der asiatischen Hornisse.
1: Also das Aussehen, die asiatische Hornisse sticht eben da hervor, dass er ab den Kniegelenken die Beine gelb hat. Mhm. Unsere heimische hat braune Beine. Und das nächste ist, auf dem Hinterleib hat sie einen gelben Strich, gelb-roten Strich, der leicht zu erkennen ist. Unsere ist ähnlich wie eine Wespe oder eine Biene eben, die heimische Hornisse ist Wechsel, die Streifen ja, in Wechsel.
0: Da muss man an Biene Maya denken, da das ist gut.
1: Genau, Biene Maya ist gut, Maya ist gut ne, das verbinden ja. wir mit was Gutem. Ja. Insofern, das ist so das Prägnante, sie zu erkennen und eben vorsichtig zu sein. Mhm. Ne, das ist das, was also jeder, und wenn man sehr gut ist, macht man, wenn man es kann, noch ein Bild davon und schickt das an den Halunk. Denn je mehr Sichtungen man hat, desto besser kann man auch die Preisausbreitung dann beurteilen.
0: Also Halunk, Hessisches Landesamt.
1: Für Umwelt, Natur und Geologie. Da ist die Außenstelle in Alsfeld, die da, das haben ein Meldeportal. Genau. Die Adresse vom Meldeportal findet man durch Googlen, wie Sie vorhin festgestellt haben,
0: Frau Müller. Oder den Imkerverein. Das ist natürlich noch besser, weil dann kann man sich gleich noch mehr Infos holen. Und was ich halt auch ganz schön finde, dass Sie auch dann sagen, wir sind auch dann, also auch wenn Sie jetzt, das verstehe ich und das verstehen wir, glaube ich, alle, dass Sie jetzt nicht die Person sind, die jetzt da überall hingeht und die Nester wegmacht, aber Sie können helfen, Sie können weitergeben, Kontakte vermitteln und einfach vielleicht auch mal...
1: So ist es.
0: Ja, einfach weiterhelfen.
1: Also wir suchen eben auch Mitstreiter und wie gesagt, einen habe ich gefunden, der dafür prädestiniert ist, der gesagt hat, er würde diese Kooperationsfindung übernehmen zwischen den Einzelnen, die Dialoge. Und je mehr da im Boot sitzen, also auch Hessenforst zum Beispiel ist da interessiert dran. Und eben auch die ganzen Bauhöfe, alle, die es betrifft.
0: Ne? Die Naturparks, alles, was wir hier haben.
1: Alles, was wir haben. Wenn man sich zusammen an den Tisch setzt und beschließt und wenn dann vielleicht auch noch ein Entscheidungsträger aus der Politik dabei ist, der sagt, in unserem Haushalt im nächsten Jahr stellen wir mal das Geld für so eine Lanze mit rein, dass wir so eine Lanze oder die Ausrüstung anschaffen können. Das wäre schon das Optimum.
0: Ja.
1: Und wenn wir das erreicht haben, dann war unser Vortrag wirklich spitze.
0: Und die Radiosendung auch.
1: Und die Radiosendung vor allen Dingen, ja.
0: Genau. Und dann nochmal zum Schluss. Also wir achten auf kleine beige Böbel an unseren Dächern. Das sind die Primärnester. Das ist eigentlich am besten, wenn wir die Primärnester wegmachen. Genau. Und ansonsten müssen wir ganz hoch in die Bäume.
1: Die erste, gucken. Die da kommt, ist die Königin. Genau. Wenn sie da mit der Klatsche draufhauen, dann haben sie ein ganzes Nest.
0: Genau. Genau, aber nicht selber rangehen.
1: Nicht gleich draufhauen, sondern erst gucken. Beine. Und wie gesagt, von der Gesetzeslage her muss da ein Hornissenberater feststellen, es ist ein Nest der asiatischen Hornisse.
0: Genau, nicht, dass es die europäische ist, weil die wollen wir ja behalten.
1: Vielleicht hört ja auch eine Behörde mit zu, die denkt, wir bräuchten so einen.
0: Genau. Sehr gut. Vielen Dank, Herr Krüger.
1: Ich danke für die Möglichkeit, das hier kundzutun.
0: Gerne. Und nochmal weisen wir auf den Imkerverein Eschwege hin, dass man sich da auch immer Informationen holen kann, auch zu Bienen. Es muss ja nicht immer, die Hornisse ist jetzt aktuell, darüber haben wir heute gesprochen, aber Themen gibt es ja
1: also,
0: ganz viele.
1: Also wir sind auch immer interessiert an Imkern. Ich halte jedes Jahr in der Volkshochschule auch den Vortrag über die Bienen und die Imkerei. Das ist so der erste Auftakt für unsere Jungimker oder für jeden, der sich für Bienen oder interessiert, was so ein Imker überhaupt macht das ganze Jahr über. Da kann man sehen, ob das ein Hobby für einen ist, was man da für einen Zeitaufwand hat, für einen Geldaufwand. Und vielleicht kommt eben der ein oder andere dann eben dadurch auch zu einem sehr spannenden Hobby.
0: Genau, ein schönes Schlusswort. Vielen Dank. Und am Mikrofon für Sie war Stefanie Müller und im Studio war Thomas Krüger. Vielen Dank.
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7: Hallo, ist Annette von der FD Radio Crew. Ich begrüße Sie zu unserer heutigen Sendung über das Seelenhaus in Eschwege. Mein Name ist Annette Hott und wir haben die zweite Vorsitzende vom Seelenhaus Marietta Haltmeier-Stückrath interviewt. Und bei mir im Studio sitzen der Gerd, Josie, Lena und ich. Und an der Technik Torben. Und wir erzählen jetzt mal unsere ersten Eindrücke vom Seelenhaus.
8: Wir haben heute die Werkstatt heute angeschaut und das war richtig interessant, was die da alles für Arbeiten herstellen.
9: Ja, da lagen Werkzeuge rum, alle möglichen Werkzeuge und hat auch wohl mit viel Farbe irgendwie was zu tun.
10: Wir wurden zuerst geführt. Und es gab viele Kunstwerke.
7: Wir wurden von Marietta Haltmeier-Stückrath als erstes durch das Seelenhaus geführt. Also ich fand, dass das Seelenhaus, die Arbeiten, die die gemacht haben, die fand ich teilweise sehr schön. Also diese Kunstprojekte, die die gemacht haben. Also diese so schöne Bilder.

0: Ja, war ganz toll.
1: Ich fand, das war heute ein super Tag heute. Ich fand das richtig klasse, wie sie uns rumgeführt haben.
2: Mir haben die Kunstwerke gut gefallen, was die da Schönes machen.
0: Als wir darüber kamen, hat uns Marietta erstmal überall rumgeführt und hat dann uns dann ein paar Fragen beantwortet. Also was das Seelenhaus überhaupt ist und wie lange es das schon gibt.
3: Ja, herzlich willkommen erstmal im Seelenhaus bei uns, dem gemeinnützigen Verein für zur Förderung von Kunst und Kultur, vor allen Dingen in der Region. Ich bin Marietta Haltmeier-Stückrath, ich bin zweite Vorsitzende hier vom Seelenhausverein und meine Mitstreiterin, die Chantal Wichern, ist die erste Vorsitzende. Leider kann sie heute nicht dabei sein. Genau, und ansonsten, wir sind 5 Leute im Vorstand. Die Susanne Jung als Kassenwartin, der Sven Knierim als zweiter Kassenwart und die Susanne Sauer als Schriftführerin. Ja, und wir haben ganz viel Spaß und wir haben unfassbar viel tolle Leute hier, die richtig toll mithelfen. Was heißt helfen? Das ist ja nicht helfen, das ist wie bei Familie. Jeder macht das, damit es richtig gut wird. Ja, schön, dass ihr da seid. Freut uns sehr hier in unserem schönen Vereinsraum. Der ist halt so ein bisschen gemütlicher eingerichtet, wie wir finden. Also so mein zweites Zuhause momentan. Und ja, hier fühlen wir uns ganz wohl zum Quatschen, Treffen und Dinge ausprobieren, Austausch. Und dann gehen wir mal gerade rüber in die Werkstatt, wo ich schon mal was vorbereitet habe für unseren Workshop heute. Also das hier ist unsere Werkstatt mit dem großen Tisch. Also den können wir auch variabel stellen, wir den immer, je nachdem, was angedacht ist für einen Workshop. Heute findet hier Specksteinschnitzen statt, wo man so kleine Amulette und Gegenstände herstellen kann, kleine Döschen aus Speckstein. Und ich habe da in der Mitte schon ein bisschen was vorbereitet, wo die ganzen Werkzeuge liegen, so kleine Brettchen drumherum gelegt, damit jeder so seinen Arbeitsplatz findet. Genau, und ansonsten hinten in der, dann lege ich immer auf die Seite irgendwo auf dem Tisch die Arbeitsmaterialien, die man sich dann dazu holen kann. Wir haben eine kleine Heizung hier und ich kann euch noch ein bisschen weiter zeigen. Dann gehen wir mal rum. Wir haben hier eine große Säge, das ist so eine Feinblattsäge. Der Jörg kennt sich tatsächlich da besser aus mit, weil auch hier ist es so, dass bestimmte Geräte, bestimmte Werkzeuge besondere Fachkenntnis brauchen.
4: Und Schein auch.
3: Genau, und ich dürfte zum Beispiel dieses Gerät gar nicht bedienen, deswegen mache ich solche Workshops auch nicht. Aber Jörg kann damit umgehen und der hat auch entsprechende Scheine. Hier habe ich jetzt meine Specksteine auf dem Tisch aufgebaut, in Kisten, damit man sich das aussuchen kann. Hier seht ihr schon mal so einen Stuhl. Wir haben also auch so Stühle schon bearbeitet, wo man verschiedene Designs jeder dann drauf machen kann, also verschiedene Bilder oder Formen. Hier haben wir so Schränke, wo wir alle möglichen Utensilien lagern. Das ist das Material unserer letzten 2 Workshops. Ich weiß noch nicht, wo es hinkommen soll, weil wir haben noch gar keinen Platz dafür gefunden. Weil es ist jetzt gerade ein bisschen viel. Hier haben wir so ein Regal mit allen Farben, die angebrochen sind, die man benutzen kann. Da kann auch jeder, der zum Beispiel unsere freie Werkstatt, unsere Kreativwerkstatt besucht, auch einfach hingehen und dann sich diese nehmen und damit arbeiten. Hier haben wir noch so eine Werkbank. Wir haben halt einige Werkbänke auch mit Schraubmöglichkeiten, mit Befestigung, mit Schraubzwingen, mit Steckeranschluss, wo wir dann mit Sägen oder Ähnlichem arbeiten können, mit Dremeln. Wir haben verschiedene Schrauber, das sehen wir jetzt. Ja, dann könnt ihr mal mit hier ins Lager kommen. Hier ist unser Werkzeuglager. Kommt ruhig mal rein.
4: Auch schon geordnet.
3: Genau. Ja, unser Werkzeuglager. Kommt ruhig durch ein bisschen noch. Wer noch Platz will.

0: findet, kann reinkommen. Hier findet ihr halt alle möglichen Werkzeuge, Sägen, Bohrer, Schrauben, alles, was man braucht. Heißklebepistolen, Malersachen, alles, was man so für die kreative Sache braucht oder auch manchmal zum Renovieren. Wir haben zum Beispiel auch drüben unser Sofa, was im Vereinsraum steht, tatsächlich selbst renoviert und aufgemöbelt wieder, weil da kamen die Federn schon unten durch. Da hat man schon am Boden gesessen.
1: Der Beruf ist ja auch schon beinahe ausgestorben.
0: Ja, deswegen. Aber tatsächlich unser Jörg, der konnte das reparieren. Und so sind wir auch relativ kreativ und schauen immer, was wir so selber machen können. Und gerne kann man auch bei uns reparieren zur offenen Werkstatt, was mitbringen, was kaputt ist. Und vielleicht findet sich immer mal jemand, der es dann mithelfen kann, das wieder in Ordnung zu bringen. Gut, dann gehen wir wieder raus.
2: Das ist ja ein Fragezeichen dran an den Karton hier.
0: Ja, das sind so, das ist so Reste und Sachen, wo keiner weiß, wofür es sein soll.
2: Deswegen ist ein Fragezeichen da.
0: Genau, deswegen ist ein Fragezeichen da.
3: Ja. Können Sie aber mit den Werkzeugen wirklich richtig gut umgehen?
4: Also ich kann mit den meisten Werkzeugen ganz gut umgehen, tatsächlich. Ich bin kein Profi, also ich bin keine Fachkraft, Schreinerin oder sowas oder Steinmetzin. Ich mache das auch nur als Hobby. Aber ich habe mich schon gut mit den Werkzeugen tatsächlich beschäftigt und weiß, wie man sie anwenden kann. Ich weiß, wo die Tücken sind, aber auch, wie schön es ist und wie man die alle einsetzen kann, damit das, was entstehen soll, auch wirklich toll wird. Und da kann ich auch viele Tricks zeigen. Manchmal werden sie auch ein bisschen zweckentfremdet, aber im Großen und Ganzen, ja, ich kenne mich ganz gut aus.

0: Haken, Mariette gefragt, dass es verschiedene Workshops gibt und was da alles passiert. In Serienhaus in Eschwege.
1: Wir sind immer donnerstags von 13 bis 18 Uhr da für die kreative offene Werkstatt und freitags von 13 bis 18 Uhr und samstags von 12 bis 19 Uhr sind wir da. Da ist dann jeweils offene Kreativwerkstatt angesagt, beziehungsweise bei Facebook oder so findet man auch und Instagram findet man auch unsere Workshops, die wir aktuell dann veranstalten. Da sind viele Sachen, die angeboten werden. Das ist ein sehr buntes, umfangreiches Programm. Und wenn man nicht weiß, was man mal machen soll, kann man uns auch gerne per E-Mail anschreiben oder wenn man zufällig eine Telefonnummer von einem unserer Visitenkarten mitbekommen hat, dann darf man natürlich auch gerne anrufen und fragen, ich habe da ein Projekt im Kopf, darf ich das umsetzen? Darf ich oder kann mir da immer jemand helfen? Dann sind wir immer jederzeit gerne da und um behilflich zu sein oder auch vielleicht manchmal Inspiration zu geben, wie man sowas löst oder umsetzen kann.
0: Welche Kunstwerke macht ihr?
1: Ja, also bei uns ist alles möglich, sagt man immer so schön. Aber tatsächlich bieten wir ganz, ganz viel an. Vom Malen auf zum Beispiel einfacher Leinwand. Hier an der Wand seht ihr zum Beispiel mal ein Bild. Das habe ich tatsächlich gemalt. Das ist mein allererstes Bild, was ich je überhaupt gemalt habe. So. Alles andere sah immer so ein bisschen aus wie... wie heißt es, Strichmännchen und als ob ich gerade aus dem Kindergarten gekommen wäre. Aber tatsächlich hatte ich eine total liebe Anleiterin, die mir genau erklärt hat, worauf ich achten muss und was ich, schau doch nochmal genau hin und der Hintergrund ist nicht schief, der ist immer gerade, weil das Wasser läuft nicht schief, sondern das ist immer gerade das Meer, ne? Der Hintergrund, also der Horizont. Und das habe ich mir sehr gut gemerkt mittlerweile. Oder welche Farben man wie zusammenmischt. Und das, es gibt kein Schwarz, war ihre Aussage. Ne? Das Schwarz wird immer zusammengemischt, weil es eine Farbe ist, die als solches so gar nicht existiert. Und das fand ich sehr spannend. Da habe ich auch zum Beispiel viel von einer Mitstreiterin unseres Vereins gelernt. Und so soll es auch sein. Man lernt voneinander und ich habe zum Beispiel Specksteinschnitzen heute angeboten, weil ich das in meiner anderen Berufswelt gerne anbiete und mache. Ich habe es früher schon mal als Kind gemacht und das begleitet mich so ein bisschen auf meinem Weg und macht mir halt unglaublich Spaß. Wiederum bieten wir auch an, dass man Treibgut schnitzen kann oder mit Treibgut arbeiten kann und kreativ sein kann. Oder wir haben jetzt Graffiti-Kurse auch gemacht. Also es ist sehr unterschiedlich, sehr breit aufgestellt. Und wie gesagt, alles kann von jedem mitgemacht werden. Und da, wo es Grenzen gibt, weil man vielleicht selber denkt, ach, das kann ich nicht, da gibt es immer jemanden, der da ist und einem unterstützt und zeigt, wie es gehen kann.

0: Was passiert in den Workshops?
1: Na, die Workshops sind so gestaltet, dass es immer jemanden gibt, der diesen Workshop anleitet, und dann können sich die Leute anmelden dafür, entweder über unsere Webseite, beziehungsweise nicht Webseite, sondern eher über die E-Mail-Adresse, und manche rufen auch an oder melden sich bei Facebook oder Instagram, und dann treffen die uns hier und wir fangen an, dass man erstmal erklärt, was es für ein Workshop ist, womit gearbeitet wird und wie das auch funktionieren kann, welche Materialien man hat, welche Arbeitsgeräte man hat. Genau, manchmal jetzt letzte Woche hatten wir einen Filzkurs, da habe ich dann erstmal erklärt, dass man halt für Nassfilzen warmes Wasser braucht und welche Arten von Seifen man braucht. Was da gut funktionieren kann, welche Wolle man dafür benutzt, warum man sie benutzt, damit man auch so ein bisschen Hintergrundinformationen hat und nicht einfach irgendwas macht, wovon man keine Ahnung hat. Weil sinnvoll ist es ja auch, dass man, wenn man so einen Workshop mal gemacht hat, da so reingeschnuppert hat, das auch nochmal weitermachen kann, entweder für sich auch mal zu Hause oder dass man einfach nochmal herkommt in die offene Kreativwerkstatt und dann hier sich nochmal weiter ausprobiert, weil man gesagt hat, ach, das hat mir so viel Spaß gemacht, jetzt mache ich weiter damit. Und dann darf man das natürlich gerne machen und immer wiederholen und sich da ausleben.
2: Wer kann bei den Workshops mitmachen?
1: Bei den Workshops kann jeder mitmachen. Ob jung oder alt, ob groß, klein, dünn, mit Vorkenntnissen oder ohne Vorkenntnisse, das ist ganz egal. Das ist ja das, worum es uns auch geht. Wir wollen jung und alt zusammenbringen. Alle möglichen Leute, die irgendwie Spaß einfach dran haben, sich mit anderen Menschen zu treffen. Und es ist auch nicht wichtig, ob man etwas schon kann, sondern dafür ist der Workshop ja da, dass man sich einfach mal damit beschäftigt und guckt, ob es einem liegt oder ob einem sowas überhaupt Spaß machen würde. Weil man kann nicht alles können, das ist nicht möglich. Und wir bringen in dieser künstlerischen Struktur da einiges näher und Fähigkeiten näher. Und wie gesagt, wir haben auch ganz oft Kinder, sogar ganz kleine Kinder oft. Heute kommt auch ein 2,5-jähriges Kind sogar mit dazu. Ob es dann was mitmachen kann oder nicht, das werden wir dann sehen. Und sei es nur, dass es ein bisschen mal was poliert oder schleift oder so. Es geht darum, da zu sein, aufzunehmen, und die Gemeinschaft auch ein Stück weit mal zu haben, in Kontakt zu treten und kreativ zu sein und vielleicht einfach auch mal den Kopf abzuschalten vom Alltag.
3: Welche Rückmeldung habt ihr? Mit welchen Gefühlen gehen diese Menschen hier raus aus dem Workshop?
1: Ja, ich denke mit einem sehr positiven, also sie strahlen hier, sind ganz anders als am Anfang, dass sie offener sind. Wir unterhalten uns noch ganz lange oft danach. Viele sind auch ein bisschen euphorisch und wollen dann gleich Mitglied werden, weil es ihnen einfach so gut gefallen hat. Es geht vielen so, wie es mir auch ergangen ist. Ja? Also, und das ist das, was wir auch gerne mitgeben möchten, einfach, dass die Leute sich hier wohlfühlen. Und manche sagen auch, sie haben ganz vergessen, wie viel Uhr es ist, oder sie haben ganz vergessen, was zu Hause ist. Ach, ich muss jetzt erstmal gucken, was zu Hause überhaupt los ist, weil sie da überhaupt nicht mehr dran gedacht haben. Und auch das ist so ein Stück weit unsere Idee, dass die Menschen so ein Stück weit auch mal abschalten können, ne? Oder auch mal was loswerden können in ihrer Kunst, in ihrem Tun, was sie so machen, dass sie manchmal so ein bisschen Druck oder wenn sie ärgerlich hierher gekommen sind oder gestresst waren, die kommen hier raus und sind nicht mehr gestresst. Sie sind fröhlich und dann überlegen sie schon, welchen Workshop sie als nächstes mitmachen können oder wann sie nochmal herkommen können und bleiben auch meistens mit uns im Kontakt. Also die wenigsten sind Einzeltäter, die meisten sind Wiederholungstäter. Freuen wir auch uns immer sehr, sehr, sehr darüber, wenn die Menschen nochmal kommen, genau, und es ihnen Spaß gemacht hat. Ja, und die Leute an sich wollen halt einfach auch Gemeinschaft wieder erleben. Man merkt das immer mehr. Und ich brauche mich nicht verstellen. das ist total schön, weil ich bin, wie ich bin und ich kann hier so sein, wie ich bin. Und wenn ich 128 Sachen erzähle, dann erzähle ich halt so viel und sagt keiner, hier ist aber blöd, dass die so viel quasselt. Es gibt manchmal welche, die dann sagen, schön, dass du das jetzt alles erzählt hast. Ich verstehe das auch. Ich verstehe das auch, diesen Zaunfall, aber trotzdem ist mir keiner böse oder ich brauche kein böse sein.
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0: Marietta hat uns erzählt, dass das ein Verein ist und sie hat uns auch erzählt, wie viele verschiedene Menschen zusammenkommen. Von groß und auch klein und von alt und auch jung.
1: Seit wann gibt es das Seelenhaus?
2: Das Seelenhaus, das ist tatsächlich 2018 gegründet worden. Damals noch mit dem Verein Aufwind. Das waren so die ersten, die auch durch eine Förderung gesagt haben, oh, so ein Seelenhaus wäre schon gut, also ein Kunstprojekt wäre toll. Und damals hat man in einem verlassenen Haus oder einem Haus, was abgerissen werden sollte, in jedem Raum Kunst gemacht. Da war es tatsächlich so, dass jeder Raum von jedem, der da gerne Lust drauf hatte, gestaltet werden konnte. Da konnte jeder malen, es lagen auch Buntstifte rum und Farben rum und jeder durfte sich auf den Wänden verewigen in diesem Haus. Und das war auch über mehrere Etagen. Und irgendwann war es dann so, wie heißt denn das jetzt so? Wie nennen wir uns denn? Und da kam dann ein Kind, das hat gefragt oder gesagt, ha, das ist das Seelenhaus, weil jedes Bild hat eine Seele. Und so kam das dann zustande, dass dann das Seelenhaus entstanden ist. Ja, und dann ging es weiter, dieses Projekt ging weiter, bis es dann irgendwann auch durch Corona geendet hat, weil dann halt natürlich die Leute sich nicht mehr treffen durften und dieses Projekt dann beendet werden musste. Ja, und dann haben aber einige gesagt, ach nein, wir möchten aber gar nicht, dass das beendet ist, wir möchten weitermachen. Allerdings war dann dieser Raum nicht mehr da, weil die waren dann bis dato schon, in 2019, glaube ich, waren sie dann schon umgezogen in die Gebrüderstraße, in das ehemalige Lichthaus Grüning. Und das musste dann auch aufgelöst werden, weil, wie gesagt, keiner sich mehr durch Corona treffen durfte. Und dann haben einige gesagt, wir machen weiter, wir geben das nicht auf. Wir haben zwar keinen Raum, aber wir machen, das ist uns egal. Wir sehen zu, dass wir irgendwie vorankommen. Und dann gab es das Projekt Kunst am See. Dann hat man ein Kunstprojekt am See veranstaltet, wo die Leute auch nochmal zusammenkommen konnten und verschiedene Arten von Kunst präsentieren konnten. Und in 2023 haben wir uns wieder zusammengefunden. Dann kam das so, dass über den Arbeitskreis Open Flair der Alexander Feiertag gesagt hatte, hier ist nochmal ein Gebäude frei, habt ihr denn nicht Lust oder vielleicht ist das ja was für euch? Und dann ging das alles relativ schnell, dass dann der Verein Seelenhaus hier einziehen konnte und somit hatten wir endlich wieder eine Basis, ein Domizil. Und seitdem ging das richtig voran. Im August 2023 waren dann die ersten Veranstaltungen. Da war dann hier eine riesige Baustelle erstmal noch, wo alles renoviert werden musste, hergerichtet werden musste. Aber das hat man alles mit den Vereinsmitgliedern gut hinbekommen. Zwei unserer Vereinsmitglieder, die waren fast nonstop hier. Die haben hier auch fast gewohnt, um hier das wirklich herzurichten. Und ja, ich bin dann im Oktober 23 dazu gekommen bei den ersten Workshops. Über einen Workshop Pappmaché gestalten. Und Pappmaché modellieren auf Bildern. Und da habe ich einen Elefanten gestaltet, weil damals war es so, dass mir ein Elefant erschienen war, den Ganesha aus der indischen Kultur. Und das fand ich total toll, dass ich den, der war da und den wollte ich jetzt umgesetzt haben, den wollte ich präsentieren. Das war so in mir. Und dann habe ich den gebaut, aus Pappmaché gebaut. Und es hat mir so viel Spaß gemacht, hier zu sein, auch in diesem Umkreis mit den Leuten, die hier gearbeitet haben, beziehungsweise die hier mit dabei waren, mit den Mitgliedern. Die Atmosphäre war locker, man konnte alles machen, aber man musste nichts machen, wirklich, außer das Übliche. Ich meine, so allgemeines Leben, Gesellschaftsleben, ja. Und das war so nett, es waren sofort wie Freunde. Ja, und dann habe ich auch relativ schnell den Mitgliedsantrag ausgefüllt und ab dem Zeitpunkt ging das steil bergauf. Da war ich dann da, fast immer da. ganz oft am Anfang bei den Stammtischtreffen, die wir immer dienstags gemacht haben. Und das ist jetzt leider momentan nicht so, weil wir immer nicht so viel Zeit finden, da einen Stammtisch herzurichten. Aber trotzdem treffen wir uns so oft es irgendwie geht, um zusammenzukommen und tolle Projekte durchzuführen. Ja, genau.
3: Wie viel seid ihr?
2: Oh, wir sind eingetragene Mitglieder, ungefähr 50 Mitglieder. Also ganz klein ist der Verein nicht. Wobei wir so im Großen und Ganzen derzeit so 10 bis 15 aktive Mitglieder haben, die wirklich auch viel vor Ort sind und viel mitmachen. Oft ist es halt ein beruflicher Hintergrund, dass die Leute nicht so aktiv sein könnten, manchmal auch gesundheitlich. Das schwankt sehr stark. Aber natürlich freuen wir uns immer über Mitglieder, die dann auch aktiv sein können, weil ja so auch Vereinsleben auch gestaltet werden kann und auch aktiv bleiben kann, am Leben erhalten bleiben kann. Aber dennoch braucht man auch manchmal einfach nur Fördermitglieder, ne? Weil das Geld wächst leider nicht auf den Bäumen und malen brauchen wir es auch nicht. Das ist, glaube ich, nicht so ganz gut. Das findet die Polizei nicht so toll.
4: Geldfälschung.
2: Genau. Geld falschen wollen wir nicht.
4: Genau.
3: Gibt es auch noch saisonale Kunstprojekte, zum Beispiel für so Weihnachtsprojekte oder so zum Beispiel?
2: Ja, also wir sind halt auch, was Veranstaltungen betrifft, auch relativ spontan, dass es manchmal so sein kann, die eine Woche jetzt, dass mir einfällt, ich könnte ja mal, was weiß ich, ein Adventskunstcafé anleiern und dann haben wir halt Mitte, Ende Dezember ein Adventskunstcafé, aber das kann man nie voraussagen, weil wir sind da sehr spontan innerhalb unseres Vereins. Aber ansonsten haben wir saisonale Geschichten, natürlich hier unseren Kunstgarten zum Open Flair im Sommer. Dann haben wir das musikalische Kunstcafé, was einmal im Monat stattfinden soll. Bisher ist es jedenfalls so geplant. Das geht ab April los, wo wir einmal im Monat an einem Samstag ein Kunstcafé veranstalten, wo dann auch Live-Musik gespielt wird oder mal ein Poetry Slam kommt, also stattfindet, oder eine Lesung stattfindet. Und parallel dazu sollen dann Künstler ihre Bilder oder ihre Kunstwerke ausstellen können in diesem Rahmen. Als Ausstellung oder Galerie kann man sich das vorstellen. Ja, und so wird das so ein bisschen gemischt, zusammengemischt sozusagen, was man so vorhat.
1: Gibt es auch andere Veranstaltungen, Workshops?
2: Ja, also neben den Workshops haben wir natürlich noch andere Veranstaltungen. Wir hatten jetzt zum Beispiel zu Halloween über den Verein Schlüsselblume eine Halloween-Lesung hier bei uns im Verein. Ansonsten findet halt auch immer mal Kunstcafé statt. Wir machen auch verschiedene Treffen. Poetry Slam gab es auch schon bei uns hier veranstaltet. Dann haben wir das Herbstprojekt gehabt, Treibgutkunst, wo wir mit verschiedenen Menschen aus der Region, die Lust hatten, Treibgut gesammelt haben und verschiedene Künstler das dann auch umgesetzt haben und aus diesem Treibgut Kunst hergestellt haben, also irgendwelche Kunstwerke, Projekte zusammengebaut haben, sodass es schön anzusehen ist. Und da gab es dann auch im Herbst eine richtig tolle Ausstellung dazu. Und dieses Jahr wollten wir das eigentlich auch für den Herbst machen, aber dadurch, dass wir jetzt die Förderung bekommen hatten und auch ein bisschen so von unseren Manpower her oder Womanpower her ein bisschen eingeschränkter waren, konnten wir das dieses Jahr jetzt nicht stattfinden lassen, aber das ist für den März im nächsten Jahr geplant. In 2026 sind wir mit dem Projekt Disco-Kult, Kult-Disco unterwegs und haben da die Idee, dass sich Menschen mal Gedanken machen zu dem Thema Disco-Kult und wie man das vielleicht umsetzen könnte, auch regional bedingt, weil wir festgestellt haben, hier gab es in unserer Region unfassbar viele Diskotheken und derzeit halt gar keine mehr. Ne? oder wie man selber die Diskothekenzeit empfunden hat, wenn man das schon erlebt hat oder wenn man noch jünger ist, dass man mal erzählt, Mensch, wir wissen gar nicht, was Diskothek eigentlich ist oder was stellen wir uns eigentlich unter Diskothek vor. Und darum geht es, oder dass wir halt auch Gebäude bzw. Locations finden, wo man dieses Thema schön ausleben kann und mal zeigen kann. Wir wollen eine Diskothek auch machen, die mit den ganzen alten Diskotheken, wo die halt beworben werden bzw. gezeigt werden, wie das so war. Und da gibt es immer noch auch den Aufruf an alle, wir brauchen Fotos aus der Zeit. Wir suchen die DJs von den früheren Diskotheken, die dürfen sich alle gerne bei uns melden. Und wir möchten natürlich immer gerne Leute haben, die freuen uns über Mitstreiter, die dann einfach sagen, hey, ich möchte auch was zum Thema Disco-Kult oder Kult-Disco machen, ob künstlerisch, kreativ oder auch kontrovers.
0: Wie kann man mit euch Kontakt aufnehmen und wo findet man die ganzen Veranstaltungen oder Termine?
2: Also Kontakt kann man mit uns aufnehmen über die E-Mail-Adresse vorstand@seelenhaus-eschwege.de. Genau. Und ansonsten sind wir bei Facebook mit unserer Gruppe Seelenhaus aktiv, wo alle aktuellen Workshops, Veranstaltungen, Fotos von unseren Veranstaltungen ersichtlich sind. Genauso wie bei Instagram haben wir auch eine Instagram-Seite natürlich, wo alles gepostet wird, was uns so in den Sinn kommt und wo es Fotos gibt und welche Workshops wir machen und was wir für Ideen haben. Da bleibt immer bitte ganz toll auf dem Laufenden, weil das ist einfach großartig, was da noch kommt. Und wir arbeiten noch mit ganz vielen spannenden Leuten zusammen, die in der Marktstraße dann noch aktiv werden wollen. Da bleibt einfach auf dem Laufenden über unsere Seiten und ja, seid gespannt, es wird gut.

0: haben Marietta gefragt, wie sie das machen, dass wenn man auch nicht so viel Geld hat, wie es möglich ist, dass man auch teilnehmen kann an den Workshops. Und da Marietta hat uns erzählt, dass man sich gegenseitig unterstützt. Dass sie Fördermittel kriegen.
1: Wer finanziert das Material?
2: Das Material wird derzeit über einen Fördertopf von Allerland. Wir machen Kultur, also WMK, wir machen Kultur finanziert. Da haben wir einen Zuschlag bekommen und dürfen jetzt in diesem Rahmen Kunstprojekte umsetzen. Also solche Workshops zum Beispiel finanzieren. Auch die offene Kreativwerkstatt mit den Materialien wird darüber finanziert, damit auch niemand Geld dafür bezahlen muss, sondern jeder mitmachen kann, ohne Barriere, ob das finanziell möglich ist oder nicht. Und dann ist es die Möglichkeit, auch von kleinen Kindern oder Kindern bis zum ältesten Menschen und egal woher man kommt, egal wer man ist, egal was man hat, jeder darf mitmachen und jeder darf auch Kunst machen. Und das ist unser Anliegen und da arbeiten wir gerade dran, auch ein großes Netzwerk aufzubauen, dass ganz viele Menschen das mitbekommen, dass man das hier mit uns machen kann, in gute Projekte zu kommen, auch mit anderen Einrichtungen, anderen Institutionen. Suchen wir immer noch Kooperationen, wer Mitstreiter sein kann oder mit dem wir solche Sachen auch umsetzen können, auch in Zukunft noch umsetzen können. Weil das ist für uns ein sehr nachhaltiges Projekt. Wir möchten, dass das halt noch ganz, ganz lange besteht und noch viel größer wird und noch viel mehr und viel besser angenommen wird und Leute herkommen können, um auch das Seelenhaus als Raum zu finden und Raum zu anzunehmen, wo sie sich wohlfühlen können, wo sie auf andere Menschen treffen und wo es nicht um Therapien als solches geht oder darum, wer man ist, sondern einfach so, wie man ist, kann man da sein und sich austauschen und Kunst machen. Genau.
3: Muss man da etwas was bezahlen?
2: Nein, also derzeit unterliegen wir einem Fördertopf von Allerland. Wir machen Kultur und der sorgt dafür, dass wir ganz niederschwellig Kurse anbieten können, auch die offene Kreativwerkstatt anbieten können, ohne dass jemand etwas dafür bezahlen darf. So. Es geht darum, tatsächlich Menschen überhaupt ins Tun zu bringen. Und wir wollen Menschen dazu helfen, dass sie auch finanzielle Barrieren nicht haben. Also es soll nicht sein, dass jemand nur aus finanziellen Gründen keine Kunst machen kann oder keine Fähigkeiten, Fertigkeiten ausprobieren kann. Und das ist halt unser großes Projekt, dass wir da tatsächlich auch vermitteln wollen und auch dafür sorgen wollen, langfristig, dass es auch so bleibt, dass die Menschen bei uns im Kunstverein oder in unserem kreativen Kunstverein so wenig wie möglich bezahlen müssen. Und selbst wenn wir jetzt keinen Fördertopf haben, sorgen wir dafür oder wollen wir weiterhin dafür sorgen, dass unsere Workshops und Kreativangebote immer im niederschwelligen Bereich sind und so gut wie kostenlos bleiben, damit jeder daran teilnehmen kann. Es ist natürlich auch so, dass wir leider nicht immer darauf zurückgreifen können, auf Fördertöpfe. Dann sind auch mal manche Workshops kostenpflichtig. Aber auch da versuchen wir natürlich, die Kosten so gering wie möglich zu halten. Aber das kann durchaus mal passieren. Aber dann sind wir natürlich auch froh über Spenden, wo man dann auch mal sagen kann, über so eine Spende kann man auch mal so einen Workshop mitfinanzieren, wo sich das dann so ein bisschen ausgleicht. Der eine hat mehr, der andere hat weniger. Und dann kann man das dafür einsetzen, dass die Leute, die weniger haben, dann eben auch mal teilnehmen können.
4: Was war so dein schönstes Erlebnis hier in dem Seelenhaus?
2: Da gibt es tatsächlich zwei schönste Erlebnisse. Also ich muss sagen, unser Kunstgarten, den wir zum Open Flair veranstalten, das war in diesem Jahr tatsächlich mein Highlight. Es hat mir unglaublich viel Spaß gemacht, auch wenn es mir manchmal echt zu viel war, mit so vielen Menschen in Kontakt zu sein, weil ich da auch so ein bisschen Schwierigkeiten habe, manchmal mit so viele Menschen auf einmal zu haben, weil ich es auch nicht gewöhnt bin. Aber das hat so viel Spaß gemacht, weil die Leute einfach glücklich waren in unserem Kunstgarten mit dem, was wir gemacht haben und wie wir es umgesetzt haben. Und die schönste Begebenheit tatsächlich so, was jetzt so aktuell war, war tatsächlich letzte Woche bei meinem Filzkurs. Da waren Kinder mit 10 Jahren da, bis hin, die älteste war, glaube ich, 74. Beeinträchtigte Menschen waren mit dabei, ob gehbehindert oder geistige Beeinträchtigung, körperliche Beeinträchtigung. Wir hatten alles dabei. Wir hatten auch ein junges Pärchen dabei, die einfach sich mal ausprobiert wollten und als Paar mal was vorhatten. Und das macht so unglaublich viel Spaß, wenn man das sieht, wie harmonisch das auch geworden ist. Und keiner hatte Schwierigkeiten, keiner hatte Probleme damit, wie der andere ist. Und jeder auf seinem Level hat das getan, was ihm Spaß gemacht hat. Und es waren unfassbar tolle Ergebnisse dabei. Zusätzlich kam dann noch zur Kreativwerkstatt, die ja immer parallel zu den Workshops auch noch offen ist und läuft, noch eine Gruppe mit Kindern, mit ihrer Mama, die zu Halloween noch einen Lauf machen wollten, aber die Zeit bis zur Dunkelheit überbrücken wollten. Ja, und dann hatten die Kinder sich so gefreut, auch irgendwas zu filzen. Wir hatten einfach keinen Platz mehr, die Werkstatt war dann voll. Und dann haben wir doch noch gefunden, dass wir mit denen so Graffiti Stencil Spraying machen hier draußen auf dem Hof. Es war schon kühl, aber spontan, und die hatten Bock da drauf und waren hinterher so glücklich, dass wir das mit denen noch gemacht haben und sie nicht dann weggehen mussten, so unverrichteter Dinge. Und es war echt harmonisch. Es lief toll. Auch meine Leute hier, die Mitstreiter, die ehrenamtlichen Mitarbeiter, die waren sofort da. Und das war echt unglaublich. Sogar mein Sohn hat dann mitgeholfen, der war zufällig auch hier. Also alle sind zusammen. Es ist so ein schönes Miteinander. Und wie gesagt, und manche kennt man nicht, aber hinterher hat man das Gefühl, man hat Freunde um sich. Ne?
5: Also wir haben Mariette in Seelhaus besucht, und wenn man da Kontakt aufnehmen, muss man da vorher anrufen. Oder eine Mail schreiben. Ja. Also man kann bei Nette anrufen oder sich anrufen bei einem Handy. Unter der Nummer kann man sich da anrufen, wenn man eine Frage hat.
4: Das Seelenhaus ist zu finden unter Facebook und Instagram. Dort sind alle aktuellen Termine.
6: Ihr könnt auch eine Mail schreiben an vorstand@seelenhaus-eschwege.de.
1: Liebe Marietta, es war ein wunderschönes Interview, und wir bedanken uns mit dem Namen von Familiendienst Radio Crew ganz herzlich für das wunderschöne Interview.
0: Und bei uns im Studio waren Torben an der Technik, Gerd, Josi, ich, Nanette, Lena und Lena und Steffi Müller und Janis und Conny, Bierfreund. Vielen Dank fürs Zuhören und bis zum nächsten Mal.
4: Tschüss. Tschüss. Tschüss.
5: Schönen Dank für die Einladung.
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10: Warum singt die Nachtigall nachts und was passiert eigentlich sonst noch so in unseren Wäldern und Parks? Was leben da für Vögel? Wie leben die? Wie klingen sie vor allem? Dies und mehr besprechen wir in dieser Sendung. Schönen Dank, dass Sie eingeschaltet haben. Ich bin Stefanie Müller und ich habe mir einen Studiogast eingeladen, weil das kennen Sie ja, ne? Ich weiß nicht alles. Ich lade mir immer Experten ein und lasse sie dann ganz viel erzählen. Und heute ist das Eva Maria Strelo. Hallo Eva.
11: Hallo Stefanie. Ich freue mich und danke auch sehr dafür, dass ich hierher komme und mich vorstellen darf, vor allem aber mein Märchen vorstellen.
10: Genau, darum geht es heute. Das Märchen, die kleine Nachtigall. Warum singt die Nachtigall nachts? Das ist ein kleines Märchen, das du selber geschrieben hast. Und ich möchte gerne in dieser Sendung mit dir darüber sprechen, wer bist du eigentlich? Warum schreibt man ein Märchen? Wie schreibt man sowas? Wer das noch nicht gemacht hat, kann sich das gar nicht vorstellen, vor so einem leeren Blatt Papier zu sitzen und einfach mal was aus Papier zu bringen, was so aus einem selbst herauskommt. Und was auch ganz spannend ist, es kommt dann auch im Laufe der Sendung, dass du, liebe Eva, dir natürlich auch was dabei gedacht hast. Du bist selbst Lehrerin, pensionierte Lehrerin und hast immer so die Idee, ich mache das nicht nur für mich, ich mache das nicht nur, weil ich Spaß habe, sondern ich möchte was damit erreichen, dass das Märchen gelesen wird, dass Lehrer was damit mit ihren Schülern machen, Erzieherinnen mit den Kindergartenkindern und so weiter und so weiter. Was das alles ist. Hören Sie, erfahren Sie, liebe Hörer, in dieser Sendung. Erstmal, liebe Eva, möchte ich dich gerne vorstellen. Ich habe schon verraten, du warst, wobei man hört ja nie auf, Lehrerin zu sein. Man wird halt irgendwann pensioniert.
11: Ich hoffe, ich habe aufgehört. Mensch.
10: Wo kommst du her? Wo hast du unterrichtet und welche Fächer?
11: Ich bin in Heiligenstadt geboren, also nicht weit von hier, und vor etwa 30 Jahren nach Lengenfeld gezogen, um dort am Gymnasium zu unterrichten, und zwar Sprachen, Russisch, Englisch und Latein. Sprachen liebe ich sehr und das kommt sicher auch in den Märchen immer mal wieder hervor, kann ich nicht verbergen. Ja, und seitdem ich jetzt pensioniert bin, habe ich auch ein bisschen mehr Zeit. Aber das Wichtigste ist eigentlich, dass

0: wirkt, dass ich eben zugehört habe, zum Beispiel den Vögeln. Wenn ich morgens aufgewacht bin im Frühsommer und die Schwalben haben gezwitschert, war ich einfach glücklich. Oder die Mauersegler, die über die Straße sausen, hoch oben natürlich, die ich aber als Kind als Schwalben angesehen habe, macht ja nichts. Man kann immer dazulernen. Und viele andere Vögel, die Amseln natürlich auch mit ihrem wunderschönen Gesang. Was mich damals schon gewundert hat, ich weiß nicht in welchem Alter, als ich bewusst nachgedacht habe über Namen und Wörter, wusste ich nicht und habe mich gefragt, warum die Nachtigall Nachtigall heißt. Nachts. Alle Vögel singen bei Tag. Dass die das auch nachts tun, wusste ich nicht, weil als Kind musste man immer schön brav schlafen nachts und konnte nicht rausgehen. Hätte ich aber schon damals gern getan. Und die Nachtigall hat dann wieder sich schlafen gelegt für eine ganze Weile. Aber in meiner späteren Kindheit, als ich angefangen habe zu lesen, unter anderem, also ich glaube, es heißt der chinesische Kaiser und die Nachtigall oder so ähnlich, von Andersen, ein wunderschönes Märchen, hat mich das sehr beeindruckt. Später kam dann Harper Lee mit seinem Buch »Wer die Nachtigall stört« dazu, ist übrigens falsch übersetzt, na gut. Jedenfalls, die Nachtigall hat mich immer beschäftigt und eigentlich wollte ich sie schrecklich gern hören. Ist mir nie gelungen. Das erste Mal habe ich sie tags gehört und da habe ich mich gewundert, weil ich dachte, nur nachts singt sie. Aber am Tag singen die Männchen, die keine Weibchen abgekriegt haben. Die versuchen es dann wenigstens nochmal am Tag. Genau.
1: Wann war das? Ja. Wie alt warst du, als du sie zum ersten Mal
0: gehört hast? Zum ersten Mal gehört, da war ich so ungefähr 50.
1: Ach ja.
0: Ja, vorher war es noch nicht gelungen. Okay. Das ist natürlich auch, ich habe sehr viel zu tun gehabt. Ich habe 3 Kinder großgezogen allein, war immer voll berufstätig, habe ein Fernstudium für Latein gemacht, ein Haus gebaut. Mehr ging, glaube ich, nicht. Aber keine Zeit gehabt. Nachts um 11, angeblich singt sie erst dann, aufzustehen, um die Nachtigall zu hören. Trotzdem hat es mich immer begleitet. Und als dann der 5. Geburtstag meines Enkels, des ältesten Enkels, herannahte, habe ich viel überlegt, was ich ihm wohl schenken kann. Er hat alles, er braucht nichts, hat sowieso zu viel. Und weiß nicht warum, habe gedacht, so, dann schreibe ich ihm jetzt ein Märchen. Und das ist irgendwo hergekommen, ich kann es nicht sagen. Also hat sich so entwickelt, während ich geschrieben habe, hat sich das Märchen entwickelt. Ich habe dann auch im Anschluss die Illustration dazu gemacht und immer nachgedacht, wie kann ich dieses Märchen meinem Enkel nahebringen. Ich gebe schon zu, er war nicht so begeistert. Es war ihm zu romantisch, zu poetisch und ja, ich will nicht sagen, verdorben durch die heutigen Erzählungen und Märchen, die Kinder so vom Radio und Fernsehen bekommen, aber anders gepolt. Also es war nicht so ganz seine Wellenlänge. Egal, ich habe immer überlegt, wie kann man das machen und dadurch bin ich auf ganz, ganz viele Varianten gekommen, wie man mit dem Märchen als Achse oder als Mittelpunkt die Kinder zur Natur führen kann und mit ihnen zusammen erleben, sich erfreuen und vielleicht auch was unternehmen. Vogelhäuschen bauen, Futter stellen, Stunde der Vögel mitmachen. Es gibt unzählige Möglichkeiten.
1: Jetzt hast du also man merkt, dass du gern, also dass du sehr gerne mit Wörtern umgehst und es auch sehr gut kannst. Aber wir wollen ja noch ein bisschen auch mehr ins Detail gehen. Also okay. mich würde interessieren, wenn du sagst, du hast dich schon von Kindesbein an für die Natur interessiert, für Vögel vor allem. Wer hat denn dieses Interesse geweckt? Kam das aus dir heraus, dass du gesagt hast, oh, ich sehe das, ich sehe die Natur erwachen, wie du es beschrieben hast, ich sehe, wie es blüht, dann verblüht es wieder, dann kommt wieder was Neues. Hat dich das einfach aus dir heraus fasziniert oder gab es damals schon in deiner Familie jemanden,

0: Jemanden, der dich so ein bisschen, ja, angeleitet hat, der mit dir rausgegangen ist, der gesagt hat, komm, wir hören da jetzt mal hin, wir gucken da jetzt mal hin.
1: Möglicherweise habe ich das vergessen, aber ich bin überzeugt, dass es aus mir herauskam. Ja, die Gedanken sind dann halt gewandert. Und ja, die haben mich dazu gebracht, mich damit zu beschäftigen. Also einmal mit Pflanzen, die ich sehr liebe, und auch die Vögel.
0: Dieses klassische Wandern und dann hat ein Ziel, irgendwo einzukehren oder es gibt irgendwo noch eine Wanderklause oder sowas, das ist auch nicht mehr so weit verbreitet, ne?
1: Ja, das war auch damals nicht so verbreitet.
0: Gut, also wir haben von dir erfahren, ne? Es kam so aus dir heraus, das Interesse für die Natur war da. Jetzt hast du uns vorhin erzählt, du hast die Fächer Englisch, Russisch und Latein hast du gehabt. Kann man da auch, also ich schätze dich so, wie ich dich kennengelernt habe vor der Sendung und jetzt auch, was du uns jetzt schon erzählt hast, als sehr auch nicht nur naturverbundenen Menschen, sondern auch sehr kreativen Menschen. Konntest du in deinen Unterricht da auch damals schon irgendwas einfließen lassen? Die lateinischen Fachbegriffe für Vögel oder sowas?
1: Ja, das habe ich zumindest versucht. Mehr, also kreativ auf jeden Fall. Zum Beispiel haben wir verschiedene Geschichten auf Latein aufgeführt. Wir haben uns da auch in der Natur umgeschaut. Wir haben ein riesiges Wandbild im Klassenhintergrund gemalt, das eben die Mittelmeerlandschaft, eventuell zur Zeit der alten Griechen und Römer, dargestellt hat. Ich habe sehr viel versucht, kreativ damit umzugehen. Wobei man sagen muss, der Lehrplan hat das eigentlich nicht erlaubt. Ich habe den so und so nicht geschafft. Ja, es war leider so, das
0: Ja.
1: gebe ich schon zu.
0: Gut, wir spielen kurz Musik. Wir haben uns natürlich überlegt, irgendwie soll die Musik, weil es passt jetzt auch einfach zu diesem Thema immer ein bisschen was mit Vögeln zu tun haben. Und als erstes haben wir Morning Has Broken von Cat Stevens, weil da kommt ja der Blackbird vor, ne?
1: Die Amsel,
0: Die
1: ja.
0: Amsel, genau. Und deswegen hören wir da mal kurz rein. Und danach darfst du natürlich endlich unseren Hörern mal erzählen, worum geht es eigentlich in dem Märchen, das du geschrieben hast. Bis gleich.
1: Bis gleich.

0: Morning Has Broken haben Sie gerade gehört von Cat Stevens. Schön, dass Sie noch dabei sind. Sie hören Radio RFM. Mein Name ist Stefanie Müller. Mit mir im Studio, mir gegenüber, sitzt Eva-Maria Strelo. Und wir haben Sie vorhin vor dem Lied schon mal kennengelernt. Sie ist pensionierte Lehrerin. Und sie hat ein Märchen. Sie hat uns ein Märchen mitgebracht. Es geht um die Nachtigall. Allgemein interessiert dich, Eva, Natur, die Vögel, aber die Nachtigall hat es dir besonders angetan, schon als Kind. Wir haben eben erfahren, du musstest 50 werden, um sie zum ersten Mal in echt zu hören und überrascht zu werden. So, guck mal da, ich höre sie, da ist sie. Ist auch total spannend eigentlich. Aber wir möchten jetzt gerne mal hören, um was geht es eigentlich in dem Märchen, die kleine Nachtigall. Warum singt die Nachtigall nachts?
1: Oh, schwierig. Ich versuche so kurz wie möglich
0: zu fassen. Ja, wir wollen es die Hörer sollen es ja auch noch lesen wollen. Also nicht alles.
1: Genau, fangen. Das wäre schön. Okay, also die kleine Nachtigall ist so zurückgezogen und so unscheinbar, dass sie an dem Vogelleben nicht teilnehmen kann, obwohl sie es gerne würde. Und alle Vögel bekommen Farben geschenkt und wunderschöne Muster, nur die Nachtigall nicht, weil sie das gar nicht so mitkriegt in ihrem Versteck. Und als sie sich dann aufmacht und auch Farben haben möchte, kann sie die nicht bekommen, weil keine Farben mehr da sind. Als kleinen Trost oder vielleicht auch großen Trost bekommt sie eine wunderschöne Stimme, die schönste von allen Vögeln. Sie fängt auch sofort an zu singen und nach einem geschmetterten Dankeslied fliegt sie wieder zu den anderen Vögeln, um ihnen zu zeigen, was sie Schönes hat. Die sind verwundert, erstaunt, neidisch, bis sie sogar beschließen, mal in ihrer Brust nachzuschauen, woher die schöne Stimme kommt. Lediglich der kleine Zaunkönig kann sie retten, indem er protestiert und sagt, ihr dürft das nicht. Und die Schrecksekunde nutzt die Nachtigall, fliegt schnell weg und weinend kommt sie in ihrem Nestchen an.
0: Das war also dein Märchen, also eine kurze Zusammenfassung von dir, Eva-Maria. Warum singt die Nachtigall nachts? Du hast vorhin mal gesagt, du wolltest als Geburtstagsgeschenk was schreiben, das Märchen an sich, so die weiteren Entwicklungen sind aber erst im Laufe des Schreibens entstanden.
1: Ja, richtig.
0: Trotzdem hast du ja im Hintergrund was verfolgt, warum du das geschrieben hast. Was ist die Botschaft dahinter? Was ist die Botschaft, die die Nachtigall uns Lesern oder Hörern jetzt überbringt?
1: Darüber habe ich viel nachgedacht und denke, dass man es am besten so sagen kann, dass jeder etwas Wertvolles, einen Schatz in sich trägt, den er finden muss, ihm geholfen werden muss vielleicht auch, dass er den findet und ihm das Recht gibt oder ihm zeigt, dass man berechtigt ist, in einer Gruppe zu sein und dort auch seinen Platz einzunehmen und ja, vielleicht auch ein bisschen sein Glück zu finden.
0: Ja. Und dass jeder ja so sein darf, wie er möchte. Ne? So vielfältig die Vogelwelt da draußen ist mit den unterschiedlichen Gefiedern, Farbe, Form, Länge, was sie fressen, wann sie schlafen, wo sie leben, wie sie Eier legen, wie die Eier aussehen. Also so unterschiedlich sind wir ja alle und dürfen das auch sein.
1: Genau. Und auch, dass die Äußerlichkeiten gar nicht so wichtig sind. Die fallen zwar als erstes ins Auge, ist ja ganz klar, aber es lohnt sich eben auch, genauer hinzuschauen oder zu hören oder zu schmecken oder zu riechen. Keine Ahnung.
0: Ja. Apropos, ich finde an dieser Stelle, sollten wir mal hören, wie die Nachtigall klingt, oder?
1: Oh ja, gern. Immer.
0: Genau.

0: Ja, jetzt haben wir sie endlich auch mal gehört und tatsächlich habe ich mich jetzt auch gefragt, ob ich sie schon mal gehört habe, aber ich könnte diese Frage jetzt tatsächlich nicht beantworten. Wie geht es dir, wenn du die Nachtigall hörst? Was passiert da in dir?
1: Ui. Es schmilzt etwas in mir und ich freue mich natürlich riesig. Kann noch nicht genug davon bekommen, möchte es immer wieder. Mhm. Und es hilft mir, schöne Gedanken zu fassen und, naja, die Schönheit zu sehen in der Welt.
0: Ja. Ja, und ich finde halt auch, man will nicht immer wieder darauf, ne? Aber manchmal denke ich halt, wenn die Welt so ist, wie sie ist, egal ob im Großen, im Weiten weg oder im Kleinen, bei uns selber zu Hause oder in der Arbeit oder wo auch immer in der Schule, kann ja die Natur einfach heilen. Also nicht umsonst gibt es Waldbaden, gibt es Ressourcenwanderungen, gibt es, ich gehe einfach raus und gucke und höre und lasse auf mich wirken. Das gibt's ja nicht umsonst. Es gab's alles vielleicht auch schon mal irgendwann, wir haben es wieder vergessen, vielleicht ist es auch ein neuer Trend. Aber dadurch, dass es immer wieder da ist, sagt es uns ja, wir brauchen das. Und genau, wir kommen ja auch ursprünglich, auch, wenn du so willst, aus der Natur.
1: Ja.
0: Und von daher, aber was ja auch dahinter steckt, das wäre mir jetzt auch nochmal wichtig, darauf hinzuweisen, du hast es auch schon ein paar Mal angesprochen, die Natur zu schützen, ja, den Planeten, die Welt, in der wir leben, auch zu schützen. Ne? Angefangen bei den Insekten, wo jeder, mittlerweile wirklich jeder merkt, dass das deutlich weniger geworden ist. Mhm. Was ja wiederum für die Vögel und so weiter schlecht ist. Also es ist ja ein Kreislauf. Also es ist auch schützt, also man musste also auch Vögel einfach auch schützen, ne, und pflegen.
1: Absolut. Und es hat mir auch geholfen oder mich dazu gebracht, noch mehr zu schauen, was für Schätze alles in der Natur sind. Und ich entdecke immer wieder Neues oder höre Neues und möchte das eigentlich auch gern weitergeben. Ja.
0: Genau, wir spielen nochmal kurz Musik. Wir waren jetzt noch, so im Vorfeld hatten wir geguckt nach Liedern, die sich irgendwie mit dem Thema Vögel beschäftigen und waren jetzt noch bei Blackbird gelandet von den Beatles. Bei Blackbird haben viele gesungen, aber wir haben uns jetzt für die Beatles entschieden. Das ist auch eine sehr schöne Variante. Und danach gehen wir mal jetzt wirklich konkret darauf ein, was man mit diesem Märchen machen könnte. Also Tipps für Lehrer, für Eltern, für Omas, die du ja auch mittlerweile bist, dann könnte man ja zu Recht mal fragen, ich weiß nicht, wie alt der damals 5-Jährige heute ist, ob es irgendwas gebracht hat, dass er eine Oma hat, die die Natur liebt und
1: muss
0: die Vögel
1: feiert. Muss ich jetzt kontraproduktiv werden? Er ist ein richtiger Wildling, der gerne Fußball spielt und Fahrrad fährt, mit seinen Freunden
0: ist
1: unterwegs ist. Ja.
0: Genau, also darüber sprechen wir gleich und dass du natürlich auch Projektideen hast, Lesungen oder in Parks gehst und so weiter, dass man da irgendwie mit den Kindern was macht, Führungen, wir gucken mal, was ist da alles. Das besprechen wir gleich nach

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1: Die Beatles waren das mit Blackbird und das ist auch das Thema der heutigen Sendung Vögel und die Natur, im Speziellen die Nachtigall. Eva-Maria Strelo ist hier bei uns im RFM-Studio und hat stellt ihr Märchen vor, das sie selbst geschrieben hat, Warum singt die Nachtigall nachts? Und wir haben schon gelernt, dass du von zu Hause aus nur was mit Lehren zu tun hast. Als pensionierte Lehrerin, und zwar mit EH und nicht mit EE, haben wir auch schon vorhin festgestellt. wie ja böse Zungen manchmal sagen möchten. Und wir wollen unseren Hörern jetzt einfach ein bisschen erzählen, was die mit diesem Märchen alles machen könnten. Du hast Ideen, du hast Vorschläge, du selbst bist am 10. Mai, das ist Muttertag, ein Sonntag. Bist du im Botanischen Garten in Eschwege unterwegs? Ab 16 Uhr gibt es da eine Veranstaltung, was ja auch in diese Richtung zielt. Erzähl uns erstmal, was du da am 10.05. vorhast im Botanischen Garten.
2: Ja, am 10.05. wird das Märchen vorgelesen, nachdem die Vögel, die in dem Märchen vorkommen, von mir vorgestellt erraten wurden. Mhm. Und zwar als Bild oder auch als Einspielen der Stimmen, der Vogelstimmen und ein kleines Gespräch mit Raten von Vögelnamen. Beziehungsweise ich versuche auch auf die Kinder einzugehen und sie, zum Zuhören zu verführen. Dann wird das Märchen vorgelesen und je nachdem, wie die Kinder reagieren, wenn sie zu unruhig sind und eine Pause brauchen, werden sie inzwischen Kopiervorlagen ausmalen und zwar Federn. Sie werden die Vögel schmücken mit ihren Ideen. Das kommt auch in dem Märchen vor, dass das eben wunderschön anzusehen ist. Und dann klingt das Märchen, also wird das Märchen vorgelesen und danach klingt es dann so langsam aus. Je nachdem, wie das Interesse der Kinder oder der Eltern ist, kann man sich ja auch noch weiter unterhalten. Ich möchte natürlich am liebsten, dass die Kinder nicht nur zuhören und träumen, sondern auch zum Nachdenken kommen. Deswegen ist auch der Titel eine Frage. Und möchte dann auch gern hören von den Kindern, ob sie mitbekommen haben, was die Lösung in diesem Märchen ist. Und vielleicht haben sie auch andere Lösungsvorschläge für das Singen in der Nacht. Es gibt eben unzählige Möglichkeiten, die möchte ich dann noch an anderen Beispielen sagen,
1: oder? Ja, gerne. Ich wollte nur erstmal kurz nochmal fragen, weil das immer auch eine wichtige Information ist. Ab wie vielen Jahren, würdest du sagen, ist an sich das Märchen und auch diese Veranstaltung?
2: Da ich diese Form noch nicht geübt habe, kann ich nicht verbindlich sagen, welches Alter richtig ist. Wichtig ist, dass die Kinder so etwa 15 Minuten bis 20 Minuten auch zuhören können, damit sie wirklich sich da rein vertiefen und mitfühlen. Mhm. Kinder, die eher unruhig sind und das nicht können, das ist, glaube ich, nicht so stark altersabhängig. Also ich würde sagen, mindestens 6 Jahre sollten sie alt sein, aber es gibt eben auch Kinder, die älter sind und nicht gut zuhören können. Ja. Und umgekehrt. Also da möchte ich mich nicht festlegen.
1: Und das Schöne am Botanischen Garten in Eschwege, wer ihn nicht kennt, dort gibt es seit vergangenem Jahr das Botanikhaus. Also sollte es, was wir nicht hoffen, am 10. Mai, am Muttertag regnen zum Beispiel oder einfach an sich nicht so schön sein, könnt ihr euch schön locker flockig ins Haus zurückziehen und alles dort machen, zumindest einen Teil. Aber wir wünschen euch natürlich gutes Wetter. Darüber hinaus, also um 16 Uhr geht's los am 10. Mai, darüber hinaus, was hast du für Ideen? Was kannst du uns für Tipps geben? Was hast du vor mit diesem Märchen? Was könnte alles passieren? Wer darf dich ansprechen?
2: Ansprechen darf mich jeder, der mit Kindern zusammen die Natur erleben möchte und auch vielleicht was unternehmen möchte. Ich habe inzwischen im Kindergarten, im Hort, in der Schule, ich werde auch auf der Landesgartenschau das Märchen vorstellen.
1: In Thüringen.
2: In Thüringen, ja, genau Thüringen, die. Genau. Ich hoffe auch, dass es ein kleines Theaterstück geben wird mit dem 3K-Theater. Das ist noch in vielleicht Vorbereitung. Ich hoffe das ganz einfach mal so.
1: Wo ist das?
2: Das ist in Mühlhausen. Mhm. Es gibt wirklich ganz, ganz viele Möglichkeiten auf der Grundlage des Buches, das man natürlich erwerben kann. Also es gibt dieses Märchen zu kaufen. Und mit Hilfe dieses Buches kann man entweder ein Kind zum Einschlafen bringen am Abend, zum Träumen, zum Nachdenken. Und da es eine Lösung am Ende gibt, die, finde ich, glücklich macht, kann ein Kind auch mit diesem Märchen einschlafen. Ob es freilich dann vielleicht auch selbst mal liest, wäre noch besser, finde ich jedenfalls. Oder auf der Grundlage von diesem Märchen gemeinsam ein Theaterstück in Schulen, Horts oder ähnlichen Einrichtungen entwickelt wird. Dafür ist es sehr gut geeignet. Das habe ich mir schon so durch den Kopf gehen lassen. Man könnte es auch als Podcast gestalten oder als Umschreiben auf zum Beispiel Kinder, beziehungsweise mit den Kindern auch pädagogisch, didaktisch arbeiten, indem man sie fragt, wer von euch ist denn jetzt welcher Vogel? Wer ist denn hier wie eine Nachtigall? Beziehungsweise wer will immer gleich drauf los und alles erforschen? Also es gibt ganz viele, ja, ganz, ganz viele Möglichkeiten. Es gibt Quiz, also man kann Quiz entwickeln, nur mit Bildern oder mit Einspielen von den Stimmen über Nabu. Was ich auch sehr gut finde, ist, in den Wald zu gehen und mit Hilfe der Vogel-App erst einmal Vögel zu lauschen und anschließend das Märchen vorzulesen und natürlich zum Schluss als Höhepunkt die Nachtigall einspielen.
1: Okay, okay, okay. Eva, du bist schon wieder, wir merken, du bist voll im Thema drin, aber ja, ja. Du musst uns alle mitnehmen. Also erstmal kurz Begriffserklärung. NABU ist der Naturschutzbund.
2: Ja, ganz Deutschland.
1: In ganz Deutschland, da kann man auf die Homepage gehen, da kann man sich Sachen runterladen, Spiele und Anleitungen und Bastelsachen und alles Mögliche, was man mit den Kindern oder auch Jugendlichen in der Natur machen kann. Das war das eine, was du so nebenbei erwähnt hast, was aber sehr wichtig ist. Und Vogel-App. Also du sagst, es gibt auf dem Handy mittlerweile so gute Apps, dass du sagst, das klingt gut und das könnt ihr nehmen und ladet euch die runter und geht damit in den Wald.
2: So ist das. Man kann da rausbekommen, welcher Vogel gerade singt oder sich bemerkbar macht. Und auch das finde ich eine sehr schöne Sache, Kinder dazu zu bringen, dass sie mit einem in den Wald trotten, ja, und nicht nur vor sich hinschauen und traurig sind, dass sie ihr Computer nicht mitnehmen können oder solche Sachen, sondern auch mal bewusst hinhören und erleben.
1: Ja, das heißt, es gibt Apps, die, wenn ich einen Vogel höre, halte ich hin, starte die App und die App sagt mir, genau, was wie der Vogel heißt, vielleicht noch ein paar Infos mehr und zeigt mir ein Bild. Ich habe aber auch die Möglichkeit. Also die Natur lässt sich jetzt natürlich, ne, so wie du die sagst, ich habe meine erste Nachtigall in Original erst mit 50 Jahren gehört. Die Natur lässt sich nicht steuern. Das heißt, es gibt aber auch Möglichkeiten, Apps oder beim NABU sich die einzelnen Vogelstimmen vorab runterzuladen und damit in den Wald zu gehen, dass die Eltern vielleicht die Stimmen auch einfach einspielen sozusagen, weil es ist nicht gesagt, ich gehe in den Wald und höre alle Vögel.
2: Tolle Idee. Ja.
1: Also na klar. Die Variante gibt es auch. Also damit wärst du einverstanden.
2: Ja, aber selbstverständlich. Ich sag ja, es gibt unzählige Ideen, die hatte ich jetzt noch nicht, aber wunderbar, finde ich. Man muss natürlich das, wie soll man sagen, auch ein bisschen mit, nachdenken und Verstand machen, weil die Vögel singen ja nicht einfach nur zum Spaß. Das hat so seine Bewandtnis damit. Mhm. Und wie ich gehört habe, ist es tatsächlich auch möglich, Vögel durcheinander zu bringen, wenn man ihren Ruf nachahmt. Und
1: okay. Guter Hinweis.
2: Ja, mal geht vielleicht, aber immer darf nicht sein. Beziehungsweise bei Amseln ist es ja so, dass das tatsächlich sozusagen abfärbt. Das heißt, die Amseln singen anderen Vögeln nach, so viel ich weiß. Ich habe tatsächlich schon eine Amsel gehört, die eine Polizeisirene nachgeahmt hat. Ach, nee. Das ist nicht gelogen.
1: Ja.
2: Wirklich wahr. Oder so ein Pfiff, so ein... Naja, früher hat man Frauen hinterher gepfiffen, heute darf man das ja nicht mehr. Das können Amseln tatsächlich auch.
1: Ach ja. Mhm. Ja, verstehe. Aber deswegen ist es so wichtig, dass wir darüber sprechen, ja, dass man auch Tipps gibt, aber auch sagt, was man vielleicht besser nicht machen sollte. Und es kann ja auch einen Effekt haben, wenn man in den Wald geht und vielleicht auch ja ein bisschen enttäuscht wieder rausgeht, ja, weil man eben diesen einen Vogel nicht gehört hat. Genau. Aber dann geht man halt nochmal, wann anders. Oder ja, vielleicht zu einer anderen Tageszeit, zu einer anderen Jahreszeit.
2: Genau. Und das ist noch ein anderer Aspekt, den ich gut finde. Man kann sich auch per KI oder Internet noch mal ganz intensiv und wissenschaftlich beschäftigen. Wann sind welche Vögel da? Was fressen sie? Welche Feinde haben sie? Oder was kann man tun, um ihnen ja das Leben zu ermöglichen?
1: Ja. Und dann sagst du halt einfach kreativ sein. Ich meine, nicht jeder unter uns ist bastelt gerne, aber es gibt auch andere Möglichkeiten. Ja. Oder malt gerne, dann macht man eben das andere, das eine, dass man sich mit dem Thema einfach auch spielerisch oder dem Thema auch spielerisch nähert. Denn du sagst, warum nicht im Kindergarten, warum nicht in der Vorschule, warum nicht in der Schule dieses Märchen vorlesen und dann hinterher drüber sprechen.
2: Richtig. In dem Buch ist zum Beispiel eine Malvorlage für Federn. Da kann man also die Federn bunt malen. Das ist auf jeden Fall eine sehr schöne Sache. Eine andere Idee wäre, Vogelpfeifen zu schnitzen oder aus Ton zu machen.
1: Aha.
2: Alles das könnte ich in Workshops noch mal intensiver erklären, beziehungsweise würde ich sogar sehr gern und damit also helfen, sozusagen als Multiplikatoren wirksam zu werden, um, naja, genauer hinzuschauen und zu hören und vielleicht auch aktiv zu werden.
1: Ja, das wäre jetzt auch noch eine Frage, die sich da konsequenterweise anschließt. Wo siehst du denn deine Rolle? Also gehst du in den Kindergarten oder sagst du, oder da als Multiplikator, ich mache mal einen Workshop zum Beispiel ja, über die Volkshochschule und dann können dann die Lehrer, Erzieher kommen. Oder bist du auch bereit zu sagen, komm, ich gehe in den Kindergarten, ich lese das Buch und ich rede mit den Kindern darüber und dann gehen wir raus.
2: Selbstverständlich, das habe ich ja auch schon gemacht. Vielfach und freue mich, wenn ich eingeladen werde und dass eben ich auch Erwachsene dazu anregen will, mit diesem Märchen zu arbeiten, ist die eine Sache. Aber selber möchte ich es eben tatsächlich auch und biete das gern an.
1: Gut, die Frage, die wir immer hier klären müssen, weil sie einfach wichtig ist und weil wir wissen, dass einfach da draußen das Geld knapp ist, sowohl bei den Kindergärten als auch in den Schulen. Liebe Eva, und ich stelle diese Frage immer gerne, was kostest du? Ich finde die Frage schön.
2: Oh, mir gefällt diese Frage überhaupt nicht.
1: Ja, ich kann mir vorstellen.
2: Ich bin der Meinung, das ist Verhandlungssache, denn es gibt natürlich auch gewissen Aufwand und dann ist das tatsächlich, ich bin schon der Meinung, was umsonst ist, ist immer nicht genug geachtet. Außerdem gibt es eine ganze Reihe Fördermittel, die man beantragen kann, wenn man in dem Sinne von Naturschutz tätig werden will. Und das kann man ja tun. Ist ja der Einrichtung freigestellt.
1: Genau. Und das Buch, das Märchen, müssen wir auch noch mal klären, kann man auch bestellen?
2: Ja.
1: Wo kriegt man das? Einfach im Internet gucken?
2: Also ich habe
1: sämtliche Buchhandlungen, übliche Plattformen.
2: Ich habe es unter BOD, Book on Demand, einstellen lassen. Und da kann man dann tatsächlich das Buch bestellen, einzeln bestellen und bekommt es dann nach einer gewissen Zeit zugesandt für einen Preis, den ich jetzt aus dem Kopf nicht weiß. Er ist aber der geringste, den ich verhandeln konnte mit dem Verlag. Und im Thalia Verlag, wie ich gesehen habe, kann man es auch bestellen.
1: Okay. Das können wir ja gleich noch mal kurz klären. Das finde ich eigentlich auch ein spannendes Thema, um auch Leuten da draußen mal Mut zu machen, die auch so eine Idee haben, wie man so ein Buch eigentlich an die Leute kriegt. Mhm. Wir haben aber noch ein Lied auf unserer Liste und ich finde das eigentlich total schön und das passt auch. El Condor Pasa. Und ja, dann lass uns doch mal darüber reden, wenn wir das Lied gehört haben, wie geht sowas eigentlich, ein Buch an den Mann zu bringen, ein Märchen? Das ist auch sehr spannend.

0: Das ist noch eine Idee. Die Kinder dazu zu bringen, man kann ja die Vögel einspielen auch, ne?
1: Ja.
0: Runterholen aus dem Internet und einspielen. Und die Kinder dazu bringen, dass die Vögel nachahmen.
1: Ja.
0: Dass sie überlegen, wie kann ich das so?
1: Ja.
0: Ungelogen, meine älteste Tochter, als sie draußen gestanden hat im Kinderwagen, hat ein Tuch über gegen die Wespen. Ich komme näher, da fängt die an zu zwitschern wie ein Vogel.
1: Nein.
0: Die hat irgendwas gehört und hat das nachgemacht.
1: Nachgemacht, ja.
0: Als noch nicht einjähriges Kind.
1: Ja.
0: Wahnsinn.
1: Ja. Also, ja, also, wenn man da jetzt auch nochmal drauf eingeht, also ich hatte jetzt erst vor ein paar Tagen, tatsächlich bin ich mit meinem Sohn zum Kindergarten gelaufen und es zwitscherte ein Vögelchen ganz laut und er sagte zu mir, Mama, ich kann das Vögelchen gar nicht verstehen. Und dann, ich fand diese Aussage so schön und habe gesagt, ja, die unterhalten sich untereinander, genau. Die sprechen halt vogelig, so, ne?
0: Ja.
1: Und das verstehen wir vielleicht nicht, aber die unterhalten sich, die tauschen sich über irgendwas aus. Vielleicht ärgern die sich gerade oder verabreden sich.
0: Und das habe ich auch ein bisschen angedeutet in dem Buch.
1: Und das fand ich schön, ja.
0: Da habe ich ja geschrieben, früher, als die Menschen die Vögel noch verstanden haben, als die Vögel sprechen konnten und die Menschen sie verstanden haben. Ne?
1: Ja.
0: Ja, und wenn man das will, kann man tatsächlich auch was raushören ein bisschen. Ja.
1: Ich denke mal schon, also gerade es gibt ja Menschen, ne, das sind einfach auch Vogelexperten und die forschen zu Vögeln und beobachten Vögel. Und
0: ganz zu schweigen von Vögeln, die richtig sprechen können.
1: Ja.
0: Wellensittiche und
1: Papageien.
0: Papageien
1: können
0: ja richtig sprechen, wissen zwar nicht, was sie sagen.
1: Ja. Aber über exotische Vögel haben wir gar nicht gesprochen,
0: nee.
1: Aber die sind auch so in deinem, ne?
0: Richtig, die habe ich extra ins Buch reingenommen.
1: Genau.
0: Ich wollte es nicht zu einseitig machen und ist vielleicht falsch, keine Ahnung.
1: Nein.
0: Ja.
1: Nein. Ich finde, es ist nichts falsch, weil es ist einfach ein künstlerisch in sich rundes Geschichte, so wie du sie dir erdacht hast. Und dann ist da nichts, gibt es da kein Falsch und kein Richtig. Genau. Jetzt haben wir schon weiter geplaudert. wir wollten ja darüber auch sprechen, weil du ja dieses Märchen geschrieben hast und ja auch möchtest, dass das gelesen wird, vorgelesen wird, dass man darüber hinaus sich mit dem Thema beschäftigt. Wäre jetzt meine Frage, irgendwann musst du ja den Schritt gegangen sein, ursprünglich war es als Geburtstagsgeschenk für deinen ältesten Enkel gedacht, irgendwann musst du ja den Schritt gegangen sein, zu sagen, so, das sollen jetzt auch andere lesen. Das sollen Fremde in Anführungsstrichen lesen. Das sollen möglichst viele Leute lesen. Sind wir mal ehrlich.
0: Ja.
1: So, was mache ich denn dann? Ich habe das zu Hause auf meinem Computer oder habe es einmal ausgedruckt hier auf meinem Schreibtisch. Wie bist du da weiter vorgegangen?
0: Also die erste Hürde war schon die Illustration. Ich finde, ein Märchenbuch sollte Illustration haben. Zwei Leute, die mir zugesagt hatten, haben dann doch keine Zeit gefunden. Da habe ich mich selbst hingesetzt und habe die Vögelchen gemalt. Also Illustration muss man sich was einfallen lassen. Vielleicht findet man aber auch jemanden, der einem dabei hilft. Das Buch muss tatsächlich hieb- und stichfest sein in Bezug auf Sprache, auf Interpunktion, auf Absatzbildung, auf Ordnung von verschiedenen Bildern in den Text und so weiter. Und diese Interpunktion und so weiter, das habe ich gemacht, habe ich lange genug gelernt, worauf man achten muss bei der Sprache. Und dann habe ich das große Glück, dass der Ehemann meiner ältesten Tochter Bücher setzen kann. Und der hat das auch gemacht. Ich bin ihm so sehr dankbar. Aber, nicht aber, sondern und. Wenn das nicht möglich ist, jemanden zu finden, der den Druck vorbereitet, dann schlägt auch der Verlag Mithilfe vor. Also das kann man dann verschiedene Punkte, zum Beispiel der Verlag, an den ich mich gewandt habe, Book on Demand, BOD, schlägt verschiedene Module vor, die man in Anspruch nehmen kann und die dann vertraglich geregelt werden. Die muss man dann natürlich bezahlen. Und dieses Buch wird dann in eine Liste aufgenommen, aus der man das Buch aufrufen kann, per Internet, per Computer oder Handy bestellen kann. Und dann bekommt man dieses Buch zugesandt. Das ist die eine Möglichkeit. Die andere ist, es wird über einen Verlag, der das fertige Buch übernimmt. Ich nenne es Buch, obwohl es nur ein Büchlein ist. der dann dieses Buch zur Verfügung stellt. Man kann es dann entweder über einen Buchhandel oder direkt vom Verlag bestellen.
1: Mhm. Wie ist das denn? Also ich stelle, die Hörer kennen das schon, ich stelle gerne solche Fragen, weil ich das auch einfach immer sehr spannend finde. Wie ist es denn für dich, wenn jemand das Büchlein, das Märchen liest? Also wenn du das siehst oder mitkriegst, oh, der hat es gelesen. Wie fühlt sich das an, wenn man es selber geschrieben hat?
0: So eine Frage freue ich mich natürlich. Andererseits oder außerdem, und viel wichtiger ist noch zu hören, wie findet derjenige das und bringt es ihn dazu, sich weiter damit zu beschäftigen, aktiv zu werden, entweder selbst oder in Form von, mit seinen Kindern, mit Schülern, wem auch immer. Und das freut mich dann ganz besonders.
1: Ja. Wobei ich dann auch immer eine Lanze breche für die Familien und Erzieher und Lehrer da draußen, die immer super viel zu tun haben und um die Ohren haben. Ich sage, manchmal wird es dann wieder weggelegt und dann kommt irgendwann dieser Moment, da gibt es einen Aufhänger, da gibt es einen Grund, warum man sagt, oh, da war doch was, wir haben doch was zum Thema Vögel. So wie mein Kind, ne, fragt mich plötzlich, was sagt denn dieser Vogel da so, ne? Oder irgendwas. Und dann holt man es wieder raus und hat man es da und dann passt es. Und dann manchmal spricht man ganz anders über solche Sachen, wenn man einen Anlass hat, wenn man gerade was erlebt hat dazu. Dann nimmt man das ja viel bewusster wahr und kann ja auch sein, ne, dass man es erst doch nochmal weglegt und dann sagt, nee, komm, jetzt passt es.
0: Unbedingt, natürlich. Das ist ohne Frage. Deswegen ist es eben, also noch in eine andere Richtung würde ich gerne gehen. Man liest und hört ständig. Es muss was gemacht werden. Und was kann man tun? Und das ist nun wirklich eine Möglichkeit, die mal auf eine sehr poetische Weise, das gebe ich schon zu, vielleicht auch manchmal zu romantisch.
1: Um dein Enkel noch mal zu zitieren.
0: Doch zum Zuhören, zum Mitfühlen, zum Mitdenken und aktiv werden bringt. Und es könnte sozusagen in irgendeine Liste aufgenommen werden, meiner Meinung nach, dieses Märchen. Aber gut, das ist der nächste Schritt.
1: Gut, wir drücken dir da die Daumen, liebe Eva.
0: Danke.
1: Und nennen nochmal den Titel des Märchens, Die kleine Nachtigall, warum singt die Nachtigall nachts, von Eva Maria Strelo, die heute mir gegenüber sitzt und saß und uns darüber erzählt hat. Und wir erwähnen auch gerne nochmal Muttertag, 10. Mai, da bist du in Eschwege im Botanischen Garten. Ab 16 Uhr gibt es dann da einen Spaziergang durch den Park, das Märchen wird vorgelesen und ihr beschäftigt euch einfach mit dem Thema und guckt, welche Vögel sind an dem Tag da, was kann man sonst machen. Es wird ein bisschen was gemalt, gebastelt vielleicht auch. Mal gucken, was sich so ergibt, was die Kinder und Eltern vielleicht auch einfach mitbringen. Ansonsten, liebe Eva, wie kann man dich erreichen, wenn man eine Frage hat, wenn man vielleicht mit dir einen Workshop machen möchte, wenn man jetzt Erzieherin ist und eine Idee hat?
0: Schreibt mir bitte eine E-Mail an info-kleine-nachtigall@web.de.
1: Super. Also, wenn Sie, liebe Hörer, eine Idee haben, wie Sie dieses Märchen, was Sie damit machen möchten, umsetzen möchten, Kindergarten, Schule, Jugendarbeit, Tagesmutter, Tagespapa, irgendwas in der Richtung, dann schreiben Sie eine Nachricht an diese Mail, die Sie gerade gehört haben, an Eva Maria Strelo. Und liebe Eva, mir bleibt jetzt nur noch am Ende der Sendung Danke zu sagen für deine Zeit, dass du uns ja, dein Märchen, deine Ideen näher gebracht hast und ja, uns mal wieder daran erinnert hast, dass wir eigentlich wieder mehr rausgehen sollten, mehr in die Natur und den Vögeln zuhören und gucken, wer ist das eigentlich, wer singt da gerade, wem höre ich da eigentlich gerade zu? Und vielleicht auch, was gibt es sonst noch so im Wald, im Park? Genau, vielen Dank. Das war eine ganze Sendung mit dir, liebe Eva. Du hast ja am Anfang gesagt, nee, das schaffen wir nicht. Natürlich schaffen wir das. Wir schaffen das immer. Es gibt immer so viel
0: danke
1: zu erzählen.
0: Danke dir, Stefanie. Ja.
1: Genau, mein Name ist Stefanie Müller und Sie hören Radio RFM. Und das war Eva Maria Strelow mit ihrem Märchen Warum singt die Nachtigall nachts? Und zum Schluss hören wir nochmal Peter, Sue and Mark. Birds of Paradise passt natürlich.

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Hallo und herzlich willkommen. Heute gibt es die Ausgabe Nummer 586 von Radio DARC. Das Datum der Erstveröffentlichung ist Freitag, der 1. Mai 2026. Wir begrüßen alle Technikinteressierten und Funkamateure für ein spannendes Technikmagazin. Ich bin Cody Farron und werde Sie durch die kommende Sendestunde führen. Am vergangenen Wochenende fand zum 7. Mal der beliebte Funktag in Kassel statt. Mitten in Deutschland, damit aus allen Richtungen bestens zu erreichen, erwartete die Messe Kassel knapp 3000 Besucher mit einem Programm voller Highlights. Der Funktag hatte einfach für jeden etwas zu bieten. Daher werden wir uns heute schwerpunktmäßig der Berichterstattung über den Funktag widmen. Aber bevor es losgeht, widmen wir uns hier auch wie üblich richtig tollen Super-Oldies aus den goldenen Zeiten des Radios. Aber gehen immer. Hier sind die großen vier aus Schweden aus dem Jahr 1977 mit Happy Hawaii.

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1: Heute mit diesen Themen. Frequenzwechsel bei Radio DARC. Funkfreunde begingen den Tag des Morsezeichens. Neues ITU-Handbuch zum Amateurfunkdienst erschienen und 7000 Funkverbindungen aus Helgoland. Seit Sonntag, dem 3. Mai, ist die Radio DARC-Hauptsendung um 11 Uhr Lokalzeit wieder auf 6070 kHz im 49-Meter-Band zu hören. Genutzt werden hierfür die Anlagen des britischen Sendepartners Incompass aus Wooferton, von wo wir bisher auf 9670 kHz abgestrahlt haben. Hintergrund dieses Frequenzwechsels ist die Entwicklung der maximalen Grenzfrequenz im Sommer und die stark abnehmende Sonnenfleckenaktivität. Dies hat vor allem bei Hörern im Westen Deutschlands in letzter Zeit dazu geführt, dass der Empfang schlecht war, etwa im Ruhrgebiet. Der Wechsel zurück auf 6070 kHz verspricht stabilere Signale ohne tote Zone, vor allem während der Sommermonate, aber auch nicht mehr ganz so hohe Feldstärken als bisher. Parallel dazu wird Radio DARC zu hören sein über Channel 292 aus Ingolstadt. Von dort wird ab Mai die 9670 kHz genutzt. Alle Hörerinnen und Hörer werden gebeten, die neue Frequenz zu beobachten und Empfangsberichte zu senden. Die Adresse lautet radio@darc.de. Der Tag der Morsezeichen wird am 27. April eines jeden Jahres begangen. Dieser Tag ehrt die Erfindung des Morsecodes durch Samuel Finlay Breeze Morse, der als Pionier der elektrischen Telegrafie gilt. Ganz im Sinne der angelsächsischen Tradition, den Ehrentag einer Person an deren Geburtsdatum und nicht, wie in Deutschland, an deren Todestag zu begehen, fiel der diesjährige Tag der Morsezeichen auf den 27. April, dem Geburtstag des Erfinders. Zusammen mit seinem Mitarbeiter und Assistenten Alfred Lewis Vail entwickelte Samuel Morse im Jahr 1833 einen elektrischen Schreibtelegrafen und eine frühe Form des Morsecodes. 1837 erfolgten dann die ersten Tests. Doch Vails Telegrafiecode hatte noch deutliche Nachteile. Er bestand nämlich nicht nur aus kurzen und langen Zeichen, sondern auch aus kürzeren und längeren Zeichen

sowie aus unterschiedlichen Zeichenpausen, die sich sogar innerhalb der einzelnen Zeichen wiederfanden. Das machte das Erlernen recht schwierig. Dies änderte der Deutsche Friedrich Clemens Gerke, der als Schriftsteller, Journalist und Musiker tätig war. Gerke entwickelte den Morsecode dahingehend weiter, dass es darin nur noch kurze und lange Zeichen gibt. Gerkes System, auch Hamburger Alphabet genannt, wurde schließlich 1865 durch den ersten internationalen Telegrafenvertrag als allgemein geltender Telegrafiestandard festgelegt. Bis auf geringe Änderungen ist er bis heute gültig für die Morsetelegrafie. Zu Ehren Gerkes erhielt der 230 Meter hohe Fernmeldeturm in Cuxhaven, der 1992 in Betrieb genommen wurde, den Namen Friedrich-Clemens-Gerke-Turm. 2014 erschien die letzte Ausgabe, nun gibt es aber eine aktualisierte Fassung. Die Rede ist vom Handbuch zum Amateurfunk und Amateurfunksatellitendienst der Internationalen Fernmeldeunion ITU. Das 44-seitige kostenlose Nachschlagewerk in englischer Sprache richtet sich primär an Fernmeldeverwaltungen und Amateurfunkorganisationen und kann kostenlos über die ITU-Webseite heruntergeladen werden. Es behandelt die Historie, Bandpläne, Notfunk, Aktivitäten, Ausbildung, Experimentalcharakter, Empfehlungen und vieles weitere rund um den Amateurfunkdienst. Vom 23. März bis zum 3. April waren wieder 20 Funkamateure aus Hessen innerhalb des Helgoländer Freundschaftstreffens auf der Nordseeinsel Helgoland aktiv. Nach der gemeinsamen Anreise über Cuxhaven und dem Bäderschiff MS Helgoland wurde die Gruppe untergebracht in der Jugendherberge Helgoland. Im Atrium wurde eine leistungsfähige Funkanlage für den Kurzwellenbetrieb aufgebaut. Insgesamt kamen 8 Antennenanlagen sowie entsprechende Funkgeräte zum Einsatz. Der Betrieb erfolgte unter dem Club-Rufzeichen Delta Alpha 0 Hotel Echo Lima. Es waren zeitweise 7 bis 8 Stationen parallel auf unterschiedlichen Bändern aktiv, unterstützt durch Bandfiltertechnik. Der Funkbetrieb lief täglich von etwa 6 bis 22 Uhr UTC und ermöglichte trotz begrenzter Sendeleistung von 100 Watt eine hohe Betriebseffizienz. Insgesamt konnten so knapp 7000 Verbindungen in Morse, SSB, FT4, FT8 und Funkfernschreiben ins Logbuch gebracht werden. Eine besondere Herausforderung stellte ein starker Sturm mit Windgeschwindigkeiten der Stärke 8 bis 9 dar, der die Insel zwischen dem 25. und 27. März traf. In dieser Zeit mussten Antennen teilweise abgesenkt und der Betrieb eingeschränkt werden. Einzelne Masten wurden durch die Wetterbedingungen beschädigt oder umgelegt. Nach Abklingen des Sturms konnten die Antennenanlagen jedoch wieder instand gesetzt und der Funkbetrieb vollständig aufgenommen werden. Im Rahmen des Treffens fand außerdem die Jahreshauptversammlung des DARC-Ortsverbands Helgoland in der Jugendherberge statt. Dabei wurde Ilse Mangelsdorf, Delta Kilo 9 X-Ray India, für 50 Jahre Mitgliedschaft in DARC geehrt. Die Auszeichnung wurde durch den Ortsverbandsvorsitzenden Rainer Lüttke, Delta Kilo 4 Viktor Jenki, überreicht. Die Gäste aus Hessen nahmen ebenfalls daran teil. Nach intensiven Funk- und Inseltagen trat die Gruppe am 3. April die Rückreise an. Das nächste Freundschaftstreffen auf Helgoland wird in 2 Jahren im April 2028 stattfinden. Das waren unsere heutigen Meldungen aus der Funkwelt für Sie. Der nächste Titel ist ein Musikwunsch unseres Hörers Roland Delta Charlie 8 Sierra Quebec. Er schrieb uns, dass er sich noch immer sehr gerne an seine Jugendzeit erinnert, als Musik noch mit 45 Umdrehungen pro Minute lief und nicht aus dem Computer. Damals, 1973, gab es einen Song von Harry Chapin, der die Seele des Radios geradezu perfekt eingefangen hat. Es geht um einen DJ, der mit 45 Jahren verzweifelt versucht, für sein Publikum wie 15 zu klingen. Solche DJs kennen wir alle. Hier bei Radio DARC aber eher nicht. Hier stehen wir zu unserem Alter. Es wird die Geschichte eines Radiomachers erzählt, der sein Leben lang von Sender zu Sender gezogen ist, immer auf der Suche nach dem nächsten großen Hit. Ja, und hier ist dieser Titel, den du suchst und so lange nicht mehr gehört hast, lieber Roland. Hier ist Harry Chapin mit W.O.L.

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1: Am vergangenen Wochenende fand zum siebten Mal der beliebte Funktag in Kassel statt. Er ist schon seit Jahren ein beliebter Treffpunkt für die Amateurfunkszene aus ganz Deutschland. Dort wartete ein Programm voller Highlights. Auf dem riesigen Flohmarkt konnte man so manches Schnäppchen ersteigern. Dazu gab es Stände kommerzieller Händler, die Präsenz von ideellen Gruppierungen und Vereinen wie dem DARC, dem VDE, der AMSAT, um nur einige zu nennen, sowie diverse DX-Vereinigungen, sogar einige Fachhochschulen. In einem begleitenden Vortragsprogramm gab es Informationen zum Remote-Betrieb, eine Software-Defined Academy und das beliebte AFU Barcamp. Zudem wurde die Mission eines Stratosphärenballons gestartet. Unser Chefredakteur Rainer Englert, Delta Foxtrot 2 November Uniform, war natürlich auch persönlich vor Ort und hat bei diversen Besuchern mal nachgefragt, warum sie sich auf den Weg nach Kassel gemacht haben.
2: Also der Name Wolfgang, ich komme aus der Ecke von Aachen. Call ist DG3KAG. Ich suche ein paar Schnäppchen. Ich habe auch eine Einkaufsliste. Und dann treffe ich natürlich viele bekannte Leute.
3: Den Flohmarkt wirst du dir sicherlich auch genau angucken, nehme ich an.
2: Ja, auf jeden Fall.
3: Hast du schon was gefunden am Flohmarkt?
2: Also hier bei einem Händler, da muss ich gleich noch hin, auf jeden Fall. Und der hat ja wirklich tolle Sachen, Gehäuse und so. Ich bastel auch viel.
3: Jo. Ja, dann wünsche ich dir einen schönen Funktag.
2: Ja, alles klar. Ich danke dir.
4: Mein Name ist Bernhard John, Rufzeichen ist Delta Kilo 4, Bravo Papa. Habe seit 2020 die Amateurfunklizenz, habe ein Jahr später dann aufgestockt auf die A-Lizenz und hobbymäßig auch viel Elektronik dabei. Und das Hobby ist interessant ohne Ende und habe auch bei uns im Verein sogar einen Ausbilder gemacht zum Schluss.
3: Was hat dich jetzt hier nach Kassel geführt? Ist ja doch von deinem Wohnort in Ingolstadt in Bayern nicht der nächste Weg.
4: Einfach, weil es interessant ist, Informationen und auch teilweise am Flohmarkt und, sage ich mal, auch Bauteile und so weiter suchen. War eigentlich immer regelmäßig hier da gewesen, solange ich meine Lizenz jetzt habe.
3: Also du warst schon öfter hier, ja?
4: Schon öfters, ja. Auch in Friedrichshafen immer dabei gewesen. Es ist immer recht interessant, auf alle Fälle.
5: Ja, mein Name ist Hans Peter, Delta Lima 6 Yankee Echo Sierra. Ja, ich war besonders interessiert am Vortragsprogramm und natürlich mal ein bisschen zu gucken, im Bereich Antennen sucht man immer was.
3: Genau. Wie sieht es mit dem Flohmarkt aus? Fandst du den attraktiv?
5: Ja, im Moment habe ich schon so einiges, aber das müsste immer genau passen. Aber natürlich guckt man drüber. Es ist sehr vielfältig hier.
3: Warst du schon mal hier auf dem Funktag in Kassel?
5: Ja, vor etlichen Jahren, noch vor der Corona-Zeit.
3: Okay, dann würde ich sagen, viel Spaß und hoffentlich findest du, was du brauchst.
5: Lohnt sich auf jeden Fall, nach Kassel zu kommen.
6: Ja, ich bin Raimund, Delta Hotel 8 Romeo Delta aus dem OVM 17. Ich freue mich, dieses Jahr wieder hier auf der Messe vorbeizuscheinen und ganz besonders, dass ich mal wirklich eine liebende Person und das passende Gesicht zum Radio DRC höre und gefunden habe. Hören ist schön, sehen ist noch besser.
3: Das ist Deswegen bist du denn noch gekommen, aber doch nicht sicher nur allein wegen uns, ja?
6: Ja, einfach schauen auf dem Flohmarkt, was man findet. Manchmal findet man andere Sachen, als man sucht. Und natürlich auch so an den Ständen, an den Gewerblichen gucken, ob irgendwas ist, was ich immer schon seit langem auf der Wunschliste habe. Und natürlich auch nette Menschen kennen und sprechen lernen. Ja, viel Spaß dabei und ich höre auch weiterhin Radio DRC.
3: Dann vielen Dank und viel Spaß auf dem Funktag.
7: Hallo, ich bin der Hagen, Delta Golf 4, Papa, Bravo.
3: Warum bist du hier am Funktag? Was erwartest du dir?
7: Ich möchte einfach Leute treffen, die man in den letzten fast 50 Jahren doch kennengelernt hat und da mal die Hände schütteln.
3: Und der Flohmarkt, bist du da auch schon fündig geworden?
7: Nee, da war ich noch gar nicht, aber kommt im Laufe des Tages noch. Einfach mal durchschauen, was so am Angebot ist.
3: Ja, jetzt habe ich hier noch eine YL vor mir stehen. Wer bist du bitte?
8: Ich bin die Heike, Delta Lima 9, Hotel Charlie Victor aus dem Echo 09 in Hamburg.
3: Aus Hamburg. Das heißt, du bist hierher nach Kassel gefahren. Was willst du denn hier machen?
8: Ich bin ja Funkamateur, kann man ja an meinem Rufzeichen auch erkennen. Und ich bin schon vor 2 Jahren hier gewesen und es hat mir einfach sehr gut gefallen. Und ich habe da immer so ein kleines System, was ich eigentlich machen möchte. Und dann, wenn ich weiß, dass das alles klappt, dann fahre ich heute Abend ganz glücklich nach Hause und kann von der Messe erzählen.
3: Und kommst du wieder zum Funktag, zum nächsten?
8: Ja, auf jeden Fall.
3: Dann wünsche ich dir einen schönen Aufenthalt und viel Spaß.
8: Dankeschön, gleichfalls.
3: Dann haben wir hier noch jemanden vor uns.
9: Ja, Matthias, Delta Mike 2, Hotel Romeo.
3: Warum bist du nach Kassel zum Funktag gekommen? Was suchst du hier?
9: Ja, ich habe zweimal war ich jetzt schon auf der Ham Radio und dachte mir, ja, ich muss jetzt mal nach Kassel auch schauen. Das Programm sah recht interessant aus, der große Flohmarkt und etliche Händler sind auch da. Und darum habe ich jetzt gedacht, okay, ich mache mich mal auf den Weg von Bayern aus hierher nach Kassel und schaue mir die Sache mal genauer an.
3: Bist du auch da, um Leute zu treffen, um neue Impulse zu kriegen?
9: Natürlich, ja. Ich habe dich gerade getroffen, Rainer, und fand ich jetzt mal sehr interessant, weil ich dich ja des Öfteren ja auch schon im Radio gehört habe, in Radio DAC, mit dem ich ja auch begonnen hatte. Und fand es jetzt auch sehr interessant, dich mal persönlich kennenzulernen zu dürfen.
3: Dann wünsche ich dir noch einen schönen Funktag. Dankeschön.
9: Danke dir, Rainer, ebenfalls.
3: Ja, und da ist natürlich auch noch ein alter Bekannter hier nach Kassel gekommen, der Wilfried, DK6 Bravo Mike. Wilfried, warum bist du hier zum Funktag gekommen? Was erwartest du hier?
10: Erwartungen habe ich keine allzu großen, aber es ist interessant, mal die ganze Besatzung von Radio DRC kennenzulernen und vor allen Dingen einfach mal auch Bekannte, die einem so über den Weg rennen.
3: Und wie sieht es aus mit dem Flohmarkt? Bist du da schon mal rübergegangen? Der ist ja auch fantastisch hier.
10: Noch nicht. Mein Weg hat mich erstmal hier zu Radio DRC geführt.
3: Naja, dann wünsche ich dir noch viel Spaß beim Stöbern.
10: Genau, danke. Und euch viel Erfolg hier am Stand.

0: Ja, wir sind jetzt auf dem Funktag in Kassel und hier gibt es natürlich auch eine Besonderheit. Wir haben nämlich hier ein funkendes Ehepaar vor uns. Ja? Das gibt es ja gelegentlich mal, dass Mann und Frau das gleiche Hobby teilen. Dass beide das Funkhobby teilen, das ist dann doch nicht so häufig. Aber fragen wir mal, wer ist denn da?
1: Klaus, Delta Lima 3, Yankee Echo Echo.
0: Und?
2: Die Sabrina, Delta Alpha 6, Bravo Charlie.
0: Genau. Also ihr seid beide lizenziert. Wie kommt man dazu? Das ist ja doch vielleicht eine etwas ungewöhnliche Geschichte. Wie bist du zum Funk gekommen? Wie ist deine X2L zum Funk gekommen?
1: Also ich bin zum Funk gekommen. Vor 40 Jahren gab es eine Öffentlichkeitsarbeit. Und diese Öffentlichkeitsarbeit beinhaltete, dass ein Lehrgang dementsprechend daraus resultierte, weil sich viele angemeldet haben, und habe dann meine erste Lizenz, die kleine damalige sogenannte C-Lizenz, gemacht gehabt. Aufgestockt ein Jahr später auf die A-Lizenz und dann wiederum ein Jahr später auf die B-Lizenz. Und somit bin ich beim Amateurfunk geblieben und bereite mich immer noch wieder darauf vor, was Neues kennenzulernen, wie heute jetzt zum Beispiel das Wavelog und dergleichen. Alles super Dinge.
0: Aber deine bessere Hälfte, wie sieht denn deine Geschichte aus? Wann habt ihr euch kennengelernt? Habt ihr euch schon kennengelernt, wie ihr Funkamateur war oder nachher?
2: Nein, wir haben uns kennengelernt, wie ihr Funkamateur war, und irgendwann habe ich mich gefragt, ob ich mich das auch trauen würde, und habe dann quasi probiert und habe die kleine Lizenz letztes Jahr gemacht, die N, die DN9er Lizenz, und habe auch gleich 5 Monate später aufgestockt zur E und lerne jetzt fleißig für die A weiter.
0: Das heißt, für dich war sozusagen diese Novice-Lizenz, die N-Lizenz, ein gewisser Einstieg, was dir das etwas erleichtert hat, oder?
2: Ja, das auf jeden Fall. Das ist eine mega, mega Sache, die Novice-Lizenz, die DN9-Lizenz, wo ich dann auch gemerkt habe, es macht mir Spaß zu funken, und habe dann gesagt, okay, ich probiere mich an der E und bin dann jetzt bei der E gelandet und lerne jetzt für die ganz Große, und irgendwann soll noch das Morsen hinterherkommen.
0: Oh. Respekt, Respekt. Und wie ist denn das dann eigentlich bei euch? Gibt es dann manchmal einen Streit um das Funkgerät, wo dann jemand sagt, jetzt möchte ich aber mal ran oder so?
1: Wie ist das bei dir? Nein, das gibt es nicht. Da ich tagsüber mehr Zeit habe, ich schon im Rentenalter bin, habe ich natürlich die Möglichkeit, tagsüber das Funkgerät belegen zu können. Ich arbeite sehr viel mit den SES-Stationen vom DARC, und da ist auch Sabrina jetzt mit reingerutscht und macht dort ebenfalls abends dann eben halt die ein oder andere Kursos.
0: Habt ihr da auch bei diesen Sondersachen mitgemacht, wie Junkers, diese ganzen Jubiläen?
1: Ja, die ganzen Jubiläen, alles was der DL1 RUN zum Beispiel mit den dementsprechenden Diplomen ausgeworfen hatte, haben wir auch daran teilgenommen. Ich selber bin aber mehr der Aktive und verteile die Punkte, als wie dass ich selber die Diplome erarbeite dabei.
0: Ja, und eine junge Dame ist hier auch noch da. Wer bist denn du?
3: Ich heiße Miriam, ich bin 7 Jahre alt und ich habe ein Rufzeichen, Delta November 3, Yankee Echo Echo.
0: Genau, das heißt, du bist die Tochter und du bist dann auch schon aktiv. Das heißt, du interessierst dich auch für das Funkhobby. Ist das richtig?
3: Ja, und ich arbeite an Kids Day.
0: Okay. Kannst du dir auch vorstellen, mal die Lizenzprüfung zu machen? Also nicht nur Ausbildungsrufzeichen, sondern die volle Lizenz, wenn du ein bisschen älter bist?
3: Ja, das würde ich, als wenn ich groß bin, gerne machen.
0: Super. Ja, dann wünsche ich dir natürlich viel Erfolg. Und ich kann dir versichern, Funken ist ein wirklich spannendes Hobby. Aber wie ist das bei dir? Was hast du denn schon erreicht funkmäßig? Was hast du denn schon gearbeitet?
2: Also ich bin momentan sehr viel auf den 80-Meter-Band zu finden. Was ich erreicht habe, ich darf die SES-Station mit vertreiben und durfte auch an der YL-Woche mit daran teilnehmen, wo ich auch nur die Aktive bin in der Hinsicht, dass ich die Punkte verteilt habe. Und es macht mega viel Spaß, die ganze Sache.
0: Ja, dann würde ich sagen, ihr beiden, ihr habt ein gemeinsames Hobby, ein gemeinsames Interesse. Was gibt es eigentlich mehr, was man haben kann? Ich wünsche euch weiterhin viel Spaß und gut Funk, ja?
1: Dankeschön.
2: Dankeschön. Dankeschön.

0: 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Am Funktag in Kassel präsentieren sich traditionell auch immer diverse Clubs, Verbände und Interessenvereinigungen. Eine etwas ungewöhnliche Gruppierung nennt sich Draußenfunker. Der Name ist hier wohl Programm und Rainer, Delta Foxtrot 2 November Uniform, hat sich mal schlau gemacht, was da dahinter steckt.
1: Moin, ich bin der Julius Delta Oscar 7 Juliet Zulu aus Hamburg.
2: Du hast eine Organisation hier, die habt ihr hier aufgemacht, die heißt Draußenfunker, ist das richtig? Ja.
1: Genau, wir haben uns vor 3 oder 4 Jahren zusammengetan, ich glaube vor 3 Jahren war es, und haben gesagt, dieses Aktivieren von irgendwelchen Parks hört sich ja ganz nett an, das probieren wir mal aus, weil wir auch zu dem Zeitpunkt alle nicht zu Hause funken konnten und deswegen ist Portalfunk letztendlich das Einzige, was wir machen können und inzwischen haben wir in unserer Community knapp 800, 900 Mitglieder, die nicht alle aktiv sind, aber von denen viele aktiv sind, sich austauschen, zusammen losziehen und mal einen Park aktivieren, über Antennenbau, Selbstbau fachsimpeln und sich gegenseitig inspirieren mit schönen Fotos, die sie gemacht haben von ihren Aktivierungen.
2: Die Leute, kommen die aus ganz Deutschland oder ist das jetzt auf Norddeutschland oder Hamburg beschränkt oder wie?
1: Also der harte Kern der Leute, die auch viel macht und organisiert, kommen aus Norddeutschland. Aber die Menschen, die sich bei uns beteiligen, die mit dabei sind, die diskutieren, die reden, die kommen aus ganz Deutschland, aus Österreich, also hauptsächlich aus dem deutschsprachigen Raum. Haben aber auch durchaus einige Leute aus Rumänien dabei, so wie die Leute Lust haben.
2: Macht ihr da spezielle Aktivierungen, weil du sprachst ja vom Park on the Air, Castles on the Air, wie diese ganzen Programme heißen. Vielleicht für Hörerinnen und Hörer, die das nicht so genau kennen. Es geht darum, so bestimmte Stellen zu aktivieren, also Parks, Schlösser, alles Mögliche. Macht ihr das konkret und gezielt?
1: Also es gibt so ein bisschen die Idee von einigen Leuten, dass wir jetzt eine großartige Organisation wären, die Dinge anbietet. Das sind wir nicht. Wir bieten quasi den Raum, dass die Leute sich austauschen können und vernetzen können. Und wir in Hamburg bieten 3-4 Mal im Jahr, treffen wir uns in einem Park mit 10, 20, 15 Leuten, treffen uns einfach zum Austauschen. Und in Berlin gibt es das inzwischen auch und in einigen anderen Städten versuchen einige Menschen das auch aufzubauen, dass man sich einfach mal vernetzt, sich sieht, ja, mal ein QSO macht, da wo nicht das Internet dazwischen ist, genau ein Eyeball-QSO und sich auch einfach mal kennenlernt. Und da entstehen tatsächlich auch Freundschaften draus oder zumindest gute Bekanntschaften. Wir versuchen, das Wissen, was die einzelnen Leute haben, teilweise auch ins Internet zu tragen, indem wir Anleitungen zum Antennenbauen veröffentlichen oder Tipps, was man denn alles braucht für so eine Aktivierung oder für so eine Portable-Aktivität. Denn das Ganze muss kein Field Day sein. Wir gehen mit einem kleinen Rucksack raus, Funkgerät, Akku, Antenne und los geht's. Und man muss das auch nicht planen, man muss das nicht aufwendig durchorganisieren. Man sagt, ich gehe jetzt los, ich habe meinen Rucksack gepackt. Will noch jemand mitkommen? Okay. Das passiert bei uns tatsächlich häufig. Und dann geht man zu zweit los oder sagt, ich bin da in dem Park zwischen, 14 und 18 Uhr. Und dann kommen noch mal Leute vorbei.
2: Also in erster Linie versteht ihr euch sozusagen als Community, als Anlaufpunkt. Und wenn jetzt jemand sagt, okay, das könnte mich ansprechen, das könnte mich interessieren, wie kommt er in Kontakt mit euch?
1: In Kontakt kommt ihr am besten, indem ihr auf unsere Webseite geht. Da gibt es einen großen Knopf, der heißt, ich will jetzt auch mitmachen. Draußenfunker.de mit Doppel-S, weil SZ, genau, draußenfunker.de. Und wir benutzen ein Chatprogramm, das nennt sich Discord. Das kennen viele Leute, auch die Jüngeren. Da machen wir, da tauscht man sich aus und kann auch mal dahin kommen und sagen, ich habe noch nie portabel gefunkt, ich wohne hier in, Rhein-Main-Gebiet oder sonst so. Hat jemand Lust, mich mal mitzunehmen? Und mich mal so an das Thema ranzuführen. Was wir, wie gesagt, nicht sind, ist eine Organisation, die großartig Kurse anbietet. Man darf keine Anspruchshaltung haben. Ne? Entweder was ergibt sich oder nicht, genau. Was wir nebenbei auch machen, zumindest einzelne Leute, ist zum Beispiel Weiterbildung und Ferienaktionen für Kinder, um die an den Amateurfunk ranzubringen. Der Harm Delta Kilo 4 Hotel Alpha Alpha hat zum Beispiel auch das Projekt draußenfuchs.de. Das sind Fuchsjagden mit Sendern, die im ISM-Band funktionieren. Warum? Wir sind doch Funkamateure. Ja, aber wir wollen diese Bausätze auch an Schulen geben können, dass die das bauen können, dass da nicht ein lizenzierter Lehrer sitzen muss, sondern dass die das einfach machen.
2: ISM-Band ist ja frei, das kann ja jeder benutzen. Genau. Ne?
1: Das kann jeder benutzen, wenn man sich an die Regeln hält. Ne? Da gibt es auch maximale Sendeleistung, Duty Cycle. Das ist ein sehr, sehr schönes Projekt und solche Sachen kommen dann auch aus der Community und das ergibt sich so ein bisschen.
2: Dann darf ich mich ganz herzlich bedanken für die Ausführungen und hoffe, dass vielleicht der ein oder andere Interesse an euch findet.

0: Ja, jetzt ist ein langer, ereignisreicher Tag zu Ende gegangen. Funktag in Kassel. Vor mir steht natürlich wieder die Steffi, DO7PR, die das Ganze ja wieder maßgeblich organisiert hat seitens des DRC. Ja, Steffi, und wie ist dein Fazit? Wir sind sehr gespannt auf deine Analyse.
1: Also du siehst, dass ich ein großes Lächeln im Gesicht habe. Wir haben die Tickets ausgezählt und wir freuen uns sehr, verkünden zu dürfen, dass wir an den Erfolg aus der letzten Veranstaltung anknüpfen durften. Also wir haben rund 2700 Besucher hier begrüßen können, was uns sehr freut. Wir hatten etwas Sorge wegen des ausgefallenen Funktags letztes Jahr, aber die Besucher, die Aussteller und auch die Flohmarktverkäufer, die haben uns wieder zur Seite gestanden und haben damit für uns eine großartige Veranstaltung gemacht.
0: Steffi, das ist natürlich sehr positiv und wird wohl hoffentlich nicht der letzte Funktag sein. Auch für 2027 gibt es sicher wieder einen Plan. Wird er wieder stattfinden?
1: Also ich habe genau vor mir hier liegen, vor uns beiden, habe ich einen Zettel unverbindliche Anmeldung Funktag in Kassel, das Beste am Frühling. Also wir planen den 8. Funktag im kommenden Jahr und wir warten aber jetzt noch auf die Messe Kassel, die uns den Termin bestätigt.
0: Also einen genauen Termin gibt es noch nicht, aber irgendwo im April, nehme ich an, ne?
1: Davon gehe ich aus. Wie gesagt, das nächste Frühling und das Beste am nächsten Frühling, irgendwann März, April, wird dann hoffentlich der Funktagstermin liegen und den werde ich in den nächsten 2 Wochen, wenn ich den Bescheid bekomme.
0: Okay, vielen Dank, Steffi. Dann würde ich sagen, gute Heimreise.
1: Ebenso, Dankeschön.

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4: Heute senden wir zum ersten Mal über die neue Kurzwellenfrequenz 6070 kHz aus Wuferten. Wir sind natürlich sehr gespannt, wie der Empfang im Vergleich zur 9670 ist, die wir aufgrund der toten Zone aber verlassen mussten. Es war nämlich so einiges los auf der Sonne in den vergangenen Tagen. Die spuckte so einiges an Materie aus und das bleibt nicht ohne Folgen für uns hier auf der Erde. Funkwetter-Spezialist Christian Reiber, Delta Lima 8 Mike, Delta Whisky vom HF-Referat des DARC hat die Details für uns.
5: Ja, Conny, da war wirklich einiges los. Aber hier auf der Erde war das am Ende dann weit weniger dramatisch. Mehrere kräftige Flares, darunter zwei X2-Flares, hatten ja kurz vor dem letzten Wochenende mehrere Plasmawolken losgeschickt. Die kamen von der aktiven Region 4419, die sich da schon recht weit westlich befand und am letzten Wochenende dann auf die Sonnenrückseite verschwunden ist. Auf den Aufnahmen der Sonne kann man bei solch kräftigen koronalen Masseauswürfen sehr genau den Ort der Eruption bestimmen und etwas weniger genau die Richtung und den Streukegel des entlassenen Plasmas. Während das dann Richtung Erde unterwegs ist, bekommen wir nichts mehr davon mit, es sei denn, es steht zufällig eine Raumsonde im Weg. Die Zugbahn und Ausdehnung einer solchen Plasmawolke vorherzusagen, ist daher schwierig und oft nicht treffsicher. Dieses Mal haben die Vorhersagen aber gestimmt, denn alle Plasmawolken zogen an der Erde vorbei und wir bekamen nur ihre schwächeren Randbereiche ab. Das Erdmagnetfeld blieb daher relativ ruhig. Aber da ging es am Ende wohl nur um ein paar 100.000 Kilometer, sonst hätte die Hütte wohl ziemlich gewackelt. Das ruhige Erdmagnetfeld und die höhere Sonnenaktivität halfen der MOF wieder etwas nach oben und 15 Meter öffnete stabil. Die MOF lag an den meisten Tagen zwischen 22 und 27 MHz, sodass auch das 12-Meter-Band zeitweise öffnete. Der solare Flux stieg bis 156 Einheiten am Montag, dann begann die bisherige Vorreiterregion 4420 abzubauen. Es entwickelten sich aber gleichzeitig zwei neue mit den Nummern 4424 und 4425, sodass der solare Flux nach einem kurzen Rückgang erneut anzusteigen begann. Das war dann aber leider nur ein kurzes Intermezzo, denn zur Wochenmitte verloren auch diese beiden Regionen zunehmend an Flecken und Komplexität. Allerdings entwickelt sich auf der Südhälfte der Sonne, wo in den letzten Monaten nur wenig los war, nun eine weitere Region mit der Nummer 4428. Es geht auf der Sonne also im Moment sehr dynamisch zu. Aktive Regionen entstehen und vergehen. Der Aktivitätszyklus ist offenbar intakt und daher sieht es mittelfristig nicht nach einem raschen Abklingen der Sonnenaktivität aus. Für die nächsten Tage spricht vieles für einen Rückgang des solaren Flux in den Bereich 130 bis 100 Einheiten. Sofern die aktiven Regionen weiter passiv bleiben und insbesondere auch die neue 4428 ruhig bleibt, dürfen wir uns auf ein weitgehend ruhiges Erdmagnetfeld freuen. Etwas Unruhe aufgrund koronaler Löcher ist an diesem Wochenende und dann wieder zur Wochenmitte möglich, aber der Einfluss dürfte nur schwach sein. Tagsüber sind damit alle Bänder bis 15 Meter sicher nutzbar, 12 Meter zeitweise und auch auf 10 Meter wird es Öffnungen geben, vor allem in südliche Richtung. 10 und 6 Meter zeigen zudem erstes schwaches Sporadik-E. Nachts bleibt 20 Meter oft bis weit nach Mitternacht geöffnet. Und hallo Meteorscatter-Freunde! Zwischen dem 4. und dem 7. Mai durchläuft der Meteorschauer der ETA Aquariden sein Maximum. Er besteht aus Hinterlassenschaften des Halleyschen Kometen. Good day, X.

0: Das war's nun für heute. Wir sind leider schon wieder am Ende von Radio DARC angelangt. Die Sendung der vergangenen Stunde war ein Programmbeitrag des gemeinnützigen Deutschen Amateur-Radio-Clubs im Rahmen der Sendefolgen unserer Übernahmepartner. Redaktion und Musikauswahl hatte Rainer Englert, Delta Foxtrot 2, November Uniform. Wir hoffen, die Sendung hat Spaß gemacht. Wenn ja, sagen Sie es doch einfach weiter. Wenn Sie wollen, hören wir uns nächste Woche wieder. Gleiche Zeit, gleiche Frequenz. 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Auf Wiederhören, moin, tschüss, servus und 73, gut DX, bis zum nächsten Mal.
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0: Ein wenig versteckt zwischen Industriegebäuden und Bürokomplexen ist das FabLab, Region Nürnberg im Süden Fürths zu finden. Dort zwischen IT-Firmen oder einem mobilen Barverleih sitzen die Tüftler und Bastler in ihrer Ideenschmiede und arbeiten an ganz unterschiedlichen Projekten.
1: FabLab kommt aus dem Englischen, ist eine Wortkreation aus Fabrication Laboratory, auf Deutsch Fabriklabor. Und ein Ort, ein offener Ort, ein offener Raum für Menschen, die gerne Dinge selber machen und ausprobieren.
0: Zwischen 3D-Druckern und einer CNC-Fräse findet man auch Nähmaschinen und ein motorisiertes Spinnrad. Das ist das Textile Lab, der Ort im FabLab, an dem alle DIY-Projekte rund um Stoff und Wolle Wirklichkeit werden.
2: Es spielt keine Rolle, ob jetzt jemand auch mit dem gekauften Stoff kommt und einem gekauften Schnitt. Es ist jeder alles willkommen oder man näht sich nur die Gardine um. Jeder. Also alles, was Textil ist. Also man könnte jetzt auch hier häkeln und stricken, wird auch geholfen. Wie gesagt, die Stickmaschine ist sehr frequentiert. Die Unterstützung ist da, die wird geboten.
0: Hier treffen sich Menschen an den Open Lab Samstagen oder jeden zweiten Sonntag in den geraden Monaten, um zusammen oder alleine mit Hilfe ihre Nähprojekte umzusetzen. Als FabLab-Mitglied kann man da ganz entspannt die Geräte nutzen und auf die Hilfe durch Profis wie Dagmar und Froni hoffen. Dabei geht es immer wieder ums Selbstmachen, Reparieren oder Umnähen. Also der ganz andere Weg als das schlichte Neukaufen, das in diesen Zeiten der Fast Fashion so verführerisch und einfach ist. Aber für uns, unsere Umwelt und das soziale Miteinander Folgen hat. Von 2000 bis 2015 hat sich die Anzahl der weltweit verkauften Kleidungsstücke von 50 auf 100 Milliarden verdoppelt. Schätzungsweise wird diese Zahl bis 2030 auf 200 Milliarden im Jahr steigen. Die Textilindustrie ist eine der dreckigsten weltweit. Sie verursacht nach Schätzungen rund 10% der globalen Treibhausgasemissionen. Im Baumwollanbau werden enorme Mengen an Wasser und Pestizide verbraucht. Günstige Kunstfasern wie Polyamid und Polyester werden aus der endlichen Ressource Erdöl gewonnen. Die Produktion der Klamotten selbst erfordert hohe Mengen an Energie und den Einsatz von Chemikalien. Der buchstäblich wachsende Kleiderberg geht zuallererst zulasten der Umwelt. Und es geht immer weiter, weil die Nachfrage stetig steigt. Deutsche VerbraucherInnen kaufen durchschnittlich 60 Kleidungsstücke jährlich. Davon bleiben rund 24 ungetragen. Wenn jeder auf nur 6 Stücke im Jahr verzichten würde, wäre es möglich, insgesamt 9

0: Und der Berg an aussortierter Kleidung wächst stetig. Bis heute gibt es keine nachhaltige Lösung für Textilien am Ende ihrer Nutzungsdauer. Klamotten, die nicht mehr auf dem Second-Hand-Markt angeboten werden können, werden heute lediglich downgecycelt, das heißt als minderwertiges Produkt weiterverwendet. So gewinnt man aus rund 8% aller gesammelten Textilien Putzlappen für die Industrie. Aber eben nur 8%. Was passiert mit den restlichen 92%? Am 24. Juni veröffentlicht die Stadt Nürnberg die Pressemitteilung, dass die Nachfrage für Altkleidung deutlich sinkt und massiver Preisverfall und Absatzschwierigkeiten die Folgen sind. Darum gibt die Stadt bekannt, dass es künftig nicht mehr möglich sein wird, den Service von Altkleidercontainern flächendeckend anzubieten. Und seit Beginn des Jahres 2025 steht eine neue EU-Richtlinie im Raum, die ein wenig Verwirrung auslöst. Was ist da los im Textilrecycling? Anna Hanisch vom NABU hat uns da mal an die Hand genommen.
1: Hi, ich bin Anna Hanisch. Ich arbeite beim NABU-Bundesverband als Referentin für Kreislaufwirtschaft und beschäftige mich dort vor allem mit dem Thema Textilien, aber auch Elektrogeräten.
0: Können Sie vielleicht mal zusammenfassen, welche ökologischen und sozialen Folgen entstehen denn durch den heutigen Umgang mit Kleidung und Textil, also sowohl Produktion als auch unser Thema hier Entsorgung?
1: Ich bin ja jetzt wirklich vor allem Expertin für, sage ich mal, jetzt das Ende der Kette, aber insgesamt ist es bei Textilien so, dass da erstmal jede Menge Verarbeitungsschritte erfolgen, bis aus so einer Faser oder sogar noch davor, bis aus so einer Pflanze oder so einem Polymer ein Textil entsteht. Und diese ganzen Prozessschritte, die brauchen natürlich jede Menge Energie und Materialien und Chemikalien. Und die haben dann auch die entsprechenden Folgen für die Umwelt und das Klima. Und was bei Textilien auf jeden Fall auch ein großes Problem ist, ist der hohe Wasserverbrauch, der bei der Herstellung anfällt. Da sind wirklich große Mengen an Wasser, die vor allem auch für den Baumwollanbau, aber generell für die Textilproduktion einfach gebraucht werden. Und es ist global gesehen auch so, dass Polyester, also ein Kunststoff, immer mehr die natürlichen Fasern verdrängt. Und zusätzlich ist eben der Großteil der Produktion in asiatischen Ländern, wo oft auch die Arbeitsbedingungen alles andere als gut sind. Und insgesamt kann man einfach beobachten, dass weltweit immer mehr Fasern produziert werden, es aber gleichzeitig keine wirklichen Entsorgungsstrukturen bestehen. Also das heißt, viele Textilien landen eben entweder auf Deponien oder werden verbrannt weltweit. In Deutschland sind Deponien ja eigentlich verboten, aber dennoch fehlt auch hier eigentlich eine Lösung für die Textilien. Es wird das meiste exportiert, doch auch da nimmt die Nachfrage nach diesen exportierten Textilien ab und die Textilrecycling-Infrastruktur steht eben einfach noch nicht so weit, dass das dann wirklich eine Lösung wäre. Das heißt, es gibt einfach insgesamt ein zu großes Angebot an Textilien. Es wird immer mehr produziert, immer mehr gekauft und auch immer in immer kürzeren Zyklen quasi die Textilien genutzt und dann wieder entsorgt.

0: Neben dem Downcycling und den Altkleidercontainern gibt es auch noch einen weiteren Weg, wie man mit alter oder kaputter Kleidung umgehen kann. Das Reparieren und Umnähen oder, wie man immer wieder hört, Upcycling. Im Textile Lab, im Fab Lab, findet man eine ganze Gruppe an Menschen, die sich ihr Lieblingsshirt wieder reparieren oder aus einer Anzugjacke einen Rock nähen wollen.
1: Ja, hallo, ich bin die Dagmar, bin seit einigen Jahren Mitglied im Fab Lab, war erst so normaler Gast oder im Textile Lab und bin dann da so reingerutscht, habe da immer mehr geholfen. Ich bin so für den Teil beim Nähen zuständig, helfe da, wenn Fragen sind oder Schnittfragen, und leite zusammen mit der Froni das Textile Lab alle 2 Monate.
2: Hi, ich bin Imke. Ich bin 29 Jahre alt. Ich bin noch Masterstudentin der Kulturgeografie an der FAU und seit Anfang des Jahres aktives Mitglied im Fab Lab. Also ich würde da von dem Maker-Manifest ausgehen, also davon ausgehen, dass das Fab Lab für alle und jeden offen ist und jeder und jede hier sich so verwirklichen kann, wie sie es gerne möchten. Natürlich immer in Absprache mit allen anderen. Klar kommt es zu Konflikten.

0: Gedanken immer mal wieder, das gehört dazu, unter Menschen. Und dann die Hilfestellungen zu bieten, die gebraucht werden und sonst einfach machen zu lassen, weil jeder und jede kreativ ist und es da zwar zum Teil Anleitungen braucht, weil es auch einfach angenehm ist, um einfach mal reinzuschnuppern, manche aber auch einfach kommen und schon große Ideen haben und dann lediglich Hilfe bei der Umsetzung brauchen.
1: Was mir oft begegnet, ist auch so diese Berührungsangst eben oder so dieses, ja, nee, das kann ich nicht, das wird nicht ordentlich genug. Also das steckt so arg drin in vielen. Die haben dann irgendwie ein schlechtes Erlebnis gehabt, auch mit der Handarbeitslehrerin oder wem auch immer. Und das dann irgendwie aufzulösen, zu sagen, ja, jetzt, aber wenn du dir das machen willst, dann komm doch einfach mal und mach mal. Also das ist ganz wichtig, das finde ich auch gut mit den Kindern irgendwie so, dass die hier dann eben so einfach machen können und ausprobieren, ohne dass sie da gleich so eine Note wieder kriegen.
0: Als ich hierher kam, hatte ich diese Hilflosigkeit und wusste nicht, ob ich das richtig mache oder auch nicht. Und hatte auch das Bedürfnis, das richtig zu machen. Aber ohne Fehler lernt man ja gar nichts. Und deshalb ist es gut, dass man Fehler machen kann. Und wenn man einen großen Fehler macht, dann jemand da ist, der einem hilft. Und dann führt es halt dazu, dass alle einander helfen können. Und das ist so verrückt und so krass und so schön.
2: Dagmar ist schon seit Jahren mit dem Nähen verwoben. Imke hat sich das erst Stück für Stück im Texter-Lab und mit Hilfe von Dagmar und Froni angeeignet. Waschechtes Skillsharing eben.
1: Also ich meine, die Kleiderschränke, die sind ja jetzt schon voll. Da kann man nichts mehr machen. Also ändern kann man nur, was man ab jetzt kauft. Also dass da halt wirklich auch so weniger gekauft wird. Also es gibt ja, also sehr viel wird ja in Bangladesch genäht. Und da gab es mal irgendwie so ein Interview, und wo die Näherin dann auch gesagt hat, ja bitte kauft weiter Kleidung, weil das ist unser Job. Es ist natürlich eben, es hängt alles zusammen, aber irgendwo muss jeder für sich sagen irgendwie, ja, womit ich mich gut fühle und braucht es wirklich so oft was Neues oder wie viel davon ziehe ich überhaupt an.
3: Und weltweit und auch in Deutschland wird ja irgendwie sehr viel Textil weggeworfen. Es bildet ja nicht nur riesige Müllberge, also wirklich überall. Es ist aber auch eben eine enorme Energie- und Ressourcenverschwendung, wenn wir jetzt auch auf so einen Nachhaltigkeitsaspekt zurückgehen, obwohl man ja davon eigentlich auch einen recht großen Prozentsatz recyceln könnte. Mhm. Das passiert jetzt nicht nur weltweit sehr wenig, sondern auch in Deutschland sehr wenig. Wie erlebt ihr diese Situation so als Person, die viel und gerne mit Textil als Material arbeiten?
0: Ich war vor dem Sommer auf der Suche nach einem Sommerkleid und habe geschaut, ob ich vielleicht bei den Fast Fashion Läden was finde. Und mein erster Blick ist dann ehrlich gesagt auch auf dieses kleine Schildchen, dieses Label, wo drauf steht, aus welchen Stoffen die Produkte bestehen und zum Großteil halt aus Plastikderivaten oder ähnlichen Stoffen. Also Polyester, in dem man schnell schwitzt, das dann den Schweißgeruch annimmt, weil die Moleküle sich öffnen während des Schwitzens und dann in der Wäsche diesen Geruch nicht richtig abgeben können und die Sachen dann halt beim nächsten Tragen wieder riechen und dann riechen sie beim dritten Tragen nach dem ersten Tragen. Und die Suche war lang und schwer, bis ich dann endlich was gefunden habe, was wirklich aus 100% Baumwolle besteht. Und selbst da ist die Qualität nicht besonders gut.
1: Und da hat sich aber eben ganz viel geändert, weil vor 20 Jahren waren Stoffe erstmal viel günstiger oder du hast für günstiger schon was ganz Gutes bekommen. Hm. Und die Preise jetzt und die Qualität ist nicht gut, die Entwicklung. Also ich meine, du kriegst schon noch gute Stoffe, aber du kriegst die Bluse wahrscheinlich günstiger. Und das ist der Unterschied. Früher hat man genäht, um günstig zu bleiben, aber jetzt selber nähen, wenn man sich die Stoffe kauft, ist nicht mehr günstiger.
0: Ich glaube, wenn wir uns mehr mit Upcycling beschäftigen würden, den Sachen, die wir sowieso schon im Kleiderschrank haben, auch wenn es Fast Fashion ist, wieder einen Wert geben würden, wenn zum Beispiel da ein Loch reingewaschen wurde, dann würden vielleicht auch diese großen Mengen an Stoffen in vor allem ja afrikanischen Ländern abnehmen und die Wirtschaft dort weniger zerstören.
1: Bei mir ist es eigentlich ganz einfach. Ich finde Klamotten einkaufen echt so schlimm, schon immer. Es geht gar nicht. Ich kriege da so die Krise innerhalb kürzester Zeit. Und es geht nur am besten im Urlaub irgendwo anders. Da habe ich dann mal den Nerv. Und ich weiß nicht, ich habe vor ein paar Jahren brauchte ich ganz dringend eine Hose und habe dann hier in der Fußgängerzone in Nürnberg so diese ganzen Läden abgeklappert. Bin dann irgendwann echt so kurz vorm Zusammenbruch in so ein Café gegangen und ich dachte, also das gibt's nicht. Also es war wirklich eine Katastrophe. Also auch ich finde halt dann diese Unkleidekabinen und nee, also von dem her habe ich eh schon immer sehr wenig Klamotten gekauft. Ziehe immer alles an, bis es mir vom Bein fällt, keine Ahnung. Also so geflickte Jeans war ich meine Superkraft. Das ist halt mein Ding. Das war halt von Anfang an in mir drin und hatte da schon immer so irgendwie so eine Abneigung. Wie gesagt, habe in der Branche gearbeitet und hätte da ja auch oft vergünstigt einkaufen können, habe es aber gar nicht getan, weil ich wollte es ja nicht, so was alle anderen auch immer anhaben.
2: Während UpcyclerInnen wie Dagmar und Imke ihre alten Stoffe wieder für neue Projekte heraussuchen, sind auch sie erst einmal verunsichert, was es mit der neuen EU-Richtlinie auf sich hat.
4: Diese Abfallrahmenrichtlinie schreibt vor, dass ab Anfang dieses Jahres in der ganzen EU Textilien getrennt gesammelt werden müssen. Das war bis zu dem Zeitpunkt in vielen Mitgliedstaaten der EU noch nicht der Fall. In Deutschland ist es tatsächlich so, dass sich gar nicht so viel dadurch geändert hat, weil hier tatsächlich schon ein ganz gutes Sammelsystem besteht bzw. bestand. Ja, also in Deutschland teilt sich die Sammlung auf drei Akteure auf. Das sind einmal die öffentlichen, also die Kommunen, die sammeln, dann die gewerblichen und die gemeinnützigen Sammler. Und die haben eigentlich in den letzten Jahren ein System aufgebaut, was schon flächendeckend ganz gut funktioniert. In anderen Mitgliedstaaten sieht es eben total anders aus. Da wurde bisher fast nichts gesammelt. Das meiste landet dann im Restmüll oder in der Verbrennung und dann dadurch in der Verbrennung oder sogar auf Deponien. Aber auch in Deutschland ist es so, dass immer noch viele Textilien im Restmüll landen. Und jetzt schreibt diese Richtlinie eben vor, dass eigentlich nicht nur gebrauchte Textilien in diesen Kleidercontainern gesammelt werden sollen, sondern wirklich alle. Und das ist dann eigentlich schon eine Änderung, weil sich die Container, die eben aufgestellt sind in Deutschland, darauf spezialisieren, dass dort noch gebrauchsfähige Kleidung gesammelt wird, die dann auch weiterverkauft und weitergetragen werden kann. Und das ist eben jetzt auch genau das Problem, dass durch diese neue Vorschrift jetzt zunehmend auch Textilien dort reingeworfen werden, die nicht mehr unbedingt tragbar sind, was dann für die Sammler zu Problemen führt, weil die das dann natürlich wieder aufwendig raussortieren müssen und es für diese Textilreste oder für diese kaputten Textilien noch nicht wirklich Möglichkeiten gibt, die wirtschaftlich weiter zu verarbeiten. Und das ist also ein Problem. Und deswegen kann man jetzt auch nicht uneingeschränkt dazu raten, jetzt einfach alle kaputten und irgendwie verdreckten Textilien in diese Container zu werfen, weil es dafür momentan einfach noch nicht wirklich Verwertungsmöglichkeiten gibt. Aber es ist so, dass es da auch von Kommune zu Kommune unterschiedlich ist. Also im Zweifel kann man da einfach bei der Kommune fragen. Einige Kommunen bieten inzwischen auch schon Sammlungen getrennt an. Also einmal für kaputte Textilien, die vielleicht irgendwann recycelt werden können und einmal für noch wiederverwendbare Textilien. Man kann aber eigentlich sagen, also diese neue Regelung hat ja jetzt für recht viel Verunsicherung auch gesorgt, jetzt zum Jahreswechsel, was eigentlich auch ein bisschen schade ist, weil es war jetzt durchaus schon Jahre bekannt, dass diese Regelung kommt und irgendwie haben sich dann aber doch die Verantwortlichen gefühlt erst kurz vorher damit beschäftigt und das Problem ist so ein bisschen, dass diese Sammelpflicht jetzt fast ein bisschen zu früh kommt, weil eben diese Verwertungsmöglichkeiten noch nicht wirklich bestehen und gleichzeitig ist eine flächendeckende Sammlung natürlich die Voraussetzung dafür, dass ein Textilrecycling zum Beispiel auch wirtschaftlich funktionieren kann. Deswegen ist es so ein bisschen schwierig, weil jetzt wird eben immer mehr gesammelt, nicht nur in Deutschland, sondern auch in den anderen EU-Ländern, wo bisher nicht gesammelt wurde. Und das führt dazu, dass einmal eben die wiederverwendbaren Textilien teilweise verunreinigt werden, aber auch insgesamt immer mehr Secondhand-Kleidung auf dem Markt ist, was natürlich dazu führt, dass dann noch die Preise gedrückt werden, ne, und es noch schwieriger wird, die loszuwerden für die Sammler.
2: Und wie in Nürnberg geht es vielen Unternehmern, deren Geschäft die Sammlung von Altkleidern ist.
4: Ja, also erstmal muss ich sagen, das ist auch was wir ganz viel hören, dass dieser Altkleidermarkt total übersättigt ist, beziehungsweise unter hohem Druck steht, was auch damit zusammenhängt, dass die neuen Produkte, die auf den Markt kommen, immer billiger werden und diese Secondhand-Kleidung verdrängen. Und das hat vor allem auch Auswirkungen auf den Export, weil wie gesagt, wurden bisher ein Großteil der Textilien exportiert und dann dort wiederverwendet, vor allem in afrikanischen Ländern. Und auch dort kommt jetzt aber die billige Neuware immer mehr auf den Markt, sodass die Menschen dann also eben lieber die Neuware kaufen als die Secondhand-Kleidung aus Europa. Und das führt eben dazu, dass das ganze Modell nicht mehr so funktioniert, wie es mal funktioniert hat. Man muss halt wissen, dass es da echt um riesige Massen geht, ne? Also es werden so viele Tonnen jedes Jahr entsorgt an Textilien und es ist auch ein Riesenaufwand, die dann am Ende auseinander zu sortieren. Aber es ist natürlich auch schade. Man hört tatsächlich, dass auch immer mehr Sortierunternehmen pleite gehen in Deutschland, weil eben der Markt so ist, wie er ist und sich da einfach das nicht mehr wirtschaftlich betreiben lässt, ne? Weil inzwischen die eben mehr Kosten haben, als sie dann durch den Verkauf der Kleidung wieder reinkriegen. Und deswegen wird ja jetzt auch so viel Hoffnung auf die neuen Regelungen gesetzt, die dann jetzt hoffentlich in den nächsten Jahren kommen und die eben dazu führen sollte, dass dann die Hersteller die Sammlung und die Sortierung des Recycling mitfinanzieren über Gebühren.
2: Die Aufbereitung von Alttextilien wird immer dringender. Um die starken Umweltbelastungen der Textilproduktion zu reduzieren, braucht es verschiedene Ansätze. Priorität haben die Verlängerung der Nutzungsdauer und eine Änderung des Konsums von Textilien. Aber auch das Recycling von nicht mehr nutzbaren Alttextilien muss quantitativ und qualitativ ausgebaut werden. Doch die hohen Kosten, um an die Recyclingfasern zu kommen, sind für Deutschland selbst nur schwer zu stemmen. Der richtige Weg fehlt irgendwie noch. Der NABU hat recherchiert und eine Studie zum Textilrecycling in Auftrag gegeben.
4: Wir haben eben gesehen, wie die Situation gerade ist, eben dass so viele Textilien weggeschmissen werden und es gleichzeitig nicht so richtig Verwertungsoptionen dafür gibt. Und deswegen wollten wir uns mal anschauen, wie denn da gerade so der Stand der Dinge ist beim Textilrecycling. Bei anderen Stoffströmen gibt es ja schon Recycling im großen Maß, also zum Beispiel bei Verpackung oder Papier und Glas. Und bei Textilien sieht es eben anders aus, beziehungsweise wurde darüber einfach nicht so viel berichtet und deswegen haben wir uns mal angeschaut, was gibt es da eigentlich für Verfahren, was gibt es für Technologien, was wird schon gemacht in Deutschland und was bräuchte es vielleicht auch, damit es mehr gemacht wird. Und deswegen haben wir eben das Öko-Institut mit dieser Studie beauftragt und die haben dann genau das für uns aufgearbeitet. Und es ist ganz interessant, weil es gibt durchaus schon viele Technologien. Man unterscheidet da grob in mechanische Verfahren und in chemische Verfahren. Und das, was mechanisch passiert, das gibt es auch schon. Es gibt es auch schon jetzt nicht nur so als Start-up, sondern es wird schon so als Standard gemacht für bestimmte Textilien. Aber da wird dann eben aus der Kleidung nicht wieder Kleidung, sondern solche Sachen wie Dämmmaterialien oder auch Putzlappen. Also das heißt, dass jetzt wirklich aus einem alten Textil ein neues Textil wird, was man wieder anziehen kann auch, das findet eigentlich bisher nicht im großen Maßstab statt. Und was eben auch rauskam bei der Studie, ist, dass es für dieses Textilrecycling von Faser zu Faser, nennt man das dann, eben auch große Hemmnisse gibt, weil es bei Textilien, anders als zum Beispiel bei Verpackung oder Papier, nicht so ist, dass die nur aus einem Material bestehen, was man dann auch wieder einfach zurückgewinnen könnte, sondern eigentlich immer aus Materialmischungen. Das heißt einmal, dass verschiedene Fasern miteinander verwoben werden, also ganz klassisch zum Beispiel Polyester und Baumwolle. Aber es bleibt ja nicht bei den Fasern, sondern dann kommt eigentlich immer noch Farbe dazu, bestimmte Chemikalien, irgendwelche Aufdrucke, dann vielleicht noch Metall, wenn man jetzt an Reißverschlüsse oder auch Knöpfe denkt. Also Textilien sind einfach ein sehr komplexer Abfallstrom und das macht dann das Recycling auch so schwierig. Und dazu kommt dann noch, dass für ein Recycling, also damit es überhaupt stattfinden kann, muss eigentlich immer vorsortiert werden. Und bei den Textilien ist es so, dass das momentan rein manuell geschieht. Also da stehen wirklich dann Menschen in einer Halle, die bekommen diese gesammelten Textilien und die müssen die dann sortieren. Und momentan sortieren die aber nicht nach Materialien, sondern sie sortieren eigentlich nur nach, also nach Kategorien wie Jeans, T-Shirts, solche Sachen, die dann eben in den Secondhand-Markt gehen. Das heißt, wenn man jetzt ein Textilrecycling aufbauen möchte, dann müsste man diese Leute schulen, dann auch noch irgendwie nach Materialien zu sortieren. Aber eigentlich kam raus bei der Studie, kann es nur gut funktionieren, wenn man auch die automatisierte Sortierung ausgebaut kriegt. Weil eben der Sortierungsschritt auch das ist, was dann wirklich in die Kosten geht. Und damit so recycelte Fasern irgendwie wettbewerbsfähig sein können, müssen sie eben mit den Kosten von Neufasern irgendwie mithalten können. Und das ist eigentlich Stand jetzt fast unmöglich, dadurch, dass die Neufasern eben so unglaublich preiswert sind. Also es hängt alles miteinander zusammen.
2: Zusammengefasst lässt sich also sagen,
4: das Textilrecycling besteht momentan noch nicht in großem Maße und es trägt sich eben finanziell nicht alleine, weil es einfach momentan nicht mit den Neufasern mithalten kann finanziell. Und Textilrecycling ist kompliziert, weil Textilien einfach ein sehr komplizierter Stoffstrom sind. Und was es unbedingt bräuchte, wäre eben automatisierte Sortierung, aber auch Änderungen im Textildesign, damit die Textilien dann eben besser fürs Textilrecycling auch designt sind.
2: Der NABU hat diese Studie in Auftrag gegeben und sieht Handlungsbedarf.
4: Was ich ja schon gesagt habe, ist, dass diese Rezyklat, nennt man das, was quasi am Ende rauskommt, also diese recycelte Faser. Und diese recycelten Fasern sind momentan einfach zu teuer. Und die Unternehmen werden das nicht freiwillig einsetzen. Deswegen braucht es aus unserer Sicht Anreize für die Unternehmen, dass die solche recycelten Fasern auch in ihre neuen Produkte einsetzen. Und da gibt es verschiedene Instrumente, über die man nachdenken könnte. Was gerade diskutiert wird auf EU-Ebene sind zum Beispiel so Einsatzquoten, also dass Unternehmen verpflichtend ein paar Prozent an recycelten Fasern einsetzen müssen. Oder man könnte es eben auch über so ein Gebührensystem machen, was ja auch kommen wird. Also Hersteller werden in Zukunft Gebühren zahlen müssen für Produkte, die sie neu auf den Markt bringen. Und mit diesen Gebühren werden dann eben zum Beispiel Sortierung und Recycling finanziert. Und bei diesen Gebühren könnte man ja darüber nachdenken, dass die geringer sind, wenn die Hersteller mehr recycelte Fasern einsetzen, als wenn sie eben nur neue Fasern einsetzen. Also das sind so zwei Kernforderungen. Man muss quasi die Nachfrage nach diesen recycelten Fasern stärken. Und generell geht das ganze Problem aber über das Recycling hinaus. Das heißt, wir fordern Maßnahmen gegen die Überproduktion von zu viel Textilien. Denn das ist ja eigentlich das Grundproblem, ne? Dass wir viel mehr produzieren und konsumieren, als wir eigentlich brauchen und als wir dann eben eigentlich auch wiederverwenden können. Das heißt, eigentlich würden wir gerne noch früher ansetzen und wirklich daran was ändern, dass so viel produziert wird. Und dafür braucht es zum Beispiel dann auch ein Abfallvermeidungsziel auf EU-Ebene oder auch auf deutscher Ebene. Ja.
2: HerstellerInnen müssen also mehr Verantwortung übernehmen. Um das zu erreichen, braucht es strengere Vorgaben von der Politik, vom Design bis zur Sortierung. Nur 26% der Alttextilien werden in Deutschland bisher stofflich verwertet. Rund 12% werden verbrannt oder deponiert. EU-weit geht man von rund 90% verbrannter Alttextilien aus. Bislang wurde der Großteil der recycelten Alttextilien zu Putzlappen, Fließstoffen oder Dämmmaterial verarbeitet. In neue Klamotten werden sie nur selten erneut eingesetzt, da die durch die mechanische Recyclingmethode erlangten Fasern zu kurz sind. Um das Faser-zu-Faser-Recycling zu steigern, müssen neue Verfahren entwickelt werden. Dazu gehören lösemittelbasierte Verfahren und Verfahren der Dopolymerisierung, bei denen unterschiedliche Stoffe voneinander getrennt werden. Zwar lassen sich verschiedene Fasertypen mittels Nah-Infrarotkameras sortieren, aber es gibt keine industrielle Anlage dafür. Dasselbe gilt für die KI-Methode, mit der das Recycling-Atelier in Augsburg Hosen von Jacken unterscheidet oder Reißverschlüsse und Flecken erkennt. Große Sortieranlagen würden sich erst lohnen, wenn es auch mechanische oder chemische Recyclinganlagen gäbe, die aus diesem Sekundärrohstoff neues Garn herstellen. Doch immerhin gibt es auch bereits etwas Hoffnung.
4: Es ist ja auch auf den Textilien oft gar nicht erkennbar, was für Stoffe genau da drin sind. Also klar, wir haben so ein kleines Label, da steht ja auch prozentual drin, wie viel Fasern drin sind. Aber da gibt es auch eine Grenze. Also ich glaube, unter 1-2%, wenn da irgendwie Faserverunreinigungen drin sind, dann muss es da nicht draufstehen. Das führt dann zu Problemen, aber auch die genauen Farbstoffe zum Beispiel, die verarbeitet sind, stehen eben auch nicht auf so einem Label. Also das führt auch dann noch zu Problemen. Und da wird es aber auch in Zukunft einen digitalen Produktpass geben, vielleicht auch ganz interessant, der von der EU eingeführt wird, Und in diesem digitalen Produktpass werden dann wahrscheinlich eben genau solche Informationen dann auch hinterlegt sein. Und es gibt einige, die da eben auch Hoffnungen haben, dass das auch das Recycling voranbringen könnte, wenn man eben direkt die Informationen auslesen könnte von so einem Kleidungsstück, was da jetzt genau drin ist.
2: Hier kommen Menschen mit Nähmaschinen und einer Idee zum Zug. Denn wer das Recycling seiner Kleidung nicht anderen überlassen möchte, der kann stattdessen upcyclen. Im Textile Lab gibt es dafür die notwendigen Maschinen und Hilfe. Gute Ideen haben da auch alle.
1: Als Einstieg, um überhaupt was Textiles zu machen, so ein T-Shirt dann mit so einer Folienschrift aufmotzen, das kriegt man hin. Da muss man noch nicht nähen oder so. Und nähen, ja, ist wie gesagt einfach mal so ein altes T-Shirt, so ein Beanie kriegt man relativ leicht hin. Oder eben einfach so ein Projektbeutel.
5: Also was ich cool finde, ist, wenn man irgendwo ein Loch in der Hose hat, dass man sich da einen Patch drüber näht und aus einem Stoffsammelsurium schaut, was man spannend findet. Alternativ kann man auch einfach die Naht als grafisches Element verwenden und Muster reinsticken per Hand.
6: Und das ist ja eigentlich auch das Coole am FabLab, dass man hierher kommen kann und wir einfach 5 Nähmaschinen haben, eine Overlock, eine Stickmaschine, ein Bügeleisen, mehrere Bügeleisen, ganze Nähsachen. Und man halt herkommen kann und regelmäßig zum Textillab alle 2 Monate sonntags auch mit Leuten zusammentrifft, die Wissen haben und wo man mal was fragen kann, die einen aber auch machen lassen. Und ich glaube, das ist auch irgendwie voll schön, dass man sich nicht um alles kümmern muss, wenn man es einfach mal kurz ausprobieren möchte.
2: Zu umweltfreundlichen Aspekt kommt beim Upcycling auch noch mehr dazu.
1: Der Kauf von Produkten löst ja ein gewisses Glücksgefühl aus. Dieses Glücksgefühl hält aber nicht lange an, egal was man kauft. Und wenn man es selber macht, hat man nicht nur was gelernt, neue Leute kennengelernt, wenn man zum Beispiel ein FabLab macht, sondern halt auch einfach ein eigenes Ding fertig gemacht. Ob das jetzt einen Knopf annähen für die Anfängerinnen ist oder irgendwie ein ganzes Outfit. Und was man halt lernt, wenn man upcycelt, die ganzen Skills. Also, was ich hier alles gelernt habe. Ich konnte nicht einen Knopf annähen und ich konnte auch kein Knopfloch nähen. Aber auf den Maschinen ist das hier relativ einfach und ich weiß jetzt theoretisch, wie es geht. Praktisch auch. Und es gibt ja viele Ressourcen, auf die man sich online irgendwie verlassen kann. Fixing Fashion zum Beispiel, die halt auch dieses Thema der Fast Fashion hinterfragen und sagen, hey, das kann auch nicht weitergehen, dass die Stoffe so qualitativ niedrig hergestellt werden und dann innerhalb von 2-3 Wäschen die Sachen kaputt gehen, sondern wir müssen doch eigentlich das nehmen, was sowieso schon hergestellt wird, um dem, wie schon vorhin gesagt, einen Wert zu geben, aber auch um halt diese qualitativ wertvollen Stoffe weiterzuverwenden. Man individualisiert Sachen, man macht Sachen schöner, man macht Sachen auch manchmal schlechter, wenn man sich nicht genug Zeit nimmt. Und manchmal stellt man auch fest, verdammt, das kann ich jetzt so nicht anziehen.
2: Wer selbst nicht nähen oder umnähen kann, dem kann man Secondhand-Mode empfehlen. Denn nur wenn die Produktion von neuer Kleidung durch fehlende Nachfrage abnimmt, können wir diesen Massen an qualitätsniedriger Kleidung Herr werden. Wenn man doch Kleidung wegwerfen muss, empfiehlt es sich vor allem, Kleidung richtig zu sortieren und sich über Sammelstellen zu informieren. Weltweit muss sich vieles in der Textilbranche ändern, von der Überproduktion, den Produktionsmechaniken und den dabei entstehenden Umweltbelastungen bis hin zu den verwendeten Materialien. Doch ganz gleich, was sich da verändert, die Millionen Tonnen an Alttextilien verschwinden nicht einfach. Wir müssen uns darum kümmern, dass sich der Produktionsaufwand lohnt und die Stoffe nicht nur ein kurzes Leben im Schrank oder gar direkt von der Ladenstange direkt in die Verbrennungsanlage führen.

0: Vielleicht zum Einstieg, Ihre persönlichen Beweggründe würden mich interessieren. Was begeistert Sie denn so am Wolf, dass Sie sich für seinen Schutz einsetzen?
1: Ich war als Kind, muss ich sagen, schon von der Natur begeistert und von Wölfen insbesondere. Auch das Märchen Rotkäppchen, da war ich nicht auf der Seite von Rotkäppchen damals, sondern auf der Seite des Wolfs. Und ich fand das damals schon sehr ungerecht, wie mit diesem Tier umgegangen worden ist. Also der Wolf hat einen Platz in unserer Umgebung verdient. Ich will mal sagen, also in Ländern, wo er nie ausgerottet wurde, lebt man auch selbstverständlich mit dem Wolf zusammen. Das ist also eine schwierige Situation eigentlich in drei Ländern, in Deutschland, der Schweiz und Österreich. In allen anderen europäischen Ländern eskaliert es nicht derart wie bei uns in der Schweiz und in Österreich.
0: Ja, blicken wir jetzt mal auf die Herabstufung, die EU-Kommission vorgeschlagen hat. Was genau bedeutet das denn in Bezug auf den Schutzstatus des Wolfes?
1: Also die Herabstufung ist bereits passiert. Jetzt haben die Mitgliedstaaten 18 Monate Zeit, ihre Gesetze entsprechend anzupassen. Aber diese Organisationen, mit denen wir mitprotestieren, die haben schwere rechtliche Bedenken. Und zwar liegt eine Klage vor dem EuGH gegen die Herabsetzung des Schutzstatus. Es kann also sein, dass die Herabsetzung des Schutzstatus vom EuGH kassiert werden wird. Und damit wären quasi Gesetzgebungen, die von den einzelnen Mitgliedstaaten jetzt vorgenommen werden könnten, hinfällig. Deswegen warnen die Organisationen, die Staaten zu früh die Gesetze entsprechend zu ändern. Also die meisten wollen ja jetzt Wölfe bejagen. Ursprünglich war es ja angeblich dazu gedacht, Problemwölfe, sogenannte Problemwölfe, leichter beseitigen zu können. Aber es ist ganz klar, dass einige Mitgliedstaaten die Jagd auf Wölfe eröffnen wollen. Das ist eben riskant. Sollte der Schutzstatus, die Rücksetzung des Schutzstatus fallen, dann wäre dies alles hinfällig. Dann würde das auch zu weiteren Klagen führen.
0: Genau, in diesem offenen Brief, den Sie gerade erwähnt haben, den Sie gemeinsam mit 75 weiteren NGOs unterschrieben haben, heißt es, die Herabstufung entbehre einer soliden rechtlichen und wissenschaftlichen Grundlage. Können Sie das nochmal erklären? Was fehlt denn da Ihrer Meinung nach?
1: Ja, das ist also basiert überhaupt nicht auf wissenschaftlichen Daten. Also es ist so, dass die Wolfspopulation überall in Europa eben längst nicht den Erhaltungszustand erreicht hat, sondern immer noch gefährdet. Und die EU hat in ihrer Entscheidung eben keine objektiven wissenschaftlichen Erwägungen einbezogen. Das Gutachten, das immer wieder zitiert wird, wurde von der EU selbst finanziert und die Gutachter dementsprechend natürlich auserwählt. Das Gutachten ist keinesfalls wissenschaftlich ausgelegt, sondern ist praktisch auf die EU-Entscheidungsträger maßgeschneidert zugeschnitten. Die meisten Wolfspopulationen in der EU sind laut Bewertungen der Europäischen Wissenschaftsgemeinschaft weiterhin gefährdet, wie ich eben schon sagte, vom Aussterben bedroht oder stark gefährdet. Eine pauschale Herabstufung aller Wolfspopulationen in der EU widerspricht wissenschaftlichen Erkenntnissen und steht somit nicht im Einklang mit der EU-Habitatsrichtlinie. Übrigens, nur 1,2% der Schaf- und Ziegenpopulationen in Deutschland sind von Wolfsrissen betroffen. Das sind minimale und wirtschaftlich unbedeutende Verluste, die staatlich meistens ausgeglichen werden, sofern die Tiere geschützt waren. Was übersehen wird, ist häufig, dass eben jährlich Tausende von Nutztieren, auch Rinder, durch Krankheiten, Vernachlässigung durch die Nutztierhalter sterben müssen. Die Tschechische Republik, Belgien und Polen haben bereits angekündigt, dass sie den strengen Schutz für Wölfe beibehalten werden. Andere EU-Mitgliedstaaten erwägen derzeit ähnliche Positionen.
0: Ja, wer treibt denn jetzt diese Herabstufung voran und was vermuten Sie, welche Interessen dahinter dieser politischen Entscheidung stehen?
1: Also das ist natürlich der Jagdverband. Und da machen die quasi seit Jahren eine sehr, sehr erfolgreiche Lobbyarbeit. Die sind unter anderem also gesamten Jagdverbände wie der Deutsche Jagdverband, der Österreichische Jagdverband, der Französische Jagdverband, die Jagdverbände Italien, Spanien, Kroatien, Rumänien, und die Rumänien sind in der sogenannten FAS zusammengefasst. Das ist quasi ein Zusammenschluss aller Jagdverbände, und die machen seit eben Jahrzehnten unglaubliche Lobbyarbeit. Präsident ist seit 2017 Torbjörn Larsson aus Schweden. Er ist nicht nur Präsident von FAS, sondern auch Nordic Hunters Alliance und ein schwedischer Geschäftsmann, Jäger mit langjähriger Erfahrung in der Jagdpolitik und eben auch EU-Lobbyarbeit.
0: Ja, das klingt jetzt ein bisschen so, als wenn...
1: Wir haben auch einen Deutschen, der das vorantreibt, ja. Ludwig Willnecker, der wuchs auf einem Bauernhof in Bayern auf, hat einen Jagdschein, kommt aus einer Familie mit Jagdtradition und leitet das Sekretariat in Brüssel.
0: Ja, das klingt jetzt so ein bisschen so, als wenn die Jäger einfach nur Bock haben, irgendwie ein neues Tier zur Verfügung zu haben, was sie dann abknallen können. Aber Sie haben das gerade schon angedeutet, in Deutschland ist ja dieser Diskurs auch stark von der Landwirtschaft geprägt.
1: Ja, also Ziel dieser Lobbyarbeit ist es natürlich auch, die Landwirte abzulenken. Die Landwirte haben, also viele merken das auch selber, die haben eigentlich ganz andere Probleme als Wölfe. Die Bürokratie wird immer aufwendiger, dann teilweise ist es natürlich so, und da gehen wir total konform, dass zum Beispiel die Anträge auf Fördermittel so kompliziert teilweise auszufüllen sind, dass da von vornherein oft eine gewisse Abneigung besteht, weil man als Landwirt eh wenig Zeit hat. Aber jeder Landwirt hat ja auch einen Steuerberater, und ich denke, die Steuerberater könnten dem sicherlich helfen. Was wir auch nicht gut finden, sind zum Beispiel die Ausweisung von Fördergebieten. Also es wird in Deutschland so praktiziert, in den meisten Bundesländern, dass erst irgendwo ein Riss gewesen sein muss. Das heißt, dann werden Wölfe festgestellt und dann wird eine Förderkulisse, ein Fördergebiet entworfen, und die Landwirte und Hobbyhalter nur in diesem Gebiet können dann Anträge auf Förderung stellen.
0: Ja.
1: Also wir halten das für nicht praktikabel. Wir fordern eigentlich seit Vereinsgründung 2018, dass ganz Deutschland flächendeckend zum Wolfsgebiet erklärt wird, überall unbürokratisch gefördert, aber auch gefordert wird.
0: Also dann, dass LandwirtInnen eine entsprechende Schutzmaßnahmen einrichten
1: bekommen
0: können.
1: Ja, genau.
0: Genau.
1: Mhm. Also flächendeckend. Das würde natürlich auch die Schäden abdecken, die Wanderwölfe verursachen. Es ist ja so, dass zweijährige Wölfe aus ihrer Familie abwandern, sich ein neues Revier suchen, und während ihren Reisen kann das natürlich mal passieren, dass sie ungeschützte Schafe reißen, weil Wölfe sind Opportunisten, die nutzen die Gelegenheit. Und das würde dann auch die Schäden von Wanderwölfen abdecken. Wobei im Vorhinein Groll von Bauern und Hobbyhaltern damit beseitigt werden könnte.
0: Vielleicht können Sie uns ja mal so ein bisschen mitnehmen, wie funktioniert denn so ein Wolfsgehirn, sage ich jetzt mal. Also wie leben die und wie kommt es dann zu eben diesen Gelegenheiten, wo ein Wolf Nutztiere dann reißt oder irgendwie andere?
1: Wölfe sind Beutegreifer, sind Opportunisten. Wenn natürlich Schafe und Ziegen, die fallen ja, die Wildtiere dieser Größe reißen sie ja auch, Rehe hauptsächlich oder auch mal junge Wildschweine oder kranke Hirsche. Es ist logisch, dass sie nicht wissen, dass sie Rehe und Hirsche reißen dürfen, aber Schafe und Ziegen nicht. Da steht ja kein Schild. Also Wölfe können ja nicht lesen, die können ja nicht an der Weide ein Schild lesen, hier darf ich reißen und hier darf ich nicht reißen. Also sie sind Opportunisten. Wenn ihnen natürlich Schafe ohne Schutz auf dem Tablett serviert werden, sagt so ein Wolf natürlich nicht nein.
0: Ja.
1: Wölfe gehen immer den Weg des geringsten Widerstandes, und es ist natürlich einfacher, ein Schaf zu reißen, als anstrengend ein Reh hinterher zu rennen.
0: Ja.
1: Wobei aber die Schaffrisse verschwindend gering sind, das hatte ich ja schon angedeutet.
0: Genau, ein weiterer Punkt ist ja auch irgendwie so ein gefühltes Sicherheitsgefühl, was dann sozusagen in der Tourismusbranche auch hochgehalten wird, dass Wölfe da quasi dazu führen, dass dann Leute vielleicht in eine gewisse Region dann Angst haben und da vielleicht nicht wieder hinfahren oder ähnliche Geschichten. Unter welchen Umständen kann denn so ein Wolf einem Menschen gefährlich werden?
1: Also eigentlich nicht. Also ein Wolf ist genauso wenig für Menschen gefährlich wie Füchse. Es gibt natürlich keine hundertprozentige Sicherheit im Leben. Was ich auch sagen muss, den Leuten wird ja seit Jahren extrem Angst gemacht mit allen möglichen Dingen, die passieren. Ich kann mich erinnern, neulich haben wohl mehrere Wälse in Badeteichen Schwimmer gebissen. Also ich meine, es gibt so diffuse Ängste. Es ist wohl in Deutschland auch das Rotkäppchen-Syndrom, das uns hier wirklich befallen hat. Also diese Märchen der Brüder Grimm, die haben dem Wolf nichts Gutes getan, muss ich sagen. Wobei das Märchen Rotkäppchen eigentlich auf einem Übersetzungsfehler passiert aus dem Französischen ist. Es war kein Wolf gemeint im tierischen Sinne, sondern es war eigentlich ein böser Mann gemeint, der dem Rotkäppchen Böses wollte. Und dieser Übersetzungsfehler ist wohl passiert, als die Brüder Grimm das Märchen ins Deutsche übersetzt hatten aus dem Französischen.
0: Weil dieser Mann vielleicht Wolfgang hieß.
1: Bitte?
0: Weil der Mann vielleicht Wolfgang hieß.
1: Ja, ich weiß es nicht. Auf jeden Fall, wie gesagt, es gibt keine hundertprozentige Sicherheit. Und Angst ist halt, das ist das Problem, ein diffuses Gefühl, dem man mit Logik und fachlichen und sachlichen Argumenten kaum beikommen kann. Aber man kann es ja mal vergleichen mit Hundebissen. Also jährlich sterben Leute und werden verletzt, teils durch ihre eigenen Hunde, teils durch fremde Hunde. Wenn sie im Wald spazieren gehen, fallen ihnen Äste auf dem Kopf und also es kann oder Wildschweine, die ihre Jungen verteidigen, greifen an. Also es gibt im Leben keine hundertprozentige Sicherheit, aber ein Wolfsangriff ist äußerst unwahrscheinlich, da wir für die Wölfe nicht ins Beuteschema fallen.
0: Ja.
1: Überhaupt nicht. Die halten uns für so eine Art Mitbeutegreifer.
0: Ja, wir sind quasi
1: Wölfe
0: Konkurrenz.
1: Sind halt keine Fluchttiere. Wenn man, das ist ein Lottogewinn, wenn man im Wald mal einem Wolf begegnen sollte, dann rennen die natürlich nicht gleich weg, sondern die gucken sich erstmal die Situation an. Und das empfinden natürlich viele Leute schon als gefährlich. Aber wenn so ein Wolf erkannt hat, aha, da ist jetzt ein Mensch mit auf dem Weg, dann ziehen die sich sehr schnell zurück. Es sei denn, es ist ein Jungtier, die kommen unter Umständen auch mal näher und gucken, weil die noch keine Erfahrung haben. Ja. Aber so ein Wolf ist nicht gefährlich. Es ist ja auch nachgewiesen, dass es seit Rückkehr der Wölfe in Deutschland keinen einzigen Angriff gab auf Menschen.
0: Ja, ich bin ja zum Beispiel so ein Mensch, ich habe auch Angst vor Hunden. So ein bisschen, kann man da eine Abgrenzung ziehen zwischen Wolf und Hund? Oder ist das eigentlich durch die Verwandtschaft irgendwie so ein bisschen willkürlich?
1: Na, Hunde sind sicherlich gefährlicher, weil die eben im Gegensatz zum Wolf keine Scheu vor Menschen haben.
0: Mhm.
1: Also es kann immer mal sein, dass man von einem Hund gebissen wird. Ich selbst mag auch Hunde, wir haben auch selbst einen Hund, aber Hunde, besonders wenn sie eine gewisse Größe erreicht haben, können natürlich gefährlich werden.
0: Ja, und jetzt nochmal, also vielleicht mal Butter bei die Fische, von wie vielen Wölfen sprechen wir denn jetzt zum Beispiel in Deutschland oder so? Der Nachweis ist ja sicherlich schwierig, aber ist ja Teil Ihrer Arbeit auch sicherlich da irgendwie so ein bisschen Zahlen zu schaffen und Fakten, auf denen dann diskutiert werden kann.
1: Ja, also in Deutschland wäre Platz für 4000 Tiere. Im Moment haben wir nicht mal die Hälfte.
0: Und
1: die Zahlen, da kann jeder gucken unter dbb-wolf.de, also da ist eine Statistik drin, da kann sich jeder informieren. Und das ist halt das Problem, dass die Zahlen quasi ein Jahr zurück schon wieder sind. Also
0: genau.
1: Die neuesten Zahlen sind aus 23, 24.
0: Ja, vielleicht.
1: 24, 25 sind noch ganz wenige Wölfe und Rudel nachgewiesen.
0: Ja, vielleicht können Sie ja mal uns auch ein bisschen erzählen, was jetzt konkret Ihre Organisation Wolfsschutz Deutschland e.V. macht oder wie sich da Ihre Arbeit gestaltet. Also gehen Sie in den Wald und
1: ja? Ja. Ja, wir sind ein gemeinnütziger, überparteilicher und über konfessioneller Verein und wir setzen uns für den Schutz und die Akzeptanz von unseren frei lebenden Wölfen in Deutschland ein. Wir verfolgen das Ziel für ein friedliches Miteinander von Mensch und Wolf. Wir kämpfen gegen illegale Wolfsabschüsse, Fehlinformationen und natürlich auch gegen die Interessen von der Agrar- und Jagdlobby. Wir setzen uns auch aktiv gegen Fehlinformationen und Panikmache über Wölfe ein. Wir haben auf unserem Blog, der ist anzuschauen unter www.wolfsschutz-deutschland.de, haben wir praktisch eine eigene Zeitung geschaffen und da gehen wir auch ganz bewusst jetzt gegen tendenziöse Berichterstattung der Medien vor, indem wir das richtig stellen.
0: Ja, was sagen
1: Sie? Wir gehen auch in Schulen,
0: ja,
1: und wir machen also vor Ort auch Stände und wir machen auch ein vereinseigenes internes Wolfsmonitoring.
0: Ja, genau. Das würde mich jetzt auch mal noch interessieren. Sie sind ja wahrscheinlich dann schon so ziemlich gezielt auf der Suche, auch mal einem Wolf zu begegnen in freier Wildbahn?
1: Nein, oder? Eigentlich nicht. Man kann das Monitoring ganz gut durchführen, ohne jetzt die Wölfe zu stören. Also das ist interessant für Leute, die gerne weite Strecken laufen. Man kann nach Spuren suchen und nach Losung. Wolfslosung ist sehr gut von Hundelosung zu unterscheiden und das können eigentlich auch schon Laien. Man muss dazu die Wölfe nicht stören. Und dann haben wir natürlich noch Wildkameras in verschiedenen Gebieten hängen.
0: Ja, inwiefern denn stören? Was also wäre denn jetzt ein guter Umgang Ihrer Meinung nach mit dem Wolf? Wie sollte man sich vielleicht auch verhalten in dem seltenen Fall, dass man einem Wolf über den Weg läuft?
1: Also sich erstmal freuen und falls man ein Foto macht mit dem Handy, keinesfalls in sozialen Netzwerken veröffentlichen und keinesfalls an die Presse geben, weil dann wird eben in tendenziösen Artikeln wieder Panik verbreitet. Das kann man machen, wenn man keine Angst hat, sollte man, wie gesagt, Angst ist ja ein Gefühl, das ist schwer, das kann man so durch sachliche Argumente eben
0: nicht bekämpfen. Das ist dann da, ja.
1: Angst ist einfach da, ja. Aber vielleicht würde so eine Begegnung ja auch helfen, die Angst etwas zu minimieren. Leute, die Angst haben, werden eben sehen, dass der Wolf stehen bleibt und erstmal guckt. Ein Jungtier kann eben auch mal ein paar Meter auf jemanden zukommen. Wenn sich derjenige daran stört oder wirklich Angst entwickelt, kann er sich groß machen, schreien, eventuell einen Stock nehmen und nach dem Tier werfen, dann wird sich der Wolf sehr schnell zurückziehen.
0: Ja.
1: Es gibt schon Filmbeiträge zum Beispiel, auch einer war in irgendeiner Tierreportage, ich kann mich jetzt nicht mehr erinnern von wem, aber da sind Pilzsucher auf einer Wildkamera gewesen und die haben das gar nicht gemerkt und auf dem gleichen Filmausschnitt war quasi ein Wolf, der die Pilzsucher beobachtet hat.
0: Und dann
1: nichts
0: seine
1: gemacht
0: Wege
1: hat natürlich,
0: ist,
1: einfach nur geguckt haben, was die Leute da treiben.
0: Ja,
1: wie gesagt, Wölfe sehen uns als Mitbeutegreifer.
0: Na, was bräuchte es denn, also oder was für einen Lebensraum braucht der Wolf und wie können wir irgendwie ein gutes Zusammenleben vielleicht auch gewährleisten, was, Sie haben ja vorhin schon angedeutet, dass man Deutschland insgesamt als Wolfsgebiet ausweisen sollte und irgendwie unbürokratisch den Leuten, also den LandwirtInnen, eine Möglichkeit geben sollte, irgendwie Sicherungsmaßnahmen vorzunehmen. Aber was könnte man denn jetzt irgendwie produktiv für den Wolf wiederum tun?
1: Eigentlich braucht man da gar nichts zu tun. Die Wölfe, die kommen in unserer Kulturlandschaft wunderbar zurecht. Früher gab es ja die Meer, die Wölfe würden im Wald leben oder nur im Wald leben. Das ist Blödsinn, die leben im Wald und in unserer Kulturlandschaft. Wölfe suchen sich ihr Territorium selber aus. Dort, wo es genug Wild gibt, und das haben wir ja in Deutschland, das wird ja sozusagen durch die Hobbyjäger auch noch künstlich hochgehalten, der Wildbestand. Da fühlen die sich natürlich wohl. Da, wo genug Nahrung ist, lassen sich Wölfe nieder. Und die sorgen ja auch dafür, indem sie schwache, alte und kranke Tiere fressen, die Wildpopulationen gesund zu erhalten. Also es ist ein russisches Sprichwort lautet, wo der Wolf lebt, wächst der Wald. Und man kann das tatsächlich wissenschaftlich auch so belegen.
0: Und JägerInnen sehen dann natürlich irgendwie den Wolf als Konkurrenz, weil der eigentlich das macht, was die ja machen sollen, nur vielleicht
1: ja,
0: sogar
1: ein bisschen. Ja, eigentlich ist der Wolf gar kein Konkurrent für Jäger, weil die Jäger, die möchten ja die starken Tiere abschießen, weil sie die als Trophäe haben möchten. Der Wolf, der tötet nicht die starken Tiere, sondern die alten, schwachen und kranken. Also Wölfe sind noch nicht mal direkte Beutekonkurrenten jetzt von den Jägern.
0: Okay.
1: Weil der Wolf, das hatte ich ja schon erzählt, der ist Opportunist, der geht immer den Weg des geringsten Widerstandes. Ein Wolf wird sich nie an einen alten Keiler herantrauen oder einen wirklich starken Hirsch. Er könnte ja bei dem Versuch, den zu erbeuten, verletzt werden. Und verletzt zu werden ist für ein Wildtier Todesurteil.
0: Vielleicht jetzt nochmal von Ihnen einen kleinen Ausblick. Was erwartet denn den Wolf jetzt in Deutschland? Oder also was bedeutet diese Entscheidung auch?
1: Ja, die Jagdlobbyisten werden jetzt versuchen, die Politik zu beeinflussen, und man sieht es ja auch schon in einigen Bundesländern, in Bundesländern, die höchste Wolfspopulation haben, jetzt Sachsen, Brandenburg und Niedersachsen, da wird schon groß getönt, dass man Wölfe regulieren müsse, und die werden versuchen, tatsächlich den Jägern zu ermöglichen, Wölfe künftig zu schießen. In Brandenburg ist es ja so, da soll eine Drückjagd im Herbst auf 500 Wölfe stattfinden. Das war praktisch die gesamte Wolfspopulation in Brandenburg. Aber es ist doch höchst unwahrscheinlich, dass das durchzubekommen ist.
0: Also Sie haben da Hoffnung noch, dass das quasi von juristischer Seite passiert
1: werden kann? Auf jeden Fall Hoffnung. Ja, wie gesagt, die Bauern müssten sich halt auch langsam mal mit ihren echten Problemen beschäftigen und nicht mehr auf diese Ablenkungen dermaßen hereinfallen. Es sollen natürlich auch Bauern und Naturschützer gegeneinander aufgehetzt werden.
0: Also bräuchte es auch irgendwie eine Reform der Landwirtschaft und der Subventionen und so weiter und so fort.
1: Bisher werden ja nur die ganz Großen ordentlich subventioniert, während die kleinen und mittleren Bauernbetriebe gerade so überleben können. Das ist eigentlich deren Problem. Und der Mensch, der ist dazu ausgelegt, sich gerne auch einen Sündenbock zurechtlegen zu lassen. Und da kommt natürlich der Wolf wie gerufen. Wie gesagt, die Schäden, die Wölfe hinterlassen, das ist absolut vernachlässigbar.
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1: Wir haben gerade das Lied gehört.
0: Zum Anfang bis zum Ende.
2: Eins, zwei, drei.
3: Wir sind die Kinder aus der Kirchkirche.
2: In Eschwege.
1: Wir sind die Volksschulkinder.
0: Und heißen
1: Roli,
0: hier
1: Leon,
0: Natzla und mit dabei sind
1: Ja,
0: Maya, Jakob, Emil,
1: auch noch Melody,
4: Jakob, Emil
1: und noch Elias,
0: Nela
1: und noch Marie
4: und noch Shavat, Khalil
1: und noch Nikolas.
4: Nein.
1: Fabiana und noch Jana Diana.
0: Humida. Für unsere Radiosendung waren wir bei
1: Kita Strandheisch,
0: Familie Bucho Eschwege, bei Baumgetriebshof. Wir haben Interviews mit Mitarbeitern geführt.
5: Unsere Themawoche war Eschwege erleben.
6: Angebote für Kinder an der eigenen Haustür. Unsere Kita heißt Evangelische Kita Kreuzkirche.
5: Es gibt Stern, Bären, die Igel und die Eichhörnchen.
7: Wir haben 77 bei uns im Kindergarten.
8: Beim Kindergarten hört die Kindergarten

0: Der Spielplatz. Hier in der Igelgruppe spiele ich ganz, ganz viel. Und ich liebe meine Erzieherin Frau Braui und ich liebe die Frau Sterz. Der Kindergarten ist was ganz, ganz Besonderes für mich, weil ich sehr viele Freunde da mit mir habe. Marie, wie und auch ich. Und es gibt auch Elias, der immer mit mir da ist. Und ich hab sehr viele Erzieherinnen, die mich sehr, sehr mögen. Und ich mag meinen Kindergarten sehr.
1: Ich mag meine Berngruppe.
0: Ich bin in der Musik AG.
1: Ich bin auch in einer AG und die heißt Theater.
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0: Am Montag waren wir im Radio.
1: Am Dienstag waren wir im Kindergarten Schwanteich.
0: Wir haben neue Kinder kennengelernt.
1: Es gibt noch Gruppen und eine weiß ich und das ist die Froschgruppe. Und es gibt eine Bärengruppe.
2: Die Hasengruppe.
3: Ja. Und die Maienkäfergruppe.
4: Es gibt noch die Schmetterlingsgruppe.
0: Wir haben Interviews mit den Kindern geführt. Und wir haben ihnen Fragen gestellt, was sie so machen.
5: Marie, ich heiße Jakob.
6: Ich heiße Leon.
7: Wir interviewen jetzt Ilvi.
8: Jonathan.
7: Geht ihr nach dem Kindergarten zum Kindertoren?
8: Nein. Ja.
7: Wo gehst du hin, Ilvi?
8: In Oberdünsebach zum Toren.
7: Wie gefällt euch euer Kindergarten?
8: Gut. Mir gefällt auf der Bauecke spielen ganz dolle.
9: Mir gefällt es in der Puppenecke gut.
7: Auf der Handschuhranzen?
8: Ich hab einen schon.
9: Ich auch.
7: Was ist da drauf?
8: Bei mir sind es Alien drauf.
9: Bei mir ist ein Rehkitz und ein Pappform.
7: Hallo?
9: Was sind das für Geräte da?
8: Die haben wir hier zum Austoben.
9: Die haben wir hier zum Turnen, wenn wir zum Turnen gehen, hier in den Turnraum.
8: Wir können uns rumhangeln und meistens können wir uns auch da hochklettern und so.
10: Ja, das
7: war
10: schon Kinder.
7: Was habt ihr als Vorschulkinder gemacht?
8: Mir fällt gerade nichts mehr ein.
9: Wir haben besprochen, welche Blumen es gerade gibt und so.
7: Wir haben auch, weiß ich nicht.
9: Was habt ihr vor die Gruppen, wenn die heißen?
8: Wir haben eine Bärengruppe, wir haben eine Hasengruppe, wir haben eine Froschgruppe, wir haben eine Marienkäfergruppe und wir haben eine Schmetterlinggruppe.
10: So viele Gruppen sind das?
9: Wie viele Gruppen?
8: Glaube ich.
10: Fünf, genau.
7: Wir haben nur

0: Ja.
1: Ja,
2: wie heißt du?
3: Ich bin Roli.
4: Ich bin Maya. Wir interviewen jetzt.
5: Fritz.
6: Leonard.
7: Wo wohnt ihr?
8: Eschwege.
6: Eschwege.
7: Welches ist euer Lieblingsspielplatz?
8: Felsenkeller.
6: Felsenkeller.
7: Warum?
8: Die lange Rutsche. Mhm.
6: Die Tunnelrutsche.
7: Mhm. Welche Gruppe geht ihr?
8: Bären.
6: Bären.
7: Welche ist eure Lieblingsbücher?
8: Vicky.
7: Was macht ihr, wenn ihr nicht beim Spielplatz seid? Mit was spielt ihr?
8: Mit Dinos.
7: Freut ihr euch bei der Schule?
8: Ja.
6: Ja. Wie heißt ihr?
9: Ich heiße Lennart.
10: Und ich heiße Elise.
11: Ich heiße Lima.
7: In welcher Gruppe seid ihr?
9: Wir sind in der Froschgruppe.
7: Wie viele Kinder sind in eurer Gruppe? Was macht ihr in eurem Kindergarten?
9: Ich spiele gerne mit meinem Kind, aber leider ist er nicht da.
7: Welcher Spielplatz ist euer Lieblingsspielplatz in Eschwege?
6: Felsenkeller-Spielplatz.
10: Emmy-Legends-Bach.
7: Warum ist das euer Lieblingsspielplatz?
6: Weil die Tunnelrutsche toll ist.
10: Und da ist viel zum Spielen.
7: Was macht ihr eure Freizeit?
9: Ich trainiere gerne mit meinen Unterhosen.
1: Aha, okay.
7: Macht ihr Musik?
9: Also ich mache keine Musik, aber ich habe schon ein paar Instrumente. Eins heißt Mundharmonika, das spiele ich sehr gerne, aber sehr selten.
10: Und ich spiele gerne Flöte. Ich spiele auch viele Nutzer.
7: Habt ihr für Unterricht?
9: Nö, ich spiele einfach so, wie ich möchte.
10: Ich gehe zur Probe da. Dann spiele, wie ich möchte.
4: Wie heißt du?
12: Ich heiße Finja.
4: Wie alt bist du?
12: Ich bin 14 Jahre alt.
4: Wie ist dein Lieblingsspielplatz?
12: Der Felsenkeller-Spielplatz.
4: Ja. Wie heißt du?
6: Vivian.
7: Ella.
4: Wie alt bist du?
6: 5.
7: 5.
4: Wie ist dein Lieblingsspielplatz?
6: Schindeleispielplatz.
7: Felsenkeller.
6: Warum? Weil da eine Seilbahn ist.
7: Weil beim Felsenkeller so ein schöner Apfelbaum ist.
4: Wo spielst du gerne im Kindergarten?
6: Im Intensivraum.
4: Was macht man da?
7: Mutter, Vater, Kind spielen.
13: Ich bin 6 Jahre alt.
7: Ich bin 5 Jahre alt.
9: Wie heißt ihr?
13: Ich heiße Lene. Ich heiße Leila.
9: In welchem Kindergarten seid ihr vielleicht?
13: Kindergarten Schwanteich. Kindergarten Schwanteich.
9: In welcher Gruppe seid ihr?
13: Hasengruppe. Hasengruppe.
9: Was mögt ihr so gerne in eurem Kindergarten?
13: Malen. Puppenecke.
9: Welchen Spielplatz mögt ihr in Eschwege am liebsten?
13: Ich mag den Edeka. Ich mag Botanischen Garten.
9: Und was mögt ihr da dran?
13: Ich mag die Rutsche. Die Wippe.
14: Was macht ihr in Kindergarten so liebt?
9: Ich male gerne.
14: Und im Spielplatz geht ihr?
9: Der Felsenkeller. Okay. Weil er so schön ist wegen der schönen Höhenrutsche und da wir so viel Platz zum Spielen haben.
14: Mögt ihr auch in Kindergarten und was zum Frühstück? Und spielt ihr auch gerne? Und meint ihr gut? Oder spielt ihr draußen ja auf dem Flur? Und was macht ihr immer bei einer Gruppe?
9: Ich spiele
13: Playmobil.
14: Welche Gruppen gehen ihr?
0: Hasegruppe.
13: Ja, ich auch in die Hasengruppe.
14: Und wie alt seid ihr?
13: 6.
14: Macht ihr auch Ausflüge oder so?
13: Am Donnerstag, wenn wir Wald haben.
4: Wie heißt du?
8: Jonas.
4: Daria. Was ist eure Lieblingsspielplatz?
8: Felsenkellerspielplatz.
4: Wie alt bist du?
8: 6.
13: 6.
4: Was spielt ihr im Kindergarten am liebsten?
8: Draußen.
13: Spielplatz.
4: Wie wenig raus seid, was spielt ihr?
8: Lego.
4: Deine Schwester ist dann in die Schule?
8: Ja.
4: Hast du einen Bruder?
8: Ja. Nein.
4: Weißt du auf dich in die Schule?
8: Ja.
4: Ja. Was machst du in deiner Freizeit?
8: Mit meinen Eltern verbringen.

0: Vivi.
1: Fritz.
2: Habt ihr ein Haustier?
0: Nein.
1: Nein.
2: Wie alt seid ihr?
0: Fünf.
1: Fünf.
0: Fünf.
2: Welche Ausflüge habt ihr schon gemacht?
0: Wir sind zum Zahnarzt gegangen.
2: Warum heißt euer Kindergarten Schwanenteich?
0: Weil hier Schwäne sind.
2: Geht ihr auch noch mal manchmal in die Kirche? In welcher Gruppe seid ihr?
0: In der Bärengruppe.
2: Du?
3: In der Bärengruppe.
2: Bären. Habt ihr noch Hobbys?
4: Kinderturnen und Schwimmen.
0: Ich auch Kinderturnen und Schwimmen.
2: Wo geht ihr schwimmen?
0: Im Eschwege Schwimmbad.
2: Habt ihr auch schon einen Schwimmkurs gemacht? Habt ihr auch schon alle ein Seepferdchen?
0: Ja.
2: Ja. Ob ihr auch noch ein Gewächshaus habt?
0: Ja.
2: Im Kindergarten oder zu Hause?
0: Zu Hause.
2: Was wird da angepflanzt?
3: Weiß ich nicht.
2: Habt ihr ein Lieblingsspielplatz hier in Eschwege und irgendwo anders? Und welchen?
0: Felsenkeller.
2: Warum gefällt dir der so gut?
0: Weil der hat eine Seilbahn.
2: Weil da das
3: Schindler-Spielplatz. Weil da eine Seilbahn ist.
0: Felsenkeller.
3: Weil da die Tunnelrutsche ist.
2: Warum gefällt euch euer Kindergarten?
0: Weil hier der Intensivraum ist.
2: Was ist der Intensivraum?
0: Das ist ein Raum, da sind Polster und da kann man fragen, ob man eine Decke darf und Jalousien runtermachen darf.
5: Wie heißt ihr?
6: Josh.
5: Frederik.
6: Wie alt seid ihr?
5: Fünf.
6: Sechs.
5: Was mögt ihr in euren Kindern?
6: Flur.
5: Flur.
6: Welchen Spielplatz mögt ihr in Eschwege am liebsten?
0: Felsenkeller.
5: Felsenkeller.
7: Savat.
2: Natsla. Wir stellen jetzt Fragen an
7: Gabriel.
2: Neva.
0: Lenja.
7: Was macht ihr so hier?
2: Spielen.
7: Am liebsten spiele ich Rennen. Was spielst du am liebsten?
2: Hose.
0: Ich spiele am liebsten Lego.
8: Oh, das mag ich auch sehr.
0: Ich mal gerne.
7: Was ist euer Lieblingsplatz im Kindergarten?
0: Flur.
2: Flur.
0: Garten.
7: Was kann man denn im Flur machen?
0: Kreiseln.
2: Puppen spielen.
0: Im draußen im Garten kann man Sand spielen. Da kann man kreisen. Da kann man noch aus Stöcken etwas bauen.
2: Ich mag im Flur gerne mit Maver Puppen spielen. Welchen Raum magst du am liebsten? Flur.
0: Flur.
2: Was ist denn der Intensivraum?
0: Der Intensivraum ist so ein kleiner Raum, wo kann man da spielen. Da liegen solche Matratzen. Da stehen Schränke. Und da gibt's. Und auf der Fensterbank, da stehen noch andere Spielzeuge. Kasse und noch ein Rechensding.
2: Das klingt ja spannend. Was ist eure Lieblingsspielplatz in Eschwege?
0: Elika.
2: Elika.
0: Mein Spielplatz ist da, welcher führt nach Dünsebach. Das ist mein Lieblingsspielplatz da.
7: Was für Arten von Sport macht ihr?
0: Schwimmen.
7: Was sind eure Lieblingsfarben?
0: Pink.
2: Bunt.
0: Rot.
7: Was für Bücher sind eure Lieblingsbücher?
0: Über Züge und über Flugzeuge.

0: Wir haben ein Interview gemacht mit Christine Sippel. Sie ist die Stellvertreterin von der Leitung.
1: Wie heißt du?
2: Ich heiße Christine Sippel.
1: Was machst du hier?
2: Ich bin hier die stellvertretende Leitung in diesem Kindergarten und arbeite auch in der Hasengruppe als Erzieherin.
1: Was macht dir am meisten Spaß in deinem Beruf?
2: Das Spielen mit den Kindern und besondere Ausflüge machen, vor allen Dingen in den Wald oder an den Werratalsee. Das liegt nämlich ganz nah bei uns am Kindergarten und das mache ich richtig, richtig gerne. Das macht mir richtig viel Spaß.
1: Seit wann machst du das schon?
2: Jetzt schon fast 15 Jahre, seit 2011. Hier in dem Kindergarten schon.
1: In welcher Gruppe bist du?
2: Ich arbeite in der Hasengruppe.
1: Was gefällt dir am besten an der Kita Schwanteich?
2: Also am besten hier am Kindergarten gefällt mir die Natur um den Kindergarten. Und weil wir ja auch am Schwanenteich heißen, haben wir natürlich auch den Schwanenteich vor der Türe. Das gefällt mir richtig gut. Und dass wir so einen großen Flur haben zum Spielen und dass wir so schnell im Wald sind und am Werratalsee und in der Stadt. Dass wir alles hier ganz in der Nähe haben, gefällt mir gut. Und das Wärtchen, da sind ja immer unsere Feste. Genau.
1: Und wie viele Kinder seid ihr hier?
2: Da muss ich mal kurz rechnen. Also in der Krippengruppe haben wir 24 Kinder. Das sind nicht ganz so viele. Da haben wir zwei Krippengruppen, die Schmetterlings- und die Marienkäfergruppe. Und dann haben wir drei Gruppen, wo Kindergartenkinder sind. Die sind dann 3 bis 6 Jahre alt. Und da sind auch unsere Vorschulkinder in den Gruppen. Und da haben wir insgesamt 65 Kinder. Das ist schon richtig viel.
1: Und wie viele Kinder seid ihr alle zusammen?
2: Also, dann rechnen wir 65 Kinder plus 24 Krippenkinder sind dann 89 Kinder ganz insgesamt in der ganzen Kita. 89.
1: Und wie viele Vorschulkinder?
2: Wir haben dieses Jahr 24 Vorschulkinder.
1: Was machen die Vorschulkinder?
2: Also in der Vorschulgruppe lernen die gerade die Anlaute wie A wie Anna oder A wie Auto und dann lernen die gerade A wie Angelika oder B wie Bruno und lernen Farben und Formen kennen. Und jetzt üben die bald für den Fußgängerführerschein. Ich glaube, ihr habt den schon gemacht.
1: Ja.
2: Ne? Genau. Unsere Vorschulkinder üben jetzt den Weg, den sie gehen. Und dann hatten wir gerade noch das Thema Zahngesundheit. Und haben die Zahnarztpraxis besucht.
1: Haben wir schon gehört.
2: Habt ihr schon gehört?
1: Hm.
2: Und dann haben wir noch das Thema Brandschutzerziehung, wo wir mit der Feuerwehr zusammenarbeiten. Da kommt jemand vorbei und erklärt uns dann alles. Genau.
1: Wie kinderfreundlich findest du Eschwege?
2: Also ein paar Angebote in Eschwege kenne ich hier, die auf dem Marktplatz standfinden vom Familienbüro und dass das Open Flair ganz viel für Kinder anbietet. Dann gibt es hier ein paar schöne Spielplätze. Ein paar könnten ein bisschen renoviert werden oder mit neuen Spielgeräten ausgestattet werden. Ja, und schade, gibt es eigentlich noch das Kinderland? Gibt es nicht mehr. Das ist zum Beispiel schade. Ich glaube, das würden viele Kinder nutzen.
1: Was würdest du dir für deinen Kindergarten wünschen?
2: Also für meinen Kindergarten würde ich mir eine neue Rasenfläche für den Garten wünschen. Hinten ist alles leider nur noch Erde und Staub. Das ist bei euch im Garten, glaube ich, auch so. Da ist... Ja, genau, da sollte ein bisschen mehr Gras wachsen. Das würde ich mir wünschen.
1: Wie viele Erzieher seid ihr im Kindergarten?
2: Das ist auch eine gute Frage, da muss ich auch kurz rechnen. Dann haben wir, ich glaube, wir sind gerade 20 Erzieherinnen. Nur Erzieherin, wir haben keinen Erzieher. Ja.
1: Habt ihr auch noch eine Praktikantin?
2: Ja, gerade haben wir 3 Praktikantinnen in 3 verschiedenen Gruppen.
1: Habt ihr auch noch irgendwelche Themen?
2: Ah ja, gerade haben wir das Thema Forschen und Experimentieren. Und damit fangen wir gerade an. Und da denkt sich jede Gruppe was aus, woran jede Gruppe forschen und experimentieren will. Man kann das mit Magneten, mit Wasser oder mit Eiswürfeln, genau. Da muss man noch überlegen.
1: Vielen Dank für das schöne Interview.
2: Ja, bitte gerne. Hat mir viel Spaß gemacht mit euch. Habt schöne Fragen gestellt.
3: Dankeschön für die Zeit. Ja. Es war schön im Kindergarten.
4: 1, 2, 3. Es war schön im Kindergarten.

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1: Am Mittwoch waren wir im Familienbüro in Eschtwege.
2: Wir sind zusammen mit den Eulen zusammengelaufen. Die Eulenkinder sind von der Kita Kreuzkirch hier, die Volksschulkinder.
1: Wir waren beim Familienbüro und da sind wir auch auf so kleinen Plattformen hin und her geklettert.
3: Daneben ist ein großer Titel, an dem man drehen kann. Und dann sind wir reingegangen. Da arbeitet Doreen. Wir haben ganz viele Fragen gestellt. Wie heißt du?
4: Hallo, ich heiße Doreen. Doreen Klein-Günther-Kropp, ein langer Name. Und ich arbeite hier bei der Stadt Eschwege. Ich arbeite im Rathaus nebenan. Und ich arbeite auch hier im Familienbüro, wo ihr heute seid. Und da freuen wir uns ganz doll.
3: Hast du ein Haustier?
4: Ob ich ein Haustier habe? Nee, ich habe leider kein Haustier. Ich hatte, als ich ein Kind war, mal zwei Vögel und Fische. Aber ein anderes Haustier, so ein wuscheliges wie unser Wuschelkuschel, habe ich nicht.
3: Was macht ihr so im Familienbüro?
4: Was wir so im Familienbüro machen, ist eine ganz spannende Frage. Also wir sind hier mit dem Familienbüro für die Familien, die hier in Eschwege leben da. Und das sind die Mamas, die Papas, das seid ihr Kinder, das sind die Omas, die Brüder oder die Geschwister. Und die können hier zu uns herkommen und ganz, ganz viele Fragen zu ganz vielen verschiedenen Themen stellen. Die können sich zum Beispiel auch hier unsere vielen Flyer anschauen und mitnehmen. Und die Kinder, die vielleicht dabei sind, die können hier bei uns spielen. Wenn ein Baby dabei ist, das kann hier gestillt oder gewickelt werden. Oder das sind so die Sachen, die wir hier machen.
3: Wo wohnst du?
4: Ich wohne in Bad Soden-Allendorf. Vielleicht war das schon mal jemand.
3: Ja, ist da auch Familienbüro ist?
4: Nee, in Bad Soden-Allendorf gibt es gar kein Familienbüro. Das ist hier in Eschwege schon was ganz Besonderes.
3: Wie viel alt bist du?
4: Wie alt ich bin? Ich bin 34 und im Sommer habe ich Geburtstag. Da werde ich 35.
3: Was sind diese ganzen Flyer dort?
4: Diese ganzen Flyer und Karten, ja, das ist ganz, ganz viel. Und die Familien und die Mamas, Papas, Omas, Opas, ihr, die zu uns kommen, die bringen auch oft viele Fragen mit. Zum Beispiel wollen dann die Mamas oder Papas mal wissen, die haben vielleicht gerade ein Baby bekommen und dann wollen die wissen, wo können wir denn hier mit unserem Baby hingehen und vielleicht andere Familien kennenzulernen. Und dann können wir zusammen überlegen und dann gibt es auch manchmal so einen passenden Flyer. Und dann geben wir den mit, da steht vielleicht eine Adresse drauf, da steht ein Datum drauf. Oder da kommen Eltern, die fragen, Mensch, wo kann denn mein Kind hier in den Ferien einen schönen Tag verbringen, wenn ich in den Ferien aber arbeiten muss? Und dann haben wir da vielleicht auch den passenden Flyer, den wir dann rausgeben. Oder wo gibt es hier die schönsten Spielplätze? Ja, und in den Flyern stehen oft Antworten auf Fragen, die Familien hier stellen.
2: Und was macht ihr so? Oder könnt ihr hier so gut arbeiten in dem Familienbüro?
4: Oh ja, hier kann man richtig gut arbeiten. Man kann ja auch manchmal richtig viel arbeiten. Wir freuen uns nämlich immer, wenn hier die Familien uns besuchen in den Öffnungszeiten und die Kinder dann hier bei uns spielen. Oder wenn es jetzt im Sommer wieder wärmer wird, im Frühling, dann können die Kinder auch draußen bei uns spielen. Das macht auf jeden Fall auch uns dann Spaß. Und was auch immer richtig viel Spaß macht, ist das Planen von den Festen und den Aktionen, die wir so machen.
2: Okay.
4: Genau.
2: Und geht auch manchmal in der Stadt durch?
4: Ob wir auch manchmal rausgehen? Ja, wir sind auch oft draußen, gerade wenn es jetzt wieder wärmer wird. Wir machen zum Beispiel da draußen bald auf dem Obermarkt, da machen wir bald nach Ostern den Marktplatz Familie. Das ist zum Beispiel da kommen ganz viele verschiedene Leute, die stellen dann einen Stand auf. die Eltern oder die Omas und Opas können da Fragen stellen, sich verschiedene Informationen holen. Und für die Kinder gibt es Basteltische, Glitzer-Tattoos und ein richtig schönes Programm.
2: Und malt ihr auch ein Bild?
4: Wir malen hier manchmal auch Bilder, ja, das machen wir auch manchmal. Und das können vor allem die Kinder hier auch ganz gut machen.
3: Wann habt ihr auf?
4: Wir haben immer Dienstag, Mittwoch haben wir immer vormittags auf, von 10 Uhr bis 13 Uhr. Donnerstags haben wir dann nachmittags auf, von 14 Uhr bis 17.30 Uhr. Und immer am ersten Samstag im Monat haben wir auch von 10 Uhr bis 13 Uhr offen. Und da könnt ihr gern zu uns kommen. Und wenn das mal nicht passt, dann könnt ihr auch anrufen oder eure Eltern. Vielleicht findet man dann auch eine andere Lösung.
3: Wann kommen hier ganz viele Leute?
4: Oh, wenn es hier mal richtig voll wird. Da seid ihr bestimmt dann auch hier unterwegs, ist ein Johannesfest. Johannesfest Freitag, da ist hier immer richtig was los. Da ist hier dann nämlich draußen, kommt dann auch der Dietemann, da kann man Fotos machen mit dem. Oder es gibt ein Kinderkonzert, man kann hier auch Fahrschips gewinnen und Spiele machen. Also da ist hier immer ordentlich was los.
2: Was macht ihr denn hier so und... Warum macht ihr so viel?
4: Das ist eine sehr, sehr gute Frage. Dankeschön. Also, warum wir das hier machen, ist, weil uns ganz doll wichtig ist. Habt ihr schon mal was von den Kinderrechten gehört? Kennt ihr eure Kinder? Kennt ihr die Kinderrechte? Richtig gut. Und die Kinderrechte, die sind uns nämlich auch ganz doll wichtig. Uns ist zum Beispiel ganz doll wichtig, dass alle Kinder in Eschwege die Angebote, die es hier so gibt, auch wirklich mitmachen können. Und dass die Familien sich auch trauen, nachzufragen, wenn mal vielleicht auch mal irgendwie ein Problem da ist. Und was uns auch immer ganz doll wichtig ist, dass wir eure Ideen und die Ideen von euren Eltern, von euren Mamas und Papas, dass wir die auch hören können. Und dafür haben wir hier auch immer ein großes offenes Ohr. Wir fragen nämlich auch gerne mal, wenn vielleicht irgendwie ein neues Spielgerät irgendwo hin soll in Eschwege. Mensch, habt ihr denn da eine Idee? Und zum Beispiel da, wo ihr draußen eben schon ein bisschen drauf rumgehopst seid, das waren auch Ideen von Familien, die hier in Eschwege sind. Und dann sammeln wir die Ideen und dann gehen wir damit rüber zu den Leuten ins Rathaus, die dort arbeiten. Und dann sagen wir, Mensch, das und das wurde heute im Familienbüro an uns gebracht. Und dann, ja, da sitzt ja auch bald ein neuer Bürgermeister. Habt ihr eine Idee, was ihr euch von dem wünschen würdet? Fällt euch da irgendwas ein? Der fängt ja jetzt bald neu an zu arbeiten auf dem Rathaus. Was könnten wir dem sagen? Die Kinder...
3: Spiele.
4: Und wo sollen die Spiele sein?
3: Weiß ich nicht.
2: Bücher.
4: Bücher. Bücher ist gut. Bücher gibt es auch ganz viel in der Bücherei.
3: Monster Truck Show.
4: Eine Monster Truck Show? Okay, ich versuche mir das alles zu merken. Hast du auch noch eine Idee?
2: Ja. Eine Busshow?
4: Busshow stelle ich mir auch cool vor. Ja.
2: Wo ist denn da schönes Spielplatz?
4: Also ich finde den Spielplatz, wenn ich mit meinen Kindern nach Eschwege komme zum Spielen, dann sind wir ganz sehr gern an dem Spielplatz da hinten am Felsenkeller. Genau. Genau, da am Leuchtberg. Den finden wir richtig toll. Also vor allem meine Kinder finden den immer super toll. Diese Riesenrutsche und diese coole Schaukel. Ja.
2: Und geht da manchmal Eis gehen?
4: Was?
2: Eis gehen.
4: Eis essen?
2: Ja.
4: Oh ja, wir essen hier auch gerne Eis. Das machen wir dann meistens hier am Obermarkt.
2: Und wo?
4: Hier direkt. Manchmal, vielleicht können wir uns im Sommer auch hier in der Pause mal ein Eis holen.
2: Das
3: wie schön findest du Eschwege?
4: Ich finde Eschwege richtig schön. Ich arbeite schon ganz lange hier. Ich habe erst auch in einer Kita gearbeitet. Und jetzt arbeite ich ja hier im Rathaus. Und da fühle ich mich auch wirklich sehr wohl. Und ich verbringe gerne auch mal meine Mittagspause hier in der Stadt. Oder fahre mit meinen Kindern hierher in die Bücherei. Das mache ich gern. Oder auch die Spielplätze, die sind manchmal ein bisschen cooler als in Bad Sohn-Allendorf.
3: Wie viele Mitarbeiter gibt es hier?
4: Also hier im Familienbüro sind wir meistens zu zweit. Genau, da gibt es noch eine liebe Kollegin, die heißt Ricarda. und mit der bin ich dann meistens zu zweit hier.
3: Was ist dein Lieblingsschwimmbad?
4: Mein Lieblingsschwimmbad? Also am liebsten, ich hoffe, das darf ich jetzt sagen, gehe ich in die Therme in Bad Sohnallendorf, weil da das Wasser so schön warm ist. Das Espada in Eschwege, das ist aber auch schön. Da gehen meine Kinder gern hin, weil es da so einen schönen Spielbereich gibt.
3: Weil ich in Eschwege den schön finde, weil ein Wasser ist auch schön warm, sogar zwei.
4: Echt? Dann muss ich da vielleicht doch noch mal...
3: Und einmal noch das andere, das nicht so richtig tief ist für die anderen Großen. Für Mama und für Papa und für Bruder.
4: Ah, okay, wenn da warmes Wasser ist, dann muss ich da auch bald nochmal hin.
3: Aber bei den anderen Großen, da ist es richtig kalt.
4: Ja, das mag ich immer nicht so gern. Brauche ich immer ganz lang.
2: Ich mag kalt.
3: Warum hängt da so viel Stoff?
4: Oh, das war mal eine Aktion, die haben wir draußen vor dem Familienbüro gemacht und da stehen ganz viele Wörter in ganz, ganz vielen verschiedenen Sprachen drauf und das ist jetzt hier unsere Dekoration geworden. Genau, da stehen verschiedene Sprachen, weil zu uns kommen nämlich auch ganz viele Menschen, die verschiedene Sprachen sprechen, was wir auch ganz, ganz toll finden. Und wenn, manchmal ist das natürlich für die auch anstrengend, wenn die dann nicht so gut Deutsch sprechen, da versuchen wir dann auch zu helfen und versuchen Orte zu finden, wo man die unterstützen kann.
3: Warum gibt es so viele Spielsachen?
4: Weil wir uns immer freuen, wenn die Familien auch ihre Kinder mitbringen. Aber wenn wir uns dann lange mit den Eltern unterhalten, dann wird es auch manchmal ein bisschen langweilig und damit es dann eben nicht so langweilig wird, können die Kinder dann hier bei uns auch spielen.
3: Das ist die Hauptaufgabe vom Familienbüro.
4: Also unsere Hauptaufgabe ist eigentlich, die Fragen, die hier von den Mamas und Papas kommen, zu beantworten. Und das, wie ich schon erzählt habe, zum Beispiel zu den Ferien oder wohin man vielleicht mit einem kleinen neuen Baby hingehen kann. Und daneben haben wir dann aber auch noch viele andere Aufgaben. Ich weiß nicht, kennt ihr da oben diesen blauen Rucksack? Habt ihr den vielleicht auch schon mal bei euch zu Hause gesehen?
5: Ja.
4: Genau, manche kennen den, ne? Das sind zum Beispiel unsere Willkommensrucksäcke. Wenn nämlich irgendwo ein Baby geboren wurde in Eschwege, dann schnappt sich jemand von unserem Team so einen Rucksack. Und wenn die Familie das möchte, dann gehen wir mit dem Rucksack bei denen zu Hause vorbei und da sind so ein paar Geschenke drin für das Baby, zum Beispiel so ein Dietemann-Shirt oder ein Körnerkissen, weil ja so klein auch ab und an mal Bauchweh haben. Und dann kann man da sich auch kennenlernen, genau. Oder eine Aufgabe ist auch die Familienkarte Plus, die liegt da auf dem Tisch, vielleicht wollen die... Nee, daneben. Die kann man sich hier nämlich auch bei uns holen, also die Familienkarte oder die Familienkarte Plus. Und damit könnt ihr dann mit euren Eltern zum Beispiel einen Ausflug machen oder auch mal ins Schwimmbad gehen. Und die Eltern können dann dabei so ein bisschen Geld sparen. Und dann feiern wir zum Beispiel auch, wenn ihr schon in die Schule geht, jetzt im späten Sommer, da seid ihr dann schon in der ersten Klasse, feiern wir hier zum Beispiel auch die interkulturelle Woche. Also das ist uns auch ganz wichtig. Das ist ein besonderes Fest in Deutschland, bei dem man gemeinsam feiert, dass jeder Mensch, egal wo der herkommt, egal wie der aussieht, egal woran der glaubt, dass die Menschen friedlich zusammenleben. Und da machen wir dann immer ein kleines Kindertheater. Da dürft ihr auch gerne kommen.
3: Für die Kinder so spät.
4: Also nur für euch Kinder ist zum Beispiel diese Spielecke. Da dürfen die Erwachsenen nicht hin, das ist euer Bereich. Und nur für euch Kinder sind zum Beispiel auch donnerstags die Spiele, die wir dann draußen vor dem Familienbüro machen. Das gehört auch dazu.
3: Macht dir der Beruf Spaß?
4: Auf jeden Fall. Der Beruf macht mir wirklich ganz doll viel Spaß, weil ich hier so viele Menschen treffe, weil ich auch immer wieder Kinder treffe und mit Kindern dann auch oft mal zusammen lachen kann, weil ich den Menschen hier helfen kann, die hierher kommen zu mir. Und das macht mir auf jeden Fall Spaß, weil ich liebe Kollegen um mich rum habe. Und das ist richtig schön.
5: 1, 2, 3.
4: Dankeschön an euch. Es war richtig schön, dass ihr bei uns wart.
3: Danke, Doreen, dass du für uns Zeit hattest. Liebe Grüße.
1: ein Eis gegessen haben wir danach auf dem Heimweg.
6: Hallo Nils,
7: SpongeBob!

0: was geht ab?
1: Wir sind im Baubetriebshof gelaufen. Als erstes haben wir eine Führung gemacht über das ganze Gelände. Ich habe ganz viele Fahrzeuge gesehen.
2: Hier sind ganz viele Container und da sieht man, dass wir Abfälle immer getrennt sammeln und aufbewahren.
3: Ja, und hat ihr auch so eine kaputte Maschine, die unser eigenes Zeug kaputt macht?
2: Ja, da machen wir Altpapier rein und dann wird das kaputt gemacht und gepresst. Gehen wir mal weiter.
3: Wow!
2: Das machen wir in unserer Heizung und das machen wir auf eure Spielplätze. Wie bitte? Ja, genau. Hackschnitzel. Hackschnitzel, ganz genau. Also, das ist unsere Garage.
3: Die Garage?
2: Ist eure Auto groß zu Hause?
3: Nein!
4: Was ist das?
2: Das ist ein Salzstreuer. Den macht man auf einen LKW drauf und wenn es im Winter geschneit hat, fahren wir mit dem LKW durch die Straßen, machen die sauber und befreien die vom Schnee. Und dann streuen wir Salz und taut her.
3: Ich höre, was hier drin ist.
2: So, jetzt gehen wir mal in unsere Werkstatt. Da bleibt bitte mal zusammen alle. Mhm. Die ist ganz interessant zu sehen, aber da stehen auch Fahrzeuge drin und da passt auf, dass er nirgendwo reinstürzt. Da gibt es auch Löcher im Boden und sowas. Da reparieren wir gerade ein Müllfahrzeug.
1: Wir sind gerade eine große Treppe hochgelaufen. Wie ist das Müllauto denn hier hochgekommen?
2: Wir haben ja hier ein großes Garagentor. Und wir können auch außen rumfahren und durch das Tor hier reinfahren.
5: Warum baut ihr immer einen Bushaltestand für jeden Platz?
2: Naja, damit die Leute nass werden, wenn sie auf den Bus warten. Dann machen wir eine Haltestelle hin und ein Häuschen. Und meistens auch einen hohen Bordstein, damit die Menschen da gerade reinsteigen können.
5: Okay. Und gibt es da so einen Steg, wo man die Busfahrer lernt? Oder vielleicht, dass die Bus eine Verspätung haben?
2: Na, da können wir leider nichts dafür. Das tut mir leid.
5: Ich meine, so ein Schild meinte ich. Und auch frei.
2: Da stehen die Abfahrtszeiten drin.
5: Ja, ob die zu spät sind oder nicht.
1: Warum sind in eurem Lager so viele Bushaltestellen-Schilder stehen da?
2: Manchmal gehen die Bushaltestellenzeichen kaputt. Manchmal gibt es böse Menschen, die sie kaputt randalieren. Und es gibt auch Autos, die reinfahren und einen Unfall haben. Und dann haben wir immer Ersatzzeichen da.
1: Wie habt ihr das gebaut?
2: Also da waren viele fleißige Männer da, die haben mit Maschinen ein Fundament hergestellt. Und dann sind Maurer gekommen, die haben einen Stein auf den anderen gebaut. Ja, und irgendwann ist ein Dach drauf gekommen, dann hat man Richtfest gefeiert und hat das Gebäude fertiggestellt. Da müssen viele fleißige Hände ineinander greifen, um so ein Gebäude herzustellen.
1: Wo gehören die großen Reifen?
2: Die gehören zu unseren Fahrzeugen und da haben wir immer mal Ersatz da, falls irgendwas kaputt geht. Die bewahren wir hier auf und wenn was kaputt geht, können wir einen neuen sofort da drauf ziehen und dann geht's weiter mit der Arbeit.
5: Was ist das, der Haufen?
2: Das hier ist unser Salzlager und da haben wir Streusalz drin. Das brauchen wir für den Winter. Wenn es glatt ist und geschneit hat, dann nehmen wir das und mit den Streuern, die wir vorhin gesehen haben, bringen wir das auf die Straßen auf.
1: Okay.
5: Und die Straßen voll. Macht ihr auch das nachts, wenn es salzig ist?
2: Ja, das machen wir auch nachts. Wie bitte?
5: Wenn es schneit.
2: Dann warten wir eigentlich ab, bis es fertig geschneit hat und dann räumen wir das mit den Schildern da vorne dran.
1: Was macht ihr so? Ist das der Chef?
6: Der Chef heißt Oberschäfer. Den dürften wir Fragen stellen. Wir dürften da trinken auch Kakao. Der Chef hat uns ganz viele Fragen angebotet.
4: Wie heißt du?
2: Hallo, ich bin Uwe Schäffer und ich leite hier den Baubetriebshof, auf dem ihr jetzt gerade schon mal rumgelaufen seid und erste Eindrücke sammeln konntet und Dinge gesehen habt. Ja, ich freue mich, dass ihr da seid.
4: Okay. Ja, und was macht ihr hier so?
2: Oh, wir haben eine Menge an Aufgaben, viele verschiedene. Wir sammeln Abfall ein und transportieren den, wir machen die Straßen sauber, wir machen Grünpflege und schneiden Hecken und mähen Rasen. Wir unterhalten Straßen und unterhalten Gebäude, die der Stadt gehören, Kindergärten zum Beispiel. Wir unterhalten Spielplätze. Ja, wir haben einen ganz schönen bunten Strauß an Aufgaben.
4: Ja, was habt ihr so für Aufgaben?
2: Wir unterhalten die ganze Stadt, halten sie schön sauber, unterhalten die Gebäude, Spielplätze, Bushaltestellen, Gewässer, Bänke, Papierkörbe, all solche Dinge kümmern wir uns hier.
4: Ihr repariert hier auch Autos?
2: Ja, wir reparieren auch Autos. Wir waren ja eben in der Werkstatt, wo ihr das große Müllauto gesehen habt. Und das ist unsere Kfz-Werkstatt, wo wir all unsere Autos, Rasenmäher und Bagger und Trecker und all das reparieren. Ja, das machen wir.
4: Warum gibt es so viele Autos?
2: Die brauchen wir alle, damit wir all unsere Aufgaben wahrnehmen können. Wir haben ganz viele Mitarbeiter, insgesamt 70 Stück. Und die Mitarbeiterinnen und Mitarbeiter brauchen auch Geräte und Maschinen, damit sie die Aufgaben, die sie haben, auch alle ausführen können. Zum Beispiel Abfall sammeln, Mülleimer leer machen, ein Spielgerät zum Spielplatz bringen oder eins einbauen. Und deswegen haben wir so viele Autos und Fahrzeuge.
4: Wie viele Jahre alt bist du?
2: Ich bin 55 Jahre alt.
4: Wie lange machst du das hier schon?
2: Das hier mache ich inzwischen seit 12 Jahren.
4: Was machst du hier als Chef?
2: Bei mir laufen die ganzen Fäden zusammen. Ich muss koordinieren, wie die Mitarbeiter hier zusammenarbeiten. Ich habe noch andere Führungskräfte, die mir dabei helfen. Und die leiten jeweils Gruppen. Und dann geht das runter bis in Teams. Und dann verteilen wir die Aufgaben, die wir haben. Und ich bin so ein Bindeglied zwischen Politik und Mitarbeitern. Und muss hier, wie gesagt, alle Fäden zusammenführen. Und im Notfall bin ich auch dafür da, dass die Menschen sich beschweren können, wenn sie mal einen Chef sprechen wollen.
4: Warum ist der Parkplatz beim Kreuzkirche so viel mit Baustellen?
2: Da bauen wir nicht, sondern da baut eine Firma und die stellen Bushaltestellen her. Und die kommen von auswärts und die können das ganze Material nicht immer auf ihren Fahrzeugen haben. Das müssen die irgendwo lagern. Und das machen die auf diesem Parkplatz. Und wenn die Steine brauchen oder eine Maschine oder so etwas, dann fahren die dahin und holen das und bauen an den Bushaltestellen weiter.
4: Was macht ihr gerade hier ganz häufig?
2: Im Augenblick sind wir dabei, noch restliche Schnittarbeiten durchzuführen. Jetzt, wo die Sonne wieder rauskommt, werden wir langsam unsere Rasenmäher aus den Depots holen und erste Rasenmäharbeiten durchführen. Außerdem sind durch den Winter einige Straßen kaputt gegangen. Es gibt viele Schlaglöcher, die müssen wir jetzt reparieren. Und das ist das, was uns im Augenblick sehr beschäftigt.
4: Wo fahrt ihr überall hin?
2: Also, wir unterhalten hier die Stadtstraßen überall in Eschwege und in allen Stadtteilen. Und dann gibt es noch die Gemeinde Berkertal. Die lässt sich auch von uns bedienen. Und da fahren wir auch hin. Und auch dort unterhalten wir die Straßen.
4: Welche Mission hast du am meisten?
2: Also meistens sitze ich am PC. Und da lese ich E-Mails, schreibe E-Mails, schreibe Briefe an Menschen, bestelle Teile oder Baustoffe. Und dazu nutze ich mein Büro und meinen Computer und mein Telefon. Das nutze ich leider am häufigsten.
4: Fährst du auch Müllauto?
2: Nein, Müllauto fahre ich nicht. Ich kann es gar nicht fahren.
4: Ist es schwer, so ein großes Auto zu fahren?
2: Ja, das ist keine einfache Tätigkeit für die Leute, die das machen müssen. Das Auto ist sehr, sehr groß, die Straßen sind sehr, sehr eng und die anderen Verkehrsteilnehmer leider häufig sehr, sehr ungeduldig und unvernünftig. Also müssen die Mitarbeiter auf den Verkehr achten. Sie müssen darauf achten, was die Mitarbeiter hinten am Fahrzeug machen. Und das alles müssen sie gleichzeitig im Auge behalten.
4: Wie groß ist denn noch der Baubetriebshof?
2: Ja, wir sind nicht so ein ganz kleiner Betrieb. Wir sind inzwischen rund 70 Beschäftigte hier in unserem Betrieb. Und wir haben um die 60 Großfahrzeuge, also Bagger und LKWs und solche Dinge. Also wir sind nicht so ein ganz kleiner Betrieb.
1: Was macht ihr hier mit den Kindern?
2: Also wenn die Kinder Interesse haben, dann führen wir die über den Betrieb, dann zeigen wir ihnen unsere Werkstätten und unsere Fahrzeuge. Manchmal kommen auch Gruppen, die ein bisschen mehr Zeit haben als ihr, dann dürfen die mal mit einem Müllauto mitfahren oder mit einem Bagger. Und dann geben wir den Kindern zum Beispiel einen Kakao, so wie euch. Und vielleicht sogar noch mal eine ganz Kleinigkeit nachher mit.
5: Macht ihr auch für uns was von der Kinderkreuzkirche? Macht ihr auch was für unseren Spielplatz?
2: Nein, in dem Fall machen wir für euren Spielplatz machen wir nichts. Aber es gibt andere Kindergärten, für die wir Aufgaben übernehmen. Da unterhalten wir auch die Spielplätze und dann mähen wir auch einen Rasen. Und dann machen wir auch was ganz im Gebäude, wenn was kaputt ist. Aber für euren leider nicht.
5: Der Spielplatz neben der Kreuzkirche. Arbeitet ihr da dort?
2: Ja, da arbeiten wir auch. Das ist ein städtischer Spielplatz. Da sehen wir nach dem Rechten, ob alles in Ordnung ist, ob da irgendwo Müll liegt. Wir machen die Papierkörbe leer. Wir schauen, ob die Spielgeräte in Ordnung sind. Und wir mähen den Rasen im Umfeld. Den unterhalten wir, ja.
1: Wie viele Spielplätze gibt es in Eschwege?
2: In Eschwege und den Stadtteilen gibt es insgesamt 32 Spielplätze, 2 Bolzplätze. Und in den Kindergärten, die wir betreuen, haben wir noch 8 weitere Spielplätze und Spielgeräte in Kindergärten.
1: Welcher Lieblingsspielplatz ist deine?
2: Ganz toll finde ich den Spielplatz am Leuchtberg Felsenkeller. Und auch sehr schön finde ich den am Schindeleich. Das ist auch ganz toller mit einer Seilbahn.
1: Baut ihr auch manchmal eine Schule?
2: Nein, eine Schule haben wir noch nicht gebaut, aber wir haben schon mal für einen Kindergarten ein Gebäude, Fundament gebaut.
5: Okay. Von wem denn die Springen von den Autos?
2: Die haben wir uns tatsächlich selber ausgedacht. Wir haben nämlich gar kein Geld für irgendwelche teuren Unternehmen, die uns das vorsprechen und uns beraten. Und deswegen mussten wir uns die selber ausdenken. Aber ich denke, die sind ganz gut geworden.
1: Es sind auch die Hackschnitzel, die ihr habt, gehen die auch zu unserem Spielplatz?
2: Also auf euren Kindergartenspielplatz gehen unsere Hackschnitzel nicht, aber auf dem Spielplatz, der draußen neben der Kita ist, da liefern wir Hackschnitzel hin.
1: Danke für Herr Schäfer. Wir sind die Kindergartenkreuzkirche. Wir waren Schulanfänger. Die Eulengruppe beim Baubetriebshof, beim Familienbüro, beim Kindergarten Schwanteich. Vielen lieben Dank, dass wir euch besuchen durften.
0: Jawohl.
1: Hier Melodie,
7: Jana,
8: Elias,
9: Rubisa,
10: Jakob Emil,
11: Fabian,
12: Maya,
13: Rolin,
14: Natzla,
15: Nela,
16: Nikolas,
17: Leon.
1: Uns hat das sehr viel Spaß gemacht und es war was ganz Besonderes hier ins Radio.
18: Vielen Dank, liebe Steffi.
19: 1, 2, 3. Tschüss.
1: Danke.
11: Danke.
1: Das war sehr cool.
11: Naja.
1: Okay.
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Ja, meine lieben Zuhörerinnen und Zuhörer, ich begrüße Sie ganz herzlich hier im Rundfunk Meißner mit meiner Sendung Plattenkiste. Ich bin Peter Walter, Ihr Spezialist für diese Art von Musik. 50er, 60er Jahre, das ist mein Metier. Ich wünsche Ihnen viel Spaß. Heute wird's toll.

Ja, die heutige Plattenkiste, die ist so eine Art Konzeptsendung. Ich werde Ihnen die Legacy of Sun Records näher bringen. Das berühmte Label, was Mitte der 50er Jahre praktisch den Rock'n'Roll in USA etabliert und berühmt gemacht hat. Der weitere Schwerpunkt liegt auf einem Sänger, der hat auch in den 50er und 60er Jahren gesungen und war sehr berühmt und hatte im Grunde genommen 50 Hits in den American Billboard Charts mit seinen Songs. Ganz berühmter Mann, wunderbarer Sänger, tolle Stimme, nämlich Brooke Benton. Auf diesen beiden Themen liegt das Schwergewicht der heutigen Sendung. Aber wir fangen an mit Solomon Burke und Cry to Me.

Solomon Burke, einer der großen Rhythm and Blues und Soul Master der späten 50er und frühen 60er Jahre mit Cry to Me. So, nun kommen wir zur Legacy of Sun Records. Sam Phillips war der Founder, der hat im Jahr 1950 in Memphis in so einem Backsteinbau 706 Union Avenue seinen Memphis Record Service eröffnet. Ja, und der hat also die schwarzen Sänger, die es damals gab, hat er produziert und hat einige kleine Erfolge damit gehabt. Er selber konnte die Platten am Anfang nicht vertreiben. Er hat sie dann an größere Labels weitergegeben. Die haben sie dann rausgebracht. Und zwei Jahre später, im Jahr 1952, wurde dann der Memphis Record Service in Sun Records umbenannt. Das wunderbare gelbe Label mit dem großen Hahn drauf, das war Sun Records und der Inhaber war Sam Phillips. So, und da wollen wir mal ein bisschen einsteigen. Es ging also los mit, viele sagen, das ist der erste Rock'n'Roll-Titel überhaupt gewesen. Am 5. Mai 1951 aufgenommen. Der Song heißt Rocket 88 und wird gesungen von Jackie Branson and his Delta Cats. Jackie Branson hat ihn auch geschrieben. Die Besetzung ist in dem Fall Jackie Branson, der singt und spielt auch Bariton, Saxophon, Raymond Hill, Tenorsaxophon, Ike Turner. Ike Turner von Ike and Tina Turner spielt das Piano, war damals ein ganz berühmter Pianist. Willie Stewart Gitarre und Willie Sims an den Trommeln. Wie gesagt, am 5. Mai 1951 aufgenommen, an Chess Records in Chicago weitergegeben, wurde dort als Single im April 1951 veröffentlicht und war sofort in den Rhythm and Blues Charts die Nummer 1. Hier ist Rocket 88 with Jackie Branson.

Tja, probably the first rock and roll record ever made. Das war Rocket 88 mit Jackie Princeton and his Delta Cats. Wie gesagt, eine frühe. Die Musik war natürlich damals ein bisschen rau, ist ja klar. 51, das sind ja mittlerweile, sind das ja fast 70 Jahre vergangen, wo dieser Titel ein Nummer 1 Hit in den Rhythm and Blues Charts in den Staaten war. Man muss das alles ein bisschen dann auch im Zeitkontext sehen. Da war die Musik noch nicht ganz so rund, aber ursprünglich und wie gesagt toll. So, jetzt kommt Brook Benton aus dem Jahr 1959, auch mit einem absoluten Knaller, mit einem Nummer 1 Hit. Hier ist It's Just a Matter of

Ja, unverwechselbare Stimme. Das war Brooke Benton mit It's Just a Matter of Time. Ja, jetzt wieder zurück zu Sun Records in Memphis. Ich muss heute ein bisschen mehr erzählen über die Sachen, weil es ja doch den einen oder anderen gibt, der sich doch dafür interessiert. Der nächste Song, den ich Ihnen vorstellen möchte, ja, der stammt von vier Leuten. Die saßen damals im Staatsgefängnis von Tennessee ein, in Stockton, und haben dort zusammen gesungen, nannten sich The Prisoners, also die Gefangenen. Und Sam Phillips hat damals beim Gouverneur die Erlaubnis bekommen, sie da mal mit denen ein Lied aufzunehmen. Die wurden dann also nach Memphis gekarrt und haben dort ja den Originalsong aufgenommen, Just Walking in the Rain, der später dann von dem Engländer von einem englischen Sänger gecovert wurde, nämlich Johnny Ray. Der hat den dann zu einem Million-Seller gemacht, aber hier ist die Originalaufnahme. Und wie gesagt, die Leute bestanden aus dem Leadsänger Johnny Bragg, Tenor Voice John Drew und Ed Sermon, die haben auch Tenor gesungen, William Stewart, Bariton Vocal, und Marcel Sanders, der hat den Bass gesungen. Wie gesagt, The Prisoners mit Just Walking in the Rain.

hat diese Originalaufnahme nicht auch ihren Charme? Just Walking in the Rain von den Prisoners aus dem Jahr 1951. So, jetzt streue ich mal eine Soul-Nummer ein von dem wunderbaren Joe Tex, nämlich Skinny Legs and All.

Ja, der wunderbare Brooke Benton mit Endlessly. So, es geht weiter mit den Sun-Titeln. Bisschen chronologisch. Da stelle ich Ihnen jetzt einen Sänger vor. Der heißt Hermann, aber sein Nickname war Little Junior Parker. Der singt hier zusammen mit, muss ich schauen, mit James Wheeler am Saxophon, William Johnson am Piano, Floyd Murphy Gitarre, Kenneth Banks Bass und John Bowers an den Trommeln, singt er seine Originalversion von dem Titel Mystery Train. Den hat ja, die Aufnahme, die ich Ihnen vorspiele, stammt vom Oktober 53, ist am 1. November 53 bei Sun Direct veröffentlicht worden und ist ein Jahr später von Elvis gecovert worden. Und die Elvis-Version war natürlich die weitaus erfolgreichere und berühmtere. Aber ich möchte nicht versäumen, Ihnen die Originalversion von Little Junior Parker vorzustellen, nämlich Mystery Train. Das war jetzt natürlich falsch. Jetzt kommt der richtige Titel.

Little Junior Parker mit seiner Originalversion von Mystery Train aus dem Jahr 1953. Ja, Sie hören Rundfunk Meißner, liebe Zuschauer, Zuhörer und Zuhörerinnen. Wir haben jetzt 12 Uhr und 34 Minuten. Die erste halbe Stunde ist rum. Ich bin Peter Walter, Ihr Spezialist. Ich spiele Ihnen die Plattenkiste. Heute mit einer Hommage an die Firma Sun Records in Memphis und an den großen Balladeer Brooke Benton. Das ist heute das Schwergewicht dieser Sendung und da gibt es noch einiges Schönes zu hören. So, weiter geht's nun mit einem Titel von Joe Tex, It Got What It Takes.

You got what it takes. Das war Mr. Joe Tex. Ja, Joe Tex war in den 60er, in den frühen 60er Jahren eigentlich der berühmteste Soul-Sänger, den Amerika zu bieten hatte. Ein Hit nach dem anderen. Hier kommt wieder ein Hit. A Million of Miles from Nowhere singt uns Brooke Benton.

A million miles from nowhere, Brooke Benton. Ja, tolles, tolles Lied. So, jetzt spiele ich ihn. Ja, jetzt, ich habe ja immer mal doch noch was Artfremdes dabei. Travis Tritt, Down the Road I Go. Spitzenlied.

Tja, Travis Tritt hat im Grunde genommen die Hinterlassenschaft aller Down-to-Earth-Country-Sänger, die mittlerweile tot sind, übernommen. Das ist der einzige wirkliche Country-Sänger, den Amerika heute noch zu bieten hat, der in der alten Tradition singt und, wie Sie gehört haben, nicht schlecht, überragend. Das war Down the Road I Go, Mr. Travis Tritt. So, jetzt kommen wir mit Sun langsam in die Jahre, wo es interessant wird, nämlich in das Jahr 54. Da kam ein junger Lastwagenfahrer mit 19 Jahren zu Sun Records und hat mit seinen beiden Partnern, nämlich Scotty Moore und Bill Black, Lieder aufgenommen und hatte sofort Riesenerfolg. Ja, das war der Mann, nach dem Sin Phillips eigentlich sein ganzes Leben lang gesucht hatte. Ein Weißer, der schwarz singen konnte. Das war Elvis Presley. Erster Hit war ja Let's Alright Mama, den spiele ich Ihnen nicht, den habe ich schon so oft gespielt. Ich spiele Ihnen jetzt den zweiten Titel, geschrieben von Roy Brown und Elvis, Scotty und Bill singen zusammen und spielen zusammen Good Rockin' Tonight. Well.

Good Rockin' Tonight. Das war, wie gesagt, Elvis Presley, Scotty Moore und Bill Black in ihrer Frühzeit 54 in Memphis, Tennessee. Brooke Benton singt uns nun einen wunderbaren Titel, der heißt Thank You, Pretty Baby.

0: 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Das war Brooke Benton. Solomon Burke singt uns jetzt wieder einen Titel und der heißt Get Out of My Life, Woman. Hau endlich ab.
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Mr. Solomon Burke mit Get Out of My Life, Woman. Ja, tolles Lied, toller Sänger. Sun Records, Memphis. Wir sind im Jahr 1954 und ich spiele Ihnen jetzt einen Titel, der heißt Drinking Wine, Spoodie Odie. Gesungen von Malcolm Yelvington and the Star Rhythm Boys. Aufgenommen am 10. Oktober 1954. Den Titel hat später Jerry Lee Lewis, auch ein Sun Record Artist, dann nochmal veredelt. Hier ist Malcolm Yelvington mit Drinking Wine, Spoddy Odie.

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1: Ja, ich finde eine ganz tolle Aufnahme von Malcolm Yerington und den Delta Rhythm Boys Drinking Wine Spodiodi. Finde ich als damalige Debüt-Single von ihm ganz, ganz großartig. So, jetzt kommt eins der berühmten Duettlieder von Brooke Benton und Dinah Washington, nämlich Baby, You Got What It Takes.

Baby, you got what it takes. Ja, du hast das, was es braucht. Das war Brooke Benton und Dinah Washington. Den zweiten großen Titel spiele ich Ihnen in kurzer Zeit hinterher. So, jetzt geht's mit Sun weiter. Jetzt wird's immer interessanter. Jetzt kommt ein Mann, der hat auch in 1954 angefangen, nämlich Carl Perkins. In der Besetzung Carl Perkins, Quinton Clonge, Jay Perkins war sein Bruder, Stan Kessler, Bill Cantrell, Clayton Perkins, noch ein Bruder und W.S. Holland an den Drums, der spätere Trommler von Johnny Cash. Da haben sie aufgenommen im Oktober 1954 den ersten Sun-Titel, nämlich Turn Around.

Ja, wie gesagt, das war die erste Aufnahme von Carl Perkins, aber der Knallersong, der kommt ja noch. So, nun kommt Rocking Good Way, Brooke Benton und Dinah Washington, auch ein Riesenhit.

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2: Ja, das war um 13 Uhr und 7 Minuten hier in Radio im Rundfunk Meißner, Your Station of the Stars, in der Sendung Plattenkiste mit Peter Walter, Brookbenden und Dinah Washington mit A Rocking Good Way. Wie gesagt, ich spiele heute eine Hommage an Sun Records Memphis, 50er Jahre Durchbruch des Rock'n'Roll und dem großen Popsänger, muss man ja eigentlich sagen, hat auch ein bisschen Soul gesungen. Brookbenden mit seiner unverwechselbaren Stimme, den kann man immer wieder hören. So, weiter geht's mit Solomon Burke und einem Country-Titel, nämlich Detroit City.
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Mr. Solomon Burke und sein Detroit City. Ja, wenn Blues oder Rhythm and Blues Sänger Country singen, das ist immer etwas ganz Besonderes. So, am 18. November 18. November 1954 haben Elvis, Cotty und Bill einen Titel aufgenommen, der hat als erstes Lied in den Country- und Western-Charts einen hohen Platz belegt, nämlich Platz Nummer 5. Hier ist Baby, Let's Play House.

stimmt doch was nicht. Da stimmt was nicht. Das ist aber auf keinen Fall Baby Let's Play House. Ja, das ist falsch. Da müssen wir noch mal. Das müssen wir noch mal starten, ob es jetzt klappt. People are saying shame. Nein. Irgendwas. Jetzt muss ich Sie um einen kleinen Moment Geduld bitten. Irgendwas stimmt hier nicht. Ja, ich weiß auch schon was. Ist schon klar. Die Nummer 5. Baby, let's play house. Hier ist Elvis, Scotty and Bill. 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

0: Ja, das waren Elvis Presley, Scotty Moore und Bill Black mit Baby Let's Playhouse im November 54 at Sun Records Memphis. Travis Tritt, A Modern Style. Nein, der Titel ist nicht richtig. Modern Day Bonnie and Clyde, so heißt der Titel, ist ein wunderbares Lied. Das möchte ich Ihnen jetzt nochmal nahebringen. Hier ist Mr. Travis Tritt.
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Tja, das ist Country Rock vom Feinsten. Travis Tritt, Modern Day Bonnie and Clyde. Was für ein Hammerlied. Brooke Benton singt uns nun seinen Erfolgstitel Kiddy-O.

Mr. Brooke Benton und sein Kiddio. Ja, jetzt wird's interessant. Im Jahr 1955 betritt ein weiterer Protagonist die Sun-Städte in Memphis, Tennessee. Nämlich Johnny Cash, nachdem er von seinen anderthalbjährigen Service in Deutschland bei der Luftwaffe zurückgekehrt war nach Amerika. Er war in Landsberg am Lech stationiert, ist er zu Sun Records gegangen und hat dort mit seinen beiden, ja, er hieß am Anfang Johnny Cash and the Tennessee Two, nämlich Luther Perkins an der Gitarre und Marshall Grant am Bass, ohne Trommler gespielt. Und Johnny Cash, erster großer Titel. Wann war das? Ich will nochmal genau, will ich Ihnen nichts Falsches sagen. Das war am 21. Juni 1955 ist dieser Titel in den Country and Western Billboard Charts auf Nummer 14 eingestiegen. Das muss man sich vorstellen. Erster Titel gleich in den Charts. Hier ist Johnny Cash and the Tennessee Two und Cry, Cry, Cry.

Ja, minimalistische Instrumentierung, aber deshalb nicht weniger gut. Das war Cry, Cry, Cry, Johnny Cash and the Tennessee Two. Ja, ich habe es ja heute mit meinem falschen Knopf verdrücken, habe ich es ja richtig drauf, da bitte ich vielmals um Entschuldigung. Aber Sie merken daran, dass es eine Live-Sendung ist. So, jetzt spiele ich Ihnen nochmal Travis Tritt, Living on Borrowed Time heißt der Titel. Und da müssen Sie genau hinhören, das ist ein ganz, ganz starkes Lied. Bitteschön.

großartiger Song von Travis Tritt, Living on Borrowed Time, erkauft seiner Frau einen Diamant, wo er bis zum 65. Jahr abzahlen muss, wo er dann gar nicht mehr weiß, ob er da überhaupt noch lebt. Überragend. Ja, Travis Tritt, ganz großartig. So, Someday You Want Me, wie heißt der Titel? Someday You'll Want Me to Want You. Das singt uns nun Mr. Brooke Benton.

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Das war Mr. Brooke Benton. Joe Tex singt uns nun einen Titel, A Sweet Woman Like You.

Ja, wir haben 13 Uhr und 36 Minuten. Liebe Zuhörerinnen, liebe Zuhörer, Sie hören Rundfunk Meißner, Your Station of the Stars. Sie hören Peter Walter mit seiner Plattenkiste, Hommage an Brookbenton und Sun Records in Memphis. Das war eben Joe Tex mit A Sweet Woman Like You. Ja, jetzt kommt November 55, Elvis, Scotty and Bill. Jetzt kommt ihre Version von Mystery Train und die ist sofort auf Nummer 11 in den Country and Western Billboard Charts eingestiegen. Mystery Train.

Ja, da war schon ein bisschen mehr Feuer drin als in der Junior Parker Version, die ich Ihnen vorher gespielt habe. Das war Mystery Train, Elvis Presley, Scotty and Bill. Hier ist Lie to Me, Mr. Brooke Benton.

Brook Benton mit Lie to Me, eines seiner ganz, ganz großen Lieder. Jetzt spiele ich hier nochmal einen Joe Tex-Titel. Und zwar ist das Show Me, das ist die Nummer 19. Die spiele ich Ihnen gleich an und los geht's.

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Das war Jotex mit Show Me. Jetzt spiele ich Ihnen einen wunderbaren Titel von Johnny Cash and the Tennessee Two. Damit sind Sie sofort bei Nummer 4 in den Country Charts eingestiegen im Jahr 1955. Sie hören nun die absolute Originalaufnahme von Folsom Prison Blues.

Ja, eines der Hauptlieder von Johnny Cash, Folsom Prison Blues aus dem Jahr 55, die absolute Originalaufnahme. Valley of Tears singt uns Brooke Benton unnachahmlich.

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Ah, was für ein wunderbares Lied. Brook Benton, Valley of Tears. So, jetzt spiele ich Ihnen den letzten Titel von Sun Records vor, nämlich ein Nummer 1 Titel auf allen Gebieten. Pop, Country, Resonant Blues, Honey, das ist der Film, das ist der wunderbare Titel Blues Way Shoes von Carl Perkins. Ja, das war ein Knaller im Jahr 55. Absolut top. 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

Ja, damit hatte Carl Perkins seinen ersten riesigen Erfolg. Blue Suede Shoes wurde unzählige Mal nachgesungen. Laura and Willie May Jones. Hier ist zum Schluss nochmal Brooke Benton.

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Ja, das war wie gesagt Willie and Laura May Jones von Brook Benton. Und nun kommt der Abspann.

0: Ja, meine lieben Zuhörer, das war hier heute wieder die Plattenkiste mit Peter Walter. Ich hoffe, die Musik hat Ihnen ein bisschen gefallen. Wie gesagt, Hommage an Brookbenden und Sun Records in Memphis. Die frühen Titel, die großen Künstler, die in Mitte der 50er Jahre doch den Rock'n'Roll kreiert und Rockabilly kreiert haben. Nächste Woche, gleiche Stelle, gleiche Welle. Da gibt's den Trucker Club mit Peter Walter. Ich geb mir Mühe. Und wie gesagt, wir hören uns.
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1: Wir sind die diesjährigen FSSJler und werden euch heute das FSSJ vorstellen. Ich bin Gabriel.
2: Ich bin Julian.
3: Ich bin Josefine.
4: Ich bin Chiara.
5: Und ich bin Matt.

0: Was ist denn das FSSJ?
1: Das FSSJ, auf freiwilliges soziales Schuljahr, ist ein Programm, wo Jugendliche sich freiwillig engagieren können.
0: Und wer darf beim FSSJ alles mitmachen?
2: Leute, die 14 sind oder älter.
0: Und wo kann man das FSSJ machen?
2: Bei Vereinen, Kindergärten, Schulen.
0: Was bringt mir denn das FSSJ?
3: Man kann soziale und persönliche Kompetenzen sowie Erfahrungen sammeln. Außerdem erhält man am Ende ein qualifiziertes Zertifikat und man kann lernen, Verantwortung zu übernehmen.

0: Julian, willst du uns vielleicht mal was über dein persönliches FSSJ erzählen?
1: Ja, also ich bin Torwarttrainer bei JSG Meißner E-Union und ja, trainiere halt da den Torwart.
0: Cool, und Clara, was machst du so?
2: Ich bin bei der AWO und betreue da ein bisschen so die Senioren.
0: Josephine, willst du uns vielleicht auch was über dein FSSJ erzählen?
3: Ich bin bei Kids Kreativ, das ist eine Kinderbetreuung in Fürstenhagen bzw. Hessisch-Lichtenau.
0: Mathilda, was machst du?
4: Bin beim ETSV Eschwege im Bereich Schwimmen und helfe zu trainieren und die Kinder zu

Mein Name ist Katrin Klöpfel. Ich arbeite als Pfarrerin und ich bin enger vernetzt mit der Arbeit der Familienbildungsstätte und der Freiwilligen Agentur Omnibus. Und mit dem Freiwilligen Sozialen Schuljahr habe ich immer zu tun, wenn die Zertifikate übergeben werden. Ganz wichtig finde ich, dass es junge Menschen gibt, die bereit sind, sich verlässlich ehrenamtlich zu engagieren. Und da gibt es unglaublich viele bei uns hier im Landkreis. Das ist toll. Und zum Erfolgsrezept gehört aber auch, dass es Einsatzstellen gibt, die sagen, wir nehmen uns Zeit, einen Menschen zu begleiten über ein Jahr lang. Und wir freuen uns total auf die Ideen und das Engagement, das dieser junge Mensch mitbringt. Ich finde das ganz toll, dass junge Menschen sich engagieren an so unterschiedlichen Einsatzstellen. Und ich habe irgendwie immer auch die Hoffnung, dass das eine Zeit ist, die niemand

Dieses Jahr wird das FSSJ schon 10 Jahre alt. Das heißt, die Jugendlichen engagieren sich in 10. Generation freiwillig hier im Werra-Meißner-Kreis. Wenn du interessiert bist, 14 Jahre alt oder älter und Schüler, Schülerin im Werra-Meißner-Kreis bist, dann informiere dich auf der offiziellen Internetseite des FSSJs.

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1: Unter dem diesjährigen Motto erst unsere Jobs, dann eure Profite fand am 1. Mai die traditionelle Kundgebung zum Tag der Arbeit auch in Eschwege statt. Organisiert vom DGB war die diesjährige Hauptrednerin Arvid Tesfayesus, Bundestagsabgeordnete aus der Region. Wir von RFM konnten das Mikrofon ans Rednerpult einbringen und haben die Reden für euch aufgezeichnet. Durch die Redebeiträge geführt und auch anmoderiert hat die Vorsitzende des DGB-Kreisverbandes Anja Neumann-Achtelig. Für euch vor Ort war Jakob Meyer.
2: So, guten Morgen, liebe Kolleginnen, liebe Kollegen, sehr geehrte Gäste. Ein herzliches Willkommen euch und Ihnen heute hier in Eschwege zum Tag der Arbeit, unserem Feiertag. Ich freue mich, euch und Sie heute hier alle begrüßen zu dürfen. In diesem Jahr lautet das Motto für den 1. Mai: erst unsere Jobs, dann eure Profite. Ich begrüße alle Anwesenden, aber besonders die Menschen, die hier heute mit einem Redebeitrag vertreten sein werden. Unsere Landrätin Nicole Rathgeber, den neuen Bürgermeister der Stadt Eschwege Nicola Alexander Ferl, als Hauptrednerin Arvid Tesfayesus, Günther Biernoth für Bund Stadt Braun und den Omas gegen Rechts, Andreas Heine mit einem Redebeitrag zur Friedenspolitik und Silvia Hable von den Linken. Ich freue mich sehr, dass wir sowohl eine gute Anzahl an Redebeiträgen haben, aber auch wieder einige Stände. Ihr seht, es ist schön bunt drumherum und es gibt einiges zu erleben. Ein herzliches Willkommen an die Omas gegen Rechts, die heute das erste Mal mit einem Infostand bei uns vertreten sind. Herzlich willkommen und schön, dass ihr da seid. Einige Stände übernehmen auch wieder einen kleinen Part der Versorgung. Alle Wurst zum Beispiel mit Brot und Gurke gibt es bei der DKP, Kaffee bei der SPD und den Linken, Wasser bei Verdi und wir haben heute auch noch, also wir haben heute zwei Premieren. Die erste ist, dass wir heute durch Jakob jemanden vom Rundfunk Werra-Meißner dabei haben und ihr seht hier vorne das Aufnahmegerät. Also es wird heute aufgenommen und möglicherweise findet unsere 1. Mai-Kundgebung dann auch Einzug in das regionale Radioprogramm. Deshalb herzlichen Dank, Jakob, für die Idee. Ja, und das spricht auch irgendwie für uns im Werra-Meißner-Kreis. So läuft das hier bei uns. Nur gemeinsam sind wir eben stark. Vielen Dank dafür, dass das so gut läuft. Ja, liebe Kolleginnen und Kollegen, werte Gäste, das Motto, ich erwähnte es, ist in diesem Jahr sehr wohl gewählt. Erst unsere Jobs, dann eure Profite für gute Arbeit und sichere Beschäftigung. Denn wir erleben in dieser Tage sehr oft, dass die Profite ganz oben stehen bei den Interessen der Konzerne und die Beschäftigten hinten runterfallen. Natürlich haben wir gerade nicht ideale Zeiten für unsere Wirtschaft, das will ich gar nicht verhehlen. Aber statt das verschlafene Rüsten für die Zukunft nun nachzuholen, die Menschen zu qualifizieren, zu investieren und kleinere Brötchen zu backen, wird oft verlagert, um die Profitrate zu halten. Dazu kommt, dass Arbeitnehmende gerade bei jedem Problem, was gesellschaftlich auftaucht, dass wir uns ganz schnell die Taschen zuhalten müssen, weil immer wieder das in unsere Taschen gegriffen wird. Ja? Weil wir sind einerseits, werden als das Problem dargestellt, sollen aber andererseits auch zur Lösung beitragen, indem man unsere Rechte schmälert. Wir hören aktuell, wir sind zu krank, wir sind zu faul, wir sind zu anspruchsvoll und zu gut abgesichert. An der einen Stelle sind wir ein Wettbewerbsrisiko und an der anderen Stelle leisten wir nicht genug. Ich weiß nicht, wie es euch geht, liebe Kolleginnen und Kollegen, aber mich macht das echt wütend. Ich bin wütend, weil ein großer Teil, der die Gesellschaft und den Sozialstaat am Laufen hält und immer mehr halten soll, soll zahlen. Und ein kleiner Teil, der sich im Verhältnis weniger an den Kosten der Gesellschaft beteiligt, aber immer mehr Profite rauszieht, wird weiter verschont. Das ist doch so nicht richtig. Ich bin auch wütend, weil immer nur Pflaster geklebt werden, statt

Nachrichten zu nutzen. All das ist doch das Problem, was wir haben. Ihr wisst sicher genau, was ich meine. Und so können wir zu jedem Problempunkt große Szenarien aufbauen. Konkret geht es ja auch, und wir haben es in dieser Woche gehört, um die Gesundheitsreform. Was hier als Stabilisierung verkauft wird, ist in Wahrheit eine Kampfansage. Die Reform geht überwiegend zu Lasten der Versicherten und der Beschäftigten und bringt vor allem neue Belastungen statt echter Lösungen. Besonders deutlich wird das bei drei Punkten. Beim Krankengeld soll gekürzt werden. Bei Menschen, die krank sind und Sicherheit brauchen. Gleichzeitig steigen die Zuzahlungen bzw. sinken Zuschüsse. Wer krank ist, zahlt mehr. Und mit der Teilarbeitsunfähigkeit, ihr seht, ich habe schon ein Problem damit, das auszusprechen, wächst der Druck, früher zurück an den Arbeitsplatz zu gehen. Nicht, weil man gesund ist, sondern weil es einfach erwartet wird. Wir sagen klar, wer krank und unter Druck setzt, gefährdet weiter ihre Gesundheit. Auch die Beschäftigten im Gesundheitswesen trifft es hart. Sie haben in den letzten Jahren Verbesserungen erkämpft bei den Arbeitsbedingungen und bei der Bezahlung. Jetzt drohen Rückschritte. Gedeckelte Kosten für die Pflege, nicht vollständig bezahlte Tarifsteigerungen. Das heißt im Endeffekt weniger Personal, mehr Belastung, schlechtere Versorgung. Leistungskürzungen und mehr Belastungen sind der falsche Weg. Gesundheit muss bezahlbar bleiben für alle. Und es gibt sie ja, die Alternativen. Wir haben als Gewerkschaften konkrete Vorschläge vorgelegt, mit denen bis zu 100 Milliarden Euro eingespart werden können und keine Beitragserhöhungen passieren müssen. Dazu gehört natürlich die Einnahmeseite. Der Staat muss versicherungsfremde Leistungen vollständig aus Steuermitteln finanzieren. Allein die Kosten für Grundsicherungsbeziehende würden die Kassen um 10 bis 12 Milliarden Euro entlasten. Und das ist ausdrücklich kein Bashing auf Grundsicherungsbeziehende. Gleichzeitig muss die Ungleichbehandlung enden. Auch Privatversicherte und Beamte müssen stärker in die solidarische Finanzierung einbezogen werden. Wir brauchen den Einstieg in eine Bürgerversicherung, in die alle einzahlen. Zusätzlich sollen hohe Einkommen stärker an den Gesundheitskosten beteiligt werden und hohe Kapitalerträge stärker zur Finanzierung beitragen. Auf der Ausgabenseite gilt, Gesundheit ist keine Ware. Private Equity Firmen haben im System der ambulanten und stationären Versorgung einfach nichts verloren. Renditeinteressen dürfen nicht über Versorgung gestellt werden. Facharzthonorare müssen transparenter und begrenzt werden. Außerdem fordern wir eine Senkung der Mehrwertsteuer für Arzneimittel auf 7%, weil Medikamente eben kein Luxus sind. Strukturell brauchen wir mehr Effizienz durch regionale Gesundheitszentren, in denen Versorgung unter einem Dach stattfindet und PatientInnen schnell und koordiniert behandelt werden. Dazu gehört der Abbau der Sektorengrenzen zwischen ambulanter und stationärer Versorgung, damit Behandlung nicht länger an Zuständigkeiten scheitert. Und wir brauchen eine konsequente Digitalisierung, die endlich im Alltag ankommt, mit weniger Bürokratie, bessere Vernetzung und einer Versorgung, die für die Menschen einfacher und schneller wird. Das zeigt, was ich gerade erzählt habe, es gibt Wege, die die Krankenversicherung auf andere Beine stellen können, die solidarisch sind, gerecht und finanzierbar, ohne die Belastungen zu steigern auf die gesetzlichen Versicherten. Liebe Kolleginnen und Kollegen, ich bin Versichertenvertreter bei unserer regionalen Krankenkasse. Den

0: den Krankenkassen kann man tatsächlich keine Schuld geben. Das Problem hierhinter ist der Gesetzgeber, der hier nicht richtig handelt, nicht richtig handeln will. Ich weiß es nicht, es ist schwierig. Wir müssen jedenfalls was tun. Und das, was gerade vorgelegt wird, ich glaube, das ist klar geworden, ist nicht der richtige Weg, um Gesundheit weiter für alle möglich zu machen in unserem Land. Da wir ja heute hier einige Redebeiträge haben, will ich die anderen Themen alle nicht vorwegnehmen, denn ich gehe davon aus, dass wir ganz viel hier heute noch ansprechen werden. Somit kommen wir nun zu unseren Grußworten und ich freue mich nun auf die Worte unserer Landrätin Nicole Rathgeber. Liebe Nicole, du hast das Wort.
1: Ja, liebe Kolleginnen und Kollegen, erstmal schön, dass Sie den Weg hierher gefunden haben. Denn wenn wir uns mal in den Reihen umgucken, wird es teilweise am 1. Mai leider immer weniger. Und deswegen erzählen Sie das bitte weiter. Ich glaube, viele wissen nicht mehr, wofür dieser 1. Mai steht. Deswegen erstmal ein herzliches Dankeschön, dass Sie heute hier sind und diesen 1. Mai am Anfang so mit uns begehen. Ja, der 1. Mai ist ein Tag, der uns jedes Jahr aufs Neue daran erinnert, dass die Rechte der Arbeitnehmerinnen und Arbeitnehmer nämlich nicht von selbst entstanden sind, sondern sie sind das Ergebnis von Mut, Zusammenhalt und dem festen Willen vieler Menschen, ihre Lebens- und Arbeitsbedingungen gemeinsam zu verbessern und sich nicht mit Ungerechtigkeiten abzufinden. Er ist ein Tag, aber an dem wir nicht nur zurückblicken, sondern auch nach vorne schauen müssen. Weil die Fragen, die uns heute beschäftigen, nicht kleiner geworden sind, sondern eher drängender. Und das diesjährige Motto, Anja, du hast es ganz wunderbar eben gesagt, das bringt es tatsächlich auf den Punkt. Erst unsere Jobs, dann eure Profite. Und dieses Motto ist nicht nur eine Forderung, es ist für mich eine klare Prioritätensetzung. Es stellt die entscheidende Frage, was kommt zuerst? Der Mensch oder die Rendite? Denn wir erleben in vielen Bereichen, dass wirtschaftlicher Druck weitergegeben wird. Wohin? Nach unten. Zu den Beschäftigten. Zu denen, diejenigen, die jeden Tag Verantwortung tragen, die, die den Betrieb am Laufen halten, sind aber auch gleichzeitig diejenigen, die die Unsicherheiten am stärksten und zuallererst spüren. Und erst unsere Jobs, dann eure Profite heißt deshalb für mich auch, dass Beschäftigte nicht eine Variable sein dürfen, an der zuerst gespart wird, dass Arbeitsplätze nicht zur kurzfristigen Anpassungsgröße werden dürfen und vor allen Dingen, dass wirtschaftlicher Erfolg immer auf einem stabilen Fundament stehen muss. Und dieses Fundament sind die Menschen, die dafür arbeiten. Und das Motto formuliert auch eine klare Erwartung an unsere Gesellschaft und an die Wirtschaft, nämlich dass wirtschaftlicher Erfolg nicht losgelöst von den Menschen gedacht werden darf, die ihn überhaupt erst möglich machen. Sichere Arbeitsplätze, faire Bedingungen und Respekt müssen die Grundlage jeder wirtschaftlichen Entwicklung sein. Denn wir erleben derzeit eine Entwicklung, die viele Beschäftigte auch ganz stark verunsichert. Steigende Lebenshaltungskosten, wachsender Leistungsdruck, Fachkräftemangel, aber gleichzeitig auch immer neue Anforderungen, die an uns gestellt werden. Digitalisierung und Transformation führen dazu, dass sich viele Menschen auch fragen, ob ihre Arbeit eigentlich noch Anerkennung erfährt, die sie verdient hat und ob sie langfristig auf Sicherheit vertrauen können. Und die Arbeitswelt, das wissen wir alle, steht vor einem tiefgreifenden Wandel. Technologische Entwicklungen verändern Berufsbilder, neue Anforderungen entstehen, während andere Tätigkeiten wiederum an Bedeutung verlieren. Und gleichzeitig müssen wir aber den Weg in eine klimaneutrale Zukunft gestalten, ohne dabei soziale Verwerfungen zu riskieren. Und all das sind Herausforderungen, die nicht von einzelnen Akteuren, nicht von jedem Einzelnen hier gelöst werden können, sondern nur im Zusammenspiel können die gelöst werden. Von Beschäftigten, von Unternehmen, von Gewerkschaften und auch von der Politik. Und die entscheidende Frage ist für mich dabei nicht, ob dieser Wandel stattfindet, sondern ob es uns gelingt, ihn gerecht zu gestalten. Und gerecht bedeutet für mich in diesem Zusammenhang, dass niemand auf der Strecke bleibt. Und gerade hier zeigt es sich, wie wichtig ist es, den Fokus auch richtig zu lenken und zu leiten. Denn nicht durch kurzfristige Rendite darf das Maß aller Dinge sein, sondern die Frage, wie Arbeit so gestaltet werden kann, dass sie verlässlich ist, dass sie Perspektiven bietet und dass sie den Menschen langfristig ein gutes Leben ermöglicht. Und in solchen Zeiten wird besonders deutlich, und ich hoffe auch hier dann heute, nämlich, dass wir das mit nach draußen tragen, wie unverzichtbar Solidarität ist. Denn wenn Unsicherheiten wachsen, ist die Versuchung immer ganz groß bei vielen, nach ganz einfachen Antworten zu suchen oder Verantwortung auch gerne mal gegeneinander abzuschieben. Und gerade vor diesem Hintergrund bekommt das Motto, finde ich, noch eine tiefere Bedeutung. Denn es richtet sich nicht nur an Unternehmen, sondern an uns alle, an die Gesellschaft. Es fordert uns auf, alle zusammen ganz genau hinzuschauen. Wie gehen wir mit Arbeit um? Welchen Wert messen wir ihr bei? Und sind wir bereit, wirtschaftliche Entscheidungen auch an sozialen Maßstäben zu messen? Denn eine Gesellschaft, die zulässt, dass Unsicherheit wächst, während gleichzeitig Gewinne steigen, riskiert genau diesen Zusammenhalt, den wir so dringend wieder in unserer Gesellschaft brauchen. Und genau deshalb ist es so wichtig, auch an so einem Tag wie heute, dass wir uns immer und immer wieder ganz klar positionieren. Für faire Bedingungen, für Sicherheit und für eine Arbeitswelt, die den Menschen dient, die da beschäftigt sind. Denn eine Gesellschaft funktioniert nur dann, wenn wir alle zusammenhalten. Wenn sie Unterschiede nicht gegeneinander ausspielt, sondern sie als Stärke begreift. Wenn wir nicht trennen, sondern uns gemeinsam verbinden. Und wenn wir uns immer wieder bewusst machen, dass soziale Gerechtigkeit kein Hindernis für wirtschaftlichen Erfolg ist, sondern seine Voraussetzung ist. Und deshalb ist der 1. Mai auch ein Tag der ganz klaren Haltung. Ein Tag, an dem wir deutlich machen müssen, dass wir für eine Arbeitswelt stehen, in der Menschen nicht gegeneinander ausgespielt werden, in der Leistung anerkannt wird und in der Mitbestimmung nicht als Störfaktor, sondern als zentraler Bestandteil einer funktionierenden Demokratie verstanden wird. Denn wo Menschen beteiligt werden, entstehen bessere Lösungen. Und wo Menschen sich gehört fühlen, wächst auch Vertrauen. Und für uns hier im Werra-Meißner-Kreis bedeutet das ganz konkret, die Rahmenbedingungen dafür zu schaffen, dass gute Arbeit auch in Zukunft möglich ist, nämlich durch Investitionen in Bildung und Ausbildung, durch die Stärkung unserer regionalen Wirtschaft und durch den Erhalt von Arbeitsplätzen, die den Menschen dann wiederum auch Sicherheit geben. Denn gerade im ländlichen Raum ist das, finde ich, von ganz besonderer Bedeutung, weil hier Arbeit nicht nur Einkommen bedeutet, sondern auch darüber entscheidet, ob Menschen hier bleiben, ob Familien hier Zukunft sehen, bei uns hier vor Ort, und ob unsere Region so lebendig bleibt, wie sie jetzt gerade ist. Und der 1. Mai, der lebt davon, dass Menschen hier zusammenkommen, dass sie ihre Stimme erheben und dass sie gemeinsam deutlich machen, wofür sie stehen. Und er lebt auch davon, dass wir uns nicht entmutigen lassen, sondern daran glauben, dass Veränderung möglich ist, wenn wir sie gemeinsam angehen. Deswegen lassen Sie uns diesen Tag nutzen, um ein ganz klares Signal zu senden. Dass wirtschaftlicher Druck nicht auf Kosten von Beschäftigten gehen darf, dass faire Arbeitsbedingungen keine Verhandlungsmasse sind und dass gerechte Gesellschaft nur dort bestehen kann, wo der Mensch vor dem Profit steht. Oder um es dann nämlich genau mit dem Motto zu sagen, erst unsere Jobs und dann eure Profite. Und vielleicht ist das nämlich genau die zentrale Botschaft für diesen Tag, den Sie bitte, wenn Sie ihn nachher verlassen, mitnehmen. Dass wir uns nicht damit zufrieden geben dürfen, wenn wirtschaftlicher Erfolg ungleich verteilt ist. Dass wir nicht wegschauen dürfen, wenn Unsicherheit wächst. Und dass wir den Mut haben müssen, klar zu sagen, für was wir stehen. Für Arbeit, die Sicherheit gibt, für Arbeit, die anerkannt wird und für eine Gesellschaft, die den Menschen nicht aus dem Blick verliert. Lassen Sie uns gemeinsam dafür eintreten, dass dieser Anspruch nicht nur ein Satz bleibt, sondern gelebte Realität wird, heute und in der Zukunft. Ich wünsche Ihnen allen einen wunderbaren 1. Mai.
0: Ja, liebe Nicole, vielen Dank für deine umfassenden Worte und vielen Dank, dass du die Bedeutung des 1. Mai auch noch mal klar herausgestellt hast, weil vorhin gab es die Frage, ist das überhaupt noch zeitgemäß, den 1. Mai so zu begehen, wie wir es machen? Und ja, und Nicole hat ganz viele Gründe aufgezählt, warum das so ist. Und wenn wir uns jetzt mal umgucken, dann sehen wir Gewerkschaftsstände. Wir haben hier die GEW, Verdi, die IG Metall und wir haben einige Parteien hier vertreten. Aber diejenigen, die unseren 1. Mai gerade in Frage stellen, die sind nicht hier. Die hören sich nicht mal an, was hier erzählt wird. Und das ist so ein schlechter Move, liebe Kolleginnen und Kollegen. Weil wenn die hier wären, jetzt reden wir jetzt natürlich nicht über unsere kommunalen Vertreter, aber wenn die CDU sich mit uns hier, mit uns Beschäftigten unterhalten würde, werden solche Ideen wie den 1. Mai abzuschaffen gar nicht überhaupt in den Kopf gekommen, weil hier die Erkenntnis passiert. Und deshalb ist der 1. Mai so wichtig, dass wir uns hier treffen und austauschen können. Herzlichen Dank. Und es ist natürlich wichtig, dass wir auch stattfinden im Kreis. Also nicht nur für uns, die wir hier sind, sondern auch in der Presse im Anschluss. Deshalb freue ich mich, dass wir Pressevertreterinnen hier haben und hoffe, dass wir eine schöne Berichterstattung im Nachgang finden, auch von unserem 1. Mai. Das war auch nicht in jedem Jahr so. Deswegen herzlichen Dank. Wer öfter herkommt, nämlich jedes Jahr wieder, weiß, nach der Landrätin kommt der Bürgermeister. Und jetzt kommt die zweite Premiere. Ich hatte ja zwei Premieren angekündigt. Denn wir hatten ja kürzlich Kommunalwahlen, die auch für Eschwege einen neuen Bürgermeister ergeben haben. Und Nicola Alexander Fehr wird dieses Jahr das erste Mal die Grußworte des Bürgermeisters hier bei unserer 1. Mai-Kundgebung halten. Da es noch ganz frisch ist, gratuliere ich dir noch mal ganz herzlich zu deinem Wahlerfolg, auch von hier vorne. Und ich freue mich natürlich sehr für dich und für die Stadt Eschwege, dass du jetzt hier Bürgermeister bist, lieber Nicola. Wann immer wir uns trafen, waren Themen der Beschäftigten, der Frauen, der Auszubildenden unser Gesprächsstoff. Und das nicht einfach so, bla bla, sondern immer mit wirklichem Interesse. Deswegen, lieber Nicola, wo bist du? Da, du hast jetzt das Wort.
2: Schönen guten Morgen. Auch für mich eine ganz neue Situation, sonst stand ich die letzten Jahre immer dort hinten, habe einen Stand organisiert, habe immer applaudiert und fleißig mitgefiebert bei den Reden. Heute darf ich selber hier vorne stehen. Der 1. Mai ist für mich alles andere als nur ein bloßer Feiertag. Er ist ein Tag, der mich an die vielen Begegnungen auch der letzten Monate erinnert. An Gespräche an den Haustüren, auf der Straße, in Betrieben und auch in Vereinen. An Menschen, die früh aufstehen, Verantwortung tragen und jeden Tag ihren Beitrag leisten. Und ich denke an die ehrlichen Sätze, die ich in diesen Gesprächen auch oft gehört habe. Ein Mann sagte einmal zu mir, ich drehe mittlerweile jeden Euro zweimal um. Und eine alleinerziehende Frau meinte zu mir, am Ende des Monats, da bleibt mir nicht viel übrig. Und das sind keine Schlagzeilen. Das sind echte Gespräche. Und genau deshalb ist dieser Tag genauso wichtig. Mein Dank gilt heute insbesondere dem Deutschen Gewerkschaftsbund für die Einladung und natürlich auch für diesen Einsatz, dieses tolle Format hier jeden Tag oder jedes Jahr, besser gesagt, mit Ihnen allen auch zu organisieren. Denn ihr sorgt mit eurer Präsenz und mit eurer Anwesenheit dafür, dass dieser Tag wirklich würdig auch ist. Und das Motto in diesem Jahr lautet, erst unsere Jobs und dann eure Profite. Das ist deutlich. Und es trifft auch genau einen ganz wichtigen Punkt. Viele Menschen haben das Gefühl, dass etwas aus dem Gleichgewicht geraten ist. Dass am Ende zu oft es einfach nur um reine Zahlen geht. Und ich finde, das darf nicht so sein. Arbeit ist für mich keine Zahl in einer Kalkulation. Arbeit ist das, was den Alltag prägt, was Familien Sicherheit gibt, was Menschen das Gefühl gibt, ich werde gebraucht. Und wer arbeitet, der muss auch davon leben können. Punkt. Und wenn ich heute durch unsere Stadt gehe, sehe ich genau das. Menschen, die anpacken. Im Handwerk, in der Pflege, im Einzelhandel, in unseren Betrieben, ja auch in der Verwaltung. Und ohne sie läuft hier in dieser Stadt gar nichts. Und gleichzeitig merke ich, wie groß der Druck geworden ist. Preise steigen, Personal fehlt, die Anforderungen werden immer mehr. Und viele sagen ganz offen, so wie es gerade ist, kann es definitiv nicht bleiben. Und ich finde, das muss man ernst nehmen. Denn klar ist auch, Wirtschaft, die funktioniert nur mit Menschen, die jeden Tag ihren Job machen. Und die brauchen vernünftige Bedingungen. Deshalb geht es aus meiner Sicht um eine ganz einfache Frage. Für wen organisieren wir Arbeit? Meine Antwort ist klar. Für die Menschen, die sie jeden Tag leisten. Und das heißt auch für mich, Veränderungen dürfen nicht über Köpfe hinweg passieren. Wer sein Leben lang gearbeitet hat, der muss sich darauf verlassen können, dass er nicht plötzlich den Anschluss verliert, dass er mitgenommen wird und dass er Perspektiven bekommt. Und ja, wir müssen auch über Löhne sprechen, über Sicherheit im Job, über Verlässlichkeit, aber auch darüber, wie das alles im Alltag zusammenpasst. Denn viele stemmen nicht nur ihre Arbeit, sondern sie sorgen sich auch um Familie, pflegen, Verantwortung zu Hause übernehmen sie. Und das läuft oft im Hintergrund, Care-Arbeit. Es ist eine enorme Leistung, die da von manchen Menschen erbracht werden. Und ich bin auch keiner, der hier jemanden gegeneinander aufspielen will. Ganz im Gegenteil, am Ende funktioniert es einfach nur gemeinsam. Betriebe, die Verantwortung übernehmen, Beschäftigte, die sich einbringen und eine Politik, die nicht ausweicht, sondern klare Entscheidungen trifft. Und gerade wir hier vor Ort. Gerade wir hier vor Ort, wir können da mehr tun, als man manchmal denkt. Wir können zuhören. Wir können Dinge anschieben. Und wir können dafür sorgen, dass unsere Stadt ein Ort bleibt, in dem man gut arbeiten und auch gut leben kann. Und der 1. Mai, der erinnert uns daran, dass vieles, was heute ja normal erscheint, erkämpft wurde. Und dass es Menschen gebraucht hat, die genau gesagt haben, so geht es nicht weiter. Und ich glaube, genau diesen Punkt müssen wir uns bewahren. Nicht alles hinnehmen, Dinge ansprechen und vor allem zusammenhalten. Denn am Ende geht es nicht um Programme oder Schlagworte, es geht um Menschen, um ihren Alltag, um ihr Leben. Lassen Sie uns dafür heute ein Zeichen setzen, hoffentlich auch im nächsten Jahr. Ich wünsche Ihnen allen einen wunderschönen 1. Mai. Und bitte kommen Sie nächstes Jahr wieder und bitte bringen Sie noch welche mit, damit wir noch größere Anzahlen hier begrüßen dürfen. Ich danke Ihnen von Herzen.
0: Ja, lieber Nicola, ich glaube, man hat deinen Worten entnehmen können, dass du das, was ich vorher in der Ankündigung gesagt habe, und das war wirklich nicht abgesprochen, tatsächlich gemacht hast, nämlich zugehört hast bei all deinen Gesprächen. Und das gehörte hoffentlich nun in dein politisches Handeln auch übersetzt. Dafür hat der Bürger dir die Chance gegeben, mach was draus. Ich glaube, das hier zeigt auch, dass du an den verschiedenen Stellen auch die Unterstützung bekommst, wenn du danach fragst und uns hinzuziehst. Bewahre dir das Zuhören bitte bei, dann kann das, glaube ich, eine Erfolgsgeschichte werden. Ja, liebe Kolleginnen, liebe Kollegen, ich habe ja schon ganz viel Danke gesagt und habe eine Institution noch nicht erwähnt, beziehungsweise eine Person. Aber nicht, weil ich sie vergessen habe, sondern weil sie jetzt drankommt, nämlich das Open Flair, vertreten heute durch Johannes, weil die ermöglichen uns jedes Jahr, dass wir hier die Technik haben, dass wir hier Tische haben, dass wir Sitzgelegenheiten haben. Auch das ist wertvoll, das hier in dieser Stadt zu haben und das mit so einer Institution wie das Open Flair. Das ist auch sehr wichtig und wichtig für die Kultur in unserer Stadt. Deswegen, Johannes, persönlich herzlichen Dank an dich. Ja, liebe Kolleginnen, liebe Kollegen, liebe Gäste, es gibt momentan viele Themen, die uns beschäftigen. Egal, ob wir in die Betriebe schauen, auf unser Land, in die Gesellschaft und in die Welt. Die Krisenthemen werden irgendwie nicht einfacher. Politik zu machen in diesen Zeiten heißt, sehr viel Verantwortung zu tragen, viel zu diskutieren, aber auch, was immer mehr leider zunimmt, Beschimpfungen, Beleidigungen bis hin zu Angriffen zu ertragen. Wir lesen regelmäßig davon. Deshalb ist es besonders hoch anzurechnen, wenn Menschen heute Verantwortung in dieser Art übernehmen. Egal, ob das im Betrieb ist, wo ja gerade die Betriebsratswahlen stattfinden, oder aber in der Politik auf allen Ebenen. Unsere Hauptrednerin heute steht sicherlich für einiges im Fokus von Hetzern und Beschimpfern. Google schreibt zu unserer Hauptrednerin: Awe Tesfayesus ist eine deutsche Politikerin und Rechtsanwältin, geboren in Asmara, Äthiopien, und sie ist Mitglied des Deutschen Bundestages für Bündnis 90 Die Grünen seit 2021 und leitet den Ausschuss für Kulturen und Medien. Tesfayesus ist bekannt für ihre Arbeit im Bereich der künstlichen Intelligenz und hat sich für Vielfalt und Gerechtigkeit im politischen Diskurs eingesetzt. Sie ist die erste schwarze Frau im Deutschen Bundestag und hat ein Studium der Rechtswissenschaften in Heidelberg abgeschlossen. Ob das alles so stimmt, wirst du uns ja gleich sagen. Awit und ich hatten im vergangenen Herbst ein längeres Gespräch. Dabei ging es damals um das noch nicht verabschiedete Tariftreuegesetz. Ihr könnt euch vielleicht noch daran erinnern. Und damals habe ich gemerkt, aber auch schon an ihren Beiträgen in Social Media und das, was man so mitbekommt, dass ArbeitnehmerInnen-Themen ihr wichtig sind. Und deshalb habe ich mich natürlich gefreut, liebe Arvid, dass du die Einladung angenommen hast, uns am 1. Mai als Hauptrednerin zur Verfügung zu stellen. Deswegen würde ich jetzt sagen, liebe Arvid, the stage is yours.
3: Vielen Dank. Ja, liebe Freundinnen und Freunde, während wir heute hier stehen, passiert in Deutschland Folgendes. Die Wirtschaft schwächelt, Arbeitsplätze geraten unter Druck, Industriearbeitsplätze verschwinden, oft schneller als neue entstehen. Und was hören wir als Antwort darauf? Arbeitet mehr, arbeitet länger, seid flexibler. Aber die eigentliche Frage lautet doch: Warum werden diese Herausforderungen immer wieder auf den Rücken der Beschäftigten gelöst? Schauen wir auf die Arbeitszeit. Die Debatte dreht sich gerade darum, ob die Menschen mehr Stunden leisten müssen. Als wäre die Grenze für die Menschen in der Krankenpflege, in der Altenpflege, für die Menschen im Bau, als wäre die Grenze der Belastung nicht schon längst überschritten. Dabei wissen wir längst, das Problem ist nicht, dass Menschen zu wenig arbeiten. Das Problem ist, dass sie unter falschen Bedingungen arbeiten müssen. Und dann die Löhne. Ja, die Mindestlöhne sind gestiegen, auf dem Papier. Aber die Realität sieht anders aus. Die Inflation der letzten Jahre sitzt noch immer tief. Die Produktivität ist spätestens seit 2008 abgekoppelt von den Löhnen. Viele haben zu Recht das Gefühl, es wird immer mehr gearbeitet, aber weniger bleibt davon zurück. Und schauen wir auf die letzte Woche im Bundestag. Die Bundesregierung hat die Gesundheitsreform beschlossen. Warum? Ja, weil wir auf ein Defizit von rund 15 Milliarden Euro laufen. Und wie soll das Problem gelöst werden? Nicht durch ein grundsätzlich neues System, durch Änderungen, sondern mal wieder durch Einsparungen und Belastungen. Mehr Zuzahlung, weniger Leistung, Ende der beitragsfreien Familienversicherung, Kürzung von Krankengeld. Liebe Freunde, man kann doch nicht immer nur diejenigen zur Kasse bitten, die sowieso den Laden am Laufen halten. Dabei gibt es schon konkrete Lösungsvorschläge. Die Gewerkschaften fordern seit langem schon ein anderes, ein neues System. Schluss mit dem Zwei-Klassen-Medizin. Schluss damit, dass privatversicherte Beamte nicht in die solidarische Krankenversicherung einzahlen. Wir brauchen dringend eine Bürgerversicherung. Und noch eines. Etwas, was ich gar nicht verstehe. Menschen, die so viel Vermögen haben, dass sie gar nicht arbeiten müssen, dass sie lediglich aus ihren Zinserträgen leben müssen, die brauchen gar nicht in die Krankenversicherung einzahlen. Die brauchen Steuern maximal 25% einzahlen. Das ist doch nicht gerecht. Das ist nicht Solidarität. Liebe Freunde, die Gesundheitsreform ist kein Einzelfall. Sie passt in ein Muster. Ein Muster, das immer bei den Beschäftigten spart. Sie sollen mehr arbeiten, länger arbeiten, sie sollen weniger Sozialleistungen bekommen. Das ist nicht mein Verständnis von Solidarität. Und wenn die Union nicht müde wird, mir immer wieder zu sagen, sozial ist, was Arbeit schafft, sage ich nein. Es ist alles andere als sozial, wenn Menschen bis ins hohe Alter zwei Jobs machen müssen, um sich und ihre Angehörigen zu ernähren. Das ist nicht sozial. Hier wird nicht der Sozialstaat reformiert, nein, er wird schrittweise abgebaut. Und gleichzeitig, und das ärgert mich besonders, werden wenige Menschen immer reicher, während der Großteil des Landes das Gefühl hat, das Geld reicht nicht am Ende des Monats. Wusstet ihr, dass 62 Personen auf dieser Erde so viel Vermögen besitzen wie 4 Milliarden Menschen auf der Erde? Das darf nicht sein. 62 Personen. Das ist die Zukunft, auf die wir uns hinbewegen. Das ist das, was es zu verhindern gilt. Heute sehen wir, dass Produktivität zwar steigt, Vermögen sich aber immer mehr auf weniger Personen konzentriert. Heute entscheidet nicht Arbeit, ob wir aufsteigen können, ob wir uns eine Zukunft aufbauen können. Heute entscheidet nur noch Vermögen über deine Zukunft. Das ist Rückschritt in einer Gesellschaft, in der Herkunft wichtiger war als Leistung. Dorthin dürfen wir nicht zurück. Wir waren mal eine Gesellschaft, die das Versprechen herausgegeben hat, wenn du hart arbeitest, wenn deine Kinder hart arbeiten, gibt es das Versprechen, der nächsten Generation kann es noch besser gehen. Dieses Versprechen gilt nicht mehr. Dieses Versprechen gilt für mein Kind nicht mehr und viele eurer Kinder wahrscheinlich auch nicht. Arbeit bedeutet nicht mehr Aufstieg, bedeutet nicht Garantien. Deshalb sage ich, Deutschland hat kein Leistungsproblem, Deutschland hat ein Gerechtigkeitsproblem. Am Ende läuft es auf eine Frage hinaus. In was für einer Gesellschaft wollen wir eigentlich leben? In einer Gesellschaft, in der die einen immer mehr haben und die anderen immer mehr tragen müssen? In einer Gesellschaft, in der Krankheit zu Existenzrisiko wird und Arbeit zur Dauerbelastung? Oder in einer Gesellschaft, in der Wohlstand geteilt wird, in der Arbeit Sicherheit gibt, in der der Mensch mehr wert ist als seine Verwertbarkeit? Ich glaube, die Antwort ist für uns hier allen ganz klar. Und ich glaube, Die Lösung kommt aber nicht von selbst. Sie muss erkämpft werden, sie muss eingefordert werden, sie muss gestaltet werden. Und genau dafür stehen wir heute hier am 1. Mai. Für Gerechtigkeit, für Würde, für eine Zukunft, die diesen Namen verdient. Deshalb danke ich euch allen, dass ihr heute hier seid. Danke dem DKB, dass ihr das gestaltet, Jahr um Jahr. Danke, dass ihr kämpft. Vielen Dank.
0: Ja, lieber Arvid, vielen Dank für deine Worte. Und ich glaube, auch hier sind deine Worte der Anmoderation von mir, die auch nicht abgesprochen war, wieder gerecht geworden. Herzlichen Dank, lieber Arvid. Ja, liebe Kolleginnen und Kollegen, man sieht ja, ich bin jetzt keine 20 mehr, ne? Das ist schon eine ganze Weile her. Aber als ich 20 war, haben wir tatsächlich auch schon die solidarische Bürgerversicherung gefordert. Und jetzt, 27 Jahre später, sind wir wieder und immer noch dabei, das zu fordern. Ich finde, es wird langsam Zeit, dass das durchgesetzt wird. Wer ist auch dafür? Ja, und wir haben es bisher immer nur am Rande gehört, aber wir müssen natürlich auch über noch ein Thema reden. Angesichts der Zusprüche für rechte Gruppen und Parteien stellt man sich oft die Frage, was ist nur mit den Menschen los? Ein Blick in Social Media offenbart tatsächlich vieles. Besonders erschreckend finde ich, wie das Schicksal des Wals, der sich in der Ostsee verirrt hat, höher bewertet wird als das Leben von Menschen, die auf der Flucht sind. Versteht mich nicht falsch. Ich möchte hier gar kein Leben abwerten, ne? Nicht, dass das falsch verstanden wird. Das, was da aber gerade passiert in den Diskussionen und den Kommentaren, lässt tief blicken und Böses erahnen. Auch die Wahlergebnisse für die AfD bei der Kommunalwahl hier bei uns im Kreis sind erschreckend. Eine Partei, die in unserem Kreis nie durch Arbeit aufgefallen ist, eigentlich kaum Wahlkampf gemacht hat und kurz vor dem Mai noch mal ein paar Plakate aufgehangen hat, die weder Inhalte tatsächlich hatten oder Inhalte, bei denen man nur den Kopf schütteln kann, bekommt tatsächlich 15,5% in unserem Kreis und besetzt damit 8 Sitze. Das ist doch ein Unding, liebe Kolleginnen und Kollegen. Ein Wahnsinn. Ich meine, ich kann durchaus nachvollziehen, dass man mit der Politik im Bund und im Land aktuell nicht zufrieden ist. Das sind wir auch, nicht zufrieden. Ja? Was ich aber nicht verstehen kann, wie man ein Kreuz bei der AfD mit seinem Gewissen vereinbaren kann, gerade nachdem offenbart ist, was sie tatsächlich im Schilde führen. Und das zeigt auch, dass die Demokratiebildung keine Kürzungen braucht, wie es aktuell gemacht wird, sondern noch mehr Aufmerksamkeit braucht. Gut, dass wir in unserem Kreis Initiativen haben, die für den Kampf gegen Rechtsextremismus immer wieder in Aktion treten. Heute hier dabei sind Bund statt Braun und Neu die Omas gegen Rechts. Den Beitrag für beide Gruppen wird jetzt Günther Biernoth halten. Lieber Günther, du hast das Wort.
4: Liebe MitbürgerInnen, liebe KollegInnen, als ich 1977 als Jugendvertreter auf der DGB-Maikundgebung in Düsseldorf reden durfte, ging es um einen Arbeitskampf. 3.500 Arbeitsplätze und 120 Ausbildungsplätze in Düsseldorf bei den Mannesmann-Röhrenwerken sollten und wurden auch vernichtet. Auch damals gab es Krisen und die waren nicht minder schwer. Nur der Takt, in dem die Krisen auf uns niederprasselten, war langsamer und die Politik versuchte wenigstens noch, die Krisen abzufedern. Heute kommen die Krisen im Minutentakt angerauscht und die Bundesregierung agiert wie die Hühner im Hühnerstall, wenn der Fuchs eingebrochen ist. Nur mit einem Unterschied, der Fuchs ist noch gar nicht drin. Denn die existenziellen Krisen stehen uns noch erst bevor. Das Thema heute ist erst unsere Jobs, dann eure Profite. Als Vertreter der Zivilgesellschaft möchte ich das Thema noch ergänzen. Erst unser Sozial- und Rechtsstaat, dann eure Vermögen. Es geht um gesellschaftlichen Zusammenhalt und darum, wie wir unsere Gesellschaft finanzieren. Denn Bildung, Infrastruktur und Integration erfordern Geld. Doch statt die staatlichen Finanzen zu ordnen, alle Mitglieder der Gesellschaft an der Finanzierung zu beteiligen, werden die Privilegien der oberen 10% der Gesellschaft verteidigt und wieder mal bei den Ärmsten der Armen gespart. Hier geht es nicht um eine Neiddebatte, sondern um Gerechtigkeit. Wolfgang Detel, einer der bedeutendsten deutschen Philosophen, erklärt, dass die soziale Ungleichheit neben der Migrationsfrage und dem Klimawandel eine der drei großen Ursachen ist, aus denen erhebliche Gefahren für demokratische Gesellschaften erwachsen. In seinem Buch »Schockierende Ungleichheit« kommt er zu dem Schluss, dass die Einnahmen des Bundeshaushaltes um 75% ansteigen würden, wenn diese 10% im gleichen Rahmen an der Finanzierung unserer Gesellschaft beteiligt würden wie alle anderen. Bildung ist unser größtes Kapital, so erklärt man es uns. Doch was ist? Jedes Jahr entlassen wir eine Kleinstadt ohne Abschluss in die Berufswelt. Also ca. 50.000 bis 60.000 junge Menschen. Die Tendenz ist steigend, was massive Auswirkungen auf die gesamte Gesellschaft und deren Zukunft bis zum Renteneintritt hat. Während wir also jedes Jahr über 8% der SchülerInnen in eine prekäre Zukunft entlassen, schaffen in Finnland 99,7% der SchülerInnen ihren Schulabschluss. Warum ist das so? 1995 lag der Spitzensteuersatz in Finnland bei 65%. Was bekam also die Gesellschaft dafür? Eine exquisite Ausbildung der ErzieherInnen im Kindergarten, die die Stärken und Schwächen von Kindern erkennen konnten. Eine auf 24 Kinder begrenzte Klasse, in denen bei den ersten beiden Grundschuljahren zwei KlassenlehrerInnen im Unterrichtsraum standen. Sonderpädagogen, die in den ersten beiden entscheidenden Schuljahren durch die Klassen rotierten, in einigen Stunden als dritte Lehrkraft unterstützend helfen und Förderpläne für Kinder mit Lernschwächen ausgearbeitet haben. Einen Computerarbeitsraum für 24 Kinder, eine ganz normale Ausstattung jeder Grundschule in Finnland im Jahr 1995, auch in einem Dorf mit 6.800 EinwohnerInnen. Und was passiert in Deutschland 31 Jahre nach meinem Besuch in Finnland? Die AfD in Sachsen-Anhalt will die Schulpflicht abschaffen und steht damit kurz vor der Machtergreifung. Was macht die Bundesregierung oder einzelne Bundesländer? Insbesondere Hessen plant im Bildungsbereich 2026/27 Einsparungen, die trotz steigender Gesamtausgaben zu Einschnitten führen wird. Das erinnert mich an eine Karikatur. Ein Anzugträger mit aufgeklapptem Laptop steht auf dem Acker vor einem Bauern, der in seinem Traktor sitzt und sein Feld für die Aussaat vorbereiten will. Der Anzugträger erklärt dem Bauern, er solle sich doch lieber auf das Ernten konzentrieren, denn Säen kostet doch nur Geld. Genauso ist es mit unserer Bildungspolitik. Wissen säen kostet ja nur Geld. Und das nicht nur im Bereich der Schulbildung. Die Bundesregierung hat im Jahr 26 den Zugang zu Integrationskursen stark eingeschränkt und die Finanzierung freiwilliger Sprachkurse aus Kostengründen gestoppt. Laut dem Bundesamt für Migration und Flüchtlinge werden im Jahr 2026 keine freiwilligen Teilnahmen mehr genehmigt. Sprache ist das Eingangstor in eine Gesellschaft. Dieses Tor wird verschlossen und dann behauptet, die Menschen wollen ja gar nicht lernen und sich integrieren. 2018 erklärte der damalige Bundesinnenminister Seehofer die Migration zur Mutter aller Probleme. Seitdem haben wir Politiker, die im Zusammenhang von Migration, von kleinen Paschas, geklauten Zahnarztterminen, Problemen mit Stadtbildern, Gewalt gegen Frauen, Antisemitismus und aktuell von der angestiegenen Zahl der Tatverdächtigen spricht. Tatverdächtige sind Personen, die am Anfang der Ermittlung ins Visier der Polizei geraten sind. Es sind keine Täter. Wie bei den NSU-Morden gab es viele Tatverdächtige mit Migrationshintergrund im Umfeld der Opfer. Doch die Täter waren eine Bande aus deutschen Faschisten, die diese Menschen und eine Polizistin ermordet hatten. Was schafft das für ein gesellschaftliches Klima? Die Diskussion über eine ethnische Spaltung gewinnt immer mehr an Fahrt. Gab es nach der Wannsee-Konferenz 2.0 im November 2023 einen gesellschaftlichen Aufschrei und auch hier in Eschwege Demonstrationen, so ist heute der Begriff Remigration, also das Synonym für Deportation, gesellschaftlich akzeptiert und dominiert die gesellschaftliche Diskussion. In Sachsen-Anhalt ist es Ziel der AfD, dies radikal umzusetzen, so steht es im Wahlprogramm. Der Spitzenkandidat Siegmund schwadroniert darüber, es ausländischen Gastronomen und Geschäftsleuten in Sachsen-Anhalt ungemütlich zu machen. Die Rechtsextreme Lena Cottré, stellvertretende Fraktionsvorsitzende in Brandenburg, hat den Titel Innen- sowie remigrationspolitische Sprecherin der AfD-Landtagsfraktion. Auf einer Veranstaltung mit dem österreichischen Faschisten Martin Sellner fragte sie tatsächlich, sind 62 Millionen nicht genug als Deutsche? Doch wer bestimmt, wer deutsch ist und was ist das eigentlich? Ich wollte das mal für mich wissen und ließ meine Gene testen. Was kam dabei raus? Ich bestehe zu 36,3% aus Balkanbewohnern, zu 24% aus Balten, zu 20,5% aus Osteuropäern, 9,8% Skandinavier, Iren, Schotten und Waliser, 8,6% und als Sahnehäubchen 0,8% aschkenasischer Jude. Tja, meinen Aria-Nachweis kann ich dann wohl vergessen. Am 30.03.26 erklärte Herr Merz, 80% der syrischen Geflüchteten sollen zurückkehren. 80%. 26,7% der syrisch Geflüchteten waren im August 2025 sozialversicherungspflichtig beschäftigt. Die Hälfte davon auf Fachkraftniveau und gut 10% auf Spezialisten- und Expertenniveau. Darauf können wir verzichten. Die brauchen wir nicht. Und 34,6% der syrischen Geflüchteten sind minderjährig. Hat der Mann bei BlackRock eigentlich rechnen gelernt oder was? Wir sind hier bei 62,2% der syrischen Menschen, die entweder erwerbstätig oder minderjährig will und die will unser Kanzler abschieben. Herr Merz sollte sich an die ökonomische und demografische Realität halten und dem spanischen Regierungschef Sanchez folgen und diesen Menschen eine sichere Bleibeperspektive sichern und sich nicht von der rechtsextremen AfD inspirieren und treiben lassen. Ich habe den Eindruck, dass auch die Bundesregierung denkt, man könne allein mit 62 Millionen Deutschen einen Staat machen. Merz versprach 2018, die AfD zu halbieren und die Union auf 40% zu bringen. Aktuell sieht eine Umfrage die AfD bei 26,4%, die CDU bei 19%, die CSU bei 5,4%. Mit der Übernahme der AfD-Themen und Politik hat er die AfD stark und vor allen Dingen gesellschaftsfähig gemacht. Abschließend möchte ich ein Zitat aus dem Lied der Gruppe Schandmaul, einer Mittelalterband, zitieren. Kein Mensch ist perfekt und zum Glück ist das so. Stellt euch vor, wir wären genormt. Es ist doch die Vielfalt, die einzigartig macht, die aus Zellen Individuen formt. So tragen wir in die Welt unseren Traum. Narren sind bunt und nicht braun.
0: Ja, lieber Günther, vielen Dank für deine klaren Worte und auch nochmal die vielen Informationen, die du dazu geliefert hast, da du ja jetzt sehr viel über deinen Arian- oder Nicht-Arian-Nachweis geplaudert hast. Darf ich vielleicht auch noch plaudern, was du mir vorhin erzählt hast? Günther hat nämlich gesagt, dass er vor 49 Jahren schon mal bei der DGB-Kundgebung geredet hat, damals als Jugendvertreter. Und wir haben beide festgestellt, dass die Themen, zumindest was die abhängig Beschäftigten angeht, immer noch die gleichen sind. Auch hier wieder. Ne? Zeigt, warum sollten wir da nicht beim 1. Mai auch bleiben und bei unseren Themen. Und Günther hat eben ja auch noch mal was von Merz gesagt. Ja? Wir haben ja vorhin sowohl bei Arvid als auch bei Nicola festgestellt, Zuhören ist eine Grundvoraussetzung, um dann das Gehörte in politisches Handeln umzusetzen. Wenn es aber schon beim Zuhören scheitert, kann da hinten nicht viel bei rauskommen. Und wir wissen, aus welcher Ebene unser Bundeskanzler kommt. Und deswegen hat er natürlich überhaupt gar kein Verständnis für unsere Themen und das, was uns täglich bewegt. Das ist ein Grundproblem an diesen Menschen. Ja, liebe Kolleginnen, liebe Kollegen, ich freue mich immer natürlich, wenn ein ganzer Teil unserer Gesellschaft, nämlich die Jugendlichen, sich engagieren und für ihre Rechte einstehen und dies dann in demokratischen Vereinigungen tun. So haben wir bei unseren Parteien Jugendorganisationen, die Gewerkschaften haben Jugendausschüsse und wir haben in der Schule bis hin zum KreisschülerInnenvertretungen. Eine Gruppe von Jugendlichen hat sich bereit erklärt, heute einen Redebeitrag zu halten. Und ich darf begrüßen hier vorne am Rednerpult Elias Benninger und Freunde, die jetzt zum Thema Jugend eine Rede halten werden. Herzlich willkommen.
5: So, hallo zusammen. Wir möchten euch einmal als progressive Jugendorganisation im Werra-Meißner-Kreis einen kleinen Redebeitrag noch liefern. Wir sind einmal hier die Jusos von der SPD, dann einmal eine Vertreterin der Linken und einmal ich, Elias Spendinger von der Grünen Jugend Werra-Meißner. Ja Leute, die Zeiten sind irgendwie seltsam geworden. Einerseits leben Azubis, Studis und leider auch eine erschreckende Anzahl Arbeitender heutzutage unter der Armutsschwelle. Und andererseits sehen wir ja jeden Tag, in welchem Überangebot wir hier eigentlich leben. Ich sehe, wie Menschen zum 5. Mal im Jahr im Urlaub fliegen. Ich sehe, wie sich manche Menschen Luxusleben mit ihren Dividenden leisten können. Und ich sehe jeden Tag, wie voll die Regale im Supermarkt sind. Und auf der anderen Seite, da sehe ich Mitschülerinnen, die nicht mit auf Klassenfahrt fahren können, weil die Eltern sich es nicht leisten können. Und ich sehe Eltern, die Angst haben um sich und ihr Kind, weil es keinen Schutz vor häuslicher Gewalt gibt. Und ich sehe Menschen, die mit zwei Decken zu Hause sitzen, weil sie sich das Gas nicht mehr leisten können. Und es macht mich traurig, weil unser Land seine ach so noblen Versprechen hier nicht einhalten kann. Und wenn ich dann sehe, wie eine schwarz-rote Bundesregierung diese Probleme nicht entschärft, sondern eher noch weiter befeuert, dann schlägt meine Trauer und Wut um, weil ich schon glaube, dass es gerechte Lösungen für diese Probleme gibt. Leute, wenn den Krankenkassen das Geld fehlt, warum müssen wir dann darüber reden, Leistungen zu streichen, anstatt dass wir uns mal darüber beschweren, wie himmelschreiend ungerecht diese Zweiklassenmedizin eigentlich ist? Wenn dem Fiskus das Geld fehlt, warum soll denn jedermann mit höheren Mehrwertsteuern belastet werden? Aber gleichzeitig sind Unternehmenssteuersenkungen von 50 Milliarden Euro vollkommen in Ordnung. Wenn wir doch alle gesehen haben, was fossile Abhängigkeit eigentlich bedeutet, warum geißelt uns unsere Energieministerin jetzt wieder für die nächsten Jahrzehnte darauf fest? Und wenn das Geld nicht für gute Schulen, gute Chancen und gute Schienen reicht, warum reicht es dann, wenn den Reichsten mal wieder die Steuern gesenkt werden sollen? Liebe Mitstreiterinnen und Mitstreiter, warum müssen wir uns von privilegierten Konservativen anhören, dass wir mal lieber mehr arbeiten gehen sollen? Lass uns doch mal lieber darüber sprechen, dass hier gerade ein ganz großer Backlash auf unsere Arbeiterinnenrechte gefahren wird, ja? Das ist doch eigentlich das, worüber wir uns mal aufregen müssen. Und was ist in diesem Kontext dann eigentlich noch eine sozialdemokratische Partei dabei wert, wenn sie diese Veränderungen mitträgt? Leute, das ist keine Regierung, von der wir uns noch gesehen fühlen. Diese Regierung ist nur noch ein Armutszeugnis für unser Land, in dem noch eigentlich mehr als genug für uns alle da ist. Und Leute, ihr wisst doch ganz genau, wie eng es gerade um die Zukunft unseres Landes steht. Oder CDU, CSU, SPD, schaut ihr euch die Wahlumfragen schon gar nicht mehr an. Ihr seid doch alles kluge Köpfe, da wird man doch wohl erwarten dürfen, dass ihr euch zusammenraffen und Politik für uns Menschen machen könnt, oder? Aber stattdessen Kulturkampf 4, Streichung dort, Rückwärtsgang eingelegt und nach uns die Sintflut. Danke für gar nichts. Liebe Freundinnen und Freunde, die Feinde unserer Demokratie, die sind in die Parlamente gekommen, um dort zu bleiben. Und wenn die Politik nicht ganz bald damit anfängt, uns wieder Mut zu machen, anstatt uns zu beleidigen, dann fürchte ich die Fahrt in ein neues, dunkles, altes Deutschland. Und der AfD, der wird man eben nicht durch Moralpredigten begegnen können, auch nicht mit einer starken Wirtschaft, die mal wieder nur den Reichsten nützt. Und man wird ihnen auch nicht begegnen können, indem man uns Menschen gegeneinander aufhetzt oder sogar gleich die AfD-Forderungen ganz übernimmt. Nein. Dieser AfD, der wird man erst dann wieder etwas entgegensetzen können, wenn Politikerinnen und Politiker endlich wieder sich als Anwältinnen der kleinen Leute verstehen. Erst dann, wenn die Politik es schafft, mutig zu sein und über ihr Wählerklientel hinauszuwachsen. Und ganz gewiss erst dann, wenn kleine Geldbeutel endlich wieder größer werden. Vor uns stehen riesige Aufgaben und wir haben nicht mehr über Klimakrise, Kriege und globale Ungerechtigkeit gesprochen. Aber so wie es jetzt läuft, so kann es nicht weitergehen. Liebe Freundinnen und Freunde, wir müssen endlich mutig und geeint für unsere Zukunft einstehen. Und wir haben alle gewiss kein Patentrezept, aber besser als unsere aktuelle Regierung bekommen wir es alle mal hin. Ich wünsche euch einen frohen 1. Mai.
0: Ja, lieber Elias, ich glaube, du hast gemerkt, dass viele Menschen, die heute hier sind, deine Worte unterstreichen. Und ich glaube, das, was hier vorne gerade passiert ist, zeigt, dass die Vorurteile, die viele gegenüber den Jugendlichen der heutigen Zeit haben, überhaupt nicht existent sind. Es gibt viele Jugendliche, denen die Zukunft nicht egal ist, die sich engagieren, die Zukunftsvisionen haben, wie sie sich eine Welt wünschen, in der sie zukünftig arbeiten und leben möchten. Und dass sie es ernst meinen, zeigt ja auch, ihr habt es gesehen, hier standen 3 Jugendorganisationen vorne von 3 Parteien, die das zusammen gerade organisiert haben. Von daher herzlichen Dank auch für dieses wichtige Zeichen in diesen Zeiten. Wer aufmerksam zugehört hat, hat mitbekommen, wir sprechen von vielen Krisen der aktuellen Zeit. Wir hören in diesen Tagen auch mehr von Krieg

0: Ja, liebe Kolleginnen und Kollegen, ich mache es ganz kurz. Ich will auch gar nicht meine eigene Meinung hier im großen Stil vortragen. Ich spreche auch nicht als Kommunalpolitiker, sondern ich spreche als Gewerkschafter. Deswegen gestattet mir, nachdem in dieser Woche die Regierung den neuen Bundesetat vorgelegt hat mit über 105 Milliarden Euro für Rüstung und Militär, einen Beschluss des Bundesjugendausschusses des DGB zu zitieren. Wehrpflicht und andere Pflichtdienste verhindern. Dieser Beschluss ist vom 16.09.2025. Die DGB-Jugend bleibt antimilitaristisch. Wir setzen uns gegen jede Militarisierung unserer Gesellschaft ein. Unser Handeln steht im Geiste der Friedensbewegung unter dem Motto Nie wieder Krieg. Krieg und die Vorstellung davon dürfen nicht normalisiert werden. Frieden ist und bleibt das Ziel gewerkschaftlicher Politik und muss das Ziel des Staates sein. Unsere Haltung bleibt klar. Die DGB-Jugend lehnt jede Wiedereinführung der Wehrpflicht und des Zivildienstes und die Einführung anderer Pflichtdienste für junge Menschen ab. Bestehende rechtliche Möglichkeiten zum Pflichtdienst oder zur Arbeitspflicht müssen abgeschafft werden. Jede Form der Wehrerfassung lehnen wir ebenfalls ab. Es besteht die reale Gefahr, dass verpflichtende Ersatzdienste zur Umgehung struktureller Probleme im Sozial- und Pflegebereich genutzt werden. Das unterwandert bestehendes Fachpersonal und darf nicht für die Beschaffung billiger Arbeitskräfte missbraucht werden. Ihr wisst, dass jeder Mann und jede Frau das Recht hat, nach Artikel 4 Absatz 3 des Grundgesetzes den Kriegsdienst zu verweigern. Im Moment ist es so, dass diese Anträge nur bearbeitet werden bei Männern zwischen 17,5 und 60 Jahren. Aber diese Möglichkeit sollte man durchaus nutzen. Ich biete an, eine Beratung für Leute zu machen, die den Fragebogen gekriegt haben, Jugendliche, die jetzt mit 18 erfasst werden. Auch alle anderen, die über Kriegsdienstverweigerer nachdenken, bei uns am Stand gibt es diese grünen Karten. Wer Interesse hat an einer Beratung, kann sich gern an uns wenden. Vielen Dank.
1: Ja, lieber Andreas, herzlichen Dank für deine Worte und dein Angebot, und das ist wirklich bitter nötig. Liebe Kolleginnen und Kollegen, mein Sohn ist am 15. Februar 18 geworden. Keine 5 Tage später hat er diese Postkarte im Briefkasten gehabt und sollte dann schon sein Statement dazu abgeben, wie hoch sein Interesse daran ist, für Wehrdienst zur Verfügung zu stehen oder eben nicht. Ihr könnt euch vorstellen, dass mein Sohn, wie er geantwortet hat, aber natürlich haben die Klarheit viele Jugendliche gar nicht. Und auf dieser Postkarte wird geworben wie um einen tollen Job. Da wird nur drauf aufgelistet, was sind die Vorteile, wenn du das machst. Ne? Führerschein und so weiter und so fort. Ihr kennt das möglicherweise. Und gerade deswegen ist es so wichtig, dass diese Beratung erfolgt, rechtzeitig, und dass wir das offensiv machen und damit nach vorne gehen. Deshalb, Andreas, doppeltes Dankeschön, dass du das hier auch nochmal so klar benannt hast. Und bitte gebt das weiter an die betroffenen Jugendlichen. Ja, liebe Kolleginnen und Kollegen, ihr merkt, unsere erste Maikundgebung hier ist sehr bunt. Das stößt manchmal bei dem einen oder anderen auf Kritik. Aber wir haben immer gesagt, wir spiegeln den Werra-Meißner-Kreis wieder. Ja, natürlich die Menschen, die unsere Werte vertreten. Und deshalb finden hier viele Menschen die Möglichkeit, ihre Worte loszuwerden. Und das halte ich auch für sehr wichtig. Das hat eben die Jugend auch nochmal sehr betont. Und jetzt kommen wir zum letzten Beitrag, und dann bitte ich euch aber noch nicht gleich zu gehen, weil ich würde gerne im Anschluss noch ein paar Worte sagen, und dann haben wir schon geschafft für heute. Jetzt kommen wir, last but not least, zu einem Redebeitrag von den Linken, den Silvia halten wird. Liebe Silvia, du hast das Wort.
2: Ja, hallo, liebe Freunde, liebe Freundinnen, schön, dass wir heute wieder hier sind. Ich hoffe, im nächsten Jahr werden es noch viel mehr, weil wir sind immer noch nicht wütend genug. Jeden Tag erleben wir einen beispielslosen Angriff. Also ich weiß nicht, wie es euch geht. Ich traue mich schon gar nicht mehr, in die Zeitung zu gucken oder auf Instagram morgens. An jedem Tag kommt ein neuer Angriff, entweder aufs Gesundheitssystem, auf Migrantinnen, auf die Menschenrechte, das Völkerrecht.

0: wird missachtet, auf Arbeitnehmerinnenrechte, auf hart erkämpfte Frauenrechte, Asylrecht. Man kann es eigentlich gar nicht mehr fassen. Man möchte eigentlich schon sich nur noch eine Tüte über den Kopf ziehen und von allem dem nichts mehr mitkriegen. Und ich bin so froh, dass ihr heute alle hier seid und für diese Rechte einsteht und euch noch nicht eine Tüte über den Kopf gezogen habt. Denn Anja hat am Anfang gesagt, die Menschen, die das jetzt eigentlich hören müssten, die sind gar nicht da. Aber ich glaube, sie bekommen es mit. Und ich glaube, es ärgert sie auch, dass heute Land auf Land ab solche Kundgebungen stattfinden, dass heute große, entschlossene, wütende 1. Mai-Demos stattfinden, auch hier in der Region, in Göttingen, in Kassel. Ich glaube, es ärgert auch den einen oder anderen im Kabinett Merz, wahrscheinlich ihn selbst am meisten, dass heute alle so faul sind. So unglaublich faul. Und natürlich ist das volkswirtschaftlicher Irrsinn. Wir brauchen nur mal den Hotel- und Gaststättenverband fragen, was sie davon halten, den 1. Mai abzuschaffen als Feiertag. Ob wir da wirklich dann unsere Wirtschaft wieder voranbringen würden, das steht auf einem anderen Blatt. Ich glaube, die Antwort ist klar. Denn selbst in der Freizeit oder gerade da konsumieren wir ja. Da geben wir das Geld aus, da kurbeln wir die Volkswirtschaft an. Und das ist nicht die einzige Absurdität aus dem Kabinett Merz. Ich spreche explizit vom Kabinett Merz. Ihr wisst alle, ich bin keine Freundin dieses neuen Bundeskanzlers. Ich habe vor einem Jahr allein in Witzenhausen eine Kundgebung angemeldet, als er ins Amt gehoben wurde. Da war nur Andreas Heine da und noch Sonja Biermann-Hirt. Ansonsten waren wir wirklich sehr, sehr einsam. Und ich sage auch, Merz ist nicht das Problem, es ist das System. Das System, für das er steht. Und in diesem Kabinett sind Menschen, Minister, die aus meiner Sicht noch problematischer sind, zum Beispiel, weil sie einfach kriminell sind und noch immer im Bundestag sitzen und nicht im Knast. Diese Regierung macht vor nichts Halt. Es wird der Kulturkampf von rechts angeheizt. Demokratieprojekte verlieren ihre Förderung. Das ist auch etwas, was uns hier im ländlichen Raum teuer zu stehen kommen wird. Menschenrechte und Völkerrecht werden ignoriert. Und selbst mit dem Buchhandel, der bislang nicht bekannt war für Eskalation, hat sich jetzt unser Kulturminister überworfen nach der Theaterbranche, nach der Filmbranche. Und die Frauen- und Familienministerin kämpft genau gegen die Menschen, die sie eigentlich vertreten soll. Sie will zum Beispiel auch den Unterhaltsvorschuss komplett für Jugendliche kürzen statt Zahlungssäumige, meistens sind es Väter, zu belangen und teilt gegen die eigene Queerbeauftragte in ihrem Kabinett aus. Und wir wissen alle, das ist kein Zufall, das ist auch kein Unfall, das passiert nicht, wie vorhin gesagt wurde, weil irgendein Fuchs in den Hühnerbau kommt oder so. Das ist eine konzertierte Aktion, das ist kein Zufall, glaubt das bloß nicht, das ist alles geplant. Und es ist an der Stelle keine Verschwörungstheorie, es ist nachgewiesen, dass gerade aus dem Kabinett Merz Menschen wie Spahn beste Kontakte in das Magerlager, in das Trump-USA haben und dass es Pläne gibt, auch in Deutschland eine zumindest rechte Regierung mitzutragen, wenn nicht sogar sie zu installieren. Und deswegen ist es auch so furchtbar verlogen, wenn die von mir vorhin zitierte Familienministerin sich beschwert, dass ganze Regionen drohen zu kippen, weil, das muss man sich mal vorstellen, Demokratieleben ein zu linkes Projekt ist und wir bislang selbstreferenzielle Projekte machen. Ja? Alleine das Wort selbstreferenziell sagt doch schon aus, wie diese Ministerin aufgestellt ist, denn dieses Wort verstehen die meisten Menschen wahrscheinlich noch nicht mal, wo sie sich dahin wendet und sagt, dass wir quasi nur für unsere eigene Blase irgendwelche Projekte machen. Denn diese Projekte sind doch dafür da, dass man auf der Straße zusammenkommt, dass man mit den einfachen Menschen zusammenkommt, dass wir uns austauschen über unsere Alltagssorgen und Nöte, die mit dieser Regierung jeden Tag größer werden. Und ein zweiter Punkt, da muss ich jetzt nichts hinzufügen, den hat Andreas Heine ja schon erwähnt. Ein zweiter Punkt, was diese konzertierte Aktion natürlich ermöglicht, ist eine beispielslose Aufrüstung. Das Geld, was im Sozialen eingespart, gekürzt, uns geklaut wird, muss man ja sagen, das auch der Volkswirtschaft entzogen wird, dieses Geld dient einer beispielslos noch nie dagewesenen Aufrüstung, die wir so in der Bundesrepublik Deutschland noch nicht erlebt haben. Und sie soll weiter steigen, jedes Jahr, und noch mehr als 3% unserer gesamten Wirtschaftsleistung im Jahr ausmachen. Das ist Wahnsinn, wenn wir uns mal vor Augen führen, dass das alles unserer Sicherheit dienen soll. Das muss man sich mal überlegen. Wir investieren in eine imaginäre militärische Sicherheit, die nicht gegeben ist, weil wir wissen, dass jede Waffe ihren Weg findet und dass jede Waffe, die produziert werden muss, ihren Krieg braucht, damit sie auch eine Legitimation hat. Und diese militärische Sicherheit, die wird dagegen ausgespielt, dass wir unsere real existierende soziale Sicherheit hier opfern, und zwar jetzt. Und das alles hat dann auch Auswirkungen. Es ist real tatsächlich kein Geld da. Es ist kein Geld da für Kitas, es ist kein Geld da für Ganztag, der soll jetzt auch wieder irgendwie zurückgenommen werden. Und wir alle sind ja auch hier in den Kommunen, wir wissen, wie der Stand der Dinge ist, viele von uns sind KommunalpolitikerInnen, wir wissen, dass wir hier nur noch den Notstand verwalten können, dass wir de facto keinen Spielraum mehr haben, weder im Kreis noch in den Kommunen, alles kaputt gespart. Und eigentlich ist das kein Applaus wert, sondern es ist unsere Wut wert. Und erst recht nicht, und das finde ich am allerschlimmsten und am allerabsurdesten, in Zeiten, wo wir einfach wissen, dass die meisten Kriege sich eben auch um fossile Ressourcen drehen, in dieser Zeit wird unsere fossile Abhängigkeit nicht etwa zurückgebaut, sondern sie wird auf das Niveau vor den Nullerjahren zurückgeschraubt. Wir reden wieder über Atomkraftwerke, über den Neubau von Gaskraftwerken, während die Solarbranche eben auch von der CDU als Regierungspartei in so vielen Jahren zerstört wurde und damit die Wirtschaftsleistung dieses Landes, und nicht, weil wir zu faul sind. So. Und jetzt komme ich noch zu einem anderen Aspekt dieser Absurdität, weil es ist in sich ja nicht logisch. Das ist ja das Schlimmste. Wenn diese Politik wenigstens irgendwie logisch wäre, dann könnte man ja noch mitgehen und sagen, finde ich nicht gut, ist aber logisch. Das Schlimmste ist, dass es unlogisch ist. Und das muss uns doch alle wütend machen. Genau. Und an dem Punkt möchte ich auch noch mal ganz konkret fragen, wen trifft es denn am meisten? Diese ganze Litanei, das gesagt wird, geht arbeiten, am besten Vollzeit, aber gleichzeitig sei flexibel, sei leistungsbereit. Hier wird insbesondere von einer Gruppe der Personen, die Merz am meisten auch beschimpft, an dieser Gruppe wird am meisten gekürzt. Wir als Frauen sind am meisten betroffen von den meisten Maßnahmen, und zwar doppelt und dreifach, nämlich genau an dem Punkt, das, was ich vorhin gesagt habe, kein Geld für Kitas, das heißt, die Kitas werden wieder auf Kernzeiten gekürzt, weil die Kommunen sich nicht mehr leisten können. Sie kommen nur noch ihrer absoluten Pflicht nach. Die Ganztagsbetreuung ist auch nicht ordentlich ausfinanziert, entweder sehr schlechte Qualität oder findet gar nicht statt. Krippenplätze werden wieder zurückgebaut und die Kommunen können nicht mehr ihre Pflichtaufgaben stemmen. Also an dieser Stelle sind doch wieder die Frauen besonders gefragt, hier einzuspringen. Einerseits, um im Ehrenamt in der Kommune überhaupt noch was am Laufen zu halten, sag ich mal, die örtliche Bücherei, ein Förderverein für den Schwimmbad, egal was, wir sollen es alle ehrenamtlich machen. Die gesamte soziale Arbeit, da gibt es ja kaum noch bezahlte Jobs. Das ist ja alles mittlerweile ins Ehrenamt ausgelagert. Obwohl die psychischen Erkrankungen steigen, wird auch bei Psychologen gespart und so weiter. Das heißt also, wir als Frauen sollen in der Kommune diese Care-Arbeit übernehmen, damit nicht alles zusammenbricht. Und wir sollen sie auch zu Hause übernehmen, weil, wie ich ja schon gesagt habe, keine Betreuungsangebote da sind oder die Betreuungsangebote schlecht da sind. Dann wird an der Krankenversicherung gespart, in der Pflege. Das heißt also, auch hier müssen Frauen wieder ran, müssen die Eltern, die Schwiegereltern pflegen und gleichzeitig abfangen, dass alles immer teurer wird, die Medikamente, die Pflegeleistungen. Natürlich wird als erstes gesagt, Frau bleibt zu Hause, damit wir überhaupt noch hier auch die Familie am Laufen halten können. Und gleichzeitig wird aber von uns Frauen auch erwartet, eben, dass wir Vollzeit arbeiten und zum Beispiel Frauen im Bürgergeld, den man jetzt ja auch den Unterhaltsvorschuss noch nehmen will. Also genau diese Frauen sollen dann aber gleichzeitig, wenn das Kind ein Jahr alt ist, schon wieder Vollzeit arbeiten und am besten mit 3 Stunden Fahrtweg. Der ist im Jobcenter als annehmbar eingestuft. Und wenn wir jetzt wissen, wie der ÖPNV aufgestellt ist, ein anderes Thema will ich jetzt gar nicht ausweiten, dann heißt es also, eigentlich wird von uns als Frau die Quadratur des Kreises erwartet. Wir sollen uns um alles kümmern, nicht nur 24, sondern am besten 28 Stunden am Tag verfügbar sein. Und gleichzeitig bekommen wir keinerlei Unterstützung in der Infrastruktur, finanziell oder an irgendeiner Stelle auch eine Wertschätzung. Und ich glaube, das ist ein ganz großes Problem, was dazu führt, dass wir eine historisch niedrige Geburtenrate haben. Ich habe schon 3 Kinder. Ich glaube, ich würde es mir heute anders überlegen. Es ist eine historisch niedrige Geburtenrate. Und ich kann es verstehen, weil das letzte Mal, als die Geburtenrate so niedrig war, waren quasi alle Männer in Deutschland tot oder weg oder in Kriegsgefangenschaft. Ja, da muss man sich doch auch mal fragen, was ist denn heute los? Die Männer sind da, trotzdem wollen die Frauen keine Kinder mehr. Also spätestens dann müssten doch alle mal aufwachen und sagen, so geht es nicht weiter. Und ich kann sagen, liebe Frauen, also ich kann das natürlich jetzt heute auch gut sagen. Wie gesagt, ich habe schon 3 Kinder. Ich finde Kinder wunderbar. Und ich möchte auch in keiner Gesellschaft leben, wo es keine Kinder gibt. Und trotzdem will ich sagen, lasst uns in den Streik treten. 5 Jahre keine Kinder. 5 Jahre. Ja, dann würde sich familienpolitisch mal was ändern. Dann würde sich wirklich was ändern. Und lass uns nicht noch weiter kürzen, lass uns nicht noch weiter dem zuschauen, dass überall gekürzt wird, wo es eben nötig ist, wo wir es brauchen, was heute auch schon oft gesagt wurde, für den gesellschaftlichen Zusammenhalt gegen rechts. Lasst uns nicht die hart erkämpften Arbeitnehmerinnenrechte nehmen, die hart erkämpften Frauenrechte und die hart erkämpfte Energiewende. Ja, all das sind Dinge, für die wir uns eingesetzt haben, für die sich auch unsere Vorfahren eingesetzt haben, die dafür teilweise ermordet wurden. Und wir stehen auch in ihrer Pflicht und in ihrer Schuld, dieses Erbe aufrechtzuerhalten. Und in diesem Sinne, wir sind noch nicht wütend genug. Tragt die Wut dorthin, wo sie hingehört. Und lasst uns dabei aber solidarisch bleiben und auch niemals das gute Leben aus den Augen verlieren. Ich danke euch.
1: Ja, liebe Kolleginnen und Kollegen, liebe Gäste, unser 1. Mai in Eschwege ist zwar ohne Demo, aber reich an Themen. Ich glaube, das haben wir heute wieder bewiesen. Ich habe es heute schon 2-mal gesagt, nur gemeinsam sind wir stark. Und wenn wir uns nicht beirren lassen, können wir durch unser Handeln und unsere Worte Vorbilder sein. Im Beruf und im Alltag und wenn wir mal wieder irgendwo im Laden, in der Arztpraxis, im Krankenhaus oder im Amt sind und Dinge gerade nicht so laufen, wie wir uns das gerade vorstellen, lasst uns immer daran denken, die Menschen sind an der Arbeit und haben nur ganz wenig Einfluss auf das, was da passiert. Ich kann heute hier nicht vom Platz gehen, ohne an einen Kollegen zu erinnern, der uns im letzten Jahr verlassen hat. Uwe Laubach wäre sicherlich heute unter uns hier oder in Eisenach auf der Erstmalveranstaltung gewesen, wenn er nicht kurz vor seinem 60. Geburtstag viel zu früh aus dem Leben gerissen worden wäre. Uwe war immer ein Kämpfer gegen Ungerechtigkeit und hat sein ganzes Leben für Menschen gekämpft, die das nicht allein konnten oder Hilfe benötigten. Halten wir sein Andenken in uns aufrecht, in unseren Gedanken und vor allen Dingen in unserem Handeln. Liebe Kolleginnen und Kollegen, liebe Gäste, ich bedanke mich bei allen, die unseren 1. Mai heute mitgestaltet haben. Herzlichen Dank, dass ihr unseren gemeinsamen Feiertag möglich macht. Herzlichen Dank an alle dafür, dass ihr hier seid. Ich wünsche uns allen einen schönen und starken 1. Mai und einen wunderschönen Tag. Wie immer, wir können beides vereinbaren. Vormittags geht es zum 1. Mai und danach geht es wandern. Und in diesem Sinne, liebe Kolleginnen und Kollegen, habt einen schönen Tag. Vielen Dank. Die Veranstaltung ist beendet.
2: Sie hörten die Redebeiträge bei der Maikundgebung am 1. Mai 2026 in Eschwege. Gesprochen haben für den DGB-Kreisverband Anja Neumann, Landrätin Nicole Rathgeber von den Freien Wählern, der Eschweger Bürgermeister Nicola Alexander Ferl für die SPD, die grüne Bundestagsabgeordnete Arvid Tesfayesus, für die GEW und Omas gegen Rechts Günther Biernot, für die DKP und Friedensbewegung Andreas Heine, für die Linkspartei Silvia Habele und für die Jugendorganisationen Grüne Jugend, Jusos und Solid Elias Benninger. Vor Ort für Radio RFM war Jakob Meyer.

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0: Hallo Kinder, hier ist der Verkehrserziehungs- und Infopodcast der Hessischen Polizei.
1: In der heutigen Folge wollen wir euch etwas über das verkehrssichere Fahrrad erzählen.
2: Wir sind heute bei der Familie Meißner zu Hause. Hören wir doch mal rein.
3: Mama, ich wünsche mir ein neues Fahrrad zum Geburtstag. Mein altes ist viel zu klein für mich. Wir machen bald den Fahrradführerschein in der Schule. Und da kann ich doch nicht mit dem kleinen Rad fahren.
4: Stimmt, Matti, du brauchst wirklich ein neues Fahrrad. Weißt du was? Wir gehen nachher einfach mal zum Fahrradladen.
2: Es gibt viele verschiedene Fahrräder, große und kleine, für Jungen und für Mädchen. Achte beim Kauf vor allem auf die Rahmengröße. Diese sollte so gewählt sein, dass du zumindest mit den Zehenspitzen auf beiden Seiten den Boden berührst, wenn du auf dem Sattel sitzt. Das ist wichtig für dich, wenn du anhältst, um nicht aus dem Gleichgewicht zu kommen.
5: Augen auf!
4: Nice! Herzlichen Glückwunsch zum Geburtstag, mein Schatz.
3: Das ist genau das Fahrrad, das ich mir gewünscht habe. Mama, darf ich jetzt sofort eine Runde damit fahren?
4: Ja klar, vergiss deinen Helm nicht. Matti, weißt du, was noch besser wäre? Wenn du beim Radfahren zusätzlich eine Warnweste tragen würdest. Erinnere dich doch mal an deine Einschulung. Da hast du doch von der Polizei eine Warnweste für den Schulweg bekommen.
3: Oh Mama, echt jetzt?
4: Doch, zieh die Weste bitte an. Das ist wichtig. Damit wirst du bei Tageslicht und vor allem bei Dunkelheit von den Autofahrern noch besser gesehen.
3: Stimmt, da fällt mir ein, dass ich vor kurzem mit Papa an einem Parkplatz vorbeigefahren bin, wo Polizisten eine Kontrollstelle hatten. Die Polizisten haben auch solche Warnwesten getragen und ich konnte sie schon von Weitem sehen. Das ist sicher gut, solch eine Warnweste zu tragen. Tschüss, Mama.
4: Tschüss, Matti.
2: Matti schnappt sich seinen Helm und das neue Fahrrad. Draußen trifft er seine Nachbarin.
3: Frau Dietmann, hallo, guck mal, mein neues Fahrrad.
6: Hallo Matti, das ist ja wirklich ein ganz tolles Fahrrad.
3: Ja, und da ist auch alles dran.
6: So. Weißt du denn, was ein verkehrssicheres Fahrrad alles haben muss?
3: Klar, eine Klingel, die hast du eben schon mal gehört.
6: Stimmt, wenn du auf einem gemeinsamen Geh- und Radweg...
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8: Hallihallo, liebe Hörerinnen und Hörer. Wieder am Mikrofon im Radio RFM. Thekla Rothermann-Czapa, Gleichstellungsbeauftragte des Werra-Meißner-Kreises mit ihrer Sendung Alles Ansichtssache. In Vorbereitung auf den ersten Frauenempfang unserer Landrätin, Frau Nicole Ratgeber, möchte ich heute einführen in das Thema sexuelle Gewalt, sexuelle Übergriffe, Alltagssexualität und Alltagssexismus vielmehr. Vielleicht so zur Einführung, bevor ich meine Gesprächspartnerin heute vorstelle am Telefon. Der Begriff Sexismus, wir verbinden ja Sex damit, aber was bedeutet der überhaupt? Übersetzt, also eigentlich auf dem Englischen, heißt es Sexism, ist in den 1960er Jahren innerhalb der USA-amerikanischen Frauenbewegung in Anlehnung an den Begriff Rassismus entstanden, um Diskriminierung aufgrund des biologischen Geschlechts, also Sex, benennen und thematisieren zu können. Also Diskriminierung bedeutet Ungleichbehandlung, Benachteiligung, Ausgrenzung, Ab- und Minderbewertung durch eine andere Person oder mehrere Personen, aber auch durch Institutionen. Und deshalb ist Sexismus auf der einen Seite ein interaktionelles Problem, das heißt, er zeigt und findet sich im Kontakt zwischen zwei oder mehreren Menschen. Gleichzeitig ist Sexismus aber auch ein strukturelles Problem, das in den Grundstrukturen unserer Gesellschaft angelegt ist. Und das wird ganz spannend sein. Im zweiten Teil unseres Gesprächs werde ich das mal mit der Maike, die heute am Telefon zugeschaltet ist, ein bisschen beleuchten. Aber jetzt nochmal zu der krassesten Form, also Vergewaltigung. Hier in Deutschland wurde 2018 vom Bundesministerium für Familie, Senioren, Frauen und Jugend erhoben. Da gab es eine repräsentative Untersuchung zur Gewalt gegen Frauen. Und da war das so, dass auf 100.000 EinwohnerInnen in Deutschland 11,2 Fälle von Vergewaltigung, sexueller Nötigung und sexuellem Übergriff im besonders schweren Fall einschließlich mit Todesfolge polizeilich registriert worden ist. Wahnsinn. Ja, bei 549 Frauen wurde die Tat vollendet und bei 77 Frauen versucht. Das war in Hessen so. Alle leben, ja. Wie wird.
9: Genau.
8: Und dann setzt sich's fort in der Ehe. Ja, in der Schule, also im geschlechtsreifen Alter, wenn man dann in der Facebook sich freizügig posten. Ja. Also in extremster Form. Und
9: ja.
8: Also es wird uns nur dann auffallen, wenn wir angetriggert werden. Das heißt, wenn wir eine Erfahrung diesbezüglich gemacht haben. Oder wenn sich unser Bewusstsein, unsere Persönlichkeit, und es steht auch die Würde des Menschen, ist unantastbar. Und jetzt gucken wir gleich mal, jetzt spiele ich schon mal den nächsten Titel, lasse ich anspielen, den du dir ausgewählt hast. Auch, die müssen auch sagen, wir wollen.

0: Hassel hat und wir mittlerweile den Überblick.
1: Schulsystem, es muss ganz viel passieren, insbesondere in Kita und Schule. Die sind schon alle dabei. Wir sind ganz am Anfang. Es passieren schon gute Sachen. Es ist schon einiges auf dem Weg. Aber es braucht noch sehr viel. Zum Beispiel, was ich vorhin sagte.

0: Zivilhörerinnen und Hörer immer noch im Radio RFM. Am Mikrofon Thekla Rothamund-Schapper, Gleichstellungsbeauftragte des Werra-Meißner-Kreises mit ihrer Sendung Alles Ansichtssache. Heute ein schweres Thema. Ich spreche mit Maike von der Beratungsstelle Eigenmächtig in Kassel über sexuelle Gewalt an Frauen und Transmenschen. Zum Teil auch an Männern, Alltagssexismus, überhaupt Sexismus im Alltag in der ganzen Breite. Wir haben jetzt ein bisschen geguckt auf die Strukturen, also wir leben alle in einem patriarchalen System, wo es eine Hierarchie gibt, wo eine ungleiche Gesellschaft existiert, wo Frauen benachteiligt und diskriminiert sind, Transmenschen mit einbezogen und wo viele Übergriffe passieren, also sei es sexistische Werbung, Alltagssexismus, der schon in der Schule, im Kindergarten beginnt, eine Zwei-Geschlechter-Gesellschaft und sich dann fortsetzen kann bis hin zur Vergewaltigung oder anderen sexuellen Übergriffen. Und die Methoden werden immer perfider. Und aufgrund der Möglichkeiten, übers Netz zu gehen, also das heißt Facebook, Instagram, treibt es Blüten bis ins Unendliche. Wir wissen, dass die digitalisierte Gewalt extrem zugenommen hat und wir mittlerweile den Überblick verloren haben. Liebe Maike, wie kommen wir denn aus der Nummer raus? Also ich mache jetzt 25 Jahre Gleichstellungsarbeit, ich habe ein paar Ideen, aber ich frage dich erstmal, was glaubst du, muss sich ändern?
1: Ja, das sind dicke Bretter, die da zu bohren sind, im wahrsten Sinne. Ich will dazu nur sagen, ich denke, es ist kein individuelles Problem der Betroffenen. Mhm. Ja, es ist nicht die Aufgabe der Betroffenen, die Veränderung herbeizuführen. Ich denke, es ist eine gesellschaftliche Verpflichtung, dass die Menschen, die nicht geschützt wurden, nicht alleingelassen werden. Und parteilich unterstützt werden durch Öffentlichkeitsarbeit, durch darüber reden, durch ein anderes Schulsystem. Es muss ganz viel passieren, insbesondere in Kita und Schule. Die sind schon alle dabei. Wir sind ganz am Anfang. Es passieren schon gute Sachen. Es ist schon einiges auf dem Weg. Aber es braucht noch sehr viel. Zum Beispiel, was ich vorhin sagte, anstelle von irgendwelchen Unterrichtseinheiten, sage ich jetzt mal, soll doch an erster Stelle in der Schule Mediensouveränität gelehrt werden. Das finde ich ganz wichtig. Also das ist nur ein Teil davon. Mhm. Ja,
0: und wie gesagt, das, was ja über Jahrhunderte weitergetragen worden ist, in dem wir leben, also ich habe heute Morgen gerade mit einer fast 80-Jährigen darüber gesprochen, eben über Alltagssexismus, womit sie sich schon sehr, sehr lange beschäftigt. Also diese Bewusstheit darüber überhaupt zu bekommen, ja, also es mit, also den eigenen Gefühlen zu vertrauen, genau. Liebe Hörerin. Ja. Also wenn, ich habe vorhin gesagt, wenn ich dem Martin hier an der Technik habe ich gesagt, wenn ich spüre, dass sich ein Mann, ein Mensch auch nur 3 Zentimeter über mich stellt, durch sein Verhalten oder wie er spricht, dann steigt in mir das ist wie der Vesuv, dann steigt eine unglaubliche Wut und ein Ekel in mir hoch und ich muss sprechen, also ich muss die Grenze ziehen. Mhm. Wenn man 25 Jahre diese Arbeit macht, dann ist das so, wie wenn du ins Konzert gehst und konzentrierst dich immer nur auf die Flöte, du hörst irgendwann nur noch die Flöte. Und also das ist manchmal richtig, liebe Hörerin, das ist ein Schmerz, es ist ein Weltschmerz, den ich empfinde. Also wenn ich jetzt in die Ukraine gucke oder in den Nahen Osten, was den Frauen widerfährt, also an Gewalt, an sexueller Gewalt, das ist ein furchtbarer Schmerz für mich. Das hat meine Großmutter erleiden müssen, meine Urgroßmutter musste das wahrscheinlich erleiden und ich habe da keinen Bock mehr drauf, im Ernst nicht. Also schon der leiseste Übergriff, und sei es auch nur verbal, ist für mich ein No-Go. Da schreie ich auf. Deswegen bin ich auch so froh, dass jetzt dieser Frauenempfang zum Thema Alltagssexismus stattfindet. Und mein Abschiedsgeschenk an den Werra-Meißner-Kreis ist ein kommunaler Aktionsplan gegen Gewalt an Frauen und häusliche Gewalt, der hoffentlich noch vor meinem Weggang Ende des Jahres ratifiziert wird und dann auch in die Umsetzung kommt. Und der Inhalt, und da gebe ich dir recht, Maike, geht ganz klar auch in Richtung Prävention.
1: Ja.
0: Also Aufklärung, Prävention.
1: Auf jeden Fall, aber auch zum Beispiel solche Fachberatungsstellen wie unsere eine ist, also dass die Möglichkeit gegeben wird, den Opfern von sexueller Gewalt eine Plattform zu geben, also und sich selbst wahrnehmen zu lernen, sich zu stabilisieren. Wir begleiten auch im Ausstieg aus schädlichen Kontakten zum Beispiel oder unterstützen dabei Gelder aus dem Fonds sexueller Missbrauch. Also alles, oder gucken nach hilfreichen Bewältigungsstrategien, nach Stabilisierungstechniken vermitteln, also so ein bisschen Psychoedukation auch zu betreiben, um einfach eine Sicherheit, um eine Selbstsicherheit zurückgewinnen, sich das Leben zurückerobern zu können.
0: Ganz wichtig, also ich denke, das ist so deine Botschaft, die ich höre, das nicht alleine machen zu müssen.
1: Genau. Nicht alleine machen müssen, auch nicht alleine können leider oft, weil sich die Betroffenen häufig als ja voller Scham und Schuldgefühle sind und sich und denken, sie sind falsch, ja, oder sie fühlen falsch. Weil sie so verunsichert sind, da eine Sicherheit zu geben und zu sagen, nein, das ist richtig, was du fühlst. Und du hast Symptome, die auf bestimmte, auf sexuelle Übergriffe zurückzuführen sind.
0: Man darf ja nicht vergessen, was das alleine kostet im Gesundheitssystem, ja?
1: Das stimmt, ja.
0: Ich wollte dich nicht unterbrechen, aber...
1: Ja, und trotzdem bleiben die Täter oft straffrei oder es dauert 100 Jahre, bis irgendwas passiert, ne? Oder irgendwelche Akten verschwinden. Also es ist auch eine extreme Überforderung teilweise für die Polizei, für die Justiz, das sehe ich schon auch. Es ist ein sehr schwieriges Feld.
0: Ja, aber wie gesagt, ich definiere das ja auch selbst. Also das heißt ja nicht, dass jetzt alle in Sack und Asche laufen müssen, liebe Frauen. Das heißt nicht, sie dürfen sich nicht schön machen, schön anziehen und ihre Schönheit auch zeigen. Aber es heißt gleichzeitig, aufzupassen, also dem eigenen Gefühl zu vertrauen, wo ein Übertritt passiert, wo ein Grenzübertritt passiert. Wenn wir jetzt nach Afghanistan gucken, das ist ja auch Sexismus, dass Frauen sich vermummen müssen bis zum Anschlag in der Öffentlichkeit und auch gar nicht mehr raus dürfen, also die extremste Form in die Richtung, ne? Also das heißt, selbstbestimmen heißt, ich bestimme, wie lang der Rock ist und ob ich das gut finde, wie ich mir die Haare schneide und so weiter, aber es gibt eine Grenze des Übertritts, ja, in meiner Aura, wo ich dann Aura, das heißt meinen großen Körper um mich herum, man sagt immer eine Hand, wir strecken eine Hand aus und bis dahin darf man an mich rantreten, aber kein Zentimeter weiter, wenn ich es nicht will, ja. Also das heißt, diese Selbstbestimmung, sich zu erobern, überhaupt erstmal zu schaffen, schon über die, wie du schon sagst, in den Kindergarten. Warum sollen Mädchen immer brav sein? Warum dürfen die nicht auftrumpfen, also ich habe Gott sei Dank eine Nichte, die das macht, die sehr wohl aufstampft und sagt, nee, das will ich und das will ich nicht. Ne? Also es geht nicht darum, mit den gleichen Waffen, ne, Krieg zu führen, sondern es geht darum, sehr bestimmt Nein zu sagen.
1: Ja, wer Nein da, es gibt ja diesen Spruch, ne? Wer Nein sagen darf, muss nicht lügen.
0: Genau. Und auch auf der anderen Seite, Nein heißt eben auch Nein. Ja. Das sagen wir ja im Bereich der häuslichen Gewalt. Ne? Und bei vielen ist das Kind ja schon in den Brunnen gefallen, ja. Also also wenn sie ein Opfer von Gewalt waren, ob nun Belästigung am Arbeitsplatz, das ist ja auch so eine Nummer, ne? Also ich kann Ihnen erzählen, als ich im Studium war, hatte ich einen Professor, da haben wir eine Hausarbeit zu dritt geschrieben, der hat mich dann zu sich gebeten und wollte mit mir über die Hausarbeit sprechen. Kaum war ich in seinem Büro, da hing er mir schon am Hals und tätschelte an meinem Körper rum und ich wusste original nicht, was ich jetzt machen soll, weil ich war ja im Abhängigkeitsverhältnis. Ne? Ich bin dann irgendwie aus der Nummer rausgekommen, habe eine schlechtere Note kassiert, die Frauen, die mit mir geschrieben haben, auch. Und es passiert sehr häufig am Arbeitsplatz. Ich habe erlebt in einem großen Unternehmen hier im Werra-Meißner-Kreis eine langjährige Mitarbeiterin, die sexuell belästigt worden ist von jemandem, der frisch dort angefangen hat zu arbeiten. Und dann gab es ein Gespräch mit einem Juristen, mit der Geschäftsleitung, also Personalchef und der Frau. Und dann hat der Personalchef gesagt, ja, hier steht Aussage gegen Aussage. Ich habe gedacht, ich falle vom Glauben ab. Also das ist unglaublich, ne? Das passiert am Arbeitsplatz und es wird bagatellisiert. Ja.
1: Ja.
0: Also passen Sie da genau auf, weil es gibt eine repräsentative Studie von 2019 im Umgang mit sexueller Belästigung am Arbeitsplatz. Da haben 13% der befragten Frauen in den 3 Jahren vor der Befragung sexuelle Belästigung am Arbeitsplatz erlebt. Und die häufigsten Formen waren dann verbale Belästigung, Blicke und Gesten. Ne? Und mehr als ein Viertel der Befragten gaben unerwünschten Berührungen und körperliche Annäherung als Belästigungsform an. Ja. Und nehmen Sie das ernst, ja. Also ich habe es erfahren, mit mir hat man es halt nicht so gemacht. Wer mich kennt, weiß, dass das auch nicht so einfach ist. aber es sind die Blicke gewesen, also die immer nach oben gingen oder wo sich Männer angeguckt haben und haben gelacht, ja. Auch das ist schon Alltagssexismus. Ja, Maike, wir Frauen, wir müssen uns solidarisieren, stimmt's?
1: Ja.
0: Und wir müssen wissen, dass es Fachberatungsstellen gibt, wie Eigenmächtig. Oder die Frauenberatungsstelle oder die Gleichstellungsbeauftragte.
1: Ja.
0: Und was müssen wir den Männern mitgeben hier, die hinausziehen ins feindliche Leben und Kriege führen müssen?
1: Tja, was müssen wir denen mitgeben? Ich denke ja, dass Männer zu einem gewissen Teil auch unter der Situation leiden, auch unter dieser strukturellen Gewalt leiden. Mhm. Die werden ja auch in Rollen gepresst.
0: Mhm. Ihnen wird ja auch sexuelle Gewalt angetan.
1: Ja.
0: Aber sie müssen sich verweigern. Ja? Also ich sage, vielleicht fängt es damit an, dass mehr Männer noch sich an Care-Arbeit beteiligen.
1: Mhm. Ja.
0: Also am Fürsorgearbeiten, also die ja immer auch ein Stück Empathie erfordern.
1: Ja, dass die Kinder nicht erst in der 6.2, in der Oberstufe, die das erste Mal einen männlichen Lehrer haben oder einen männlichen Erzieher.
0: Mhm.
1: Genau, es braucht viel mehr.
0: Auch Vorbilder, ne?
1: Vorbilder, ja. Mhm.
0: Also ich glaube, es hilft, wenn man Vorbilder hat, die sehr respektvoll und achtsam agieren, ne? Und eben Grenzen auch wertschätzen oder achten und andere Umgangsformen an den Tag legen, ne? Nicht. Und auch sich hüten zu denunzieren mit Sprache. Ne?
1: Mhm.
0: Also was ja auch eine Form ist, Alltagssexismus, das Hinterherpfeifen oder das Lächle doch mal, hast du etwa deine Tage, ne? Also solche Begrifflichkeiten, mal dieses Mansplanning, also das Herklären auch von oben herab. Oh, das kann ich überhaupt nicht leiden. Ich weiß, das habe ich gehasst, ne, wenn so jemand vor mir stand. Das heißt, liebe Hörerinnen und Hörer, werden Sie hellhörig. Fangen Sie an bei sexualisierter Werbung. Schauen Sie mal genau hin. Lesen Sie mal in der Zeitung, wie wird geschrieben? Was sind die Randinformationen, wie verändert sich gerade unsere Welt? Was geben Sie Ihren Kindern oder Enkelkindern mit? Also wie kann man Vorbild sein und Frau auch? Es ist ein sehr, sehr sensibles Thema und Sie sind nicht damit allein. Liebe Maike,
1: ja.
0: Das war ein sehr kurzweiliges Gespräch. Es war ein Austausch über ein sehr, sehr schwieriges und schweres Thema. Ich danke dir von Herzen und wir spielen jetzt zum Schluss noch den letzten Titel, den du dir gewünscht hast von Aldous Harding, The Barrel. Ja, und liebe Hörerinnen und Hörer, einmal komme ich noch als Gleichstellungsbeauftragte hier in den Rundfunk Meißner mit meiner Sendung Alles Ansichtssache ab dem 01.01.2024, dann nur noch als Tickler, Uttermund Schappa, ohne Gleichstellungsbeauftragte, aber ein Anliegen wird es mir weiter sein, ein bisschen mehr Bewusstheit zu vermitteln, ein bisschen mehr auch zu philosophieren über Themen und die Welt ein bisschen anders zu betrachten, als sie ja so generell betrachtet wird. Ich mag das Zweidimensionale nur zeitweise. Ich suche das Dreidimensionale. Ja, vielen herzlichen Dank. Ich wünsche Ihnen einen schönen Tag, einen schönen Abend. Und ja, dir auch. Und wir hören uns wieder. Auf Wiederhören.

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1: 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Eschwischen to go. 5 Minuten geballte Eurovision von und mit Jakob Meyer und Celine Hühner. 1974 schlossen sich Benny Andersson, Björn Ulvaeus, Agneta Fältskog und Anni Friedlingstedt irgendwo in Schweden ein, bastelten einen Song über einen Rosenkrieg und heraus kam der internationale Durchbruch für ABBA. Ganz im Gegenteil zu Napoleon triumphierte Waterloo 1974 für Schweden den Eurovision Song Contest.

Podcast beim Eurovision Song Contest genauso wenig fehlen darf wie ABBA, sind Liebeslieder und Reime von Fire und Desire. You're a fire and desire. 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Elena Paparizou gewann nicht nur den ESC 2005 für Griechenland, sondern eroberte mit My Number One

Von One geht es nun zu Uno. Aber nicht nach Spanien, sondern zur russischen Rave-Band Little Big, die 2020 angetreten

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0: Hallo, liebe RFM. Wir haben gerade das Lied gehört. Zum Anfang bis zum Ende.
1: Eins, zwei, drei.
2: Wir sind die Kinder aus der Kirche.
1: In Eschwege.
0: Wir sind die Volksschulkinder.
1: Und heißen
0: Holi,
1: hier,
0: Leon,
1: Natzla und mit dabei sind
0: Ja,
1: Maya, Jakob, Emil,
3: auch noch Melody,
0: Jakob, Emil
3: und noch Elias,
1: Nela
3: und noch Marie
0: und noch Shavat, Khalil.
3: Und noch Nikolas,
0: Fabiana
3: und noch Jana Diana,
0: Humida.
4: Für unsere Radiosendung waren wir bei
0: Kita Strandheisch,
1: Familie Büro Eschwege,
4: bei Baumgetriebshof.
1: Wir haben Interviews mit Mitarbeitern geführt.
0: Unsere Themawoche war Eschwege erleben.
5: Angebote für Kinder an der eigenen Haustür. Unsere Kita heißt Evangelische Kita Kreuzkirche.
0: Es gibt Stern, Bären, die Igel und die Eichhörnchen.
4: Wir haben 77 bei uns im Kindergarten.
5: Ja. Beim Kindergarten hört die Kindergarten Kreuzkirchentür hört so an.

0: Unser Kindergarten hat was ganz Besonderes, unsere Tiere.
1: Wir haben Hühner, wir haben Plätzchen, die Luli und Rosa Isabella und Henrietta.
2: Die Hühner sind auf unserem Spielplatz.
0: Hier in der Igelgruppe spiele ich ganz, ganz viel. Und ich liebe meine Erzieherin Frau Braui und ich liebe die Frau Sterz. Der Kindergarten ist was ganz, ganz Besonderes für mich, weil ich sehr viele Freunde da mit mir habe. Marie, wie und auch ich. Und es gibt auch Elias, der immer mit mir da ist. Und ich hab sehr viele Erzieherinnen, die mich sehr, sehr mögen. Und ich mag meinen Kindergarten sehr.
1: Ich mag meine Berngruppe.
0: Ich bin in der Musik AG.
1: Ich bin auch in einer AG und die heißt Theater.
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0: Montag waren wir im Radio.
1: Am Dienstag waren wir im Kindergarten Schwanteich.
0: Wir haben neue Kinder kennengelernt.
1: Es gibt noch Gruppen und eine weiß ich und das ist die Froschgruppe. Und es gibt eine Bärengruppe.
2: Die Hasengruppe.
3: Ja. Und die Maienkäfergruppe.
4: Es gibt noch die Schmetterlingsgruppe.
0: Wir haben Interviews mit den Kindern geführt. Und wir haben ihnen Fragen gestellt, was sie so machen.
5: Marie, ich heiße Jakob.
6: Ich heiße Leon.
7: Wir interviewen jetzt Ilvi.
8: Jonathan.
7: Geht ihr nach dem Kindergarten zum Kindertoren?
8: Nein. Ja.
7: Wo gehst du hin, Ilvi?

0: Die haben wir hier zum Turnen, wenn wir zum Turnen gehen, hier in den Turnraum.
1: Wir können uns rumhangeln und meistens können wir uns auch da hochklettern und so.
2: Ja, das war
0: schon
2: Kinder.
0: Was habt ihr als Vorschulkinder gemacht?
1: Mir fällt gerade nichts mehr ein.
0: Wir haben besprochen, welche Blumen es gerade gibt und so. Wir haben auch, weiß ich nicht. Was habt ihr für Gruppen, wenn sie heißen?
1: Wir haben eine Bärengruppe, wir haben eine Hasengruppe, wir haben eine Froschgruppe, wir haben eine Marienkäfergruppe und wir haben eine Schmetterlinggruppe.
3: So viele
4: Gruppen sind das?
0: Wie viele Gruppen?
1: Fünf, glaube ich.
4: Fünf, genau.
5: Wir haben nur vier.
6: Wie heißt du?
7: Ich bin Roli.
8: Ich bin Maya.
9: Peter, Jürgen, jetzt.
10: Fritz.
11: Leonard.
12: Wo wohnt ihr?
13: Eschwege.
11: Eschwege.
14: Welches ist euer Lieblingsspielplatz?
15: Felsenkeller.
11: Felsenkeller.
14: Warum?
15: Die lange Rutsche.
11: Die Tunnelrutsche.
14: Welche Gruppe geht ihr?
15: Bären.
11: Bären.
14: Welches ist eure Lieblingsbücher?
15: Vicky.
14: Was macht ihr, wenn ihr nicht bei Spielplatz seid? Mit was spielt ihr?
15: Mit Dinos.
14: Freut ihr euch bei der Schule?
15: Ja.
11: Ja.
0: Wie heißt ihr?
16: Ich heiße Lennart.
17: Und ich heiße Elise.
18: Ich heiße Nima.
19: In welcher Gruppe seid ihr?
11: Wir sind in der Froschgruppe.
19: Wie viele Kinder sind in eurer Gruppe? Was macht ihr in eurem Kindergarten?
11: Ich spiele gerne mit meinem Kind, aber leider ist er nicht da.
19: Welcher Spielplatz ist euer Lieblingsspielplatz in Eschwege?
11: Felsenkeller-Spielplatz.
17: In Legendbach.
19: Warum ist das euer Lieblingsspielplatz?
11: Weil die Tunnelrutsche toll ist.
17: Und da ist viel zum Spielen.
19: Was macht ihr euer Freizeit?
11: Ich trainiere gerne mit meinen Unterhosen.
2: Aha, okay.
19: Macht ihr Musik?
11: Also ich mache keine Musik, aber ich habe schon ein paar Instrumente. Eins heißt Mundharmonika, das spiele ich sehr gerne, aber sehr selten.
17: Und ich spiele gerne Flöte. Ich spiele auch viele Nutzer.
19: Habt ihr für Unterricht?
11: Nö, ich spiele einfach so, wie ich möchte.
17: Ich gehe zur Probe da. Dann spiele, wie ich möchte.
14: Wie heißt du?
9: Ich heiße Finja.
14: Wie alt bist du?
9: Ich bin 14 Jahre alt.
14: Wie ist dein Lieblingsspielplatz?
9: Der Felsenkeller-Spielplatz.
14: Ja. Wie heißt du?
5: Vivian.
14: Ella. Wie alt bist du?
5: 5.
14: 5. Wie ist dein Lieblingsspielplatz?
5: Schindeleispielplatz.
14: Felsenkeller.
5: Warum? Weil da eine Seilbahn ist.
14: Weil beim Felsenkeller so ein schöner Apfelbaum ist.
5: Wo spielst du gerne im Kindergarten?
14: Im Intensivraum.
5: Was macht man da?
14: Mutter, Vater, Kind spielen.
10: Ich bin 6 Jahre alt.
7: Ich bin 5 Jahre alt.
14: Wie heißt ihr?
10: Ich heiße Lene. Ich heiße Leila.
14: In welchem Kindergarten seid ihr vielleicht?
10: Kindergarten Schwanteich. Kindergarten Schwanteich.
14: In welcher Gruppe seid ihr?
10: Hasengruppe.

0: Straßengruppe.
1: Was mögt ihr so gerne in eurem Kindergarten?
0: Malen. Puppenecke.
2: Welchen Spielplatz mögt ihr in Eschwig am liebsten?
0: Ich mag den Edeka. Ich mag Botanischen Garten.
1: Und was mögt ihr da dran?
0: Ich mag die Rutsche. Die Wippe.
3: Was macht ihr in Kindergarten so liebt?
4: Ich male gerne.
3: Und im Spielplatz geht ihr?
4: Der Felsenkeller. Okay. Weil er so schön ist wegen der schönen Höhenrutsche und da wir so viel Platz zum Spielen haben.
3: Mögt ihr auch in Kindergarten und was zum Frühstück? Und spielt ihr auch gerne? Und meint ihr gut? Oder spielt ihr draußen ja auf dem Flur? Und was macht ihr immer bei einer Gruppe?
0: Ich spiele Playmobil.
3: Welche Gruppen gehen ihr?
5: Hasehuppe.
0: Ja, ich auch in die Hasengruppe.
3: Und wie alt seid ihr?
0: 6.
3: Macht ihr auch Ausflüge oder so?
0: Am Donnerstag, wenn wir Wald haben.
6: Wie heißt du?
7: Jonas.
6: Maria. Was ist eure Lieblingsspielplatz?
7: Felsenkellerspielplatz.
6: Wie alt bist du?
7: 6.
6: 6. Was spielt ihr im Kindergarten am liebsten?
7: Draußen.
6: Spielplatz. Wie wenig raus seid, was spielt ihr?
7: Lego.
6: Deine Schwester ist dann in die Schule?
7: Ja.
6: Hast du einen Bruder?
7: Ja. Nein.
6: Wollt ihr auf dich in die Schule?
7: Ja.
6: Ja. Was machst du in deiner Freizeit?
7: Mit meinen Eltern verbringen.

0: Vivi. Fritz. Habt ihr ein Haustier?
1: Nein.
2: Nein.
0: Wie alt seid ihr?
1: Fünf.
2: Fünf.
1: Fünf.
0: Welche Ausflüge habt ihr schon gemacht?
1: Wir sind zum Zahnarzt gegangen.
0: Warum heißt euer Kindergarten Schwanenteich?
1: Weil hier Schwäne sind.
0: Geht ihr auch noch mal manchmal in die Kirche?
1: Mhm.
0: In welcher Gruppe seid ihr?
1: In der Bärengruppe.
0: Du?
3: In der Bärengruppe.
0: Bären. Habt ihr noch Hobbys?
4: Kinderturnen und Schwimmen.
1: Ich auch Kinderturnen und Schwimmen.
0: Wo geht ihr schwimmen?
1: Im Eschwege Schwimmbad.
0: Habt ihr auch schon einen Schwimmkurs gemacht?
1: Mhm.
0: Habt ihr auch schon alle ein Seepferdchen?
1: Ja.
0: Ja. Ob ihr auch noch ein Gewächshaus habt?
1: Ja.
0: Im Kindergarten oder zu Hause?
1: Zu Hause.
0: Was wird da angepflanzt?
3: Weiß ich nicht.
0: Habt ihr einen Lieblingsspielplatz hier in Eschwege und irgendwo anders?
1: Mhm.
0: Und welchen?
1: Felsenkeller.
0: Warum gefällt dir dir so gut?
1: Weil der hat eine Seilbahn.
0: Weil der das
3: Schindler-Spielplatz, weil er eine Seilbahn ist.
1: Felsenkeller.
3: Weil da die Tunnelrutsche ist.
0: Warum gefällt euch euer Kindergarten?
1: Weil hier der Intensivraum ist.
3: Weil hier der Intensivraum ist.
0: Was ist der Intensivraum?
1: Das ist ein Raum, da sind Polster und da kann man fragen, ob man eine Decke darf und Jalousien runtermachen darf.
5: Wie heißt ihr?
6: Josh.
5: Frederik.
6: Wie alt seid ihr?
5: Fünf.
6: Sechs.
5: Was mögt ihr in euren Kindern?
6: Flur.
5: Flur. Welchen Spielplatz mögt ihr in Eschwege am liebsten?
6: Felsenkeller.
5: Felsenkeller.
7: Zawad.
0: Natsla. Wir stellen jetzt Fragen an
7: Gabriel.
8: Neva.
9: Lenja.
7: Was macht ihr so hier?
8: Spielen.
7: Mhm. Am liebsten spiele ich Rennen. Was spielst du am liebsten?
8: Puzzeln.
10: Ich spiele am liebsten Lego.
11: Oh, das mag ich auch sehr.
9: Ich mal gerne.
7: Was ist euer Lieblingsplatz im Kindergarten?
9: Flur.
8: Flur.
9: Garten.
7: Was kann man denn im Flur machen?
9: Kreiseln,
8: Puppen spielen.
10: Im draußen im Garten kann man Sand spielen. Da kann man kreiseln. Da kann man noch aus Stöcken etwas bauen.
9: Ich mag im Flur gerne mit Maver Puppen spielen.
0: Welchen Raum magst du am liebsten?
8: Flur.
9: Flur.
0: Was ist denn der Intensivraum?
10: Der Intensivraum ist so ein kleiner Raum, wo kann man da spielen. Da liegen solche Matratzen. Da stehen Schränke. Und da gibt's. Und auf der Fensterbank, da stehen noch andere Spielzeuge. Kasse und noch ein Rechensding.
0: Das klingt ja spannend. Was ist eure Lieblingsspielplatz in Eschwege?
1: Elika.
9: Elika.
10: Mein Spielplatz ist da, welcher führt nach Dünsebach. Das ist mein Lieblingsspielplatz da.
7: Was für Arten von Sport macht ihr?
10: Schwimmen!
7: Was sind eure Lieblingsfarben?
1: Pink.
10: Bunt.
1: Rot.
7: Was für Bücher sind eure Lieblingsbücher?
10: Über Züge und über Flugzeuge.

0: Wir haben ein Interview gemacht mit Christine Sippel. Sie ist die Stellvertreterin von der Leitung.
1: Wie heißt du?
2: Ich heiße Christine Sippel.
1: Was machst du hier?
2: Ich bin hier die stellvertretende Leitung in diesem Kindergarten und arbeite auch in der Hasengruppe als Erzieherin.
1: Was macht dir am meisten Spaß in deinem Beruf?
2: Das Spielen mit den Kindern und besondere Ausflüge machen, vor allen Dingen in den Wald oder an den Werratalsee. Das liegt nämlich ganz nah bei uns am Kindergarten und das mache ich richtig, richtig gerne. Das macht mir richtig viel Spaß.
1: Seit wann machst du das schon?
2: Jetzt schon fast 15 Jahre, seit 2011. Hier in dem Kindergarten schon.
1: In welcher Gruppe bist du?
2: Ich arbeite in der Hasengruppe.
1: Was gefällt dir am besten an der Kita Schwanteich?
2: Also am besten hier am Kindergarten gefällt mir die Natur um den Kindergarten. Und weil wir ja auch am Schwanenteich heißen, haben wir natürlich auch den Schwanenteich vor der Türe. Das gefällt mir richtig gut. Und dass wir so einen großen Flur haben zum Spielen. Und dass wir so schnell im Wald sind und am Werratalsee und in der Stadt. Dass wir alles hier ganz in der Nähe haben, gefällt mir gut. Und das Wärtchen, da sind ja immer unsere Feste. Genau.
1: Und wie viele Kinder seid ihr hier?
2: Da muss ich mal kurz rechnen. Also in der Krippengruppe haben wir 24 Kinder. Das sind nicht ganz so viele. Da haben wir zwei Krippengruppen, die Schmetterlings- und die Marienkäfergruppe. Und dann haben wir drei Gruppen, wo Kindergartenkinder sind. Die sind dann 3 bis 6 Jahre alt. Und da sind auch unsere Vorschulkinder in den Gruppen. Und da haben wir insgesamt 65 Kinder. Das ist schon richtig viel.
1: Und wie viele Kinder seid ihr alle zusammen?
2: Also, dann rechnen wir 65 Kinder plus 24 Krippenkinder sind dann 89 Kinder ganz insgesamt in der ganzen Kita. 89.
1: Und wie viele Vorschulkinder?
2: Wir haben dieses Jahr 24 Vorschulkinder.
1: Was machen die Vorschulkinder?
2: Also in der Vorschulgruppe lernen die gerade die Anlaute wie A wie Anna oder A wie Auto und dann lernen die gerade A wie Angelika oder B wie Bruno und lernen Farben und Formen kennen. Und jetzt üben die bald für den Fußgängerführerschein. Ich glaube, ihr habt den schon gemacht,
1: ja?
2: Genau, unsere Vorschulkinder üben jetzt den Weg, den sie gehen. Und dann hatten wir gerade noch das Thema Zahngesundheit. Und haben die Zahnarztpraxis besucht.
1: Haben wir schon gehört.
2: Habt ihr schon gehört?
1: Hm.
2: Und dann haben wir noch das Thema Brandschutzerziehung, wo wir mit der Feuerwehr zusammenarbeiten. Da kommt jemand vorbei und erklärt uns dann alles. Genau.
1: Wie kinderfreundlich findest du Eschweg?
2: Also ein paar Angebote in Eschwege kenne ich hier, die auf dem Marktplatz standfinden, vom Familienbüro und dass das Open Flair ganz viel für Kinder anbietet. Dann gibt es hier ein paar schöne Spielplätze, ein paar könnten ein bisschen renoviert werden oder mit neuen Spielgeräten ausgestattet werden. Ja, und schade, gibt es eigentlich noch das Kinderland? Gibt es nicht mehr. Das ist zum Beispiel schade. Ich glaube, das würden viele Kinder nutzen.
1: Was würdest du dir für deinen Kindergarten wünschen?
2: Also für meinen Kindergarten würde ich mir eine neue Rasenfläche für den Garten wünschen. Hinten ist alles leider nur noch Erde und Staub. Das ist bei euch im Garten, glaube ich, auch so. Da ist... Ja, genau, da sollte ein bisschen mehr Gras wachsen. Das würde ich mir wünschen.
1: Wie viele hat ihr seit dem Kindergarten?
2: Das ist auch eine gute Frage, da muss ich auch kurz rechnen. Dann haben wir, ich glaube, wir sind gerade 20 Erzieherinnen. Nur Erzieherin, wir haben keinen Erzieher. Ja.
1: Habt ihr auch noch eine Praktikantin?
2: Ja, gerade haben wir 3 Praktikantinnen in 3 verschiedenen Gruppen.
1: Habt ihr auch noch irgendwelche Themen?
2: Ah ja, gerade haben wir das Thema Forschen und Experimentieren. Und damit fangen wir gerade an. Und da denkt sich jede Gruppe was aus, woran jede Gruppe forschen und experimentieren will. Man kann das mit Magneten, mit Wasser oder mit Eiswürfeln, genau. Da müssen wir noch überlegen.
1: Vielen Dank für das schöne Interview.
2: Ja, bitte gerne. Hat mir viel Spaß gemacht mit euch. Habt schöne Fragen gestellt.
3: Dankeschön für die Zeit. Es war schön im Kindergarten.
4: 1, 2, 3. Es war schön im Kindergarten.

0: Lampen aus die 60er Jahr. Die glieren nur länger vor, die gingen nicht da aus. Da haust die Sicherung ganz sicher aus, wär ich ein Möbelstück.
1: Am Mittwoch waren wir im Familienbüro in Eschtwege.
2: Da sind wir das meistens zusammen mit den Eulen zusammengelaufen. Die Eulenkinder sind von der Kita Kreuzkirch hier, die Volksschulkinder.
1: Wir waren beim Familienbüro und da sind wir auch auf so kleinen Plattformen hin und her geklettert.
3: Daneben ist ein großer Dietermann, den man drehen kann.
4: Und dann sind wir reingegangen.
3: Da arbeitet Doreen. Wir haben ganz viele Fragen gestellt.
1: Wie heißt du?
5: Hallo, ich heiße Doreen. Doreen Klein-Günther Kropp, ein langer Name. Und ich arbeite hier bei der Stadt Eschwege. Ich arbeite im Rathaus nebenan. Und ich arbeite auch hier im Familienbüro, wo ihr heute seid. Und da freuen wir uns ganz doll.
6: Hast du ein Haustier?
5: Ob ich ein Haustier habe? Nee, ich habe leider kein Haustier. Ich hatte, als ich ein Kind war, mal zwei Vögel und Fische. Aber ein anderes Haustier, so ein wuscheliges wie unser Wuschelkuschel, habe ich nicht.
1: Was macht ihr so im Familienbüro?
5: Was wir so im Familienbüro machen, ist eine ganz spannende Frage. Also wir sind hier mit dem Familienbüro für die Familien, die hier in Eschwege leben da. Und das sind die Mamas, die Papas, das seid ihr Kinder, das sind die Omas, die Brüder. Oder die Geschwister. Und die können hier zu uns herkommen und ganz, ganz viele Fragen zu ganz vielen verschiedenen Themen stellen. Die können sich zum Beispiel auch hier unsere vielen Flyer anschauen und mitnehmen. Und die Kinder, die vielleicht dabei sind, die können hier bei uns spielen. Wenn ein Baby dabei ist, das kann hier gestillt oder gewickelt werden. Oder das sind so die Sachen, die wir hier machen.
1: Wo wohnst du?
5: Ich wohne in Bad Soden-Allendorf. Vielleicht war das schon mal jemand.
1: Ja, ist da auch Familienbüro ist?
5: Nee, in Bad Soden-Allendorf gibt es gar kein Familienbüro. Das ist hier in Eschwege schon was ganz Besonderes.
1: Wie viel alt bist du?
5: Wie alt ich bin? Ich bin 34 und im Sommer habe ich Geburtstag. Da werde ich 35.
1: Was sind diese ganzen Flyer-Tour.
5: Diese ganzen Flyer und Karten, ja, das ist ganz, ganz viel. Und die Familien und die Mamas, Papas, Omas, Opas, ihr, die zu uns kommen, die bringen auch oft viele Fragen mit. Zum Beispiel wollen dann die Mamas oder Papas mal wissen, die haben vielleicht gerade ein Baby bekommen und dann wollen die wissen, wo können wir denn hier mit unserem Baby hingehen und vielleicht andere Familien kennenzulernen. Und dann können wir zusammen überlegen und dann gibt es auch manchmal so einen passenden Flyer. Und dann geben wir den mit, da steht vielleicht eine Adresse drauf, da steht ein Datum drauf. Oder da kommen Eltern, die fragen, Mensch, wo kann denn mein Kind hier in den Ferien einen schönen Tag verbringen, wenn ich in den Ferien aber arbeiten muss? Und dann haben wir da vielleicht auch den passenden Flyer, den wir dann rausgeben. Oder wo gibt es hier die schönsten Spielplätze? Ja, und in den Flyern stehen oft Antworten auf Fragen, die die Familien hier stellen.
2: Und was macht ihr so? Oder könnt ihr hier so gut arbeiten in dem Familienbüro?
5: Oh ja, hier kann man richtig gut arbeiten. Man kann ja auch manchmal richtig viel arbeiten. Wir freuen uns nämlich immer, wenn hier die Familien uns besuchen in den Öffnungszeiten und die Kinder dann hier bei uns spielen. Oder wenn es jetzt im Sommer wieder wärmer wird, im Frühling, dann können die Kinder auch draußen bei uns spielen. Das macht auf jeden Fall auch uns dann Spaß. Und was auch immer richtig viel Spaß macht, ist das Planen von den Festen und den Aktionen, die wir so machen.
1: Okay.
5: Genau.
2: Und geht auch manchmal in der Stadt durch?
5: Ob wir auch manchmal rausgehen? Ja, wir sind auch oft draußen, gerade wenn es jetzt wieder wärmer wird. Wir machen zum Beispiel da draußen bald auf dem Obermarkt, da machen wir bald nach Ostern den Marktplatz Familie. Das ist zum Beispiel da kommen ganz viele verschiedene Leute, die stellen dann einen Stand auf. Die Eltern oder die Omas und Opas können da Fragen stellen, sich verschiedene Informationen holen. Und für die Kinder gibt's Basteltische, Glitzer-Tattoos und ein richtig schönes Programm.
2: Und malt ihr auch ein Bild?
5: Wir malen hier manchmal auch Bilder, ja. Das machen wir auch manchmal. Und das können vor allem die Kinder hier auch ganz gut machen.
6: Wann habt ihr auf?
5: Wir haben immer Dienstag, Mittwoch haben wir immer vormittags auf, von 10 Uhr bis 13 Uhr. Donnerstags haben wir dann nachmittags auf, von 14 Uhr bis 17.30 Uhr. Und immer am ersten Samstag im Monat haben wir auch von 10 Uhr bis 13 Uhr offen. Und da könnt ihr gern zu uns kommen. Und wenn das mal nicht passt, dann könnt ihr auch anrufen oder eure Eltern. Vielleicht findet man dann auch eine andere Lösung.
6: Wann kommen hier ganz viele Leute?
5: Oh, wenn es hier mal richtig voll wird, da seid ihr bestimmt dann auch hier unterwegs, ist ein Johannesfest. Johannesfest Freitag, da ist hier immer richtig was los. Da ist hier dann nämlich draußen, kommt dann auch der Dietemann, da kann man Fotos machen mit dem. Oder es gibt ein Kinderkonzert, man kann hier auch Fahrschips gewinnen und Spiele machen. Also da ist hier immer ordentlich was los.
2: Was macht ihr denn hier so und warum macht ihr so viel?
5: Das ist eine sehr, sehr gute Frage. Dankeschön. Also warum wir das hier machen, ist, weil uns ganz doll wichtig ist. Habt ihr schon mal was von den Kinderrechten gehört? Kennt ihr eure Kinder? Kennt ihr die Kinderrechte? Richtig gut. Und die Kinderrechte, die sind uns nämlich auch ganz doll wichtig. Uns ist zum Beispiel ganz doll wichtig, dass alle Kinder in Eschwege die Angebote, die es hier so gibt, auch wirklich mitmachen können. Und dass die Familien sich auch trauen, nachzufragen, wenn mal vielleicht auch mal irgendwie ein Problem da ist. Und was uns auch immer ganz doll wichtig ist, dass wir eure Ideen und die Ideen von euren Eltern, von euren Mamas und Papas, dass wir die auch hören können. Und dafür haben wir hier auch immer ein großes, offenes Ohr. Wir fragen nämlich auch gerne mal, wenn vielleicht irgendwie ein neues Spielgerät irgendwo hin soll in Eschwege. Mensch, habt ihr denn da eine Idee? Und zum Beispiel da, wo ihr draußen eben schon ein bisschen drauf rumgehopst seid, das waren auch Ideen von Familien, die hier in Eschwege sind. Und dann sammeln wir die Ideen und dann gehen wir damit rüber zu den Leuten ins Rathaus, die dort arbeiten. Und dann sagen wir, Mensch, das und das wurde heute im Familienbüro an uns gebracht. Und dann, ja, da sitzt ja auch bald ein neuer Bürgermeister. Habt ihr eine Idee, was ihr euch von dem wünschen würdet? Fällt euch da irgendwas ein? Der fängt ja jetzt bald neu an zu arbeiten auf dem Rathaus. Was könnten wir dem sagen? Die Kinder...
6: Spiele.
5: Und wo sollen die Spiele sein?
6: Weiß ich nicht.
2: Bücher.
5: Bücher. Bücher ist gut. Bücher gibt es auch ganz viel in der Bücherei.
6: Monster Truck Show.
5: Eine Monster Truck Show. Okay, ich versuche mir das alles zu merken. Hast du auch noch eine Idee?
2: Ja. Eine Busshow.
5: Busshow stelle ich mir auch cool vor. Ja.
2: Wo ist denn da schönes Spielplatz?
5: Also ich finde den Spielplatz, wenn ich mit meinen Kindern nach Eschwege komme zum Spielen, dann sind wir ganz sehr gern an dem Spielplatz da hinten am Felsenkeller. Genau. Genau, da am Leuchtberg. Den finden wir richtig toll. Also vor allem meine Kinder finden den immer super toll. Diese Riesenrutsche und diese coole Schaukel. Ja.
2: Und geht da manchmal Eis gehen?
5: Was?
2: Eis gehen.
5: Eis essen?
2: Ja.
5: Oh ja, wir essen hier auch gerne Eis. Das machen wir dann meistens hier am Obermarkt.
2: Und wo?
5: Hier direkt. Manchmal, vielleicht können wir uns im Sommer auch hier in der Pause mal ein Eis holen.
6: Das wär... Wie schön findest du Eschwege?
5: Ich finde Eschwege richtig schön. Ich arbeite schon ganz lange hier. Ich habe erst auch in einer Kita gearbeitet. Und jetzt arbeite ich ja hier im Rathaus. Und da fühle ich mich auch wirklich sehr wohl. Und ich verbringe gerne auch mal meine Mittagspause hier in der Stadt. Oder fahre mit meinen Kindern hierher in die Bücherei. Das mache ich gern. Oder auch die Spielplätze, die sind manchmal ein bisschen cooler als in Bad Sohn-Allendorf.
6: Wie viele Mitarbeiter gibt es hier?
5: Also hier im Familienbüro sind wir meistens zu zweit. Genau, da gibt es noch eine liebe Kollegin, die heißt Ricarda. und mit der bin ich dann meistens zu zweit hier.
6: Was ist dein Lieblingsschwimmbad?
5: Mein Lieblingsschwimmbad? Also am liebsten, ich hoffe, das darf ich jetzt sagen, gehe ich in die Therme in Bad Sohnallendorf, weil da das Wasser so schön warm ist. Das Espada in Eschwege, das ist aber auch schön. Da gehen meine Kinder gern hin, weil es da so einen schönen Spielbereich gibt.
6: Ich bin in Eschwege, den ich schön finde, weil ein Wasser ist auch schön warm, sogar zwei.
5: Es gibt echt? Dann muss ich da vielleicht doch noch mal...
6: Und einmal noch das andere, das nicht so richtig tief ist für die anderen Großen, für Mama und für Papas und für Bruder.
5: Ah, okay, wenn da warmes Wasser ist, dann muss ich da auch bald nochmal hin.
6: Aber bei den anderen Großen, da ist es richtig kalt.
5: Ja, das mag ich immer nicht so gern. Brauche ich immer ganz lang.
6: Ich mag das. Warum hängt da so viel Stoff?
5: Oh, das war mal eine Aktion, die haben wir draußen vor dem Familienbüro gemacht und da stehen ganz viele Wörter in ganz, ganz vielen verschiedenen Sprachen drauf und das ist jetzt hier unsere Dekoration geworden. Genau, da stehen sind verschiedene Sprachen, weil wir zu uns kommen nämlich auch ganz viele Menschen, die verschiedene Sprachen sprechen, was wir auch ganz, ganz toll finden. Und wenn, manchmal ist das natürlich für die auch anstrengend, wenn die dann nicht so gut Deutsch sprechen, da versuchen wir dann auch zu helfen und versuchen Orte zu finden, wo man die unterstützen kann.
6: Warum gibt es so viele Spielsachen?
5: Weil wir uns immer freuen, wenn die Familien auch ihre Kinder mitbringen. Aber wenn wir uns dann lange mit den Eltern unterhalten, dann wird es auch manchmal ein bisschen langweilig und damit es dann eben nicht so langweilig wird, können die Kinder dann hier bei uns auch spielen.
6: Das ist die Hauptaufgabe vom Familienbüro.
5: Also unsere Hauptaufgabe ist eigentlich, die Fragen, die hier von den Mamas und Papas kommen, zu beantworten. Und das, wie ich schon erzählt habe, zum Beispiel zu den Ferien oder wohin man vielleicht mit einem kleinen neuen Baby hingehen kann. Und daneben haben wir dann aber auch noch viele andere Aufgaben. Ich weiß nicht, kennt ihr da oben diesen blauen Rucksack? Habt ihr den vielleicht auch schon mal bei euch zu Hause gesehen?
7: Ja.
5: Genau, manche kennen den, ne? Das sind zum Beispiel unsere Willkommensrucksäcke. Wenn nämlich irgendwo ein Baby geboren wurde in Eschwege, dann schnappt sich jemand von unserem Team so einen Rucksack. Und wenn die Familie das möchte, dann gehen wir mit dem Rucksack bei denen zu Hause vorbei und da sind so ein paar Geschenke drin für das Baby, zum Beispiel so ein Dietemann-Shirt oder ein Körnerkissen, weil ja so klein auch ab und an mal Bauchweh haben. Und dann kann man da sich auch kennenlernen, genau. Oder eine Aufgabe ist auch die Familienkarte Plus, die liegt da auf dem Tisch, vielleicht wollen die... Nee, daneben. Die kann man sich hier nämlich auch bei uns holen, also die Familienkarte oder die Familienkarte Plus. Und damit könnt ihr dann mit euren Eltern zum Beispiel einen Ausflug machen oder auch mal ins Schwimmbad gehen. Und die Eltern können dann dabei so ein bisschen Geld sparen. Und dann feiern wir zum Beispiel auch, wenn ihr schon in die Schule geht, jetzt im späten Sommer, da seid ihr dann schon in der ersten Klasse, feiern wir hier zum Beispiel auch die interkulturelle Woche. Also das ist uns auch ganz wichtig. Das ist ein besonderes Fest in Deutschland, bei dem man gemeinsam feiert, dass jeder Mensch, egal wo der herkommt, egal wie der aussieht, egal woran der glaubt, dass die Menschen friedlich zusammenleben. Und da machen wir dann immer ein kleines Kindertheater. Da dürft ihr auch gerne kommen.
6: Für die Kinder so spät.
5: Also nur für euch Kinder ist zum Beispiel diese Spielecke. Da dürfen die Erwachsenen nicht hin, das ist euer Bereich. Und nur für euch Kinder sind zum Beispiel auch donnerstags die Spiele, die wir dann draußen vor dem Familienbüro machen. Das gehört auch dazu.
6: Macht dir der Beruf Spaß?
5: Auf jeden Fall. Der Beruf macht mir wirklich ganz doll viel Spaß, weil ich hier so viele Menschen treffe, weil ich auch immer wieder Kinder treffe und mit Kindern dann auch oft mal zusammen lachen kann, weil ich den Menschen hier helfen kann, die hierher kommen zu mir. Und das macht mir auf jeden Fall Spaß, weil ich liebe Kollegen um mich rum habe. Und das ist richtig schön.
7: 1, 2, 3.
5: Dankeschön an euch. Es war richtig schön, dass ihr bei uns wart.
6: Danke, Doreen, dass du für uns Zeit hattest. Liebe Grüße.
1: ein Eis gegessen haben wir danach auf dem Heimweg.
7: Hallo, Nils!
8: SpongeBob!

0: was geht ab?
1: Wir sind im Baubetriebshof gelaufen. Als erstes haben wir eine Führung gemacht über das ganze Gelände. Ich habe ganz viele Fahrzeuge gesehen.
2: Hier sind ganz viele Container und da sieht man, dass wir Abfälle immer getrennt sammeln und aufbewahren.
3: Ja, und hat ihr auch so eine kaputte Maschine, die uns so eine Zeug kaputt macht?
2: Ja, da machen wir Altpapier rein und dann wird das kaputt gemacht und gepresst. Gehen wir mal weiter.
3: Wow!
2: Das machen wir in unserer Heizung und das machen wir auf eure Spielplätze.
3: Wow. Aber das ist ein Rutschen.
2: Wie bitte?
3: Oh, das ist Holzchen.
2: Ja, genau.
3: Holzchen.
2: Hackschnitzel. Hackschnitzel, ganz genau. Also, das ist unsere Garage.
3: Die Garage?
2: Ist eure Auto groß zu Hause?
3: Nein!
4: Was ist das?
2: Das ist ein Salzstreuer. Den macht man auf einen LKW drauf und wenn es im Winter geschneit hat, fahren wir mit dem LKW durch die Straßen, machen die sauber und befreien die vom Schnee. Und dann streuen wir Salz und haut her.
3: Ich höre, was hier drin ist.
2: So, jetzt gehen wir mal in unsere Werkstatt. Da bleibt bitte mal zusammen alle. Die ist ganz interessant zu sehen, aber da stehen auch Fahrzeuge drin und da passt auf, dass er nirgendwo reinstürzt. Da gibt es auch Löcher im Boden und sowas. Da reparieren wir gerade ein Müllfahrzeug.
1: Wir sind gerade eine große Treppe hochgelaufen. Wie ist das Müllauto denn hier hochgekommen?
2: Wir haben ja hier ein großes Garagentor. Und wir können auch außen rumfahren und durch das Tor hier reinfahren.
5: Warum baut ihr immer einen Bushaltestand für jeden Platz?
2: Naja, damit die Leute nicht nass werden, wenn sie auf den Bus warten. Dann macht man eine Haltestelle hin und ein Häuschen. Und meistens auch einen hohen Bordstein, damit die Menschen da gerade reinsteigen können.
5: Okay. Und gibt es so ein Steg, wo man die Busfahrer lernt? Oder vielleicht, dass die Bus eine Verspätung haben?
2: Na, da können wir leider nichts dafür. Das tut mir leid.
5: Ich meine, so ein Schild, meinte ich. Und die auch rein.
2: Da stehen die Abfahrtszeiten drin.
5: Ja. Ob die zu spät sind oder nicht.
1: Warum sind in eurem Lager so viele Bushaltestellen-Schilder stehen da?
2: Manchmal gehen die Bushaltestellenzeichen kaputt. Manchmal gibt es böse Menschen, die sie kaputt randalieren. Und es gibt auch Autos, die reinfahren und einen Unfall haben. Und dann haben wir immer Ersatzzeichen da.
1: Wie habt ihr das gebaut?
2: Also da waren viele fleißige Männer da, die haben mit Maschinen ein Fundament hergestellt. Und dann sind Maurer gekommen, die haben einen Stein auf den anderen gebaut. Ja, und irgendwann ist ein Dach draufgekommen, dann hat man Richtfest gefeiert und hat das Gebäude fertiggestellt. Da müssen viele fleißige Hände ineinander greifen, um so ein Gebäude herzustellen.
1: Wo gehören die großen Reifen?
2: Die gehören zu unseren Fahrzeugen und da haben wir immer mal Ersatz da, falls irgendwas kaputt geht. Die bewahren wir hier auf und wenn was kaputt geht, können wir einen neuen sofort da draufziehen und dann geht's weiter mit der Arbeit.
5: Was ist das, der Haufen?
2: Das hier ist unser Salzlager und da haben wir Streusalz drin. Das brauchen wir für den Winter. Wenn es glatt ist und geschneit hat, dann nehmen wir das und mit den Streuern, die wir vorhin gesehen haben, bringen wir das auf die Straßen auf.
1: Okay.
5: Und die Straßen voll? Macht ihr auch das nachts, wenn es salzig ist?
2: Ja, das machen wir auch nachts. Wie bitte?
5: Wenn es schneit?
2: Dann warten wir eigentlich ab, bis es fertig geschneit hat und dann räumen wir das mit den Schildern da vorne dran.
1: Was macht ihr so? Ist das der Chef?
6: Der Chef heißt Ober Schäfer. Den dürften wir Fragen stellen. Wir dürften da trinken auch Kakao. Der Chef hat uns ganz viele Fragen angebotet.
0: Wie heißt du?
2: Hallo, ich bin Uwe Schäffer und ich leite hier den Baubetriebshof, auf dem ihr jetzt gerade schon mal rumgelaufen seid und erste Eindrücke sammeln konntet und Dinge gesehen habt. Ja, ich freue mich, dass ihr da seid.
0: Okay. Ja, und was macht ihr hier so?
2: Oh, wir haben eine Menge an Aufgaben, viele verschiedene. Wir sammeln Abfall ein und transportieren den, wir machen die Straßen sauber, wir machen Grünpflege und schneiden Hecken und mähen Rasen. Wir unterhalten Straßen und unterhalten Gebäude, die der Stadt gehören, Kindergärten zum Beispiel. Wir unterhalten Spielplätze. Ja, wir haben einen ganz schönen bunten Strauß an Aufgaben.
0: Ja, was habt ihr so für Aufgaben?
2: Wir unterhalten die ganze Stadt, halten sie schön sauber, unterhalten die Gebäude, Spielplätze, Bushaltestellen, Gewässer, Bänke, Papierkörbe, all solche Dinge kümmern wir uns hier.
0: Ihr repariert hier auch Autos.
2: Ja, wir reparieren auch Autos. Wir waren ja eben in der Werkstatt, wo ihr das große Müllauto gesehen habt. Und das ist unsere Kfz-Werkstatt, wo wir all unsere Autos, Rasenmäher und Bagger und Trecker und all das reparieren. Ja, das machen wir.
0: Warum gibt es so viele Autos?
2: Die brauchen wir alle, damit wir all unsere Aufgaben wahrnehmen können. Wir haben ganz viele Mitarbeiter, insgesamt 70 Stück. Und die Mitarbeiterinnen und Mitarbeiter brauchen auch Geräte und Maschinen, damit sie die Aufgaben, die sie haben, auch alle ausführen können. Zum Beispiel Abfall sammeln, Mülleimer leer machen, ein Spielgerät zum Spielplatz bringen oder eins einbauen. Und deswegen haben wir so viele Autos und Fahrzeuge.
0: Wie viele Jahre alt bist du?
2: Ich bin 55 Jahre alt.
0: Wie lange machst du das hier schon?
2: Das hier mache ich inzwischen seit 12 Jahren.
0: Was machst du hier als Chef?
2: Bei mir laufen die ganzen Fäden zusammen. Ich muss koordinieren, wie die Mitarbeiter hier zusammenarbeiten. Ich habe noch andere Führungskräfte, die mir dabei helfen. Und die leiten jeweils Gruppen. Und dann geht das runter bis in Teams. Und dann verteilen wir die Aufgaben, die wir haben. Und ich bin so ein Bindeglied zwischen Politik und Mitarbeitern. Und muss hier, wie gesagt, alle Fäden zusammenführen. Und im Notfall bin ich auch dafür da, dass die Menschen sich beschweren können, wenn sie mal einen Chef sprechen wollen.
0: Warum ist der Parkplatz beim Kreuzkirche so viel mit Baustellen?
2: Da bauen wir nicht, sondern da baut eine Firma und die stellen Bushaltestellen her. Und die kommen von auswärts und die können das ganze Material nicht immer auf ihren Fahrzeugen haben. Das müssen die irgendwo lagern. Und das machen die auf diesem Parkplatz. Und wenn die Steine brauchen oder eine Maschine oder so etwas, dann fahren die dahin und holen das und bauen an den Bushaltestellen weiter.
0: Was macht ihr gerade hier ganz häufig?
2: Im Augenblick sind wir dabei, noch restliche Schnittarbeiten durchzuführen. Und jetzt, wo die Sonne wieder rauskommt, werden wir langsam unsere Rasenmäher aus den Depots holen und erste Rasenmäharbeiten durchführen. Außerdem sind durch den Winter einige Straßen kaputt gegangen. Es gibt viele Schlaglöcher, die müssen wir jetzt reparieren. Und das ist das, was uns im Augenblick sehr beschäftigt.
0: Wo fahrt ihr überall?
2: Also, wir unterhalten hier die Stadtstraßen überall in Eschwege und in allen Stadtteilen. Und dann gibt es noch die Gemeinde Berkertal. Die lässt sich auch von uns bedienen. Und da fahren wir auch hin. Und auch dort unterhalten wir die Straßen.
0: Welche Mission hast du am meisten?
2: Also meistens sitze ich am PC. Und da lese ich E-Mails, schreibe E-Mails, schreibe Briefe an Menschen, bestelle Teile oder Baustoffe. Und dazu nutze ich mein Büro und meinen Computer und mein Telefon. Das nutze ich leider am häufigsten.
0: Fährst du auch Müllautos?
2: Nein, Müllauto fahre ich nicht. Ich kann es gar nicht fahren.
0: Ist es schwer, so ein großes Auto zu fahren?
2: Ja, das ist keine einfache Tätigkeit für die Leute, die das machen müssen. Das Auto ist sehr, sehr groß, die Straßen sind sehr, sehr eng und die anderen Verkehrsteilnehmer leider häufig sehr, sehr ungeduldig und unvernünftig. Also müssen die Mitarbeiter auf den Verkehr achten. Sie müssen darauf achten, was die Mitarbeiter hinten am Fahrzeug machen. Und das alles müssen sie gleichzeitig im Auge behalten.
0: Wie groß ist denn der Baubetriebshof?
2: Ja, wir sind nicht so ein ganz kleiner Betrieb. Wir sind inzwischen rund 70 Beschäftigte hier in unserem Betrieb. Und wir haben um die 60 Großfahrzeuge, also Bagger und LKWs und solche Dinge. Also wir sind nicht so ein ganz kleiner Betrieb.
1: Was macht ihr hier mit den Kindern?
2: Also wenn die Kinder Interesse haben, dann führen wir die über den Betrieb, dann zeigen wir ihnen unsere Werkstätten und unsere Fahrzeuge. Manchmal kommen auch Gruppen, die ein bisschen mehr Zeit haben als ihr, dann dürfen die mal mit einem Müllauto mitfahren oder mit einem Bagger. Und dann geben wir den Kindern zum Beispiel einen Kakao, so wie euch, und vielleicht sogar noch eine ganz Kleinigkeit nachher mit.
5: Macht ihr auch für uns was von der Kinderkreuzkirche? Macht ihr auch was für unseren Spielplatz?
2: Nein, in dem Fall machen wir für euren Spielplatz machen wir nichts, aber es gibt andere Kindergärten, für die wir Aufgaben übernehmen. Da unterhalten wir auch die Spielplätze und dann mähen wir auch einen Rasen und dann machen wir auch was ganz im Gebäude, wenn was kaputt ist. Aber für euren leider nicht.
5: Der Spielplatz neben der Kreuzkirche. Arbeitet ihr da dort?
2: Ja, da arbeiten wir auch. Das ist ein städtischer Spielplatz. Da sehen wir nach dem Rechten, ob alles in Ordnung ist, ob da irgendwo Müll liegt. Wir machen die Papierkörbe leer. Wir schauen, ob die Spielgeräte in Ordnung sind. Und wir mähen den Rasen im Umfeld. Den unterhalten wir, ja.
1: Wie viele Spielplätze gibt es in Eschwege?
2: In Eschwege und den Stadtteilen gibt es insgesamt 32 Spielplätze, 2 Bolzplätze. Und in den Kindergärten, die wir betreuen, haben wir noch 8 weitere Spielplätze und Spielgeräte in Kindergärten.
1: Welcher Lieblingsspielplatz ist deine?
2: Ganz toll finde ich den Spielplatz am Leuchtberg Felsenkeller. Und auch sehr schön finde ich den am Schindeleich. Das ist auch ganz toller mit einer Seilbahn.
1: Baut ihr auch manchmal eine Schule?
2: Nein, eine Schule haben wir noch nicht gebaut, aber wir haben schon mal für einen Kindergarten ein Gebäude, Fundament gebaut.
5: Okay. Von wem sind die Sprünge von den Autos?
2: Die haben wir uns tatsächlich selber ausgedacht. Wir haben nämlich gar kein Geld für irgendwelche teuren Unternehmen, die uns das vorsprechen und uns beraten. Und deswegen mussten wir uns die selber ausdenken. Aber ich denke, die sind ganz gut geworden.
1: Es sind auch die Hackschnitzel, die ihr habt, gehen die auch zu unserem Spielplatz?
2: Also auf euren Kindergartenspielplatz gehen unsere Hackschnitzel nicht, aber auf dem Spielplatz, der draußen neben der Kita ist, da liefern wir Hackschnitzel hin.
1: Danke für Herr Schäfer. Wir sind die Kindergartenkreuzkirche. Wir waren Schulanfänger. Die Eulengruppe beim Baubetriebshof, beim Familienbüro, beim Kindergarten Schwanteich. Vielen lieben Dank, dass wir euch besuchen durften.
3: Jawohl.
1: Hier Melodie,
4: Jana,
7: Elias,
8: Rubisa,
9: Jakob Emil,
10: Fabian,
11: Maya,
12: Rolin,
13: Natzla,
14: Nela,
15: Nikolas,
16: Leon.
5: Uns hat das sehr viel Spaß gemacht und es war was ganz Besonderes hier ins Radio.
17: Vielen Dank, liebe Steffi.
18: 1, 2, 3. Tschüss.
1: Danke.
5: Danke.
1: Das war sehr cool.
5: Naja. Okay.
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0: scharf. Ja, da ist er wieder. Hallöchen und herzlich willkommen mal wieder zum Wannefredder Radio. Es ist Dienstag, 18.05 Uhr bei Radio RFM. Leute, hier geht die Post ab, ich sag's euch. Und wie immer gibt es die Gedanken der Woche, ein Rätsel, den Song der Woche, Veranstaltungstipps und natürlich unsere Sportergebnisse vom VfL Wanfried. Und ganz wichtig, jede Menge Musik. Und heute starten wir mal mit einem ganz berühmten Menschen, der heißt Horst Schlemmer und hat einen geilen Song gemacht, der heißt Gisela. Viel Spaß!
1: Namen Günni.
2: Namen Horst.
1: Machst du mir mal zwei?
2: Zweimal Herrengedeck?
1: Ja, wie immer Herrengedeck, weißt du. Ich hatte heute so einen Scheißtag, das kannst du dir gar nicht vorstellen. Ach, immer die gleiche Scheiße, weißt du doch wieder nicht. Ja, mach mir nochmal zwei, komm, ist auch egal. Ich wollte eigentlich nicht so lange bleiben, aber... Wenn es schmeckt, schmeckt es nicht. Oh, wer sitzt denn da? Mann, das ist aber ein Geschoss. Hier sieht so aus, als wäre die auf der Suche nach einem Abenteuer, das verrückte Huhn. Halt einmal bei das Herz auf. Trinken Sie einen mit?
3: Nein, ich möchte nicht.
1: Ich bin der Horst Schlemmer. Ich bin Single. Weißt du? Ja.
3: Ja.
1: Ich bin vom ADAC.
3: Ach.
1: Weißt du, wie ich ihn abfleck, ja. Ja, Entschuldigung.
3: Also wirklich, weißt du?
1: Trinken Sie denn einen mit oder sind Sie verheiratet?
3: Nein, ich möchte nicht.
1: Weißt du Bescheid? Ja. Wie heißen Sie denn?
3: Ich heiße Gisela.
1: Gisela?
3: Ja, Gisela habe ich doch gesagt.
1: Gisela, Gisela, Gisela.

0: regnerischer Abend.
1: Ist doch am Regnen.
0: Ja. Ja. Günni, machst du uns noch zwei?
1: Nein, ich möchte nicht.
0: Oh, das war meine Hand.
1: Also, das ist doch unglaublich. Also wirklich.
0: Gisela.
1: Ja.
0: Komm, sei doch nicht so.
1: Also,
0: weißt du, was ich meine?
1: Also, ist das mir zu nah? Das möchte ich nicht.
0: Mach dich doch nicht verrückt. Ich sage immer, in jedem Mann steckt ein Terrier. Nur meiner darf nachts raus.
1: Ja, was heißt das? Verstehe ich nicht.
0: Ja.
1: Habe ich nicht verstanden.
0: Sind die Zähne erstmal raus? Hat die Zunge frei gespielt?
1: Also wirklich? Das ist ja widerlich. Also,
0: weiße. Lisa.
1: Gisela.
0: Ach, Gisela. Ja, ja. Ich weiß.

0: heute hast du Glück.
1: Ja, ich glaube auch.
0: Gisela, Gisela, Gisela, so wildes Stück. Ich weiß gar nicht, ob dir bewusst ist, was du gerade hier mit mir machst, Gisela. Du spielst mit mir. Du machst mich verrückt, weißt du das? Meine Gefühle fahren Karussell, Gisela. Ich kenne mich selber nicht mehr. Gisela, die ganzen jungen Hühner, die kannst du doch alle in eine Tonne kloppen. Weißt du, du hast gelebt. Du hast Lebenserfahrung. Weißt du, du machst mich verrückt. Du weißt, was ich will. Gisela, du spielst mit mir.
1: Nein, ich möchte nicht.
0: Gisela, Gisela, Gisela.
1: Haus, was ist mit dir? Mama, du hast dich ja total verausgabt. Du bist ja am Schwitzen. Kriegst du noch Luft? Oh, das darf doch nicht wahr sein jetzt. Willst du eine Frikadelle? Eine Frikadelle? Oh, das gibt's doch wohl nicht. Jetzt ist der hier eingeschlafen. Oh, das kann doch wohl nicht wahr sein.
2: Wer zahlt denn jetzt?
1: Nein, ich zahl das nicht. Ich wollte doch nicht. Ich hab doch immer gesagt, ich möchte nicht.
2: Dann müsst ihr zahlen.
1: Nein, ich zahl das nicht. Das ist doch unglaublich. Oh, ich bin weg. Das gibt es doch alles nicht. Also wirklich. Also wirklich, weißt du? Also ich möchte nicht.
3: Tja, herrliches Stück, würde ich sagen. The Gisela. Ja, machen wir mit was ganz anderem weiter. Einen schönen Gruß an den Schosch, der jetzt zu Hause sitzt und der vor kurzem Geburtstag hatte. Nochmal einen schönen Geburtstagsgruß hinterher. Jetzt kommt was für dich. Led Zeppelin. Rock'n'Roll.

0: was gibt's Neues?
1: Jo, was gibt's Neues? Die Mai-Ausgabe vom Wannefredder ist draußen. Wieder mit sehr schönen, tollen Geschichten. Und ansonsten war es ja ein wunderschönes 1. Mai-Wochenende und es wurde überall und ordentlich gefeiert. Das war ja wohl mehr als perfekt. So, wir machen natürlich weiter mit Musik und jetzt kommt Jerusalemer von Master KG. Viel Spaß!

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1: Heute haben wir beim Song der Woche ein Geburtstagskind. Eine britische Sängerin, die heute 38 Jahre alt wird und zu den erfolgreichsten Musikerinnen der Popgeschichte gehört. Und das lässt sich belegen. 16 Grammy-Auszeichnungen, 12 Brit Awards, ein Golden Globe, ein Emmy und ein Oscar. Ihr Album 21 hat sich über 31 Millionen Mal verkauft. So viel wie kein anderes im 21. Jahrhundert. Sie ist wahrlich eine Größe, eine der berühmtesten Stimmen der modernen Popmusik. Doch dahin musste sie sich erst einmal durchkämpfen. Sie wächst mit ihrer alleinerziehenden Mutter im Norden Londons auf. Ihr Vater verlässt die Familie, als sie 2 Jahre alt ist. Schon sehr früh fängt sie an, sich für Gesang zu interessieren und trällert den ganzen Tag. Später sitzt sie im Sommer im Park nebenan, spielt Gitarre und schreibt erste Songs. Dann geht sie an die legendäre Brit School, wo sie eine Ausbildung im Musikbereich macht und meldet sich bei der damals populären Plattform MySpace an. Dort lädt sie ihre Songs hoch und kriegt eine ganze Menge Aufmerksamkeit. Auch von einem Label, das ihr kurzerhand einen Vertrag anbietet. Schon mit ihrem ersten Album 19 räumt sie reihenweise Preise ab. Sie platziert sich 2011 mit ihrer Single Rolling in the Deep weltweit in den Charts. 2012 steuert sie den Bond-Titelsong zu Skyfall bei und wird dafür mit einem Oscar prämiert. Unser Geburtstagskind ist Adele. Eine der größten Sängerinnen überhaupt, mit einer kraftvollen, unverkennbaren Stimme, die direkt unter die Haut geht. Unser Song der Woche handelt davon, dass man manchmal nicht so hart zu sich selbst sein sollte. 2021 erschienen und wieder einmal, typisch für Adele, ein weltweiter Hit. Easy on Me.

Was für eine Riesenstimme, wunderbar. So, das Wannefreder Radio ist das, was ihr gerade aus eurer Lautsprecher hört und das ist von Wannfriedern für Wannfrieder. So, was habt ihr denn für Themenwünsche fürs Radio oder für unsere Zeitung? Gerne spielen wir eure Musik und senden eure Grüße und macht es einfach mal. Nur Mut, anrufen und ich habe mich ganz doll gefreut. Wir haben heute zwei Wünsche, die werden natürlich auch wunderbar gespielt und da haben uns eben einfach mal zwei Leute angerufen und gesagt, was sie gerne hören möchten. Nehmt euch mal ein Beispiel da dran. So, und hier ist jetzt die Nummer der Wannefreder Radio Schnuddelbox und da einfach drauf sprechen, was ihr euch wünscht und wen ihr grüßen wollt. Das ist Wannfried 05655 und dann die 32 000 99. Und die wiederholen wir auch nochmal, die Nummer am Ende der Sendung, also Stift nicht vergessen oder Handy rauszücken und das mal einspeichern. So, weiter geht's mit geiler Musik, sage ich mal. Today is the day von Still Corners. Have some fun!

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1: Ja, wunderbar. Okapi-Poster von Fanny van Dannen. So, kommen wir zum Rätsel der letzten Woche erst einmal. Und was ihr da gehört habt, das war ein Einkaufswagen. Und gewonnen hat Tom Schellenberg aus Grebendorf. Glückwunsch, Tom. Du kannst dir das Kochbuch bei uns im Redaktionsladen in der Marktstraße 19 in Wanfried abholen. Und nach dem nächsten Song gibt's dann das Rätsel für diese Woche. Jetzt kommt Gitter King von Hang the Knife and the Jets. Lang nicht mehr gehört.

Ja, wunderbar, wunderbar alter Song, wa? So, und jetzt kommen wir zum Rätsel dieser Woche. Diesmal müsst ihr wieder ein Geräusch raten. Und wenn ihr richtig liegt, könnt ihr auch dieses Mal ein Wanfrieder Kochbuch gewinnen. Für nächste Woche suche ich mir da mal einen neuen Preis. Also aufgepasst, meine lieben Zuhörer und Zuhörerinnen, was ist das?

0: Tja, So, ein Sendeschluss ist der 11. Mai um 24 Uhr. Einfach die Lösung auf die Wannefrieder Radio Schnuddelbox sprechen. Wannfried 05655 32 000 99. Bitte nicht vergessen, euren Namen zu nennen. Hier ist das Wannefrieder Radio bei Radio RFM.
1: Hallo, hier ist Julia aus Kassel. Ich danke euch für die schöne Sendung und grüße euch. Und ich wünsche mir von Dave Brubeck Take 5. Und ich hoffe, ihr seid alle gesund und eine schöne Sendung wieder. Ciao!

0: Hallo, liebe Freunde des VfL Wanfried. Hier kommt wieder der Sportrückblick der vergangenen Woche bzw. des vergangenen Wochenendes. Beginnen wollen wir diesmal mit dem Handball. Die zweite Mannschaft erreichte bei Hersfeld 2 ein 33:33 Unentschieden und konnte trotzdem feiern. Die Vizemeisterschaft ist damit 2 Spieltage vor Beendigung der Runde unter Dach und Fach. Und damit kann unsere Mannschaft in der Aufstiegsrelegation noch um einen Aufstieg mitkämpfen. Der Vorstand wünscht alles Gute für die Relegation und gratuliert natürlich zur Vizemeisterschaft. Die C-Jugend war erfolgreich. Sie hat sich in der Rückrunde jetzt qualifiziert für die Regionsoberliga. Glückwunsch vom Vorstand auch dafür. Nicht so erfolgreich waren unsere Fußballer. Unsere E-Jugend hatte trotz zahlreicher Unterstützung das Nachsehen im Pokalfinale. Zwar verloren, aber Kopf hoch, Jungs, nächstes Jahr greift ihr wieder an. Trotzdem Glückwunsch zum Finale. Die erste Mannschaft verlor in Sandershausen 5:0 und damit dürfte der Abstieg insoweit feststehen. Die zweite Mannschaft verlor unglücklich bei Abderode 3 Minuten vor Schluss, obwohl sie nur mit 12 Mann angereist waren. Also 2:1 gegen Abderode. Das war der Wochenrückblick für heute und bis zum nächsten Mal. Tschüssi.
1: Ja, hallo und moin. Hier ist der Martin Anhalt aus Nörten-Hardenberg. Ich sitze im Auto und fahre jetzt zum Grillen. Und natürlich höre ich euren Sender. Ja, wie immer auch öfter mal Donnerstagabends, ne, RFM, Rick Wagner, war ja eine tolle Serie. Er hat seinen Hut genommen, wer es noch nicht weiß, aber es kommen noch schöne Wiederholungen. Ja, warum ich anrufe, ganz spontan, ich hätte da mal so einen Musikwunsch, und zwar von, ja, Weltstar Neil Diamond, den ich schon 9-mal live in Konzert besuchen konnte. Ja, natürlich seine Hymne, die nun auch in der Lokhalle lief, mehrfach bei Giovanni Zarella am letzten Sonnabend. Sweet Caroline, das wäre natürlich toll. Und ganz liebe Grüße. Ja, würde ich mal sagen, gehen auch dann an den Rick Wagner nach Kassel-Arnatal. Vielen Dank.

So, ihr Lieben, am Donnerstag, den 7. Mai in Wanfried, da ist die Mitgliederversammlung des Fördervereins vom Schwimmbad im Sitzungssaal im Rathaus ab 19 Uhr. Am Freitag, den 8. Mai in Wanfried im Fachwerk Musterhaus, ist der Frauentreff zum Thema vom Hölzchen zum Stöckchen auf Stöckchen ab 18 Uhr. Samstag, der 9. Mai in Heierode im Festsaal Hafen von 11 bis 14 Uhr gibt's den Ladies Bazaar. In Eschwege im Strutkeller im Hotel Stoth ab 20 Uhr Oldie-Abend und in Mühlhausen in der alten Fleischerei ab 20 Uhr gibt's ein Depeche Mode Tribute mit The Devout. Am Sonntag, den 10. Mai in Wanfried am Hafen ist der Treffpunkt. Da geht es um 9 Uhr los bis 16 Uhr. Eine geführte E-Bike-Tour nach Bad Soden-Allendorf. Auch am Samstag in Aue am Sportplatz ab 10 Uhr Flohmarkt. In Witzenhausen dann auf dem Campingplatz ab 10 Uhr auch ein Flohmarkt. Also erst den einen, dann den anderen. Und in Eschwege von 12 bis 18 Uhr ist das Thüringer Straßenfest mit verkaufsoffenem Sonntag. Ja, meine Damen und Herren, weiter geht's mit Mucke und zwar von The Stray Cats, Rock This Town.

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1: Wollt ihr wirklich mal erleben, wie schön das Leben sein kann? 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Wenn man mal wieder richtig ordentlich Urlaub machen kann? 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Geh ganz einfach und mach das Leben wirklich sehr schön. 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Also, auf geht's. Ihr möchtet auch mal eure Gedanken zur Woche im Radio hören? Kein Problem. Einfach mal auf unsere Schnuddelbox sprechen und dann spielen wir das. Weiter geht's mit Not Fair von Lily Allen.

Ja, dann ist das Stündchen schon mal wieder rum. Die Sendung geht zu Ende. Ich bedanke mich bei euch fürs Zuhören. Und hier nochmal, wie gesagt, die Nummer der Wannefreder Radio Schnuddelbox. Das ist Wanfried 05655 32 000 99. Dann danke an den großen Vorsitzenden Bernd Fricke und Simon Schaar für den Song der Woche. Wunderbar. So, diese Sendung wird am Freitag um 16.05 Uhr wiederholt und ist in der Audiothek von Radio RFM und auf der Homepage vom Wannefreder abrufbar. Und dann bis nächsten Dienstag um 18.05 Uhr. Ich bedanke mich fürs Zuhören und hoffe sehr, dass wir uns wiederhören und würde mich auch über den einen oder anderen Gruß bzw. Musikwunsch freuen. So, heute sagen wir Tschüss mit einem Song von Trio und der heißt Turaluralu. Ich mach Bubu, was machst du? Ciao, ciao.

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If I Didn't Love You von Squeeze aus dem Jahr 1980. Und damit willkommen zu Narration und Schwerkraft. Das heutige Thema lautet Wertabspaltung. Wir wollen uns weiterhin in dieser Sendereihe mit Theorie beschäftigen. Theorie, die vielleicht das gegenwärtige Chaos überdauert und uns in Zukunft von Nutzen sein kann. Die Wertabspaltungstheorie basiert auf der marxistischen Werttheorie, verfeinert von Robert Kurz und seinen Gefolgsleuten und erweitert von seiner Ehefrau Roswitha Scholz um den Abspaltungsaspekt, die Wertabspaltung, ein marxistisch-feministisches Konstrukt, das sich bei den beiden Texten, die ich hier heute einlesen will, hoffentlich selbst erklärt. Mich persönlich interessieren gerade Fragen der kapitalistischen Totalität. Gibt es sie so, wie wir das bisher immer angenommen haben? Oder gibt es im Kapitalismus ein Außen? Das heißt, braucht der Kapitalismus ein Außen? Er braucht es auf jeden Fall, wenn es um die Bearbeitung und der Verwertung von Rohstoffen geht. Er benutzt einfach Material, das ihm unser Planet quasi kostenlos zur Verfügung stellt, oder besser die politisch herrschaftlichen Bedingungen kostenlos zur Verfügung stellen, die auf diesem Planeten herrschen. Wie verhält es sich jetzt mit dem anderen großen Posten, den das Kapital benötigt, um seine Arbeit aufzunehmen, der menschlichen Arbeitskraft, nämlich dem menschlichen Arbeitsvermögen? Das entsteht in dem Bereich, der von manchen menschliche Reproduktionssphäre genannt wird. Andere sagen auch Care-Arbeit dazu. Ein Bereich, in dem hauptsächlich oder mehrheitlich weibliche Produktivkräfte zum Einsatz kommen. Hören wir zunächst einen Text von Robert Kurz und dann einen längeren Text von Roswitha Scholz zum Thema. Hören aber vorher noch ein Stück, und zwar meinem allerersten gekauften Musikstück, Sailor mit A Glass of Champagne aus dem Jahr 1975.

Robert Kurz, weibliche Tugenden, die Krise des Feminismus und das postmoderne Management. Zuerst veröffentlicht 2003, hier zitiert nach Robert Kurz, Weltkrise und Ignoranz, Kapitalismus im Niedergang, ausgewählte Schriften aus dem Jahr 2013. Nach dem biblischen Schöpfungsmythos ist die Frau entstanden, indem Gott dem Mann eine Rippe entfernte. Dies patriarchale Bild ist doppeldeutig. Einerseits erscheint die Frau als ein bloßes Derivat des Mannes, andererseits ist damit aber auch gesagt, dass der Mann durch die Abspaltung des Weiblichen selber verletzt wird und einen Verlust erleidet. Das Problem liegt natürlich nicht auf der Ebene der Anatomie. Der kleine Unterschied, den die Kinder frühzeitig an ihren Körpern entdecken, sagt grundsätzlich noch gar nichts darüber aus, in welcher Weise kulturelle und soziale Zuordnung geschlechtlich verteilt werden. Die männliche Dominanz, Patriarchat, folgt nicht aus biologischen Merkmalen, sondern ist ein zentrales Moment der gesellschaftlichen Form und somit das Resultat historischer Prozesse. Deshalb ist das Patriarchat auch keineswegs in allen Kulturen gleichermaßen zu beobachten. Es hat in der Geschichte immer wieder Gesellschaften gegeben, die ein eher egalitäres Verhältnis zwischen den Geschlechtern kannten. Und interkulturelle Vergleiche zeigen, dass auch jene sozialen oder psychischen Eigenschaften, die jeweils scheinbar selbstverständlich als typisch weiblich oder typisch männlich gelten, sich zu verschiedenen Zeiten in verschiedenen gesellschaftlichen Strukturen und Produktionsweisen völlig gegensätzlich darstellen können. Der abstrakte Universalismus moderner warenproduzierender Systeme hat immer den Eindruck erweckt, als wäre er gewissermaßen geschlechtsneutral. Ware ist Ware und Geld ist Geld. Wo soll da eine geschlechtliche Bewertung eingeschrieben sein? Die Fortdauer patriarchaler Strukturen in Familie und Gesellschaft konnte daher bei oberflächlicher Betrachtung als ein bloßer Überrest vormoderner Vergangenheit erscheinen. In diesem Sinne klagte der Feminismus schon seit der Französischen Revolution eine Gleichberechtigung ein, wie sie die universelle Form der modernen Geldwirtschaft als Versprechen suggerierte. Aus solcher Sicht war die maskuline Reduktion der Parole Freiheit, Gleichheit, Brüderlichkeit eine reine Willkür subjektiver, aus der Vergangenheit überkommener Männerherrschaft und musste um die Dimension der Schwesterlichkeit erweitert werden. Bis heute ist der Feminismus als Politik nicht darüber hinausgekommen,

Die weibliche Partizipation am Universalismus des modernen warenproduzierenden Systems einzufordern. Der abstrakte Mensch, das individuelle Gesellschaftsatom, soll ebenso gut Frau wie Mann sein können. Andererseits hat aber die feministische, historische und soziologische Forschung längst herausgefunden, dass die Benachteiligung und Minderbewertung der Frau in der Moderne weder ein Überrest vormoderner Verhältnisse noch einen bloß subjektiven männlichen Machtanspruch darstellt, sondern tief in diesen modernen Verhältnissen selbst wurzelt. Denn das moderne warenproduzierende System ist gar nicht so universell, wie es zu sein scheint. Es hat gewissermaßen eine Rückseite, die in der offiziellen Gesellschaftstheorie verdunkelt bleibt. Das sind alle Bereiche und Momente des Lebens, die sich nicht in Geld ausdrücken lassen. Und diese Kehrseite des Systems ist alles andere als geschlechtsneutral, denn dafür wurden grundsätzlich die Frauen zuständig gemacht. Es handelt sich dabei einerseits um bestimmte konkrete Tätigkeiten, die innerhalb des privaten Haushalts jenseits der Warenproduktion stattfinden müssen. Essen kochen, waschen und putzen, Kinder betreuen und so weiter. Andererseits geht diese als weiblich definierte Aufgabe über die bloß mechanische Tätigkeit hinaus. Die Frau soll dabei auch noch eine angenehme und gemütvolle Atmosphäre schaffen, in der nicht der schneidende Ton der Konkurrenz herrscht, wie draußen im Leben. Der kapitalistischen Öffentlichkeit von Ökonomie, Politik und Wissenschaft. Die Frau ist also auch zuständig für die liebevolle Zuwendung, gewissermaßen die Liebesarbeit am Mann und an den Kindern. In diesem Sinne gehört es zu den weiblichen Tugenden, ein Gespür für persönliche Beziehung zu haben, emotional und weich zu sein. Umgekehrt soll sich der Mann intellektuell hart und konkurrenzstark darstellen. Dafür braucht er nicht schön zu sein, was wiederum die erste Pflicht der Frau ist. Entgegen landläufigen Ansichten hat die Modernisierung das Patriarchat nicht gemildert, sondern verschärft. Es war erst die kapitalistische Ökonomie, die Mann und Frau derart extrem aufgespalten hat, als wären es Wesen verschiedener Planeten. In den vormodernen Gesellschaften gab es noch keine strikte Trennung zwischen der Güterproduktion und dem privaten Haushalt. Deshalb waren die geschlechtlichen Zuordnungen auch weniger einseitig. Die Frauen hatten ihren eigenen Platz in der agrarischen und handwerklichen Produktion. Die moderne Marktwirtschaft dagegen verwandelte die Güterproduktion in eine ökonomisch verselbstständigte Sphäre der abstrakten betriebswirtschaftlichen Gewinnmaximierung und damit in ein zentrales Moment der männlich dominierten bürgerlichen Öffentlichkeit. Kapitalisten und Manager sind bekanntlich ebenso wie Politiker in erster Linie Männer. Diese neue und verschärfte Funktionsteilung der Geschlechter in der Moderne konnte gar nicht egalitär sein. Zwar sind die als weiblich definierten Tätigkeiten und Verhaltensweisen für die Gesellschaft ebenso überlebensnotwendig wie die Güterproduktion, die in den männlichen Funktionsraum der Betriebswirtschaft ausgelagert wurde. Aber ihren Anteil an der sozialen Gesamtreproduktion hat man den Frauen nicht gedankt. Eben weil sie für alles zuständig gemacht wurden, was sich seiner Natur nach nicht in Geld ausdrücken lässt und damit nach kapitalistischen Kriterien nichts wert ist, galt die Frau samt ihren Tätigkeitsbereichen, ihren zugeschriebenen Eigenschaften und Tugenden erst recht als minderwertig und zweitrangig.
Natürlich waren Frauen in der Moderne schon immer auch in der bürgerlichen Öffentlichkeit anzutreffen, in der Erwerbstätigkeit, der ökonomischen Sphäre ebenso wie in Politik, Kultur und so weiter. Aber das Stigma ihrer geschlechtlichen Abwertung setzte sich auch in diesen Bereichen fort. Eine berufstätige oder politisch aktive Frau wird die sozialen Merkmale nicht los, die ihr von der männlichen Dominanzkultur zugeschrieben worden sind. Sie gilt weiterhin im Prinzip als zuständig für Küche, Kinder und Liebe, wird also ökonomisch und politisch nie ganz ernst genommen. Und das ist nicht bloß ein äußerlich aufgezwungenes Leitbild, sondern auch ein psychisch verinnerlichtes Moment, das durch eine weibliche Sozialisation erworben wurde. Bekanntlich sind Frauen bis heute in geringerer Zahl beruflich und öffentlich tätig als Männer. Sie gelangen viel seltener in höhere Positionen und in der Regel werden sie auch schlechter bezahlt.

Hier wird das Dilemma der Frauenbewegung sichtbar. Um das Patriarchat wirklich zu überwinden, hätte sie die gesamte moderne Produktionsweise radikal in Frage stellen müssen. Natürlich nicht im Sinne einer rückwärtsgewandten Idealisierung agrarischer Verhältnisse, sondern als Forderung nach einer grundsätzlich anderen Organisationsform der modernen Produktivkräfte. Solange die destruktive und männliche Rationalität der Betriebswirtschaft nicht gebrochen wird, bleiben auch die als minderwertig definierten und in die Privatsphäre abgespaltenen weiblichen Tätigkeitsformen und Pseudo-Eigenschaften erhalten. Erst jenseits der strukturellen Aufspaltung in eine Logik des Geldes einerseits und eine Unlogik von Haushalt, persönlicher Zuwendung und Emotionalität andererseits könnte ein emanzipatorisches neues Verhältnis von Frauen und Männern gewonnen werden. Ein Feminismus dagegen, der sich auf die Forderung nach dem gleichen Recht innerhalb der herrschenden Produktionsweise beschränkt, muss notwendigerweise im Hinblick auf die gespaltene Form des gesellschaftlichen Lebens hilflos bleiben. Ungehört verhallt der bloß moralische Appell, die Männer sollten sich doch mit gleichen Anteilen an den abgespaltenen Tätigkeiten und Verhaltensweisen im persönlichen und familiären Leben beteiligen. Umgekehrt verengt sich der feministische Blick selber zunehmend auf die ökonomisch-politische Sphäre. Die weibliche Emanzipation wird nicht an der Veränderung der Männer im privaten Bereich gemessen, sondern an der Veränderung der Frauen im öffentlichen Bereich. Das postmoderne Leitbild ist nicht mehr das irrationale Schmuseweibchen, sondern eher ein androgyner Typus der Karrierefrau. Neben den lebenden Blondinenwitz, den Vamp und das treusorgende Hausmütterchen tritt also die joggende und im Internet surfende Bankerin, die als weiblicher Single wie ein Mann ihren von Leichen gepflasterten Weg macht. Dabei scheint es zumindest in den Metropolen des Finanzkapitals eine geradezu unheimliche Konvergenz zwischen den Geschlechtern und ihren Zuordnungen zu geben. Während nämlich die berufstätige Frau ein größeres Maß an Härte und emotionsloser Sachbezogenheit an den Tag legen muss, um Karriere machen zu können, hat umgekehrt das postmoderne Management die sogenannte emotionale Intelligenz für das betriebswirtschaftliche Kalkül und die individuelle Erfolgsplanung im Konkurrenzkampf entdeckt. In Büchern und auf Seminaren wird neuerdings ein Gefühlsmanagement als Trainingsprogramm angeboten. Emotionsexperten und Emotionsforscher melden sich in Scharen zu Wort. Von einer Emotionskultur ist ebenso die Rede wie von einem emotionalen Stressmanagement. Es geht also darum, das subjektive Empfinden und die eigenen Gefühle funktional zu manipulieren und zu regulieren. Die bisher in den privaten Bereich abgespaltene und an die Frau delegierte Emotionalität soll gewissermaßen kapitalistisch in den Griff genommen und in eine Erfolgstechnik verwandelt werden. Die Perversität dieser Absicht wird besonders deutlich, wenn die emotionale Technologie als betriebswirtschaftliches oder politisches Personalmanagement erscheint. Der deutsche Ökonom Hans Haumer zum Beispiel spricht in diesem Sinne geradezu von einem emotionalen Kapital, das genügend Ertrag abwerfen müsse. Als Maß dafür gilt ein emotionaler Kapitalkoeffizient, der angeben soll, in welcher Größenordnung sich die Humantechnologie der persönlichen Zuwendung als betriebswirtschaftlicher Ertrag niederschlägt.
Markt. Gemeint ist damit, dass die Anpassung der Lohnarbeiter an die Erfordernisse betriebswirtschaftlicher Flexibilität, die Akzeptanz von Zumutungen aller Art und die Stimulanz der individuellen Leistung gewissermaßen durch eine emotionale Rationalisierung gefördert werden sollen. Der emotional intelligente Chef vermeidet persönliche Friktion und gibt den Mitarbeitern das Gefühl, dass sie geliebt und anerkannt werden, selbst wenn er sie faktisch als bloßes Menschenmaterial behandelt. Am effizientesten wäre der Einsatz des emotionalen Kapitals, wenn die Leute dem Management mit Tränen der Rührung in den Augen dafür danken, dass sie auf die Straße geworfen werden. Ganz offensichtlich findet hier eine Reintegration der aufgespaltenen Lebensformen und Verhaltensweisen statt, aber in die falsche Richtung. Das verselbstständigte ökonomische System beginnt damit, die bislang für den privaten Haushalt und die Intimität reservierten Normen, Leitbilder und Eigenschaften zu verschlingen, um sie im Sinne der Logik des Geldes zu instrumentalisieren. Nur insoweit werden die postmodernen Männer emotionaler als in der Vergangenheit, während die postmoderne Frau jetzt ihre ansozialisierten weiblichen Tugenden ökonomisch funktionell einsetzen kann. Was auf der medialen Ebene als Damenfußball, Männerstriptease oder Lesben- und Schwulenhochzeit Entspannung im Geschlechterkampf suggeriert, läuft in Wahrheit auf die ökonomisch-funktionelle Reduktion des Gefühlshaushalts hinaus. Die Androgynität besteht darin, dass männliche und weibliche Individuen gleichermaßen Gefühl und Härte für die Konkurrenz mobilisieren und die Sachkompetenz mit der emotionalen Beziehungskompetenz verbinden, um damit das Geldmachen voranzutreiben. War der emotionale Haushalt der kapitalistischen Gesellschaft in der Vergangenheit einseitig verteilt, so wird er jetzt nachhaltig gestört. Denn gerade in dieser Hinsicht gilt ironischerweise das Gesetz der Knappheit. Was an persönlicher Zuwendung und Gefühl betriebswirtschaftlich verbraucht worden ist, um die ökonomische Maschine optimal zu ölen, geht für den abgespaltenen Bereich des privaten Lebens und der Intimität verloren. Wenn die weiblichen Tätigkeiten und Verhaltensweisen als Kehrseite der Warenproduktion nicht zusammen mit der kapitalistischen Ökonomie aufgehoben werden, sondern eben diese Ökonomie sie bloß aufsaugt, dann kann das Resultat nur eine neue Dimension der Krise sein. Die notwendigen, aber nicht in der Geldform darstellbaren Momente des gesellschaftlichen Lebens werden auf diese Weise nicht von Männern und Frauen gemeinsam getragen, sondern sie verfallen zu Ruinen. Tonangebend ist heute zwar das mediale Leitbild von der Frau, die alles will, die Karriere und Familie unter einen Hut bringt und sich außerdem noch tagtäglich schön macht und appetitlich herrichtet als Objekt der Begierde. Aber das ist für die Mehrheit einfach zu viel verlangt und gar nicht lebbar. Der Prozentsatz der Frauen, denen dieser Spagat mit Glanz und Gloria gelingt, ist verschwindend gering. Nur eine kleine Minderheit von Karrierefrauen kann sich eine derartige Illusion leisten, indem die Lasten des privaten Haushalts, der Betreuung von Kindern und so weiter an weibliche Domestiken, Migrantinnen, schwarze Frauen, Unterprivilegierte delegiert werden, die dann keine
Zeit mehr für ihre eigenen Kinder haben. Die große Masse der Frauen ist mit der Aufgabe hoffnungslos überfordert, gleichzeitig für Geld, Haushaltstätigkeiten und Liebe zuständig zu sein. In der Postmoderne verschwindet das Patriarchat nicht, sondern es verwildert und zersplittert in Form der Barbarei. Wie die deutsche Feministin Roswitha Scholz schreibt, das ist eine Welt, die Kinder in Killer und Amokläufer verwandelt. Robert Kurz, Weibliche Tugenden, aus dem Jahr 2003.

Die Louvin Brothers mit Knoxville Girl, einer Mörderballade oder besser vielleicht einer Femizidballade aus dem Jahr 1956 und eingebettet in den Text von Robert Kurz hörten wir natürlich die Beatles mit Girl aus dem Jahr 1965. Und bevor es weitergeht mit Roswitha Scholz, lauschen wir noch Bernd Begemann und der Antwort mit Katrins Gesicht aus dem Jahr 1987.

Roswitha Scholz. Differenzen der Krise, Krise der Differenzen. Aus Jungle World Nummer 2, 2026. Verschiedene Diskriminierungsformen wie Sexismus, Rassismus und Antisemitismus begreift die Theoretikerin Roswitha Scholz bereits seit über 30 Jahren als zusammenhängend. Mit dem, was heutzutage unter der Bezeichnung Intersektionalismus firmiert, haben Scholz' Thesen allerdings wenig zu tun. In ihrem neuen Band Back to the Roots, der Text aus 3 Jahrzehnten umfasst, referiert Scholz im erstmals 2025 veröffentlichten Beitrag Intersektionalität und Diversität in der altlinken Sackgasse noch einmal ihre Theorie der Wertabspaltung und kritisiert jene Ansätze, die dekonstruktivistisch vorgehen und Differenzen hypostasieren. Die Wertabspaltungskritik. In den 90er Jahren standen nach dem Zerfall des Ostblocks kulturalistische und differenztheoretische Ansätze in der Frauenforschung, die nun zur Genderforschung mutierte, hoch im Kurs. Marxistische und psychoanalytische Konzepte, die bis Ende der 80er Jahre die Diskussion bestimmten, traten in den Hintergrund. Neuerdings erleben nun, ob der Zuspitzung der ökonomischen Krise, die für die Einzelnen verstärkt spürbar wird, Stichwort Hartz IV, und einer Delegitimierung des Neoliberalismus, diverse Marxismen wieder einen Auftrieb. Die soziale Frage steht wieder stärker im Zentrum des Interesses. Dabei drohen die Ungleichheitsdimensionen wie Rasse, Ethnie und Geschlecht in den Hintergrund zu geraten. Dem wertabspaltungskritischen Ansatz geht es stattdessen darum, soziale und ökonomische Disparitäten, Rasse, Ethnie und Geschlecht zusammenzudenken und ebenso auch postmodernen Individualisierungstendenzen Rechnung zu tragen. Dabei gehe ich davon aus, dass soziale und ökonomische Disparitäten den Kapitalismus wesentlich charakterisieren, auch wenn sie mit der Klassenkategorie nicht mehr erfasst werden können. Theoretische Grundlagen sind dabei einerseits eine fundamentale Wertkritik und andererseits die kritische Theorie Adornos, die ich in der Wertabspaltungskritik in eine neue Qualität überführen möchte. Ich schließe dabei an ein Marxismusverständnis an, dass das Wesen des Kapitalismus nicht im antagonistischen Klassenverhältnis verortet, sondern den Fetischismus, den Wert und die abstrakte Arbeit in den Mittelpunkt stellt. Die kapitalistische Produktionsweise wird so als irrationaler Selbstzweck gefasst. Zitat: Die Kapitaleigentümer und Manager sind, wie auf einer tieferen Stufe der kapitalistischen Funktionshierarchie auch, die Lohnarbeiter, keineswegs die selbstherrlichen Subjekte der kapitalistischen Veranstaltung, sondern selber bloß Funktionäre der Kapitalakkumulation als Selbstzweck. Die Menschen haben sich in bloße Anhängsel einer verselbstständigten Ökonomie verwandelt, deren Bewegungsgesetzen sie allesamt ausgeliefert sind. Ihre eigene Gesellschaftlichkeit ist in die Totenprodukte und deren Geldgestalt geschlüpft, während sie selbst sich als ungesellschaftliche Wesen in der Form anonymer Konkurrenz bewegen. Und diese Konkurrenz ist wiederum die gemeinsame Beziehungsform aller kapitalistischen Klassen und Funktionskategorien. Nicht nur die Lohnarbeiter konkurrieren mit den Kapitaleigentümern, sondern auch Kapitaleigentümer und Lohnarbeiter untereinander. Und weil die Interessen aller als Produzenten im Widerstreit liegen, mit ihren grundsätzlichen Interessen als Konsumenten konkurriert sogar jeder Mensch in gewisser
Weise mit sich selbst. Zitat Ende, schrieb Robert Kurz 2010. Das Kapital wird somit Marx als automatisches Subjekt begriffen, wobei die Arbeit die abstrakt materielle Substanz des Kapitalfetischs Kurz ist. In diesem Zusammenhang kommt der Kritik der Arbeit anstatt einer Beweihräucherung von Arbeit im Arbeiterbewegungsmarxismus eine zentrale Rolle zu. Zitat: Arbeit an sich, Arbeit überhaupt, Arbeit als abstrakte Verausgabung menschlicher Energie macht nur Sinn als Tätigkeitsform des modernen kapitalistischen Systems. Zitat Ende Kurz. Weiter heißt es, Zitat: Es geht nur um das Selbstzweckhafte, immer Gleiche, dass sich menschliche Energie in Geld verwandelt und dass aus Geld mehr Wert wird. Die abstrakte inhaltliche Gleichsetzung der verschiedensten Inhalte liegt in der Gleichgültigkeit des Geldes als Selbstzweck, der als Gleichgültigkeit der abstrakten Arbeit im Produktionsprozess des Kapitals wieder erscheint. Zitat Ende. Der Begriff der abstrakten Arbeit, Zitat, umfasst auch die Tätigkeit des Kapitalisten und des Managements selber. Er streckt sich also auf alle Gruppen der kapitalistischen Funktionshierarchie, Zitat Ende. Nicht zuletzt die Kritik eines Arbeitsfetischs ist somit zentraler Bestandteil dieser Position. Behauptet wird von mir jedoch, dass im Zuge des Modernisierungsprozesses eine Abspaltung weiblicher Reproduktionstätigkeiten, Liebe, Hege, Pflege und so weiter vom Wert der abstrakten Arbeit stattgefunden hat, die ob ihrer anderen Logik nicht umstandslos mit dem Arbeitsbegriff erfasst werden kann. Jedoch handelt es sich hier nicht um ein Ableitungsverhältnis. Vielmehr sind der Wert und die Abspaltung dialektisch aufeinander verwiesen, ohne dass das eine der Ursprung des anderen wäre. Diese Logik der Wertabspaltung hat ebenso eine kulturell-symbolische Seite. Das heißt, es gehen bestimmte Bilder von Männlichkeit und Weiblichkeit mit ihr einher, als auch eine sozialpsychologische Seite, die Identitätsbildung bei Männern und Frauen in den Blick nimmt, auch wenn freilich gleichzeitig davon ausgegangen werden muss, dass keiner und keine in diesen Männlichkeits-Weiblichkeitsvorstellungen und den damit assoziierten Identitäten aufgeht. Die Theorie der Wertabspaltung zielt jedoch nicht primär auf die identitäre Dimension, sondern sie geht von der Wertabspaltung als totalitätskonstituierendem Grundprinzip der kapitalistischen Moderne aus, auch wenn sie ihr empirisches Gesicht historisch verändert. Wenn dabei von einer Struktur Privatheit gleich Frau, Öffentlichkeit gleich Mann ausgegangen wird, heißt dies somit nicht, dass das Patriarchat gleichsam einfach in der Privatsphäre sitzt. Zum Beispiel waren Frauen auch schon immer berufstätig, aber auch im beruflichen Bereich zeigt sich die Wertabspaltung, indem sie etwa durchschnittlich weniger als Männer verdienen, sie geringere Aufstiegschancen haben und so weiter. Das heißt, dass diese Struktur in die öffentlichen Bereiche ausstrahlt und ein übergreifendes Verhältnis darstellt. In diesem Zusammenhang muss betont werden, dass die Wertabspaltung keine starre Struktur ist, sondern als historischer Prozess aufzufassen ist. Bildete sich im Zuge des Auseinandertretens von Reproduktions- und Produktionssphäre ein polares Geschlechtermodell heraus, das sich erst in der Nachkriegsära auf alle Schichten ausdehnte, so sehen wir uns heute mit einem Niedergang der traditionellen Kleinfamilie konfrontiert. Frauen sind heute
doppelt vergesellschaftet, wie Regina Becker-Schmidt schreibt. Das heißt, sie sind für Beruf und Familie gleichermaßen zuständig. Männern droht ob des Obsoletwerdens der abstrakten Arbeit die Hausfrauisierung, um mit Claudia von Werlhof zu sprechen. Sie sind nicht mehr der alleinige Familienernährer. Genau in diesem Möglichmachen der doppelten Vergesellschaftung liegt heute ein sexistisches Hauptmoment. Frauen sollen nun eierlegende Wollmilchsauen sein.

That's Really Super Supergirl von XTC aus dem Jahr 1986. Und nun weiter mit Roswitha Scholz. Differenzen der Krise, Krise der Differenzen. Die Wertabspaltung muss so als übergeordnete Logik aufgefasst werden, die die warenförmigen Binnenbeziehungen übergreift. Insofern impliziert die Wertabspaltung auch ein spezifisches soziopsychisches Verhältnis. Bestimmte minder bewertete Eigenschaften, Sinnlichkeit, Emotionalität, Charakter und Verstandesschwäche und so weiter, werden auf die Frau projiziert und vom männlichen Subjekt abgespalten, das sich als stark, durchsetzungsfähig, konkurrent, leistungsfähig und so weiter konstruiert. Es gilt somit auch die damit verbundene sozialpsychologische, aber auch die kulturell-symbolische Dimension zu berücksichtigen, wobei das warenproduzierende Patriarchat als Zivilisationsmodell aufzufassen ist und nicht bloß als ökonomisches System, das sich noch in seinem Zerfall, in der Verwilderung des Patriarchats in der Postmoderne, wenn die Vorstellung von klassisch-modernen Geschlechtscharakteristika obsolet ist, bemerkbar macht. Die Behauptung der Wertabspaltung als allgemeines Strukturprinzip hat nun auch eine erkenntniskritische Seite. Sie hat nämlich zur Folge, dass das Lebensweltliche, das Kontingente, das nicht analytisch und begrifflich Erfassbare, das weithin mit dem Weiblichen assoziiert wurde, weitgehend in den männlich dominierten Bereichen wie Wissenschaft, Ökonomie und Politik vernachlässigt wurde bzw. unterbelichtet blieb. Federführend wurde ein klassifizierendes Denken, das die besondere Qualität, die Sache selbst, die nicht im Begriff aufgeht, nicht in Augenschein nehmen kann und damit einhergehende Brüche, Ambivalenzen, Differenzen nicht wahrzunehmen bzw. auszuhalten vermag, also Identität verabsolutiert und Nicht-Identität negiert. Die Kritik der Identitätslogik Adornos wird so gewissermaßen wertabspaltungskritisch gewendet. Methodologisch folgt daraus für die Wertabspaltungskritik zweierlei. Sie muss konsequenterweise den Spagat aushalten, sich einerseits als solche großtheoretisch selbst zu behaupten, andererseits kann sie dies jedoch nur, indem sie sich selbst zurücknimmt und im Gegensatz zum universalistisch-androzentrischen Denken auch das, was nicht in ihrem Begriff aufgeht, willfahren lässt. Es ergibt sich so die paradoxe Situation, dass sie sich selbst nur erhalten kann, wenn sie sich selbst dementiert. Dies impliziert jedoch nicht, dass sie sich irrationalistisch auf die Seite von gleichsam abstrakt freischwebenden Differenzen, Ambivalenzen, Brüchen schlägt. Sie muss sich dieser gleichsam an sich selbst versichern, indem sie sie gleichzeitig in ihrer Eigenqualität gelten lässt. Rassismus und Antisemitismus können folglich genauso wenig aus der Wertabspaltung als gesellschaftlichem Grundprinzip abgeleitet werden, wie die Wertabspaltung aus dem Wert. Wertabspaltungskritik, Rasse, Klasse, Geschlecht. Dies hat nun auch Konsequenzen für die Bedeutung anderer sozialer Disparitäten, für rassistische, ethnische und antisemitische Diskriminierung. Die Wertabspaltungskritik kann dann nämlich nicht mehr Geschlecht gewissermaßen als neuen Hauptwiderspruch kreieren und ein Primat des Patriarchats behaupten, sondern muss den genannten Diskriminierungsformen sozusagen ihren ganz und gar eigenen Platz einräumen. Das heißt auch, dass Rassismus und Sexismus bei ihr nicht gleichgesetzt werden können, so à la Frauen, Schwarze und Wilde stehen in der Moderne gleichermaßen für Natur, das Triebhafte für Verstandesschwäche, wie dies auch in manchen feministischen Theorien geschieht. Stattdessen
gilt es genauer hinzusehen und auch die materiell-ökonomische Ebene mit einzubeziehen. Im Gegensatz zu weißen Frauen, die als domestizierte Naturwesen konstruiert wurden, galten die Schwarzen und Wilden als hoffnungslos unterentwickelt und es wurde ihnen von den Kolonisatoren mit Erziehungsprogrammen zu Leibe gerückt. Damit ging auch eine kolonialistische Ausbeutung einher. Die Juden galten demgegenüber als negativ überzivilisierte Übermenschen, die für die zerstörerischen Folgen des Modernisierungsprozesses verantwortlich sein sollten. Wenden wir so uns nun dem Rassismus als eigenem Gegenstand zu, so wird deutlich, dass von dem Rassismus im Singular nicht die Rede sein kann. Vielmehr muss von diversen Rassismen ausgegangen werden. So unterscheidet sich etwa der Antiziganismus mit dem Klischee des notorisch stehlenden Zigeuners von dem des Schwarzen, der gleichwohl als sinnlich, wild, triebhaft und faul gilt. Clown gehört allerdings nicht zu dem schwarzen Stereotyp, hingegen gilt er als devot. Derlei Differenzierungen könnten noch mehr aufgemacht werden. Eine Bestimmung des Rassismus, wonach ein Ausschluss, eine Ausgrenzung aufgrund äußerer Merkmale, Hautfarbe, Augenform und ähnliches, beziehungsweise der Zugehörigkeit zu einer anderen Kulturethnie stattfindet, ist zwar nicht völlig falsch, jedoch sehr formal, bar einer inhaltlichen Füllung. Man muss demgegenüber genau hinsehen, um den konkreten Gegenstand zu erfassen. Entscheidend ist hierbei auch, den jeweiligen Kontext mitzudenken. So hat der Antisemitismus in Deutschland eine andere Bedeutung im Zusammenhang mit dem Holocaust als etwa in Frankreich mit seiner kolonialistischen Tradition. Auch wenn das Gemeinsame der verschiedenen Diskriminierungsformen darin besteht, dass es immer um das Verhältnis ich selbst und der, die das andere geht und manche Ähnlichkeiten in der Diskriminierung festgestellt werden können, ist den Inhalten der verschiedenen Rassismen Rechnung zu tragen. Dabei sind auch bei der Bestimmung der diversen Rassismen und dem Antisemitismus die materielle, kulturell-symbolische und die sozialpsychologische Dimension zu berücksichtigen und auseinanderzuhalten. Zugleich müssen diese Dimensionen jedoch im Kontext der Wertabspaltungstheorie gesehen werden, die um ihre Relativität immer schon weiß. Auch wenn in anderen Ländern ein positiver Bezug auf Arbeit besteht, in Deutschland hatte er in seiner spezifischen Fassung verheerende Konsequenzen. Die Identifikation mit der spezifisch deutschen Arbeit in seiner Kopplung mit einer deutschen Volks- und Blutgemeinschaft und einer instrumentell-planerischen Vernunft ist ein wesentlicher Hintergrund, was die Massenvernichtung der Juden im Nationalsozialismus betrifft. Die Juden wurden nach Moishe Poston mit dem Wert generell und damit mit Entwurzelung, den negativen Folgen der Zivilisation, Verstädterung, Niedergang von Sitte und Tradition und mit dem raffenden Kapital identifiziert. Dieser Zusammenhang ist heute keineswegs obsolet, sondern er ist auch in der intergenerationellen Übertragung zu berücksichtigen. Nach dem Sieg der Alliierten, vor allem der USA, erlangte die BRD einen angesichts der Untaten im Nationalsozialismus durch nichts gerechtfertigten Wohlstand und eine Machtstellung. Im Grunde beruhten dieser Wohlstand und die sozialstaatlich bedingte Individualisierung auf den Leichenbergen von 6 Millionen ermordeter Juden, in dem jedwede soziale Unzufriedenheit vor dem Hintergrund der deutschen Volksgemeinschaft in spezifischer Weise auf die Juden projiziert worden war.
Dieser spezifisch deutsche Zusammenhang ist auch in der Analyse der ideologischen Reaktionen auf das Ende der sozialstaatlichen Leistung und die Prekarisierung in der Globalisierungsära zu berücksichtigen, wenn auch hierzulande die ehedem sozialstaatlich konstituierte Mittelschicht zu bröckeln beginnt.

Smokey Robinson and the Miracles mit The Tracks of My Tears aus dem Jahr 1965. Weiter mit Roswitha Scholz. Seit 1945 herrscht ein sekundärer Antisemitismus in Deutschland vor. Das heißt, ein Antisemitismus nicht trotz, sondern wegen Auschwitz. Dieser sekundäre Antisemitismus äußert sich zum Beispiel in Reinigungsritualen, Denkmaldiskussionen und Erstellung, während man sich faktisch in erster Linie dem neuartigen Problem der Globalisierung und Prekarisierung zuwendet und Mann, Frau mit der deutschen Schuld nun erst recht nichts mehr zu tun haben will. Im Nationalsozialismus systematisch vernichtet wurden, oft vollkommen unberücksichtigt, auch Sinti und Roma. Als von Natur aus arbeitsscheu, asozial und kriminell geltend, wurden auch sie als Parasiten am deutschen Volkskörper gesehen. Ihnen wurde allerdings nicht jene allumfassende Macht wie den Juden zugeschrieben. Im Gegensatz zu den Juden stellten sie gewissermaßen komplementär den Untermenschen par excellence in den gesellschaftlichen Verhältnissen dar. Problematisch wäre es in diesem Zusammenhang also auch, etwa den Holocaust zum Vorwand zu nehmen, sich mit anderen Rassismen hierzulande nicht bzw. weniger auseinandersetzen zu wollen, wie dies in bestimmten Teilen der Linken nach dem 11. September 2001 teilweise geschehen ist. In diesem Zusammenhang muss daran erinnert werden, dass Horkheimer und Adorno nicht umsonst ein

Beispiel in Großbritannien oder in Frankreich mit ihren ausgeprägteren kolonialistischen Traditionen müssen anderweitige rassistische Diskriminierungen in Deutschland ebenso Beachtung finden. Am Beispiel des Verhältnisses von Rassismus und Antisemitismus in einer spezifisch deutschen Perspektive lässt sich gleichzeitig zeigen, dass das Besondere und das Allgemeine aus wertabspaltungskritischer Perspektive nicht gegeneinander ausgespielt werden können. Wie die länder- und kulturspezifischen Differenzen hinsichtlich Rassismus und Antisemitismus nicht zugunsten einer abstrakt universalistischen Subsumptionslogik unter den Tisch fallen dürfen. Ebenso wenig können sie gegen eine übergreifende Bestimmung generell ins Feld geführt werden. Das eine schließt das andere nicht aus, wenn es sich bei der Bestimmung des Allgemeinen nicht um einen identitätslogisch-hegelschen Zugriff handelt. In diesem Sinne ist es ebenso entscheidend, auf der hochabstrakten Bestimmung der Wertabspaltung als innerem Band der Weltgesellschaft zu bestehen. In diesem Kontext könnte man in gewisser Weise tatsächlich von einem strukturellen Antisemitismus, der prinzipiell auch ohne Juden bzw. ohne direkten Bezug auf die antisemitischen Zuschreibungen auskommt, sprechen, und zwar weltweit. Dies äußert sich etwa in einer auf das Finanzkapital verkürzten Kritik am Kapitalismus und einer bloßen Anprangerung des Neoliberalismus und der Finanzmärkte im positiven Rekurs auf Nation, kulturelle und regionale ehrliche Arbeit. Auch wenn die Mehrzahl der Globalisierungsgegner, zu denen im Übrigen mittlerweile schon weite Teile des Establishment in Politik und Wirtschaft gehören, nicht mit den fundamental islamischen Terroristen gleichgesetzt werden kann, in den Terroranschlägen kommt wohl ein Schlüsselkonflikt unserer Zeit zum Ausdruck. Zwar nehmen die Terroristen nicht auf die Arbeit und die Volksgemeinschaft als das scheinbar Konkrete im Gegensatz zur abstrakten Wert- und Geldform Bezug, sie tun aber Ähnliches im Hinblick auf den Islam als Religion. Es müsste nun für eine adäquate Analyse darum gehen, das Spezifische des neuen islamischen Antisemitismus herauszuarbeiten und gleichzeitig diese Ähnlichkeiten zu benennen, ohne entweder eine identitätslogische Gleichsetzung mit dem Holocaust vorzunehmen und diesen dadurch zu verharmlosen, oder einzig die Differenz zu betonen und damit umgekehrt den islamischen Antisemitismus zu entlasten. Für den Aspekt der übergreifenden Analyse, der den länder- und kulturspezifischen Momenten nicht entgegengesetzt werden kann, muss betont werden, dass sich in den Terroranschlägen ein zentraler Konflikt in der Globalisierungsära ausdrückt. Grundsätzlich geht es eigentlich um den Zusammenhang von Globalisierung und einem postmodernen Antisemitismus, dessen Beziehung einerseits und Differenz zum klassischen und zum spezifisch deutschen andererseits herauszuarbeiten wäre. Folglich wäre es auch falsch, den Israel-Palästina-Konflikt als ursächlichen Konflikt für die Anschläge anzusehen und diese darauf zu reduzieren. Eher ist es wahrscheinlich so, dass es sich beim Israel-Palästina-Konflikt um einen Stellvertreterkonflikt im weltweiten Globalisierungskontext und Krisenprozess handelt und der gerade deswegen auch medial außerordentliche Beachtung findet. Kurz gesagt, die USA als Weltmacht unterdrücken und beherrschen alles. Das Pochen auf westliche Werte wurde dabei jedoch religionsideologisch, gerade auch gegenüber dem Islam, aufgeladen. Je mehr sich eine Prekarität der Existenz geltend macht, und sei es auch bloß als gefühlte Bedrohung, desto mehr erfolgt ein Rückgriff auf Religion in den verschiedensten Gegenden der Welt. In der ideologischen Verdrehung stellt sich diese Fixierung auf die Oberfläche dann als Clash of Civilizations dar, wie Samuel

P. Huntington formuliert. Prinzipiell muss so gesehen werden, dass die Wertabspaltung als gesellschaftliches Formprinzip alle Gesellschaften, Subkulturen und Milieus, Männer und Frauen, ob schwarz, braun, weiß oder rot, um hier einmal problematischerweise den Farbkübel auszuschütten, innerhalb und außerhalb der westlichen Gesellschaften in einer bestimmten Weise prägt. Gleichzeitig können jedoch die sozialen Verhältnisse, Normen, Geschlechtervorstellungen höchst unterschiedlich sein, sogar bis dahin, dass sie sich idealiter von der Wertabspaltungsvergesellschaftung völlig unterscheiden. Dabei können diese Verhältnisse und ihnen eventuell entsprechende Sexismen mit spezifischen Formen von Rassismus und Antisemitismus ebenfalls ein jeweils bestimmtes Amalgam eingehen. So verhält sich dies etwa in verschiedenen Regionen in Afrika anders als in den sogenannten schwarzen Ghettos in den USA. Wieder anders kann es bei Familien in Berlin-Kreuzberg sein, die an islamischen Traditionen festhalten, noch einmal anders etwa bei der etablierten NGO-Single-Frau der 90er Jahre, die schwarz ist, gut situiert und von Gipfel zu Gipfel jettet. Klasse, Schicht, ökonomische Lage, Rasse, Geschlecht müssen somit auch als veränderbare Größen, das heißt im Sinne der Wertabspaltungstheorie, im Kontext eines historischen Prozesses verstanden werden. Dabei erscheint das Wesen der Wertabspaltung keineswegs bloß in den postmodernen Geschlechterverhältnissen und den entsprechenden Bruchidentitäten der Globalisierungsära, sondern auch in anderen Mischidentitäten, wie sie in ökonomischen Schieflagen wurzeln, die nicht mit der Klassenkategorie gleichgesetzt werden können, aber auch in Rassismus und Antisemitismus als Krisen- und Kompensationsideologien in vielfältigen Amalgamierungen. Zu bedenken ist dabei, um es noch einmal zu betonen, dass sich das Wesen der Wertabspaltung nicht nur im unmittelbaren Geschlechterverhältnis zeigt, sondern gerade dadurch, dass sich die Wertabspaltung schon in ihren Grundfesten relativieren muss, um bestehen zu können, muss sie der Analyse von Rassismus und Antisemitismus als eigenständigen Strukturen stattgeben, die nicht in ihrem Begriffsapparat aufgehen. Gesellschaftlicher Wandel wird so keineswegs bloß durch die Geschlechterlogik der Wertabspaltung bestimmt, sondern gerade auch in einem Ineinandergreifen von sexistischen und rassistischen Strukturen, etwa in der Durchsetzung der geschlechtlichen Funktionsteilung und der Kolonialisierung, der Ausbeutung der Dritten Welt bis zum Ende des Zweiten Weltkriegs, der modernen Konstruktion des Geschlechterverhältnisses in Verbindung mit bildhaften Vorstellungen von den anderen als Unter- bzw. Übermenschen.

Clarence Carter mit Making Love at the Dark End of the Street aus dem Jahr 1969. Und nun weiter mit Roswitha Scholz, Differenzen der Krise, Krise der Differenzen aus dem Jahr 2026. Es gilt somit nicht bloß, die Geschlechterlogik im Sinne der Wertabspaltung als gesellschaftlicher Grundform, als historischen Prozess zu bestimmen. Ebenso müssen für die verschiedenen Benachteiligungs- und Verfolgungsstrukturen und deren Prozesshaftigkeit in Rechnung gestellt werden. In der Moderne gehörten nationale Kulturen, die sich in der Aufstiegsphase der historischen Entwicklung des Wertabspaltungsverhältnisses herausbildeten, zur Hauptquelle kultureller Identitäten samt den entsprechenden Ein- und Ausschließungen. Unter Bedingung der Globalisierung, der mikroelektronischen Revolution und entsprechenden Rationalisierung, dem Übergang von Fordismus zum Postfordismus, flexibilisierten Arbeitsverhältnissen, Turbulenzen auf den Finanzmärkten und nicht zuletzt der dadurch bedingten Armut, den Hungersnöten und politischen Unruhen, aber auch einer veränderten Raum-Zeit-Beziehung aufgrund der Durchmedialisierung und Durchtechnisierung der sozialen Verhältnisse, kommt es nun zum Zerfall nationaler Identitäten bzw. deren Zerstreuung in ethnische Subidentitäten. Die Migrationsbewegungen sind dabei ein wichtiges Moment. Eine Konsequenz aus dieser Entwicklung war zunächst die Problematisierung der nationalen Identität und das Pochen auf kultureller Vielfalt. Dies geschah nicht nur seitens der Dominanzkultur in der ideologischen Form des Multikulturalismus bzw. Ethnopluralismus, sondern auch seitens sogenannter ethnischer Minderheiten. Dabei wird Rassismus weniger biologisch als vielmehr kulturalistisch begründet. In den 90er Jahren wurde hingegen immer mehr von hybriden Identitäten ausgegangen, das heißt von Dazwischenidentitäten, die in mehreren Kulturen beheimatet sind und somit als Übersetzer, wie Homi K. Baba schreibt, fungieren können. Übersehen wird dabei jedoch meist, dass dieses Hybridsein nicht für sich steht, sondern den Flexi-Anforderungen des Kapitalismus entgegenkommt. Begreift man also die Wertabspaltungstheorie in all ihrer Komplexität, zeigt sich nicht nur ein Aufweichen traditioneller Geschlechteridentitäten, wie die Rede von den doppelt vergesellschafteten Frauen deutlich macht, oder etwa in der Queer-Bewegung die traditionelle männliche und weibliche Identitäten in der Travestie-Show lächerlich zu machen versucht, sondern ebenso in hybriden Identitäten und im Brüchigwerden von nationalen und kulturellen Identitäten. Einerseits entsprechen die neuen Bruchidentitäten durchaus den Anforderungen des Kapitalismus in der Globalisierungsära, der Flexi-Identitäten benötigt und die alten fixen Identitäten des fordistischen Kapitalismus nicht mehr gebrauchen kann. Andererseits sind sie jedoch auch gleichzeitig Momente eines kollabierenden Kapitalismus, der sich angesichts sich weltweit dramatisch verschlechternder ökonomischer Lagen in Gewalt entlädt. So können damit verbundene Entwurzelungsgefühle bei Jugendlichen, die keine Zukunftschancen besitzen, in soziale Anomie und Gewalt umschlagen. Dies gilt keineswegs bloß für verunsicherte Jugendliche mit hybriden Identitäten, sondern ebenso für vor allem männliche, individualisierte Jugendliche der Dominanzkultur, die klassenentbunden und traditionsentkoppelt Verliererängste entwickeln, die sich in rechter und rassistischer Gewalt äußern können, wie Wilhelm Heidmeier geschrieben hat.
Grundsätzlich muss so gesagt werden, dass sich durch die Erfordernis und die Existenz von Flexi-Identitäten im globalisierten Krisenkapitalismus der postmoderne, sexistische, rassistische und antisemitische Diskriminierung keineswegs auflösen. Vielmehr sind sie eher für diese neuen postmodernen Formen mit konstitutiv, auch wenn Rasse und Geschlecht in der Globalisierungsära keine so starken Marker mehr sind wie in der klassischen Moderne. Eine Condoleezza Rice etwa geht mit postmodern rassistischen Tendenzen also durchaus zusammen. Ja, mehr noch, in der sich zuspitzenden fundamentalen Krise gibt es Tendenzen, dass Frauen und diskriminierte Minderheiten so de facto zu Krisenverwalterinnen werden. Deshalb sind derartige Flexi-Identitäten in der Diktion einer radikalen Gesellschaftskritik genauso in Frage zu stellen wie die fixen Identitäten der fordistischen Ära, auch wenn als Faktum, als strukturelles Identitätsfundament bei der Analyse des aktuellen Kapitalismus und den Vorstellungen eines gesellschaftskritischen Engagements von ihnen auszugehen ist. Hybride Identitäten und fundamentalistische Tendenzen welcher Art auch immer sind zwei Seiten ein und derselben Krisenmedaille, wie Udo Wolter richtig konstatiert. Deswegen kann eine dekonstruktivistische Sichtweise auch nicht fundamentalistisch, barbarisch essentialistischen Tendenzen als Gegenmittel angedient werden. Dabei könnte ein glattrasierter, eloquenter und alerter, sprich integrierter Migrant etwa aus dem Iran vielleicht noch ein größeres Objekt des rassistischen Ressentiments sein als islamische Migranten mit klassischem Taliban-Bart oder die auf Distinktion bedachte Kopftuch-Muslimin, die mit islamistischen Terrorakten in Verbindung gebracht werden. Rassismus, Antisemitismus, Sexismus müssen somit im Sinne der Wertabspaltung als gesellschaftlichem Formprinzip zusammengedacht werden. Gleichzeitig sind sie jedoch auch analytisch immer wieder streng auseinanderzuhalten. Sie stehen nicht in einem Additionsverhältnis zueinander, ebenso wenig wie in einem Ableitungsverhältnis. Kumulationseffekte ergeben sich dann in den Individuen, wenn rassistische und sexistische Benachteiligung von den Einzelnen als Ambivalenzkonflikt erlebt wird bzw. erlebt werden kann. Deswegen ist es unsinnig, Rassismus und Sexismus schon auf einer bloß soziologischen Ebene, also auf einem niedrigeren Abstraktionsniveau, zusammenklumpen zu wollen. Zutreffend ist in diesem Zusammenhang aber, dass ein mehrdimensionales Konstrukt zwischen rassistischen und sexistischen Strukturen existiert und diese Dimension durch die einzelnen männlichen und weiblichen Individuen hindurchgehen. Aus der Perspektive der Wertabspaltungskritik müssen somit die empirischen Einzelnen auch als solche anerkannt werden. Das heißt, ob ich aus dem Iran, dem Irak oder aus der Schweiz komme, der individuellen Besonderheit muss allenthalben Rechnung getragen werden, ohne dass die gemeinsame Grundform und die jeweilige strukturelle rassistische und sexistische Diskriminierung innerhalb derselben ignoriert werden. Individuelle Eigenarten müssen so berücksichtigt werden, ohne jedoch in eine Haltung zu verfallen, dass man den Wald vor lauter Bäumen nicht sieht, dass also zum Beispiel männerbündische, sexistische, rassistische und antisemitische Strukturen angesichts von lauter Einzelfällen nicht mehr zur Kenntnis genommen werden. Entscheidend wird aus dieser Perspektive für eine emanzipatorische und unverkürzte Globalisierungskritik im Sinne einer radikalen Kapitalismuskritik, dass Einsichten in Mikro-, Meso- und Makrozusammenhänge nicht gegeneinander ausgespielt werden. Damit ist die Zugangsweise der Wertabspaltungstheorie gefordert, die ein Zulassen der verschiedenen Ebenen möglich macht. Die Makroebene wird von der globalen wertabspaltungskritischen Struktur gebildet.
Bei den Meso-Zusammenhängen geht es um die Einsicht in die Existenz von rassistischen und sexistischen Strukturen, wie auch jene von ökonomischen Disparitäten, die voneinander getrennt und dennoch miteinander verbunden sind. Sie müssen auf die Makrostruktur bezogen werden, ohne jedoch in dieser aufzugehen und damit gleichgesetzt zu werden. Auf der Mikroebene wiederum gilt es, die unverwechselbaren Einzelnen nicht als solche zu belassen, sondern gleichzeitig ihre Strukturiertheit aufzuzeigen, und zwar sowohl im Hinblick auf die Meso-Ebene von rassistischen, antisemitischen und sexistischen Strukturen, als auch im Hinblick auf die Makroebene einer komplex gedachten Wertabspaltung als gesellschaftlichem Formprinzip. Auch wenn in der theoretisch begrifflichen Metabestimmung die Wertabspaltung als Formprinzip der Weltgesellschaft im Verhältnis zu den Einzelnen zweifellos ein Übergewicht hat, was konkurrente Haltungen dieser Einzelnen impliziert, die gerade nichts Ureigenes, Individuelles ausmachen, ist die Selbstbeteiligung der Individuen als Handlungsträger immer mitzudenken.

Stillen mit Blackjack Davy aus dem Jahr 1992 und nun ein letztes Mal Roswitha Scholz. Differenzen der Krise, Krise der Differenzen. Soweit ich sehe, bleiben demgegenüber Rassismusforschung und feministische Theorie bislang weitgehend in einer bloß identitätstheoretischen Perspektive befangen, wozu sich andererseits dekonstruktivistische Ansätze, die Identitäten zu durchkreuzen trachten, bloß komplementär verhalten. Übergreifende Strukturen und die materiell-ökonomische Dimension führen theoretisch ein Schattendasein, beziehungsweise sie werden bloß auf der Grundlage eines alten Klassenmarxismus in Rechnung gestellt. Ein neues sozialphilosophisches Totalitätsverständnis, wie es die Wertabspaltungstheorie darstellt, ist noch kaum in den allgemeinen Diskurs vorgedrungen. Die neueren Identitäten, auch als Bruchidentitäten, können jedoch ohne einen gebrochenen, nicht mehr identitätslogischen Totalitätsbegriff gar nicht kritisch verstanden werden. Andernfalls bleibt bei entsprechenden Fragestellungen nicht nur der konstituierende Hintergrund im Nebel, sondern es besteht auch die Gefahr, dass angeblich rassisch-ethnisch bedingten Bürgerkriegsszenarien, aber auch den unzumutbaren Globalisierungsanforderungen in Form der Gutierung von hybriden Identitäten zugearbeitet wird. Nur aus der Perspektive dieses anderen Totalitätsverständnisses heraus kann andererseits auch gesehen werden, dass sich noch die jüngsten Bruchidentitäten durchaus im Kontext von älteren Identitäten im historisch-dynamischen Prozess der Wertabspaltung befinden. Die Ansprüche auf Suprematie fußen auf diesem wie immer gebrochenen Rückbezug, was die Identitätsbestimmung sowohl hinsichtlich Mann-Frau, Deutscher-Türke, Türke-Kurde, Deutscher-Jude, Jude-Palästinenser und so weiter angeht. Es kann also auch nicht wohlfeil gänzlich von einer Identitätsperspektive abgesehen werden, gerade wenn man rassistische, antisemitische und sexistische Strukturen im Kontext der Wertabspaltungskritik adäquat kritisieren will. Es hat sich gezeigt, dass die Notwendigkeit, Differenzierung Rechnung zu tragen, nicht dazu führen darf, Differenzen zu hypostasieren und ihnen im schlecht abstrakten Sinne zu huldigen. Genau dies geschah jedoch während der 80er und 90er Jahre im Feminismus und Teilen der Mainstream-Linken. Stattdessen ist, und das kann gar nicht genug betont werden, im Sinne der Wertabspaltungstheorie an einer übergreifenden Metalogik, an einem Begriff von Totalität festzuhalten, allerdings an einem nicht-universalistischen Begriff von Totalität, der Differenzen stattgibt, gerade wenn sie nicht in ihm aufgehen. Die Wertabspaltungstheorie ist dergestalt sehr komplex gedacht. Sie ist nur in ihrer vollen Entfaltung, die niemals ganz gelingen kann, zu denken. Also selbst als Prozess, in dem es kein absolutes, endgültiges Begreifen gibt. Es handelt sich im Gegensatz zum postmodernen Relativismus zwar in gewisser Weise um einen großtheoretischen Anspruch, aber gerade nicht im bisherigen Sinne von androzentrisch-universalistischen Großtheorien der Moderne. Diese Theorie ist somit keine These, keine Formel, keine Definition, die an die Tafel geschrieben sich selbst genügt und aus der etwas, alles abgeleitet werden kann. Insofern ist sie auch kein Begriff im Hegelschen Sinne, der schon an sich alle Momente enthält, die in ihrer Entfaltung immer wieder auf ihn zurückgeführt werden können. Vielmehr gibt sie, ähnlich wie die negative Dialektik Adornos, auch dem statt, was ihrem Begriff nicht willfährig ist. Als solches suspendiert sie jedoch keineswegs einen übergreifenden Begriff von Totalität, eingedenk dessen,
dass ein Differenzkult, sei es was Mischidentitäten, sei es was einen essentialistischen Multikulturalismus betrifft, prinzipiell immer schon mit partikularen Konkurrenzinteressen zusammengeht, ist es heute erforderlich, ein Unbehagen an den Differenzen zu entwickeln. Soweit sie ohne Bezug auf übergreifende Zusammenhänge dargestellt werden. Stattdessen wäre ein Neubezug auf das gesellschaftliche Ganze zu entwickeln, ohne die Differenzen, Ambivalenzen, Widersprüche abstrakt voluntaristisch zu negieren. Es würde dem eigenen Inhalt der Wertabspaltungstheorie widersprechen, die negative, gebrochene Totalität dieses Verhältnisses als theoretischen, aber auch praktischen Bezugspunkt gewissermaßen von oben geltend zu machen. Das keineswegs leicht zu bewerkstelligende Kunststück besteht folglich darin, gerade auch auf der Ebene des gesellschaftspraktischen Engagements, die Spannung zwischen dem Allgemeinen, Besonderen und Einzelnen, zwischen Gemeinsamkeiten und Unterschieden auszuhalten. Und zwar sowohl im regionalen wie auch im globalen Rahmen, im Kontext einer globalen Vernetzung, in kritischer Absicht, die sich die radikale Infragestellung der kapitalistischen Weltvergesellschaftung auf die Fahnen geschrieben hat. Es geht also auch gesellschaftskritisch praktisch darum, zu synthetisieren, ohne eindimensional zu systematisieren, um mit Regina Becker-Schmidt zu sprechen, und zwar vor dem Hintergrund einer Kritik der als paradoxe Verschränkung gedachten Wertabspaltung als gesellschaftlichem Formprinzip. In diesem Sinne wären ein postmodernes Solidaritätstabu, das in den 90er Jahren seinen Höhepunkt erreichte, zu brechen und ein gewissermaßen neuer Internationalismus zu entwickeln, der eben nicht mehr wie der alte automatisch positiv die nationalstaatliche Existenz zum Bezugspunkt hat, also gewissermaßen ein neuer Universalismus, der dennoch nicht Differenzen einfach unter sich subsumiert, wie dies beim androzentrisch-westlichen Universalismus, den wir zu Genüge kennen, der Fall ist. Denn die Wertabspaltungstheorie bezieht sich notwendigerweise negativ auf das dem Kapitalismus zugrunde liegende Allgemeine, wie auch auf das damit zusammenhängende, empirisch-faktische, und sie verlangt auch die Erkenntnis des damit im Sinne von Widerstand gegebenen Gemeinsamen, wie die Perspektive zukünftiger Gemeinsamkeit einer solidarischen Weltgesellschaft. Eine derartige Perspektive erscheint mir umso wichtiger, als rechte Tendenzen sich zunehmend breit machen, als andere Seite und als Reaktion auf Verwilderungstendenzen des kollabierenden Kapitalismus. Theoretische wie praktische Gesellschaftskritik muss sich so einerseits gegen die Grundform der Wertabspaltung als solche richten, andererseits sich jedoch auch inhaltlich spezifisch vor Ort im jeweiligen Kontext orientieren. Allgemeine Themen wie Kriegsgefahr, Terrorismus, Naturzerstörung, ein weltweiter Rassismus und Sexismus, vor allem aber auch Antisemitismus im Zuge des Niedergangs des postmodernen Casino-Kapitalismus und die Reproduktionsunfähigkeit in einer Weltgesellschaft, der die Arbeit ausgeht, sind dabei ebenso zu berücksichtigen wie Probleme der lokalen Wasserversorgung, Wohnungsnot, Lebensmittelknappheit und so weiter. Und eben auch rassistische und sexistische Diskriminierung im spezifischen Nahbereich, die sich nicht unbedingt in jeder Hinsicht mit den allgemein verstandenen Diskriminierungsformen dieser Benachteiligungsstrukturen treffen. Roswitha Scholz, Differenzen der Krise, Krise der Differenzen, aus Jungle World Nummer 2, 2026.

0: Daytime Dilemma, The Dangers of Love von den Ramones aus dem Jahr 1984. Und das war Narration und Schwerkraft zum Thema Wertabspaltung. Ich hoffe, ihr konntet etwas mitnehmen aus dieser Sendung. Wenn ihr mich erreichen wollt, tut das unter narration-schwerkraft@riseup.net. Und ich verabschiede mich. Gehabt euch wohl.
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Ja, schönen guten Abend da draußen an den Endgeräten. Get Set Up Station heute wieder an dem sonnigen Samstag. Ich hoffe, ihr habt die Sonne genossen. Ich freue mich auf jeden Fall wieder mit am Start zu sein nach zweimonatiger Elternzeit. Und genau, war auch eine schöne Zeit, aber halt auch zeitintensiv. Und da ist das Radio ein bisschen hinuntergepurzelt, würde ich sagen. Genau, heute ganz entspannte Session. Der Max wird heute ein paar Scheiben drehen und zur späteren Stunde vielleicht ich auch noch. Das werden wir sehen. Aber ich bin dem ersten Schritt schon mal hier wieder da zu sein und freue mich voll. Und ja, freue mich auf dieses Jahr, auf die kommenden Sendungen und wird gleich nochmal was zum First Mai Reggae Movement erzählen, den wir gestern hatten hier in Witzenhausen. Aber vorher würde ich noch ein bisschen Musik spielen. Schön, dass ihr eingeschaltet habt. Get Set Up Station.

Das war Clocktown Records, Blackbot Jungle, Dub und die Upsetters. Ja, ich wollte ein bisschen was erzählen. Wir hatten gestern am 1. Mai unseren ersten First Mai Reggae Movement Day. Familienfreundliches Treffen an der Werra-Wiese in Witzenhausen. Und sind dann gemeinsam zu einem Endpunkt gelaufen. 4 Kilometer, sehr schön gelegen, auf zwischen Wald und Flur. Oder wie man es so gut nennt. Es war eine super entspannte Runde. Mit Kindern waren wir ungefähr 30 Leute, 40. Und genau, es war, wie gesagt, sehr entspannte Leute. Auch nochmal vielen Dank an Stefan und Stefan, die das so ein bisschen ins Leben gerufen haben. Wir haben nämlich musikalisch von der Gelsted Up Station den Zug begleitet, den Wanderzirkus, so durch Feld und Wälder, und sind dann am Endpunkt angekommen auf einer Wiese von Alex. Auch nochmal vielen Dank an Alex fürs Bereitstellen der Weide oder Wiese. Genau, dann sind wir da angekommen, haben da ein bisschen gegrillt, die Kinder haben gespielt. Alex kam sogar auch noch vorbei mit dem Pferd und hat die Kids noch eingeladen auf eine Runde Reiten. Also es war eine sehr familiäre Stimmung und wir haben beschlossen, auf jeden Fall das jetzt mit in unseren Veranstaltungskalender zu nehmen, weil es einfach eine super angenehme Runde war, ohne große Suff und so. Und ja, man wird älter, ne? Der eine oder andere kennt's, der eine oder andere hat Kinder oder auch nicht, aber es war sehr entspannt. Gutes Feedback gekriegt auch von den Beteiligten. Also kommt gerne nächstes Jahr wieder mit die Diabern oder steigt mit ein. Wir freuen uns auf jeden Fall. Die musikalische Begleitung war auch ziemlich gut. Der erste Teil ist dann schon so um 7 runter, der zweite dann gegen 8:30 ungefähr. Also es ging auch nicht lang. Aber wir hatten auch so super schönes Wetter und genau. Das zum ersten First Reggae My Movement. Genau. Wir werden jetzt einfach mal ein bisschen Musik machen und wir hören uns dann später nochmal. Ihr seid bei Radio FM, Gelsted Up Station. Samstagabend, genießt die Sonne, die Abendsonne. Macht's gut. Später.

Auch von mir ein herzliches Hallo und ich wünsche uns allen einen wundervollen Abend und sonnige Grüße da draußen, nach da draußen. Ihr hört die Gelzer Dubstation, ihr seid auf dem Radio RFM.

Tages. Ihr hört an diesem schönen Samstag, geilste Sonne heute. Und jetzt bricht der Abend rein oder ist schon eingebrochen. Ihr hört Get It Up Station, Radio FM.

Ihr seid auf der Gelser Dub Station, ihr seid beim Radio RFM und ich wünsche euch ein letztes Stündchen, ein feines, nices.

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Ja, meine lieben Zuhörerinnen und Zuhörer, ich begrüße Sie ganz herzlich hier im Rundfunk Meißner mit meiner Sendung Plattenkiste. Ich bin Peter Walter, Ihr Spezialist für diese Art von Musik. 50er, 60er Jahre, das ist mein Metier. Ich wünsche Ihnen viel Spaß. Heute wird's toll.

Ja, die heutige Plattenkiste, die ist so eine Art Konzeptsendung. Ich werde Ihnen die Legacy of Sun Records näher bringen. Das berühmte Label, was Mitte der 50er Jahre praktisch den Rock'n'Roll in USA etabliert und berühmt gemacht hat. Der weitere Schwerpunkt liegt auf einem Sänger, der hat auch in den 50er und 60er Jahren gesungen und war sehr berühmt und hatte im Grunde genommen 50 Hits in den American Billboard Charts mit seinen Songs. Ganz berühmter Mann, wunderbarer Sänger, tolle Stimme, nämlich Brooke Benton. Auf diesen beiden Themen liegt das Schwergewicht der heutigen Sendung. Aber wir fangen an mit Solomon Burke und Cry to Me.

Solomon Burke, einer der großen Rhythm and Blues und Soul Master der späten 50er und frühen 60er Jahre mit Cry to Me. So, nun kommen wir zur Legacy of Sun Records. Sam Phillips war der Founder, der hat im Jahr 1950 in Memphis in so einem Backsteinbau 706 Union Avenue seinen Memphis Record Service eröffnet. Ja, und der hat also die schwarzen Sänger, die es damals gab, hat er produziert und hat einige kleine Erfolge damit gehabt. Er selber konnte die Platten am Anfang nicht vertreiben. Er hat sie dann an größere Labels weitergegeben. Die haben sie dann rausgebracht. Und zwei Jahre später, im Jahr 52, wurde dann der Memphis Record Service in Sun Records umbenannt. Das wunderbare gelbe Label mit dem großen Hahn drauf, das war Sun Records und der Inhaber war Sam Phillips. So, und da wollen wir mal ein bisschen einsteigen. Es ging also los mit, tja, viele sagen, das ist der erste Rock'n'Roll-Titel überhaupt gewesen. Am 5. Mai 1951 aufgenommen. Der Song heißt Rocket 88 und wird gesungen von Jackie Branson and his Delta Cats. Jackie Branson hat ihn auch geschrieben. Die Besetzung ist in dem Fall Jackie Branson, der singt und spielt auch Bariton, Saxophon, Raymond Hill, Tenorsaxophon, Ike Turner von Ike and Tina Turner spielt das Piano, war damals ein ganz berühmter Pianist. Willie Stewart Gitarre und Willie Sims an den Trommeln. Wie gesagt, am 5. Mai 1951 aufgenommen, an Chess Records in Chicago weitergegeben, wurde dort als Single im April 1951 veröffentlicht und war sofort in den Rhythm and Blues Charts die Nummer 1. Hier ist Rocket 88 with Jackie Branson.

Tja, probably the first rock and roll record ever made. Das war Rocket 88 mit Jackie Princeton and his Delta Cats. Wie gesagt, eine frühe, die Musik war natürlich damals ein bisschen rau, ist ja klar, 51, das sind ja mittlerweile, sind das ja fast 70 Jahre vergangen, wo dieser Titel ein Nummer 1 Hit in den Rhythm and Blues Charts in den Staaten war. Man muss das alles ein bisschen dann auch im Zeitraum

Ja, unverwechselbare Stimme. Das war Brooke Benton mit It's Just a Matter of Time. Ja, jetzt wieder zurück zu Sun Records in Memphis. Ich muss heute ein bisschen mehr erzählen über die Sachen, weil es ja doch den einen oder anderen gibt, der sich doch dafür interessiert. Der nächste Song, den ich Ihnen vorstellen möchte, ja, der stammt von vier Leuten. Die saßen damals im Staatsgefängnis von Tennessee ein, in Stockton, und haben dort zusammen gesungen. Nannten sich die Prisoners, also die Gefangenen. Und Sam Phillips hat damals beim Gouverneur die Erlaubnis bekommen, sie da mal mit denen ein Lied aufzunehmen. Die wurden dann also nach Memphis gekarrt und haben dort ja den Originalsong aufgenommen, Just Walking in the Rain, der später dann von dem Engländer von einem englischen Sänger gecovert wurde, nämlich Johnny Ray. Der hat den dann zu einem Million-Seller gemacht, aber hier ist die Originalaufnahme. Und wie gesagt, die Leute bestanden aus dem Leadsänger Johnny Bragg, Tenor Voice John Drew und Ed Sermon, die haben auch Tenor gesungen, William Stewart, Bariton Vocal, und Marcel Sanders, der hat den Bass gesungen. Wie gesagt, The Prisoners mit Just Walking in the Rain.

Na, hat diese Originalaufnahme nicht auch ihren Charme? Just Walking in the Rain von den Prisoners aus dem Jahr 1951. So, jetzt streue ich mal eine Soul-Nummer ein von dem wunderbaren Joe Tex, nämlich Skinny Legs and All.

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Mr. Joe Tex und sein Skinny Legs and All. Ja, ich habe von Joe Tex heute noch was dabei. Da werde ich noch das eine oder andere spielen. Aber jetzt spielen wir erstmal wieder Brooke Benton mit seinem großen Titel Endlessly.

Ja, der wunderbare Brooke Benton mit Endlessly. So, es geht weiter mit den Sun-Titeln. Bisschen chronologisch. Da stelle ich Ihnen jetzt einen Sänger vor. Der heißt Hermann, aber sein Nickname war Little Junior Parker. Der singt hier zusammen mit, muss ich schauen, mit James Wheeler am Saxophon, William Johnson am Piano, Floyd Murphy Gitar, Kenneth Banks Bass und John Bowers an den Trommeln, singt er seine Originalversion von dem Titel Mystery Train. Den hat ja, die Aufnahme, die ich Ihnen vorspiele, stammt vom Oktober 53, ist am 1. November 53 bei Sun Direct veröffentlicht worden und ist ein Jahr später von Elvis gecovert worden. Und die Elvis-Version war natürlich die weitaus erfolgreichere und berühmtere. Aber ich möchte nicht versäumen, Ihnen die Originalversion von Little Junior Parker vorzustellen, nämlich Mystery Train. Das war jetzt natürlich falsch. Jetzt kommt der richtige Titel.

Little Junior Parker mit seiner Originalversion von Mystery Train aus dem Jahr 1953. Ja, Sie hören Rundfunk Meißner, liebe Zuschauer, Zuhörer und Zuhörerinnen. Wir haben jetzt 12 Uhr und 34 Minuten. Die erste halbe Stunde ist rum. Ich bin Peter Walter, Ihr Spezialist. Ich spiele Ihnen die Plattenkiste. Heute mit einer Hommage an die Firma Sun Records in Memphis und an den großen Balladeer Brook Benton. Das ist heute das Schwergewicht dieser Sendung und da gibt es noch einiges Schönes zu hören. So, weiter geht's nun mit einem Titel von Joe Tex, It Got What It Takes.

You Got What It Takes. Das war Mr. Joe Tex. Ja, Joe Tex war in den 60er, in den frühen 60er Jahren eigentlich der berühmteste Soulsänger, den Amerika zu bieten hatte. Ein Hit nach dem anderen. Hier kommt wieder ein Hit. A Million of Miles from Nowhere singt uns Brooke Benton.

Million Miles from Nowhere, Brooke Benton. Ja, tolles, tolles Lied. So, jetzt spiele ich ihn. Ja, jetzt, ich habe ja immer mal doch noch was Artfremdes dabei. Travis Tritt, Down the Road I Go. Spitzenlied.

Tja, Travis Tritt hat im Grunde genommen die Hinterlassenschaft aller Down-to-Earth-Country-Sänger, die mittlerweile tot sind, übernommen. Das ist der einzige wirkliche Country-Sänger, den Amerika heute noch zu bieten hat, der in der alten Tradition singt und, wie Sie gehört haben, nicht schlecht, überragend. Das war Down the Road I Go, Mr. Travis Tritt. So, jetzt kommen wir mit Sun langsam in die Jahre, wo es interessant wird, nämlich in das Jahr 54. Da kam ein junger Lastwagenfahrer mit 19 Jahren zu Sun Records und hat mit seinen beiden Partnern, nämlich Scotty Moore und Bill Black, Lieder aufgenommen und hatte sofort Riesenerfolg. Ja, das war der Mann, nach dem Sam Phillips eigentlich sein ganzes Leben lang gesucht hatte. Ein Weißer, der schwarz singen konnte. Das war Elvis Presley. Erster Hit war ja Let's Alright Mama, den spiele ich Ihnen nicht, den habe ich schon so oft gespielt. Ich spiele Ihnen jetzt den zweiten Titel, geschrieben von Roy Brown, und Elvis, Scotty und Bill singen zusammen und spielen zusammen Good Rockin' Tonight. Wait.

Good Rockin' Tonight. Das war, wie gesagt, Elvis Presley, Scotty Moore und Bill Black in ihrer Frühzeit 54 in Memphis, Tennessee. Brooke Benton singt uns nun einen wunderbaren Titel, der heißt Thank You, Pretty Baby.

0: 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Das war Brooke Benton. Solomon Burke singt uns jetzt wieder einen Titel und der heißt Get Out of My Life, Woman. Hau endlich ab.
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Mr. Solomon Burke mit Get Out of My Life, Woman. Ja, tolles Lied, toller Sänger. Sun Records, Memphis. Wir sind im Jahr 1954 und ich spiele Ihnen jetzt einen Titel, der heißt Drinking Wine, Spoodie Odie. Gesungen von Malcolm Yelvington and the Star Rhythm Boys. Aufgenommen am 10. Oktober 1954. Den Titel hat später Jerry Lee Lewis, auch ein Sun Record Artist, dann nochmal veredelt. Hier ist Malcolm Yelvington mit Drinking Wine, Spoddy Odie.

Ja, ich finde eine ganz tolle Aufnahme von Malcolm Yerrington und den Delta Rhythm Boys Drinking Wine Spodiodi, finde ich als damalige Debüt-Single von ihm ganz, ganz großartig. So, jetzt kommt eins der berühmten Duettlieder von Brooke Benton und Dinah Washington, nämlich Baby, You Got What It Takes.

Baby, you got what it takes. Ja, du hast das, was es braucht. Das war Brooke Benton und Dinah Washington. Den zweiten großen Titel spiele ich Ihnen in kurzer Zeit hinterher. So, jetzt geht's mit Sun weiter. Jetzt wird's immer interessanter. Jetzt kommt ein Mann, der hat auch in 1954 angefangen, nämlich Carl Perkins. In der Besetzung Carl Perkins, Quinton Clonge, Jay Perkins war sein Bruder, Stan Kessler, Bill Cantrell, Clayton Perkins, noch ein Bruder und W.S. Holland an den Drums, der spätere Trommler von Johnny Cash. Da haben sie aufgenommen im Oktober 1954 den ersten Sun-Titel, nämlich Turn Around.

Ja, wie gesagt, das war die erste Aufnahme von Carl Perkins, aber der Knallersong, der kommt ja noch. So, nun kommt Rocking Good Way, Brooke Benton und Dinah Washington, auch ein Riesenhit.

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2: Tja, das war um 13 Uhr und 7 Minuten hier in Radio im Rundfunk Meißner, Your Station of the Stars, in der Sendung Plattenkiste mit Peter Walter, Brookbenden und Dinah Washington mit A Rocking Good Way. Wie gesagt, wir spielen heute, oder ich spiele heute eine Hommage an Sun Records Memphis, 50er Jahre Durchbruch des Rock'n'Roll und dem großen Popsänger, muss man ja eigentlich sagen, hat auch ein bisschen Soul gesungen. Brookbenden mit seiner unverwechselbaren Stimme, den kann man immer wieder hören. So, weiter geht's mit Solomon Burke und einem Country-Titel, nämlich Detroit City.
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Mr. Solomon Burke und sein Detroit City. Ja, wenn Blues oder Rhythm and Blues Sänger Country singen, das ist immer etwas ganz Besonderes. So, am 18. November 1900, ich glaube, es war schon 55. Nein, ist noch 54. Am 18. November 54 haben Elvis, Cotty und Bill einen Titel aufgenommen, der hat als erstes Lied in den Country- und Western-Charts einen hohen Platz belegt, nämlich Platz Nummer 5. Hier ist Baby, Let's Play House.

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1: Da stimmt doch was nicht. Da stimmt was nicht. Das ist aber auf keinen Fall Baby Let's Play House. Ja, das ist falsch. Da müssen wir noch mal. Das müssen wir noch mal starten, ob es jetzt klappt.
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1: Nein. Irgendwas. Jetzt muss ich Sie um einen kleinen Moment Geduld bitten. Irgendwas stimmt hier nicht. Ja, ich weiß auch schon was. Ist schon klar. Die Nummer 5. Baby, let's play house. Hier ist Elvis, Scotty and Bill.
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Ja, das waren Elvis Presley, Scotty Moore und Bill Black mit Baby Let's Playhouse im November 54 at Sun Records Memphis. Travis Tritt, A Modern Style. Nein, der Titel ist nicht richtig. Modern Day Bonnie and Clyde, so heißt der Titel, ist ein wunderbares Lied. Das möchte ich Ihnen jetzt nochmal nahebringen. Hier ist Mr. Travis Tritt. Well.

Tja, das ist Country Rock vom Feinsten. Travis Tritt, Modern Day Bonnie and Clyde. Was für ein Hammerlied. Brooke Benton singt uns nun seinen Erfolgstitel Kiddy-O.

Mr. Brooke Benton und sein Kiddo. Ja, jetzt wird's interessant. Im Jahr 1955 betritt ein weiterer Protagonist die Städte in Memphis, Tennessee. Nämlich Johnny Cash, nachdem er von seinem anderthalbjährigen Service in Deutschland bei der Luftwaffe zurückgekehrt war nach Amerika. Er war in Landsberg am Lech stationiert, ist er zu Sun Records gegangen und hat dort mit seinen beiden, ja, er hieß am Anfang Johnny Cash and the Tennessee Two, nämlich Luther Perkins an der Gitarre und Marshall Grant am Bass, ohne Trommler gespielt. Und Johnny Cash, erster großer Titel. Wann war das? Ich will nochmal genau, will ich Ihnen nichts Falsches sagen. Das war am 21. Juni 1955 ist dieser Titel in den Country and Western Billboard Charts auf Nummer 14 eingestiegen. Das muss man sich vorstellen. Erster Titel gleich in den Charts. Hier ist Johnny Cash and the Tennessee Two und Cry, Cry, Cry.

Ja, minimalistische Instrumentierung, aber deshalb nicht weniger gut. Das war Cry, Cray Cray, Johnny Cash and the Tennessee Two. Ja, ich habe es ja heute mit meinem falschen Knöpfe drücken, habe ich es ja richtig drauf, da bitte ich vielmals um Entschuldigung. Aber Sie merken daran, dass es eine Live-Sendung ist. So, jetzt spiele ich Ihnen nochmal Travis Tritt, Living on Borrowed Time heißt der Titel. Und da müssen Sie genau hinhören, das ist ein ganz, ganz starkes Lied. Bitteschön. Musik.

großartiger Song von Travis Tritt, Living on Borrowed Time. Er kauft seiner Frau einen Diamant, wo er bis zum 65. Jahr abzahlen muss, wo er dann gar nicht mehr weiß, ob er da überhaupt noch lebt. Überragend. Ja, Travis Tritt, ganz großartig. So, Someday You Want Me, wie heißt der Titel? Someday You'll Want Me to Want You. Das singt uns nun Mr. Brooke Benton.

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Das war Mr. Brooke Benton. Joe Tex singt uns nun einen Titel, A Sweet Woman Like You.

Ja, wir haben 13 Uhr und 36 Minuten. Liebe Zuhörerinnen, liebe Zuhörer, Sie hören Rundfunk Meißner, Your Station of the Stars. Sie hören Peter Walter mit seiner Plattenkiste, Hommage an Brookbenton und Sun Records in Memphis. Das war eben Joe Tex mit A Sweet Woman Like You. Ja, jetzt kommt November 55, Elvis, Scotty and Bill. Jetzt kommt ihre Version von Mystery Train und die ist sofort auf Nummer 11 in den Country and Western Billboard Charts eingestiegen. Mystery Train.

Ja, da war schon ein bisschen mehr Feuer drin als in der Junior Parker Version, die ich Ihnen vorher gespielt habe. Das war Mystery Train, Elvis Presley, Scotty and Bill. Hier ist Lie to Me, Mr. Brooke Benton.

Brooke Benton mit Lie to Me, eines seiner ganz, ganz großen Lieder. Jetzt spiele ich hier nochmal einen Joe Tex-Titel. Und zwar ist das Show Me, das ist die Nummer 19. Die spiele ich Ihnen gleich an und los geht's.

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Das war Joe Tex mit Show Me. Jetzt spiele ich Ihnen einen wunderbaren Titel von Johnny Cash and the Tennessee Two. Damit sind Sie sofort bei Nummer 4 in den Country Charts eingestiegen im Jahr 1955. Sie hören nun die absolute Originalaufnahme von Folsom Prison Blues.

Ja, eines der Hauptlieder von Johnny Cash, Folsom Prison Blues aus dem Jahr 55, die absolute Originalaufnahme. Valley of Tears singt uns Brooke Benton unnachahmlich.

was für ein wunderbares Lied. Brook Benton Valley of Tears. So, jetzt spiele ich Ihnen den letzten Titel von Sun Records vor, nämlich ein Nummer 1 Titel auf allen Gebieten. Pop, Country, Resonant Blues, Honey, das ist der Film, das ist der wunderbare Titel Blues Way Shoes von Carl Perkins. Ja, das war ein Knaller im Jahr 55. Absolut top. 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

Ja, damit hatte Carl Perkins seinen ersten riesigen Erfolg. Blue Suede Shoes wurde unzählige Mal nachgesungen. Laura and Willie May Jones. Hier ist zum Schluss nochmal Brooke Benton.

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Ja, das war wie gesagt Willie and Laura May Jones von Brook Benton. Und nun kommt der Abspann.

0: Ja, meine lieben Zuhörer, das war hier heute wieder die Plattenkiste mit Peter Walter. Ich hoffe, die Musik hat Ihnen ein bisschen gefallen. Wie gesagt, Hommage an Brookbenden und Sun Records in Memphis. Die frühen Titel, die großen Künstler, die in Mitte der 50er Jahre doch den Rock'n'Roll kreiert und Rockabilly kreiert haben. Nächste Woche, gleiche Stelle, gleiche Welle. Da gibt's den Trucker Club mit Peter Walter. Ich geb mir Mühe. Und wie gesagt, wir hören uns.
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